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1: Um 3 Uhr mit Milat Kupay. Der Innenausschuss des Bundestags hat sich in einer Sondersitzung mit dem tödlichen Anschlag beim Christopher Street Day in Berlin befasst. Bundesinnenminister Dobrindt sowie Vertreter der Sicherheitsbehörden informierten die Abgeordneten über den Stand der Ermittlungen. Aus der Nachrichtenredaktion Marei Beermann.
2: Der Fall beschäftigt die Politik auch deshalb, weil der spätere Attentäter den Sicherheitsbehörden bekannt war. Er galt als Gefährder. Außerdem hatte sich das gemeinsame Terrorabwehrzentrum mit ihm befasst. In der Sitzung ging es unter anderem um die Frage, warum der mutmaßliche Täter zuvor auf Beschluss eines Berliner Gerichts aus der Haft entlassen worden war. Alle drei Oppositionsparteien, Linke, Grüne und AfD, kritisierten, dass viele Fragen nicht beantwortet wurden. Konkrete Beschlüsse gab es nicht.
1: Die EU-Staaten versprechen Konsequenzen aus den Geschehnissen in Ceuta. Sie haben sich auf eine Art Frühwarnsystem verständigt. Dazu gehört zum Beispiel, Social Media stärker zu beobachten, um offenbar organisierte Aktionen wie zuletzt rechtzeitig zu erkennen. Vergangene Woche waren nach spanischen Angaben mehr als 70.000 Menschen aus Marokko nach Ceuta gekommen. So gut wie alle sind mittlerweile wieder zurück. In ihrer Videokonferenz haben sich die EU-Staaten auch solidarisch mit Spanien gezeigt. Wegen der vierten Hitzewelle des Sommers hat Italien für alle 27 Großstädte des Landes die höchste Warnstufe ausgerufen. Laut Gesundheitsministerium signalisiert die Alarmstufe Rot einen potenziellen Gesundheitsnotstand und ein ernstes Risiko für die gesamte Bevölkerung. Die Temperaturen sind in einigen Regionen Italiens auf bis zu 40 Grad Celsius geklettert. Nachts wird es kaum kühler als 25 Grad. FIFA-Chef Infantino gerät nach seinem gescheiterten Investorenplänen offenbar intern unter Druck. Britische Medien berichten, Infantino habe wichtige Mitarbeiter heute zu einer Krisensitzung nach Marokko geladen. Worum es gehen soll, ist unklar. Aus der Sportredaktion Peter Schulz.
3: Infantino hatte zuletzt für eine Welle der Empörung in der Fußballwelt gesorgt, als geheime Pläne zum Verkauf von WM-Rechten an Investoren bekannt wurden. Auch wichtige Vertraute distanzierten sich in den vergangenen Tagen von Infantino, darunter FIFA-Generalsekretär Matthias Grafström und FIFA-Direktor Arsène Wenger. In Rabat ist der Hauptsitz der FIFA für Afrika. Dort findet im März 2027 der 77. FIFA-Kongress mit der wichtigen Präsidentenwahl statt. Marokko ist darüber hinaus Co-Gastgeber der WM 2030.
1: Das waren die Nachrichten. Und das Wetter in Deutschland. Am Tage zeitweise freundlich, gebietsweise Schauer und Gewitter. Höchstwerte 22 Grad auf den Nordseeinseln bis 35 Grad an der Donau. Und auch am Donnerstag 20 bis 32 Grad. Es ist 3.03 Uhr.
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1: Um 4 Uhr mit Milat Kupay. FIFA-Präsident Infantino gerät wegen seines gescheiterten Investorendeals immer mehr unter Druck. Englische Medien berichten, er habe seine wichtigsten Mitarbeiter für heute zu einem Krisentreffen nach Marokko beordert. Aus der Nachrichtenredaktion Thomas Kuhlmann.
2: Bis vor kurzem wirkte es noch so, als sei für Infantino alles aufgegangen. Mega-WM, Milliardengewinn, über 200 Unterstützer für seine Wiederwahl. Doch sein schon zurückgezogener Plan, Teile der WM-Rechte zu verkaufen, hat ihn jetzt mehr als angreifbar gemacht. Bis in den späten Abend hat Infantino auf Social Media WM-Fotos und Briefe seiner Unterstützer gepostet. Vorher hatten sich auch Leute aus seinem engsten FIFA-Umfeld distanziert. In den obersten Gremien des Weltfußballverbandes sind die Funktionäre offenbar auch wütend, weil Infantino den Teilverkauf der Fußball-WM an Investoren aus dem Trump-Umfeld heimlich eingefädelt hatte.
1: Nach dem tödlichen Anschlag auf den Christopher Street Day in Berlin sind weiter viele Fragen offen. Bundesinnenminister Dobrindt und die deutschen Sicherheitsbehörden haben den Bundestag über den Stand der Ermittlungen informiert. Aus der Nachrichtenredaktion Marei Beermann.
3: Der Fall beschäftigt die Politik auch deshalb, weil der spätere Attentäter den Sicherheitsbehörden bekannt war. Er galt als Gefährder. Außerdem hatte sich das gemeinsame Terrorabwehrzentrum mit ihm befasst. In der Sitzung ging es unter anderem um die Frage, warum der mutmaßliche Täter zuvor auf Beschluss eines Berliner Gerichts aus der Haft entlassen worden war. Alle drei Oppositionsparteien, Linke, Grüne und AfD, kritisierten, dass viele Fragen nicht beantwortet wurden. Konkrete Beschlüsse gab es nicht.
1: Britische Sicherheitsforscher haben eine neue alarmierende Fähigkeit von künstlicher Intelligenz entdeckt. In einem Test versuchte ein KI-Modell nicht nur öffentlich zugängliche Software zu hacken, sondern auch einen Menschen per E-Mail zu manipulieren. Demnach erschuf das Modell der Firma Anthropic dafür Fake-Identitäten und versendete Phishing-Mails. Die Forscher entdeckten das erst im Nachhinein. Sie hatten zudem nicht erwartet, dass die KI sich gegen Menschen richten würde. Anthropic verwies darauf, dass dem Modell keine Einschränkungen zur Internetnutzung vorgegeben worden sei. Wegen der vierten Hitzewelle des Sommers hat Italien für alle 27 Großstädte des Landes die höchste Warnstufe ausgerufen. Laut Gesundheitsministerium signalisiert die Alarmstufe Rot einen potenziellen Gesundheitsnotstand und ein ernstes Risiko für die gesamte Bevölkerung. Die Temperaturen sind in einigen Regionen Italiens auf bis zu 40 Grad Celsius geklettert. Nachts wird es kaum kühler als 25 Grad. Das waren die Nachrichten. Und das Wetter in Deutschland, tagsüber viel Sonne, gebietsweise aber auch Schauer oder Gewitter, 22 Grad an der Nordsee bis 35 Grad an der Donau. Und auch am Donnerstag bis 32 Grad. Und die Zeit 4.03 Uhr.
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1: Um 5 Uhr mit Milat Kupay. FIFA-Präsident Infantino gerät wegen seines gescheiterten Investorendeals immer mehr unter Druck. Englische Medien berichten, er habe seine wichtigsten Mitarbeiter für heute zu einem Krisentreffen nach Marokko beordert. Aus der Nachrichtenredaktion Thomas Kuhlmann.
2: Bis vor kurzem wirkte es noch so, als sei für Infantino alles aufgegangen. Mega-WM, Milliardengewinn, über 200 Unterstützer für seine Wiederwahl. Doch sein schon zurückgezogener Plan, Teile der WM-Rechte zu

0: verkaufen, hat ihn jetzt mehr als angreifbar gemacht. Bis in den späten Abend hat Infantino auf Social Media WM-Fotos und Briefe seiner Unterstützer gepostet. Vorher hatten sich auch Leute aus seinem engsten FIFA-Umfeld distanziert. In den obersten Gremien des Weltfußballverbandes sind die Funktionäre offenbar auch wütend, weil Infantino den Teilverkauf der Fußball-WM an Investoren aus dem Trump-Umfeld heimlich eingefädelt hatte.
1: Im Prozess gegen die rechtsextreme Terrorgruppe Letzte Verteidigungswelle will das Hanseatische Oberlandesgericht heute die Urteile sprechen. Angeklagt sind 8 zum Teil minderjährige mutmaßliche Neonazis. Der jüngste war bei den Taten erst 14 Jahre alt, der älteste 21. Aus Hamburg, Elke Spanner.
2: Die Bundesanwaltschaft hat schwere Vorwürfe gegen die Jugendlichen und jungen Männer erhoben. Sie sollen Mitglieder einer terroristischen Vereinigung sein oder diese unterstützt haben. 4 von ihnen sind zudem wegen versuchten Mordes angeklagt, andere wegen Beihilfe dazu. Die Gruppe Letzte Verteidigungswelle hatte laut Anklage zum Ziel, das politische System in Deutschland zu stürzen. Die Bundesanwaltschaft hat den Angeklagten einen Brandanschlag auf ein Kulturzentrum in Brandenburg zugerechnet, außerdem einen versuchten Anschlag auf eine Flüchtlingsunterkunft in Thüringen. Die mutmaßlichen Neonazis sollen sich über Chatgruppen organisiert haben.
1: Der Hauptgeschäftsführer der Bundesvereinigung der Deutschen Arbeitgeberverbände, Kampeter, hat den Widerstand gegen die geplante Abschaffung der abschlagsfreien Frührente kritisiert. Dass zentrale Elemente des Rentenpakets schon wieder in Frage gestellt würden, bevor sie überhaupt umgesetzt seien, mache ihn fassungslos. Das sagte Kampeter der Bild-Zeitung. Zuletzt hatten vor allem die ostdeutschen Ministerpräsidenten von CDU und SPD gegen den Kernpunkt der geplanten Rentenreform mobil gemacht. Britische Sicherheitsforscher haben eine neue alarmierende Fähigkeit von künstlicher Intelligenz entdeckt. In einem Test versuchte ein KI-Modell nicht nur öffentlich zugängliche Software zu hacken, sondern auch einen Menschen per E-Mail zu manipulieren. Demnach erschuf das Modell der Firma Anthropic dafür Fake-Identitäten und versendete Phishing-Mails. Die Forscher entdeckten das erst im Nachhinein. Sie hatten zudem nicht erwartet, dass die KI sich gegen Menschen richten würde. Das waren die Nachrichten. Und das Wetter in Deutschland, tagsüber viel Sonne, gebietsweise auch Schauer, Temperaturen bei 22 bis 35 Grad. Und die Zeit, es ist 5.03 Uhr.
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1: Was für eine schmackhafte Zeit im Jahr, diese üppige Vielfalt der Früchte. Und geruchsintensiv, nicht nur der Bratwurstrost. Den Duft der Erdbeermarmelade beim Einkochen, das rieche ich nur im Sommer. Und wenn alle Gläser fertig sind, dann das frische Butterbrot mit der eigenen Marmelade, dazu Kaffee oder ein Glas Weißwein. Oberköstlich und super schmackhaft. Und was es neuerdings in Deutschland nicht alles für Eissorten gibt. Basilikum Mozzarella oder Käsespätzle-Eis. Aber auch Weißwurst und Biereis in München. Und weltweit wird es noch kurioser. Tintenfisch-Tinte-Eiscreme gibt's in Japan. Krokodileier-Eis kommt von den Philippinen. Butter-Eiscreme mit Hummerstücken aus New York. In Missouri kriegst du Zikaden-Eiscreme. Aber ich denke auch an die Sommerferien meiner Kindheit bei den Großeltern auf dem Dorf. Die lauwarme, frische Kuhmilch aus dem Blechbecher, die gerade am Feldrand eingesammelten Kartoffeln in der heißen Asche und wie wunderbar es an der Feuerstelle roch. Ich kann mich nicht erinnern, dass man die Kartoffeln dreifach in Alufolie eingewickelt hätte. Dazu gab's Rahm aus dem Keller und frische Kräuter aus dem Garten. Und ich schmecke in der Erinnerung noch die gelbgrünen weichen Falläpfel der Großmutter zu den Geschichten, die

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1: Um 6 Uhr mit Matthias Becker. Die Aussicht auf eine mögliche Rückkehr des Zivildienstes kommt bei den Sozialverbänden gut an. Fabian Biastoch vom Verband der Deutschen Alten- und Behindertenhilfe in Sachsen-Anhalt sagte dem MDR, generell sei es bereichernd, wenn junge Menschen in die Pflege gehen könnten. Dirk Blei vom DRK Sachsen-Anhalt sieht in den Zivis auch keine Konkurrenz für ungelernte Pflegehelfer. Vielmehr könnte der Zivildienst den Weg in den Pflegeberuf ebnen. Das Bundesfamilienministerium hatte 23 Verbände nach Angeboten abgefragt, sollte die Wehrpflicht und damit auch der Zivildienst wieder eingeführt werden. Die Arbeitgeber haben sich entsetzt gezeigt über den Widerstand mehrerer Ministerpräsidenten gegen die geplante Abschaffung der abschlagsfreien Rente mit 63. BDR-Hauptgeschäftsführer Steffen Kampeter sagte der Bild-Zeitung, das zentrale Element des Rentenpakets schon wieder in Frage gestellt würden, bevor sie umgesetzt seien, mache ihn fassungslos. Damit verspiele man die vielleicht letzte Chance, die Rente demografiefest zu machen. Wer Arbeitsplätze

0: Deutschland halten wolle, müsse den Sozialstaat reformieren. Sicherheitsforscher haben eine neue alarmierende Hackerfähigkeit von KI öffentlich gemacht. Wie das KI-Sicherheitsinstitut des britischen Wissenschaftsministeriums mitteilte, hat ein KI-Modell der Firma Anthropic versucht, in Eigeninitiative eine Schwachstelle in öffentlich zugängliche Software einzuschleusen. Dazu habe die KI zuständige Personen sogar Phishing-Mails geschickt. Die Forscher erklärten, man habe der Anthropic-KI in dem Test zwar absichtlich Zugang zum Internet gewährt. Man sei aber davon ausgegangen, dass die KI den Netzzugang nicht für Aktivitäten gegen Menschen nutze. Russland hat die ukrainische Hauptstadt Kiew und ihre Umgebung in der Nacht erneut mit ballistischen Raketen angegriffen. Nach Angaben der Militärverwaltung wurde dabei eine Frau getötet, mehr als 20 Menschen seien verletzt worden. Kiews Bürgermeister Vitali Klitschko teilte mit, mehrere Verletzte seien aus den Trümmern eines Lagergebäudes geborgen worden. Nach dem Scheitern seiner Investorenpläne hat FIFA-Präsident Gianni Infantino offenbar eine Krisensitzung des Fußballweltverbandes einberaumt. Wie die Zeitung The Times und der englische Sender Sky melden, beorderte er wichtige Mitarbeiter für heute zu einem Treffen in Marokkos Hauptstadt Rabat. Wegen des geplanten Verkaufs von WM-Rechten an Investoren hatten sich zuletzt selbst der FIFA-Generalsekretär und der FIFA-Direktor von Infantino distanziert. Das waren die Nachrichten.
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2: Die Temperaturen gemessen um 5 Uhr. Der Brocken leicht bewölkt, nach Niederschlag 16 Grad. Chemnitz bedeckt, nach Regen 22. Dresden wolkig 24. Also nach stark bewölkt leichter Regen 21, Erfurt bedeckt 24, Fichtelberg bedeckt 19, Gera leicht bewölkt nach Regen 21, Görlitz wolkenlos 18, Halle bewölkt 22, Leipzig bedeckt nach Regen 22, Magdeburg stark bewölkt 23 und Meiningen bedeckt nach Regen 23 Grad. Schon ganz schön hoch die Temperaturen. Und das geht noch weiter. Heute bis in den Vormittag stellenweise Schauer und Gewitter, dann überall trocken mit viel Sonne. Im Tagesverlauf, im Verlauf des Nachmittags neue Schauer und Gewitter. Es wird heute schwül sein bei Höchstwerten zwischen 30 bis 35 Grad. Teilweise weht ein mäßiger Südwestwind. Ob es besser macht, ich weiß es nicht. Morgen in Sachsen letzte Schauer und Gewitter, sonst überwiegend trocken mit viel Sonne. Höchstwerte 26 bis 30 Grad. Morgen weht ein auffrischender, stark böiger Westwind. Und am Freitag noch etwas kühler und reichlich Sonne. Was heißt noch etwas kühler? Na gut. Der MDR Kulturverkehrsdienst A4 Frankfurt Richtung Dresden. Vorsicht, zwischen Buchau und Jena-Göschwitz liegen Fahrzeugteile auf der Fahrbahn. A14 Richtung Magdeburg am Dreieck Partenaue ist die Überfahrt zur A38 nach einem LKW-Unfall blockiert. A14 Richtung Schwerin. Zwischen Tangerhütte und Lüderitz Behinderungen nach einem Unfall. Vorsicht, es besteht Aquaplaning-Gefahr. Im Landkreis Sächsische Schweiz, Osterzgebirge, zwischen Schönbach und Sebnitz Behinderungen wegen umgestürzter Bäume. Und geblitzt wird auf der A4 Frankfurt Richtung Dresden zwischen Hermsdorf Ost und Rüdersdorf. Soweit der MDR Kulturverkehrsdienst. Das wird 6.05 Uhr.
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2: Mit Thomas Bille. Guten Morgen.

Aaron Fraser bei MDR Kultur am Morgen. Herzlich willkommen zur Ausgabe am 5. August. Und wir beginnen gleich mit den Kommentaren zu einer Initiative, die vorbereitet wird. Zart wird angefragt bei den Sozialverbänden, wie es denn ausschaut mit einem neuen Zivildienst. Das hängt zusammen mit dem neuen Wehrdienst, der eventuell ja auch ausgeweitet werden kann, wenn sich nicht genügend Freiwillige melden. Die Kommentare zu dieser politischen Entwicklung hier bei MDR Kultur am Morgen und in unserer Reihe Kultur auf dem Lande. Ein großartiger Freundeskreis, der sich um ein bemerkenswertes Kunstwerk kümmert, was sehr viel mehr ist möglicherweise, und steht in Leuna, Ortsteil Horburg-Maslau. Und ich rede von der Horburger Madonna, und die Geschichte erzählen wir um 6:20 Uhr bei MDR Kultur. Guten Morgen.

0: Fjadil bei MDR Kultur am Morgen, 6:11 Uhr. Und seit Anfang des Jahres will das Bundesverteidigungsministerium die Bundeswehr personell aufstocken. Das soll freiwillig passieren. Wenn die Zahl der Freiwilligen allerdings nicht ausreichen sollte, ist auch die Wiedereinführung der Wehrpflicht möglich. Und damit käme dann auch der gute alte Zivildienst wieder zu Ehren. Das sehe das Grundgesetz so vor. Noch ist es allerdings nicht so weit. Um vorbereitet zu sein, hat das Bundesfamilienministerium aber bei den Sozialverbänden schon einmal angefragt, ob sie denn Zivis einsetzen würden. Die Kommentare in der Medienschau.
1: An sich ist das Thema politisch nicht ungeschickt eingestielt, schreibt die Frankfurter Allgemeine. Die Union möchte eine Debatte über die Wehrpflicht führen, die SPD nicht. Der Verteidigungsminister, der am ehesten eine solche Debatte anfeuern könnte, ist aber Sozialdemokrat. Also macht das CDU-geführte Familienministerium eine große Umfrage bei Verbänden, wie viele Zivildienstleistende sie brauchen könnten, und schon hat man über die Hintertreppe den Korridor zur gewünschten Debatte betreten. Denn ohne Wehrpflicht kein Zivildienst. Die Zeitung ND der Tag befürchtet, die Ankündigungen zum neuen Zivildienst zeigen, die Bundesregierung ist wahrscheinlich nicht gewillt abzuwarten, ob sie den von ihr geplanten Aufwuchs an aktiven Soldaten mit Fragebogenpflicht und freiwilligem Wehrdienst erreicht. Und andererseits scheint sie darin einen Notnagel angesichts des sich zuspitzenden Personalmangels in Gesundheitswesen und Pflege zu sehen. Die Volksstimme aus Magdeburg widerspricht. Von einer versteckten Einführung der Wehrpflicht kann im Übrigen keine Rede sein. Die Koalition war diesbezüglich sehr transparent. Und im besten Fall braucht es weder Wehrpflicht noch den Zivildienst. Aber vorbereitet zu sein, schadet nie. Die Thüringer Allgemeine aus Erfurt mahnt, sollte es zu einer Wehrpflicht kommen, dann wird hoffentlich der zivile Ersatzdienst so gestaltet, dass nicht nur die jungen Leute von den Möglichkeiten profitieren, sondern auch die Gesellschaft gestärkt wird. Doch klar muss auch sein, ein Zivi ist eine Ergänzung und kein Ersatz für ausgebildete Sanitäter, SozialarbeiterInnen oder Altenpfleger. Denn das hat die Ahrtal-Katastrophe gezeigt. Im Ernstfall ist jede helfende Hand gefragt. Abschließend die Nürnberger Nachrichten. Digitale Technik und der Vormarsch der Drohnen verändern militärische Praktiken. Daher wäre es sinnvoll und angemessen, auch junge Frauen für einen Dienst zu verpflichten. Und da böte sich ein Modell an, das immer wieder mal debattiert wurde. Ein Pflichtjahr für alle jungen Menschen. Das könnte bei vielen Organisationen abgeleistet werden. Zu tun gibt es in aller Regel genug. Und es wäre ein Projekt, das Gemeinsinn stiften könnte. In Zeiten, in denen oft Ellbogen und Egoismus dominieren, durchaus wünschenswert.
0: Die Kommentare in der Medienschau bei MDR Kultur am Morgen, 6.14 Uhr. Mumford & Sons, hier.
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0: Das Orchester National de France mit der Komposition von Francis Poulenc bei MDR Kultur am Morgen. Damit 6.20 Uhr.
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0: Ja, wir reden von Kultur. In diesem Falle reden wir von einem großen Weltschatz im Saalekreis. Das steht in einer Dorfkirche. Ein Kunstwerk von europäischem Rang, die Horburger Madonna. Geschaffen vor über 750 Jahren vom berühmten Naumburger Meister, der mit der Uta. Im Mittelalter lockte die Madonna viele Menschen an, weil sie angeblich echte Tränen weinte. Nach der Reformation geriet sie komplett in Vergessenheit. Man glaubte nicht mehr an Tränen und sie wurde eingemauert und vor knapp 100 Jahren, 1930, durch einen Zufall im Altartisch wiederentdeckt. Jetzt kümmert sich der Freundeskreis Horburger Madonna mit der Gemeinde und interessierten Bürgerinnen und Bürgern um Dorfkirche und Madonna. Engagement beschrieben von Anne Seiler.
2: Am besten erreicht man Horburg, das ist ein Ortsteil von Leuna, direkt über die A9, nimmt die Abfahrt zum Möbelhaus IKEA und landet Minuten später auf einer Pflasterstraße, gesäumt von üppigen Wiesen. Hier heben schottische Hochlandrinder kurz ihre Schädel, um dann weiter zu grasen. Und schon steht der Fremde in einer kleinen Marienkirche im Ortskern und schaut auf die Madonna an der Kirchenwand. Das ist sie also, und Klaus Rodolf, engagiertes Gründungsmitglied im Freundeskreis, stellt sie vor.
3: Weil ganz einfach diese Madonna eine außergewöhnliche Madonna ist, also die ein Werk des Naumburger Meisters ist, der Uta und Eckhart und Hermann und Reglindes und all die anderen Figuren dort geschaffen hat im Naumburger Dom. Deswegen hat sich auch der Freundeskreis den Namen gegeben, Freundeskreis Horburger Madonna, weil wir sie einfach wieder mehr ins öffentliche Bewusstsein rücken wollen, für Christen, aber nicht nur für Christen, sondern auch für Leute, die überhaupt Kunst interessiert sind, überhaupt an Geschichte und so weiter und so fort.
2: Zur Geschichte. Die Madonna kommt um 1250 in die damalige romanische Kirche und eins der berühmten Wunder geschieht. Genau am 8. September, dem Geburtstag der Jungfrau Maria, laufen der steinernen Figur plötzlich echte Tränen übers Gesicht. Für die wundersüchtigen Menschen damals eine Sensation. Der Bischof von Merseburg macht Horburg zu einem Wallfahrtsort. Geblieben ist das Zwiebelfest und eine Pilgerstation auf dem Weg nach Santiago de Compostela. Die Madonna wird zur Einnahmequelle. 1333 kann mit Wallfahrtsgeldern ein ganzes Krankenhaus gebaut werden und die Marienkirche erhält ihr heutiges Erscheinungsbild. Und dann Martin Luther und die Reformation halten Einzug.
3: Und dann ging's los. Keine Bilderverehrung mehr, keine Heiligenverehrung mehr. Es kommen die ersten evangelischen Pfarrer. Einer der ersten evangelischen Pfarrer sagt: Mensch, die Maria verbringt ja keine Wunder mehr, erstaunlicherweise, ja. Dass der das sagt, der evangelische Pfarrer, das ist in Akten nachgewiesen. Tja, und Maria, es wurde still um sie.
2: Und es kommt noch schlimmer. Die Madonna wird in den Kirchgarten gestellt, später dann in 6 Teile zerschlagen. Ende des 19. Jahrhunderts verschwindet die Madonna. Erst 100 Jahre später taucht sie bei einer Kirchensanierung wieder auf. Entdeckt wird sie zufällig hinter dem hölzernen Altar. Hinter diesen tritt Klaus Rudolf hier. Jetzt.
3: Hier, wo das gekennzeichnet ist, da guckt es so wie eine Plakette ein Kopf heraus. Dann kam das Jahr 1930, da machte man eine große Kirchenrenovierung. Und tatsächlich holten die den ganzen Kopf raus. Interessanterweise, weil es dann noch diese Legende gab, da wäre früher mal so eine Madonna gewesen, deren Kopf war hohl. Da war Wasser eingefüllt, durch die Augen ist dann das Wasser durch die Bewegung der Fische ausgetreten. Diese Legende geisterte hier rum, kennt jeder im Dorf. Nein, da war natürlich nicht wohl. Ja. Der Kopf war einzeln, da haben die weiter aufgesägt und haben noch weitere 5 Teile herausgeholt.
2: Dass die Madonna aus der Naumburger Meisterwerkstatt stammt, wird im Zuge der ersten Restaurierung festgestellt. Zu erkennen ist dies an den Gewandfalten, an einer Brosche und dem sogenannten Kegelstumpfhals. Den haben auch die Stifterfiguren Uta und Eckehart. Weiter restauriert werden soll die Madonna nun nicht.
3: Der Kopf des Kindes ist trotz langen Suchens nicht gefunden worden. Der Arm hier ist beschädigt, der Maria. Das sind so also Sachen, die hat der Restaurator, der dann eingesetzt wurde, hat das nicht ergänzt nach modernen Gesichtspunkten, sondern eben nur das, was da ist, genommen.
2: Eine 3D-Animation und eine Ausstellung sollen zeigen, wie die Madonna wohl mal ausgesehen haben könnte. Das Original hängt mit all seinen Bläsuren und ohne den Jesuskopf mitten in der Kirche, neben einem vom Glaskünstler Jochen Pönsken kurz vor seinem Tod geschaffenen Fenster. Der Vorsitzende der Kirchgemeinde, Ronald Schönbrot, freut sich über das Engagement des Freundeskreises. Der Freundeskreis Horburger Madonna hat sich gegründet, um die Kirche wieder flott zu machen, um Identität zu stiften, um den Menschen ein neues Heimatgefühl zu geben, eines, was sie selbst erschaffen, nicht eines, was ihnen parteipolitisch versprochen wird, so Ronald Schönbrot.
4: Das ist für Horburg ein Kleinod, mit dem kann man auch Marketing machen, um die Attraktivität eben auch wirklich zu erhöhen und die Leute auch zu begeistern und vielleicht auch wieder in die Kirche locken. Und nicht nur an den großen kirchlichen Feiertagen, sondern auch, wenn wir einfach bloß mal so Gottesdienst feiern wollen, sich zusammenzufinden und zu bestaunen, was wir eigentlich für Schätze haben.
0: Der Freundeskreis Horburger Madonna, vorgestellt von Anne Seiler. Kultur auf dem Lande finden Sie auch im Netz unter mdrkultur.de. Denn auch die Horburger Madonna wäre sicherlich ein sehr schönes Ausflugsziel. Diese Empfehlung um 6:25 Uhr, 5 Minuten vor 6:30 Uhr. Guten Morgen.

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1: Inxs mit Beautiful Girl, damit 6.30 Uhr.
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1: Mit Caroline Dörner, guten Morgen.
3: Guten Morgen. Die Felsenbühne Rathen darf nach dem verheerenden Unwetter voraussichtlich bis Ende August nicht betreten werden. Das bestätigte die Geschäftsführerin der Landesbühnen Sachsen, die die Felsenbühne bespielen, auf Nachfrage von MDR Kultur. Artemis Wilms sagte:
4: Nach wie vor gilt die Allgemeinverfügung vom Landkreis. Wir als Geschäftsführung können uns ein Bild machen. Wir gehen natürlich auch mit Fachleuten hoch, gucken, lassen prüfen. Es muss ja weiter begutachtet werden. Das funktioniert. Ansonsten herrscht ein striktes Betretungsverbot.
3: Bei dem Unwetter in der Sächsischen Schweiz am vergangenen Freitag ist ein Mensch ums Leben gekommen, mehrere andere wurden verletzt. Laut Allgemeinverfügung des Landkreises Sächsische Schweiz darf das Gebiet rund um die Felsenbühne Rathen bis Ende August nicht betreten werden. Seit 25 Jahren wird in der Buchadi-Kirche in Halberstadt das längste Musikstück der Welt aufgeführt. Insgesamt dauert das Stück 639 Jahre. Heute Nachmittag steht dort wieder ein Klangwechsel an, auf der Orgel, auf dem das Stück gespielt wird. Das erklärt die Projektleiterin Annelie Borgmann bei MDR Kultur.
5: Im Moment gibt es einen Siebenklang. Es gibt immer noch die zwei Basspfeifen, die uns sehr lange begleiten, C und S. Und es wird jetzt noch das A sich dazu gesellen zu einem Achtklang. Ich finde es richtig beeindruckend, was für eine Zuversicht und eine Hoffnung hinter diesem Projekt steht, dass wir eben zukünftige Generationen haben, die sich genauso wie wir für Kunst interessieren werden, die einen offenen Geist haben, die Lust haben, Neues zu entdecken. Ich fand die Idee von Anfang an absolut faszinierend.
3: Zugrunde liegt eine Komposition für Orgel des Amerikaners John Cage mit dem Titel Organ to ASLSP. Die Abkürzung steht für As Slow as Possible, also so langsam wie möglich. In Weimar ist die Bauhaus Summer School gestartet. Dafür kommen rund 260 Teilnehmende aus 50 Ländern an die Bauhaus-Uni, um sich weiterzubilden in den Bereichen Kunst, Technik, Architektur und Sprachen. Auftakt bildet der Intensivkurs Deutsch in Weimar, der heute startet. Der zweite Teil der Bauhaus Summer School geht dann am 15. August los. Rund 120 Teilnehmende werden dann in 6 Fachkursen weitergebildet aus den Bereichen Architektur, Urbanistik, Kunst und Design. Es gehe darum, neue Perspektiven zu entwickeln und kreative Ideen umzusetzen, heißt es von der Bauhaus-Uni. Mitten im August feiert die katholische Kirchengemeinde in Schleid im Wartburgkreis ein Schneefest. Und das in diesem Jahr zum 400. Mal. Denn vor 400 Jahren wütete in Schleid der 30-jährige Krieg und die Schwarze Pest, so Pastor Jürgen Kempf bei MDR Kultur.
6: Es war eine Zeit also höchster Bedrängnis, sodass die Bevölkerung sehr, sehr dezimiert war. Und ihre Not haben sie ein Gelöbnis, also ein Versprechen abgelegt zu Ehren der Gottesmutter. Wenn sie Fürsprache bei Gott einhält, dass er der Pest Einhalt gebietet, dann geloben diese beiden Gemeinden auf immer und ewig dieses Fest am 5. August alljährlich zu feiern. Und das haben die Gemeinden durch alle Zeiten hindurch geschafft, sowohl die nationalsozialistische Diktatur als auch die kommunistische Diktatur bis auf den heutigen Tag.
3: Zum Schneefest wird es heute unter anderem eine Prozession durch Schleid geben. Der Begriff Schneefest geht übrigens zurück auf die Gottesmutter Maria. Der Legende nach wurden die Grundrisse ihrer größten römischen Marienkirche mitten im August mit Schnee angezeigt.
1: Caroline Büscher mit den Kulturnachrichten. Vielen Dank.
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1: Die Wettervorhersage heute bis in den Vormittag stellenweise Schauer und Gewitter, dann überall trocken mit viel Sonne. Im Laufe des Nachmittags neue Schauer und Gewitter. Heute wird es schwül bei Höchstwerten zwischen 30 und 35 Grad. Es weht ein teils mäßiger Südwestwind. Morgen in Sachsen letzte Schauer und Gewitter. Sonst überwiegend trocken mit viel Sonne. Höchstwerte 26 bis 30 Grad. Es weht ein auffrischender, stark böiger Westwind. Und am Freitag noch etwas kühler und reichlich Sonne. Der MDR Kulturverkehrsdienst. A14 Richtung Magdeburg am Dreieck Partenaue ist die Überfahrt zur A38 nach einem Lkw-Unfall blockiert. A14 Richtung Schwerin zwischen Tangerhütte und Lüderitz Behinderungen nach einem Unfall. Vorsicht, es besteht Aquaplaning Gefahr. Vorsicht auf der A17 Richtung Dresden zwischen Dresden-Prohlis und Dresden-Südvorstadt liegt ein totes Reh auf der Fahrbahn. Im Landkreis Mittelsachsen ist die Straße zwischen Obergreifenhain und Elsdorf nach einem Unfall gesperrt. Im Landkreis Sächsische Schweiz-Osterzgebirge zwischen Schönbach und Sebnitz Behinderungen wegen umgestürzter Bäume und geblitzt wird auf der A4 Frankfurt Richtung Dresden zwischen Hermsdorf-Ost und Rüdersdorf. Soweit der MDR Kulturverkehrsdienst, genau 6.35 Uhr.
2: 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Joyce November. Bam.

Joyce November bei MDR Kultur am Morgen 6.38 Uhr. The Go-Betweens, Streets of Your Town.

0: The Go-Betweens bei MDR Kultur morgen 6.41 Uhr.
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0: Der Stichtag ist der 5. August 1901. Vor 125 Jahren stirbt Kaiserin Victoria von Preußen. 23 Jahre nach einer sehr, sehr kurzen Regentschaft. Victoria von Preußen, eine Frau, die glänzend vorbereitet war auf ihre Rolle als Herrscherin, Tochter der legendären britischen Queen Victoria und des Gothas Albert. Aber nie scheiterte eine Frau furioser, was nicht an ihrem Mann, dem preußischen Kronprinzen Friedrich, lag, sondern an Bismarck und dem gesamten preußischen Hof. Victoria von Preußen, wir erinnern im Stichtag.
2: Friedrich, Kaiserin Friedrich, so lässt sich Victoria seit dem Tode ihres Mannes nennen und verschwindet damit namentlich hinter ihrem geliebten Mann.
3: Ich verschwinde mit ihm. Meine Aufgabe war es, für ihn und sein liebes Volk da zu sein.
2: Die erstgeborene Tochter von Queen Victoria und Prinzgemahl Albert ist hochintelligent und bekommt eine umfassende Bildung. Albert persönlich kümmert sich um die Erziehung zu einer weltoffenen und liberalen Frau. Als Zehnjährige trifft sie den 19-jährigen preußischen Kronprinzen Friedrich. Und der ist baff über ihre Klugheit und selbstsicheres Auftreten.
4: Diese kindliche Einfachheit gepaart mit dem Geiste einer Frau. Sie schien fast zu vollkommen. So vollkommen, dass ich mich mehr als einmal insgeheim fragte, ob sie überhaupt ein menschliches Wesen war.
2: 4 Jahre später verloben sie sich, 3 Jahre später wird geheiratet. Voller Erwartungen kommt die 17-jährige Engländerin nach Berlin und ist geschockt. Im Schloss gibt es weder Bäder noch Toiletten. Das steife Hofzeremoniell und die Dominanz des Militärs nerven sie. Die Deutschen wiederum befürchten, die Kronprinzessin mit ihren liberalen Ideen könnte Deutschland in eine konstitutionelle Monarchie nach britischem Vorbild umgestalten.
3: Ich hege ein tiefes Interesse für die Sache der Freiheit und des Fortschritts. Ich möchte mithelfen, die Dinge voranzutreiben und alles in meiner Macht Stehende unternehmen, die Umstände meiner Mitmenschen zu verbessern.
2: Vor allem Otto von Bismarck sieht in ihr eine englische Agentin und tut alles, um Victoria das Leben schwer zu machen.
3: So bleiben wir von Leuten umgeben, die entschlossen sind. Vor allem, was wir in freiheitlichem Sinne unternehmen wollen. Eine unüberwindliche Schranke aufzurichten und uns förmlich das Leben aus dem Leib zu quälen.
2: Politisch kaltgestellt widmet sich Victoria der Kunst. Sie malt und bildhauert, gründet das Berliner Kunstgewerbemuseum, unterstützt den Verein Berliner Künstlerinnen und ein Dutzend weiterer Frauenvereine. Helene Lange, eine der Mütter der deutschen Frauenbewegung, lobt:
3: In die Kulturgeschichte wird sie eingehen als die erste Fürstin, die ihren vollen Einfluss für die Frauenbewegung einsetzte.
2: Doch Mäzenatentum und karitative Fürsorge reichen Victoria nicht. Sie will politisch gestalten. Doch als ihr Mann Friedrich 1888 endlich auf den Thron kommt, ist er schon sterbenskrank und regiert nur 99 Tage. Zu kurz für Reform. Und ihre Hoffnung, über ihre Söhne Wilhelm und Heinrich politischen Einfluss zu bekommen, erweist sich als Trugschluss.
3: Habe ich denn so viel Fürsorge und Liebe und Zuneigung und Zeit für diese ungezogenen Jungen aufgebracht, damit sie das werden, was sie sind? Hochnäsig eingebildet, eitel, engstirnig, frech und ach, so ignorant.
2: Weitsichtig warnt sie Wilhelm, seine Großmäuligkeit und Eitelkeit werde die Welt in einen Krieg stürzen. Nach Friedrichs Tod zieht sie sich in den Taunus zurück, erbaut dort ihr Refugium Friedrichsruh, wo sie bis zu ihrem Tod heute vor 125 Jahren lebt. Die bittere Bilanz ihres Lebens:
3: Ich bin nur ein Schatten von dem, was ich hätte sein können.
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0: Bamberg, du am Morgen im Stichtag hatten wir Erinnerungen an die traurige Viktoria von Preußen, die 1901 verstarb vor 125 Jahren. Und jetzt gibt es einen Kulturtipp. Da geht es auch um eine großartige, spektakuläre Viktoria, die bis heute die Menschen erfreut, vor allem die botanisch interessierten Menschen. Ben Garrett Hernandez.
1: Die südamerikanische Riesenseerose, Viktoria cruciana, so der volle Name, ist schon eine sehr eindrucksvolle Pflanze mit riesigen Blättern, die einiges aushalten.
2: Ist das Gewicht gleichmäßig auf das Blatt verteilt, kann es sogar 100 Kilo tragen, ohne dass es untergeht. Und dass das Blatt gut schwimmt und stabil ist, ist wichtig, damit es genügend Sonne tanken kann. Denn in ihrem natürlichen Lebensraum, zwei großen Flüssen in Südamerika, dem Amazonas und dem Rio Paraná, kann es ziemlich turbulent zugehen.
1: Jetzt im Sommer und vor allem nach Sonnenuntergang, da entfalten die Blüten der Riesenseerose Viktoria ihre volle Pracht. Erleben können Sie das mit ein bisschen Glück heute Abend in den Gruson-Gewächshäusern in Magdeburg. Die laden nämlich ein zur großen Viktoria-Nacht. Von 18 bis 22 Uhr stehen Gewächshausmitarbeiter Rede und Antwort. Es gibt einen Film, der sich mit der tropischen Pflanze beschäftigt. Tropische Cocktails gibt es auch, dazu Kurzvorträge und, wie gesagt, mit ein bisschen Glück können Sie live mit dabei sein, wenn die Blüte der Viktoria sich dann tatsächlich entfaltet. Die Viktoria-Nacht in den Gruson-Gewächshäusern in Magdeburg beginnt um 18 Uhr.

Ja, im Himmel ist alles fein, aber ich weiß, wo noch alles fein sein möchte und fein sein wird, mutmaßlich, nämlich in Moritzburg zum Moritzburg Musikfestival ab Freitag vor hinreißender Kulisse. Exzellente Musikerinnen und Musiker und ein mutmaßlich zufriedener künstlerischer Leiter des Festivals, Jan Vogler, mit dem wir in der kommenden Stunde gern sprechen. Darling West, Light Ahead. Bis zu den Nachrichten.

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3: Um 7 Uhr mit Matthias Becker. Am Flughafen Leipzig-Halle hat es in der Nacht einen Großeinsatz von Polizei und Feuerwehr gegeben. Das bestätigte die Bundespolizei dem MDR. Nach ersten Informationen waren verdächtige Gegenstände nahe einer ukrainischen Antonov-Frachtmaschine entdeckt worden. Es soll ein Sprengstoffroboter im Einsatz gewesen sein. Laut der Webseite Flightradar konnten mehrere Frachtflugzeuge am Morgen erst verspätet abfliegen. In der Nacht seien Maschinen an andere Flughäfen umgeleitet worden. Die Aussicht auf eine mögliche Rückkehr des Zivildienstes kommt bei den Sozialverbänden gut an. Fabian Biostach vom Verband der Deutschen Alten- und Behindertenhilfe in Sachsen-Anhalt sagte dem MDR, generell sei es bereichernd, wenn junge Menschen in die Pflege gehen könnten. Dirk Blei vom DRK Sachsen-Anhalt sieht in den Zivis auch keine Konkurrenz für ungelernte Pflegehelfer. Vielmehr könnte der Zivildienst den Weg in den Pflegeberuf ebnen. Das Bundesfamilienministerium hatte 23 Verbände nach Angeboten abgefragt. Sollte die Wehrpflicht und damit auch der Zivildienst wieder eingeführt werden? Russland hat die ukrainische Hauptstadt Kiew und ihre Umgebung in der Nacht erneut mit ballistischen Raketen angegriffen. Nach Angaben des Rettungsdienstes kamen 14 Menschen ums Leben, mehr als 20 wurden verletzt. Mehrere Lagerhäuser seien beschädigt worden. Russland meldete, bei einem ukrainischen Drohnenangriff sei ein Logistikzentrum des Onlinehändlers Wildberries in der Region Tula in Brand geraten. Sicherheitsforscher haben eine neue alarmierende Hackerfähigkeit von KI öffentlich gemacht. Wie das KI-Sicherheitsinstitut des britischen Wissenschaftsministeriums

0: Ministeriums mitteilte, hat ein KI-Modell der Firma Anthropic versucht, in Eigeninitiative eine Schwachstelle in öffentlich zugängliche Software einzuschleusen. Dazu habe die KI zuständigen Personen sogar Phishing-Mails geschickt. Später habe die Anthropic-KI ihr Vorgehen als Fehler dargestellt und versucht, die Schwachstelle in angeblichen Korrekturen wieder unterzubringen. Über Teile Sachsens sind am Abend schwere Gewitter gezogen. Im ostsächsischen Ebersbach stürzte ein Baum auf ein Haus. In Seifennersdorf wurde eine Stromleitung getroffen. In Bad Muskau fiel ein Baum auf ein parkendes Auto. Bei Bad Schandau in der sächsischen Schweiz stürzte ein Baum auf die Straße und riss dabei die Oberleitung der Kirnitschtalbahn herunter. Verletzt wurde niemand. Die Kirnitschtalbahn stellte vorerst ihren Betrieb ein. Das waren die Nachrichten.
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2: Die Temperaturen gemessen um 6 Uhr. Brocken, wolkig 16, Chemnitz bedeckt nach Regen 23, Dresden wolkig 24, Eisenach wolkig nach Regen 21, Erfurt stark bewölkt 22, Fichtelberg wolkig nach Regen 20, Gera wolkig 20, Görlitz wolkig 19, Halle wolkig 21, Leipzig wolkig 21, Magdeburg bedeckt 22 und Meiningen wolkig 22 Grad. Die Vorhersage heute bis in den Vormittag stellenweise Schauer und Gewitter, dann überall trocken mit viel Sonne, aber nicht lange, im Laufe des Nachmittags neue Schauer und Gewitter, schwül bei Höchstwerten zwischen 30 bis 35 Grad, es weht ein teils mäßiger Südwestwind. Morgen in Sachsen letzte Schauer und Gewitter, sonst überwiegend trocken mit viel Sonne, Höchstwerte 26 bis 30 Grad, am Freitag noch etwas kühler und reichlich Sonne. Ich finde die Formulierung noch etwas kühler angesichts von Zahlen wie 30, relativ. Der MDR Kulturverkehrsdienst, A4 Richtung Görlitz, zwischen Hermsdorf und Ohorn, stockender Verkehr, 15 Minuten Verzögerung. A4 Richtung Frankfurt, zwischen Frankenberg und Chemnitz Ost, Behinderungen durch einen defekten LKW. Vorsicht, hier wird ein Rad auf der Fahrbahnseite gewechselt. A14 Richtung Magdeburg, am Dreieck Partenaue ist die Überfahrt zur A38 nach einem LKW-Unfall blockiert. Im Landkreis Mittelsachsen ist die Straße zwischen Obergräfenhain und Elsdorf nach einem Unfall gesperrt. Im Landkreis Sächsische Schweiz-Osterzgebirge zwischen Schönbach und Sebnitz Behinderungen wegen umgestürzter Bäume und geblitzt wird auf der A4 Frankfurt Richtung Dresden zwischen Hermsdorf Ost und Rüdersdorf. Soweit der MDR Kulturverkehrsdienst. Es wird 7.05 Uhr.
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2: Mit Thomas Bille. Guten Morgen.

Jean-Baptiste Big Money bei MDR Kultur am Morgen. Sommerfestivals haben eine große Tradition und sie erfreuen viele Menschen. Der MDR Musiksommer beginnt ja nun auch bald. Ich frage mich nur, wie das Ansehen dieser Jahreszeit sich weiterentwickeln wird, wenn wirklich viele, viele Tage über 30 Grad stattfinden werden und auch Tage über 40 Grad stattfinden werden, ob das dann noch wirklich schön und gesund ist, da Aktivitäten zu entfalten. Und das kann ich und werde ich gleich gerne beleuchten im Gespräch mit Jan Vogler. Der ist nicht nur ein großartiger Cellist, der ist auch Intendant der Dresdner Musikfestspiele. Und weil er dann noch Zeit hatte, macht er auch seit 34 Jahren das Moritzburg-Festival. 34. Auflage, am Freitag geht's los, bis zum 23. August. Zum Programm und zum neuen Sommergefühl gleich Jan Vogler hier bei MDR Kultur.

0: Sharon Jones. And the Dab Kings, We Get Along bei MDR Kultur am Morgen, 7:11 Uhr. Am Mittwoch und übermorgen startet das Moritzburg Festival, 34. Auflage. Die Idee hatte Jan Vogler, der weltbekannte Cellist, mittlerweile auch Intendant der Dresdner Musikfestspiele. Und also ist Jan Vogler bis heute erfolgreicher künstlerischer Leiter dieses Moritzburg Festivals. Hauptschauort, Konzertort ist die Schlossterrasse von Schloss Moritzburg. Und bislang konnte man sich ja im Sommer über wunderbare Bedingungen freuen, meistens. Manchmal hat es auch geregnet. Und in diesem Sommer lernen wir, dass der Sommer auch sehr, sehr ungemütlich, um nicht zu sagen gefährlich sein kann. 10.000 Hitzetote, wie man so hört, die Krankenhäuser teilweise überlastet. Das ist natürlich weniger schön von einem Sommer 2026 und die Perspektiven sind dahingehend auch nicht so besonders gut. Jan Vogler, ist es immer noch schön im Sommer auf der Schlossterrasse?
1: Ja, und das Schöne ist natürlich, dass genau dort die Temperatur auch am angenehmsten ist, weil der Abend natürlich in der Natur schneller abkühlt. Man hat die Wand des Schlosses, ist natürlich eine Traumkulisse, aber es ist auch klimatisch, toi toi toi, in fast allen Jahren wirklich ideal gewesen, weil man kommt so runter, man spürt so ein bisschen die Kühle des Abends und gleichzeitig bleibt es ja doch im Sommer relativ warm. Und man hat natürlich um sich herum, wie gesagt, diese architektonische Kulisse und diese wunderbare Natur. Und dann habe ich gar nichts dagegen zu sagen, dass dann auch noch Musik kommt. Also das Festival war immer anders gegründet, aber warum nicht? Also wenn die Kulisse so traumhaft ist, das spielt ja uns nur in die Hände. Also wenn wir dann auch noch diese ganzen leidenschaftlichen jungen Musikerinnen und Musiker haben, das ist ja dann sozusagen fast Bonus.
0: Und die prominenten Gäste kommen auch aus diesen Gründen sehr, sehr gern nach Dresden und Umgebung.
1: Ja, die kommen natürlich, würde ich sagen, hauptsächlich für die Musik. Also die kommen, weil da andere Kollegen auch kommen und weil das Festival seinen Ruf hat und weil man eben nach Moritzburg, wenn man eingeladen ist, geht, weil es eben auf höchstem Niveau dort musiziert wird. Und das ist auch das Schöne, es sind ja immer neue Leute dabei und die bringen immer wieder diese Inspiration mit, dass wir auch gar keine Wahl haben, als das immer wieder neu, auch die Baustelle immer neu aufzumachen, neu zu diskutieren und wieder lebendig neu zu interpretieren.
0: Im vergangenen Jahr hatten die Konzerte Städtenamen als Überschrift. In diesem Jahr sind es Flüsse als Überschrift. Wann ist diese Idee entstanden und wer hatte sie?
1: Ja, das ist witzig, weil wir diese Städtenamen kamen so in der Diskussion letztes Jahr zustande und das kam dann sehr gut beim Publikum an. Ich denke, dass diese Gruppierung, dass dann die Leute auch nachdenken, ach wirklich, die Komponisten haben alle, vielleicht auch im Laufe von 300 Jahren, aber immerhin, in dieser Stadt gewirkt. Wahnsinn. Also es regt die Fantasie an, das Nachdenken an, das möchten die Menschen. Ja. Und dann in diesem Jahr die Flüsse, das war eine Idee meines Geschäftsführers, Tobias Theumer. Der hat dann gesagt, warum machen wir nicht Flüsse dieses Jahr? Habe ich gesagt, gute Idee. Und egal, wer sie hat, sie wird dann durchgesetzt, umgesetzt.
0: Und ja, das ist natürlich spannend, ja, wenn das Eröffnungskonzert Elbe 1 heißt und der Dresdner und die Dresdnerin an sich vielleicht gar keine Elbe mehr gerade sieht, weil der Wasserstand so niedrig ist und so traurig ist.
1: Ja, das ist mit den Flüssen natürlich, aber ich glaube, das ist ja auch eine gute Art nachzudenken. Warum nicht über auch die Not der Flüsse nachdenken? Und können dann die Flüsse in 50 Jahren immer noch inspirieren. Ja? Also Umwelt, das Thema Umwelt ist für mich viel zu weit in den Hintergrund gerückt. Und in Moritzburg ist es um uns herum jeden Tag. Und wir merken, wie wunderschön es ist, dort in der Natur aufzuwachen, dort zu arbeiten in der Umgebung und dann auch noch Konzerte zu spielen. Also das ist ja offen, die Diskussion. Wir können über alles diskutieren, wie schön die Natur ist, wie gefährdet sie ist, wie fragil, wie wichtig ist es, dass wir uns dafür sie engagieren. Also das wäre keine schlechte Diskussion.
0: Was haben wir denn zum Beispiel zu erwarten bei den Konzerten Donau 1 und 2? Ja, keine Anmerkungen von berühmten Komponisten über zu wenig Kühlwasser für Atomkraftwerke.
1: Genau, aber immerhin, die Donau war natürlich ein ganz wichtiger Fluss, wenn man sich überlegt, was das gerade in dem K&K, in der K&K-Monarchie bewirkt hat. Da war natürlich eine unglaubliche Inspiration. Und Wien, muss man schon mal sagen, ist historisch gesehen die Musikstadt Nummer 1. Inzwischen sind es London und New York, aber das, was London und New York heute sind, das war damals Wien, als die Komponisten dort gewirkt haben. Und insofern muss man gar nicht viel nachdenken. Die größte Musik, die jemals geschaffen wurde in der klassischen Branche oder in unserem Genre, die kann man da hören.
0: Und wieder ein Bestandteil, kein geringer Bestandteil des Festivals, die Moritzburg Festival Akademie. Junge Musikerinnen und Musiker treffen internationale Größen, arbeiten zusammen. Was ist da im Jahr 2026 zu erwarten?
1: Ja, wir suchen immer einen Künstler oder eine Künstlerin, die die Akademisten auch nochmal so richtig anspornt, so eine Art Vorbild, ja, wo man sagt, ach, das möchte ich auch schaffen. Und das ist in diesem Jahr Albrecht Mayer, auch eine Traumkarriere hingelegt, hat in Bamberg damals angefangen und dann zu den Berliner Philharmonikern als erster Oboist. Heute wahrscheinlich der berühmteste Oboist der Welt. Und da kann man dann wirklich sagen, gut, der spielt jetzt mit den Musikerinnen und Musikern so Wiederentdeckung, also ein rekonstruiertes Oboenkonzert von Mozart, also auch Donau. Und dann kann man sagen, ja, jeder junge Musiker, der dort sitzt, schaut genau, was macht er und versucht, etwas zu finden, eine Spur zu finden, wie er da hingekommen ist. Und das ist sehr, sehr wichtig. Ja? Also diese Vorbildwirkung, Sie haben es angesprochen, man kommt dann nicht als Akademist nicht nach Moritzburg, um einfach sein Ding zu machen, sondern man hat Ohren und Augen offen und versucht zu beobachten, wie haben die Musikerinnen und Musiker um mich herum, die jetzt schon in der Branche praktisch tätig sind, wie haben die es geschafft, dort erfolgreich zu sein. Und das wollen wir auch ganz offen zeigen, diskutieren. Wir geben auch Tipps für die Karriere. Mira Wang, die Akademie leitet, meine Frau, die hat wirklich ganz starke Vorstellungen auch. Sie sagt auch den jungen Musikern und Musikern, ihr müsst auf der Bühne reden können. Ihr müsst wissen, wie ihr euch kleidet fürs Konzert und dass man auch mal lächelt und den Kollegen anschaut. Also viele, viele Tipps werden gegeben, die weit über die Musik hinausgehen.
0: Ihre Frau, die ich kennenlernen durfte vor ein paar Jahren in der Kirche Moritzburg, ja, genau, die auch wieder Schauplatz sein wird für Konzerte. Kirchen, wir haben über Klima und über unerträglich heiße Sommer gesprochen, Jan Vogler. Kirchen sind natürlich auch vor diesem Hintergrund wunderbare Orte, die überwiegend kühl sind und bleiben. Könnte das ein Kriterium für die Entscheidung für Kirchen auch gewesen sein bei Ihnen?
1: Ja, ich meine, eine Kirche hat immer irgendeine gewisse Ruhe. Also da entsteht eine Konzentration von selbst. Und die Moritzburger Kirche, so um die Jahrhundertwende entstanden, also über 100 Jahre alt inzwischen, so leichte Spuren von Jugendstil, ist auch inzwischen schön restauriert und ein wirklich toller Konzertsaal. Also man hat eine sehr gute Akustik, man hat diese Ruhe, da gibt es auch einen kleinen Friedhof drumherum. Das bringt auch nochmal so ein bisschen Ruhe. Also ich muss wirklich sagen, ich bin Fan dieser Orte, wenn da so eine Oase des Friedens, der Stille in der Natur oder in der Stadt steht. Und ich habe eine Schwäche für Kirchen, weil ich finde, sie sind sehr, sehr schöne Orte, um Kultur zu leben. Und diese Art, dieses Gefühl der Gemeinde und des Predigens, das kommt da auch ein bisschen ins Konzerterlebnis mit rein.
0: Stimmt, auch das. Jan Vogler, künstlerischer Leiter des Moritzburg-Festivals. 7. August bis 23. August. Sie sind vielleicht dabei. Jan Vogler, ich drücke die Daumen für alle Beteiligten.
1: Dankeschön.

Der Schwan aus Camille Saint-Saëns Karneval der Tiere. Und gespielt hat das Cello selbstverständlich Jan Vogler. Darunter machen wir es nicht. 9 Minuten vor 7:30.

The Truth About Lying, Daniel Benjamin bei MDR Kultur am Morgen, 7.24 Uhr, 6 Minuten vor halb acht. Und heute Abend eine besondere Sendung für Johannes Petzold, Folk und Welt. Die letzte Sendung von Johannes Petzold, der sich in den Ruhestand verabschiedet. Seine letzte Sendung für den öffentlichen Rundfunk. Und für diese letzte Ausgabe von Folk und Welt hat sich Johannes noch einmal seine Favoriten vorgenommen, die er über viele, viele Jahre, um nicht zu sagen Jahrzehnte, begleitet hat teilweise. Mit dabei auch die Lieblingssängerin aus der portugiesischen Fado-Tradition, Ana Moura, der Song Des Fado.

Bravura, eine der Favoritinnen von Johannes Petzold, der heute letztmalig die Folk- und Weltsendung moderiert hier bei MDR Kultur und sich dann in den Ruhestand verabschiedet. Der Zusatz wohlverdienter Ruhestand, den finde ich immer relativ albern bei Menschen, die das gerne gemacht haben, was sie lange gemacht haben. Aber Johannes Petzold wird der Musik weiter verbunden bleiben, da bin ich ziemlich sicher. Rufus Wainwright. You ain't big. Bis zu den Kulturnachrichten.

0: Rufus Wainwright bei MDR Kultur am Morgen, damit 7.30 Uhr.
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0: Mit Caroline Büscher, guten Morgen.
2: Guten Morgen. Die Felsenbühne Rathen reagiert mit zwei Ausweichspielstätten auf die Verwüstung durch das Unwetter am Freitag. Ab morgen finden einige Aufführungen auf dem Konzertplatz Weißer Hirsch in Dresden sowie in der Jungen Garde Dresden statt. Auf Nachfrage von MDR Kultur sagte die Geschäftsführerin der Landesbühnen Sachsen, dass es bei den Aufführungen allerdings Einschränkungen gäbe. Artemis Wilms.
3: Das Weiße Rössel, damit starten wir am Donnerstag. Auf dem Konzertplatz in der Version, die dort auch schon mal vor 9 Jahren gespielt hat. Sie wird nicht ganz gleich sein, denn natürlich liegen Bühnenbilder in Rathen. Also unser Theater ist fleißig dabei, ein bisschen improvisieren. Dann folgt am Freitagvormittag um 10.30 Uhr das Rotkäppchen. Auch hier ist das Bühnenbild in Anführungszeichen gefangen in Rathen. Aber auch dort sind wir Landesbühne genug und können ein zauberhaftes Rotkäppchen-Bühnenbild hinstellen. Dann haben wir natürlich viele Stücke, die noch nicht so mobil unterwegs sind, wo die Varianten ein bisschen länger dauern, auch umzudenken, weil wir tatsächlich unsere ganzen Bühnenmaterialien und Kostüme in Rathen selber haben.
2: So bemühe man sich, sagte Landesbühnen-Geschäftsführerin Artemis Wilms weiter, bis Anfang kommender Woche eine Lösung für die Oper Der Freischütz zu finden. In Wurzen startet heute wieder der Ringelnatz-Sommer. Dieses Jahr ist auch der eingebunden in das sächsische Themenjahr zur jüdischen Kultur, Tacheles 2026. So wird der Ringelnatz-Sommer eröffnet von der deutsch-jüdischen Autorin Esther Dischereit. Wie Ringelnatz Verständnis zu jüdischem Leben und Kultur zu Lebzeiten war, dazu sagte der Vorsitzende des Ringelnatz-Vereins in Wurzen, Christoph Bergerhausen, MDR Kultur.
4: Was das jüdische Leben und die darauf folgende Entwicklung angeht, hat er sehr lange, glaube ich, überhaupt gar nicht darüber nachgedacht. Es ist ein ganz selbstverständlicher Umgang mit jüdischer Kultur gewesen, wie das ja in Deutschland vor der Zeit des Nationalsozialismus sowieso eigentlich gang und gäbe war. Interessant bei Joachim Ringelnatz ist, dass selbst 1934, als er schon Auftrittsverbot hatte und verarmte, er noch eine Zusammenarbeit mit der Bademodenfabrik Venus der Unternehmerfamilie Göritz in Chemnitz eingegangen ist, für die er Werbetexte geschrieben hat und hat damit nochmal explizit nach dem Auftrittsverbot eine ganz enge Kooperation mit einer jüdischen Unternehmerfamilie ist er eingegangen.
2: Ringelnatz im Jahr der jüdischen Kultur. Heute startet der Ringelnatz-Sommer in Wurzen. Er geht bis Sonntag. Ab heute ziehen 3 Benediktinermönche aus Bayern in das ehemalige Kloster Memleben im Burgenlandkreis. Sie geben dort Museumsbesucherinnen und Besuchern Einblicke in das Leben und die Ordnung des modernen Klosteralltags. Damit soll das Kloster Memleben als Museum weiterentwickelt werden, so Museumsleiterin Andrea Kopik bei MDR Kultur.
5: Es ist eben ein Kloster, was schon auf das 10. Jahrhundert zurückgeht. Und wir haben vor Ort eine Klosteranlage aus dem 13. Jahrhundert. Und die wird auch museal bewirtschaftet. Aber um das Verständnis für ein mittelalterliches Kloster zu wecken oder auch überhaupt um ein Kloster fahrbar zu machen, gehört eben aus unserer Sicht durchaus dazu, dass man eben nicht nur Ausstellungen zeigt, sondern auch erlebbar macht, wie Klosterleben früher ausgesehen hat und um zu verdeutlichen, dass es Klosterleben letztendlich bis in die Gegenwart noch gibt.
2: Zum Tag des offenen Denkmals am 13. September öffnen in Mitteldeutschland knapp 1000 Denkmäler ihre Pforten. Das teilten die Deutsche Stiftung Denkmalschutz mit. So kann in Thüringen an diesem Tag etwa die Alte Post in Saalfeld besichtigt werden. In Dresden gibt es Führungen durch den Bayerbau mit seinem 40 Meter hohen Turm. In Salzwedel in Sachsen-Anhalt können sich Interessierte das Badehaus angucken, das heute als Ingenieurbüro genutzt wird. Der Tag des offenen Denkmals gilt als größtes bundesweites Kulturevent.
0: Kulturnachrichten mit Caroline Büscher. Vielen Dank.
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0: Die Wettervorhersage heute. Bis in den Vormittag stellenweise Schauer und Gewitter, dann überall trocken mit viel Sonne. Im Laufe des Nachmittags dann neue Schauer und Gewitter. Heute wird es schwül bei Höchstwerten zwischen 30 bis 35 Grad. Es weht ein teils mäßiger Südwestwind. Morgen in Sachsen letzte Schauer und Gewitter. Sonst überwiegend trocken mit viel Sonne, Höchstwerte 26 bis 30 Grad. Morgen weht ein auffrischender, starkböiger Westwind. Und am Freitag noch etwas kühler und reichlich Sonne. Bin gespannt, wie das zusammengeht. Kühler und Sonne. Der MDR Kulturverkehrsdienst. A4 Richtung Görlitz. Zwischen Hermsdorf und Ohorn stockender Verkehr, 15 Minuten Verzögerung. A4 Richtung Frankfurt zwischen Frankenberg und Chemnitz-Ost, Behinderungen durch einen defekten LKW. Vorsicht, hier wird ein Rad auf der Fahrbahnseite gewechselt. A17 Richtung Dresden in der Abfahrt Bad Gottleuba steht ein defektes Fahrzeug. Die B180 Wandsleben-Eisleben ist zwischen Winningen und Aschersleben nach einem Unfall gesperrt. Im Landkreis Mittelsachsen ist die Straße zwischen Obergräfenhain und Elsdorf nach einem Unfall gesperrt. Im Landkreis Sächsische Schweiz-Osterzgebirge zwischen Schönbach und Sebnitz Behinderungen wegen umgestürzter Bäume. Vorsicht auf der B115 zwischen Bad Muskau und Jemlitzhütte sind zwei Pferde auf der Fahrbahn. Und geblitzt wird auf der A4 Frankfurt Richtung Dresden zwischen Hermsdorf-Ost und Rüdersdorf. Die Tiere denke ich mir nicht aus. Das war der MDR Kulturverkehrsdienst, 7.36 Uhr.
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Plasch bei MDR Kultur am Morgen. Und jetzt macht uns Stefan Gwildes den Van Morrison mit seiner Deutschfassung von Brown Eyed Girl.

0: Stefan Wildes. Nur wegen dir. Bei MDR Kultur, 7.42 Uhr.
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2: Mehr Scham als Ruhm titelt heute die Welt und führt aus. Der Woken-Übersetzerin ist Nolans Odyssee zu Woke. Der Film des Starregisseurs zieht massenhaft Besucher an. Viele Kritiker hingegen sehen in dem Werk eine verfälschende Modernisierung des alten Mythos. Einwände kommen jetzt von unerwarteter Seite. Eine besondere Rolle spielt dabei der Hund des Helden, Argos. Bei einem Hund wird eben jeder schwach. Die Welt fragt heute, ob dieser wirklich sein musste, nur um vor allem den Zorn der Odyssee-Übersetzer und Übersetzerinnen zu kolportieren, die das Drehbuch, Zitat, für bodenlos schlecht halten. Keine der Figuren hat eine überzeugende Motivation für ihr Handeln oder ihre Worte. Es gibt keine Sexszenen und das ganze Essen sieht furchtbar aus. Odysseus ist in der Nolan-Filmmaschine verwurstet worden, kritisiert die Welt. Seine Helden sind lediglich Stellvertreter einer angeschlagenen westlichen Kollektivpsyche. Denn die Neigung, Helden als vergrübelte, pennerbärtige, schwer unter der Last ihrer Scham ächzende Typen neu zu erfinden, hat Christopher Nolan ja nicht exklusiv. Gibt es im modernen Kino ein Gesetz, das alle Helden heutzutage alt, bitter, voller Selbstzweifel und gebrochen sein müssen? Liegt es daran, dass viele Boomer alt, bitter, voller Selbstzweifel und gebrochen sind? Oder weil wir keine männlichen Helden mehr haben dürfen? Was die Odyssee-Übersetzer so erzürnt, meint die Welt, ist, dass nun sogar die Griechen auch nicht mehr dürfen, beziehungsweise, dass wir uns die Ohren vor ihren Gesängen verstopfen, mit denen eine andere, ältere Zivilisation ihre Helden gefeiert und unsterblich gemacht hat. Der allseits beliebte und aus Dessau stammende Komiker Dieter Didi Hallervorden hat es heute wiederum natürlich mit Bild auf die Seite 1 der Frankfurter Allgemeinen geschafft. Die titelt Wahlkampf mit Joker und urteilt unkonventionell. Vielleicht ließ sich das US-Militär ja von Sven Schulze inspirieren, als es einen Ideenwettbewerb für die, Zitat, kreative und unkonventionelle Bestrafung Irans auslobte. Sachsen-Anhalts Ministerpräsidenten kann man einen Wahlkampf out of the box wirklich nicht absprechen. Abend für Abend bietet er Dieter Hallervorden die CDU-Bühne, um der CDU-geführten Bundesregierung Kriegstreiberei vorzuwerfen. Wenn man das als CDU-Ministerpräsident nicht mehr singen lassen dürfte, so Schulzes Logik, hätte dann die AfD nicht schon gewonnen, fragt heute die Frankfurter Allgemeine. Während das Feuilleton der Süddeutschen Zeitung heute feststellt, dass Psychiaterinnen und Therapeuten gerade das Lieblingspersonal von Horrorfilmen und Psychothrillern sind, nicht ohne zu fragen, warum eigentlich, und zu antworten. Dass in Horrorfilmen und Psychothrillern besonders viele Analytiker und Psychotherapeuten unterwegs sind, ist eigentlich naheliegend. Die Dichte an therapiebedürftigen Menschen ist seit der Pandemie besonders hoch und Psychiater waren als Filmfiguren immer schon gut in diversen Funktionen. Sie erklären Motive, ersetzen komplizierte Rückblenden und sind in Plots hilfreich, in denen die Grenzen des Rationalen überschritten werden. Das Umfeld, in dem wir diese Filme betrachten, analysiert die Süddeutsche Zeitung weiter, wird geprägt von zwei großen Kriegen, Klimawandel, Kapitalismuskrisen und technischem Wandel mit ungewissem Ausgang. Wenn das den Menschen Angst macht, ist es kein Wunder. Wegtherapieren kann man indessen nichts davon. Nicht einmal im Kino.
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0: Wir haben einen tollen Besuch gehabt am vergangenen Sonnabend. Dirk Messner war da, Präsident des Umweltbundesamtes, das Umweltbundesamt in Dessau-Roßlau. Dirk Messner, der sich selbst als notorischen Nachhaltigkeitstransformationsoptimisten bezeichnet. Da steckt viel drin. Vor allen Dingen stolpere ich über den Begriff Optimist, denn wie kann man denn eigentlich angesichts diverser Entwicklungen wirklich noch optimistisch sein? Gibt es da gute Gründe? Hat Carsten Tesch Dirk Messner auch gefragt.
1: Wir haben es in unserer Gesellschaft, und ich glaube, das hat mit der Demokratiekrise zu tun, von der wir im Augenblick so viel reden. Wir haben es auf eine Art und Weise verlernt, uns positive Zukünfte vorstellen zu können. Also wo wollen wir eigentlich hin? Was wollen wir besser machen? Was wünschen wir uns an Gesellschaft für die Kinder und Enkelkinder, die wir vor Augen haben? Wir sind in so einer Gegenwartsblockade gefangen. Wir kämpfen für den Verbrenner, für das Faxgerät und für die Ölheizung. Und ich glaube nicht, dass wir damit die Zukunft generieren können. Und da muss uns Kultur helfen. Und wenn ich mit Klaus Biesenbach mich zusammensetze und seine Möglichkeiten nutze, dann kommen da neue Dinge raus.
2: Zum Beispiel?
1: Der Klaus Biesenbach hat mich vor 2 Jahren angerufen. Da kam er aus den USA gerade zurück. Der hat ja lange in den USA Kunsteinrichtungen geleitet und kam dann zurück nach Berlin. Und neben seiner neuen Nationalgalerie wird ja ein zweites neues Museum gebaut, zwischen Nationalgalerie und Philharmonie, das Museum der Moderne des letzten Jahrhunderts, des 19. Jahrhunderts, des vorletzten Jahrhunderts schon. Da hatte er einen Bauplan geerbt, der ihm gar nicht gefallen hat, weil er sagte, Dirk, das ist ja ein Klimamonster. Und so wurde das auch im Feuilleton besprochen. Und dann haben wir uns zusammengesetzt und haben, soweit es eben möglich ist, diese Baupläne nochmal so verändert, dass es klimaanspruchsvoller wird, in Richtung Klimaneutralität entwickelt wird, das Gebäude selber. Also da haben wir ganz konkret und technisch gearbeitet und haben gesagt, das ist ein Transformationsprojekt, das wir da zusammen bewegen.
0: Dirk Messner, der Präsident des Umweltbundesamtes mit Sitz in Dessau-Roßlau, als Partner von Klaus Biesenbach, seit 2022 Direktor der neuen Nationalgalerie. Spannende Geschichten, die erzählt werden bei MDR Kultur trifft. Heute Abend, 20 Uhr hier bei MDR Kultur, die Wiederholung dieses Treffens. 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Diese Empfehlung um 7:07.

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1: Oxmo Puccino mit einer Verbeugung vor dem großen Jacques Brel. Il nous faut regarder. Und wir werden in der kommenden Stunde schauen auf unser Schimpfwortrepertoire, ob das so ein Kackscheiß auch wirklich aktuell ist. Vielleicht hatten Sie auch keine Lust, heute früh aufzustehen mit Blick auf 35 Grad. Die kommen und noch dazu schwül. Da kann man mal ausfallend werden. Und wenn man dann noch ein Sachbuch hat, wo die hohe Kunst des Schimpfens ausführlich erklärt wird, dann hilft das ja vielleicht.

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3: Um 8 Uhr mit Matthias Becker. Am Flughafen Leipzig-Halle ist kurz nach Mitternacht der Flugbetrieb eingestellt worden. Polizeisprecher Olaf Hoppe sagte dem MDR, Grund sei zunächst die Sichtung einer Drohne gewesen. Eine Passagiermaschine und mehrere Frachtflieger seien umgeleitet worden. Nach 2 Stunden habe man den Flugbetrieb auf der Nordbahn wieder aufgenommen. Die Südbahn sei weiterhin gesperrt. Dort war laut Hoppe in der Nacht ein unbekannter Gegenstand entdeckt worden, der inzwischen von der Bundespolizei gesichert worden sei. Dabei sei auch ein Sprengstoffroboter eingesetzt worden. Hoppe bestätigte aber nicht, dass der Gegenstand nahe der ukrainischen Antonov-Frachtmaschinen entdeckt wurde. Die Aussicht auf eine mögliche Rückkehr des Zivildienstes kommt bei den Sozialverbänden gut an. Fabian Biastoch vom Verband der Deutschen Alten- und Behindertenhilfe in Sachsen-Anhalt sagte dem MDR, generell sei es bereichernd, wenn junge Menschen in die Pflege gehen könnten. Dirk Blei vom DRK Sachsen-Anhalt sieht in den Zivis auch keine Konkurrenz für ungelernte Pflegehelfer. Vielmehr könnte der Zivildienst den Weg in den Pflegeberuf ebnen. Russland hat die ukrainische Hauptstadt Kiew und ihre Umgebung in der Nacht erneut mit ballistischen Raketen angegriffen. Nach Angaben des Rettungsdienstes kamen mindestens 15 Menschen ums Leben, mehr als 20 wurden verletzt. Russland meldete, bei einem ukrainischen Drohnenangriff sei ein Logistikzentrum des Online-Händlers Wildberries in der Region Tula in Brand geraten. Über Teile Sachsens sind am Abend schwere Gewitter gezogen. Im ostsächsischen Ebersbach stürzte ein Baum auf ein Haus. In Seifennersdorf wurde eine Stromleitung getroffen. In Bad Muskau fiel ein Baum auf ein parkendes Auto. Bei Bad Schandau in der sächsischen Schweiz stürzte ein Baum auf die Straße und riss dabei die Oberleitung der Kirnitzschtalbahn herunter. Verletzt wurde niemand. Die Kirnitzschtalbahn stellte vorerst ihren Betrieb ein. Sicherheitsforscher haben eine neue alarmierende Hackerfähigkeit von KI öffentlich gemacht. Wie das britische Wissenschaftsministerium mitteilte, hat ein KI-Modell der Firma Anthropic versucht, in Eigeninitiative eine Schwachstelle in öffentlich zugängliche Software einzuschleusen. Dazu habe die KI sogar Phishing-Mails verschickt.

0: Später habe die Entropy-KI ihr Vorgehen als Fehler dargestellt und versucht, in angeblichen Korrekturen die Schwachstelle erneut zu installieren. Das waren die Nachrichten.
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2: Die Temperaturen. Gemessen um 7 Uhr. Der Brocken bedeckt 17, Chemnitz bedeckt nach Regen 23, Dresden wolkig 24, Eisenach stark bewölkt nach Regen 21, Erfurt leicht bewölkt nach Regen 21, Fichtelberg wolkig 21, Gera wolkig 21, Görlitz wolkenlos 23, Halle wolkig 22, Leipzig wolkig 22, Magdeburg wolkig 22 und Meiningen wolkenlos 22 Grad. Wunderbare Parallelität der Temperaturen. Das geht dann jetzt ein bisschen auseinander im Tagesverlauf. Heute Sonne und Wolken, erst überwiegend trocken. Im Laufe des Nachmittags stellenweise Schauer und Gewitter, schwül bei Höchstwerten zwischen 30 bis 35 Grad. Es weht ein teils mäßiger Südwestwind. In der kommenden Nacht oft klar, nur vereinzelt Schauer und Gewitter, Tiefstwerte 21 bis 15 Grad. Morgen häufig Sonne. Zum Tagesbeginn in Sachsen noch einzelne Schauer und Gewitter, sonst überwiegend trocken. Höchstwerte 26 bis 30 Grad. Es weht ein auffrischender, stark böiger Westwind. Und am Freitag reichlich Sonne, etwas kühler. Der MDR Kulturverkehrsdienst. A4 Richtung Görlitz zwischen Hermsdorf und Ohorn. Stockender Verkehr, 10 Minuten Verzögerung. A14 Richtung Magdeburg. Am Dreieck Partenaue ist die Überfahrt zur A38 wegen Bergungsarbeiten gesperrt. A14 Richtung Dresden zwischen Kreuz Bernburg und Plötzkau. Stau wegen eines brennenden LKW. A17 Richtung Dresden. In der Abfahrt Bad Gottleuba steht ein defektes Fahrzeug. Die B180 Wandsleben-Eisleben ist zwischen Winningen und Aschersleben nach einem Unfall gesperrt. Im Landkreis Sächsische Schweiz-Osterzgebirge zwischen Schönbach und Sebnitz Behinderungen wegen umgestürzter Bäume. Und geblitzt wird auf der A4 Frankfurt Richtung Dresden zwischen Hermsdorf-Ost und Rüdersdorf. Soweit der MDR Kulturverkehrsdienst. Es wird 8 Uhr und 5 Minuten.
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Wie fluchen Sie eigentlich so normalerweise? Fluchen Sie überhaupt? Fluchen Sie derbe? Fluchen Sie dezent? Denken Sie sich Ihre Flüche? Es gibt auf jeden Fall eine Hilfestellung bei dieser wirklich wichtigen Beschäftigung zu schimpfen, nämlich die hohe Kunst des Schimpfens, unser Sachbuch der Woche. Das nehmen wir gern zur Hand und sprechen darüber gleich erst recht mit Bettina Baltscheff, meiner Kollegin. Ein Angebot bei MDR Kultur für die gehobene Lebenstauglichkeit. Die hohe Kunst des Schimpfens. Ich freue mich wirklich sehr. Guten Morgen.

0: Nina Simone bei MDR Kultur am Morgen, 8 Uhr und 11 Minuten. Fluchen und Schimpfen sind menschliche Reaktionen auf Widrigkeiten des Alltags. Und eigentlich müsste doch in Zeiten der sogenannten sozialen Medien im digitalen Zeitalter besonders viel und gern geschimpft werden, wo ja ein Ereignis eigentlich erst eingetreten sein kann, wenn es mindestens total skandalös war, erschütternd und hochemotional. Allerdings wird oft einfallslos geschimpft. Idiot, Vollpfosten, das regt keinen mehr auf. Deshalb wollen wir die hohe Kunst des Schimpfens besprechen. Es gibt ein Sachbuch zu diesem Thema, das unser Sachbuch der Woche ist.
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0: Die hohe Kunst des Schimpfens, gelesen von meiner Kollegin Bettina Baltscheff. Ich grüße herzlich, Bettina.
2: Guten Morgen.
0: Tobias Roth und Wolfgang Körner sind die Herausgeber des Bandes Die hohe Kunst des Schimpfens. Was haben sich die beiden dabei gedacht? Weiß man das?
2: Ja, Tobias Roth ist Lyriker und Übersetzer. Wolfgang Hörner ist vom Leger. Und vermutlich hatten die beiden eines Tages tatsächlich die Nase voll vom Ewiggleichen. Und sie haben ein Vorwort geschrieben und darin beschreiben sie, wie sie ermattet sind von einerseits Diktatoren und Populisten, die immer mit den gleichlautenden Verwünschungen und Drohungen die Welt neu sortieren wollen. Und andererseits sind sie auch ein bisschen genervt von so Achtsamkeitspredigern, die uns das Schimpfen gern ganz ausreden wollen. Die wollen also, dass wir jede Wut und jede Aggression wegatmen, statt sie mit einem deftigen Schimpfwort rauszulassen. Und stattdessen wünschen sich die beiden Herausgeber ein lustvolles Dampfablassen, wie sie das nennen. Und sie finden auch, dass man dem Gegenüber, also dem, der beschimpft wird, durch kreativen Sprachgebrauch Achtung, Respekt zollen sollte. Also statt immer wieder den Idioten und Penner zu bemühen, es doch mal mit Gedanken Trödler, Literaturhamster oder Foxtrottel zu versuchen. Das sind drei Beispiele, die haben sich Roth und Hörner beim Österreicher Karl Kraus geborgt.
0: Geistiges Pantoffeltierchen werden manche Menschen wahrscheinlich auch für ein Kompliment halten.
2: Ja.
0: So kann man da auch ein bisschen rumtricksen. Was kann man denn von den Texten, ziemlich prominente Autoren im Übrigen, überwiegend Männer, was kann man von denen lernen?
2: Ja, tatsächlich wimmelt der Band von hochverehrten Dichtern und Denkern, die sich auch gern übrigens gegenseitig beschimpft haben. So nannte zum Beispiel Johann Heinrich Voss den Dichter Clemens Brentano einen Erzwindbeutel und Heinrich Heine fand, Goethe sei ein Aristokratenknecht. Und wenn man ganz genau hinhört, dann steckt in diesen Schimpfworten tatsächlich nicht die pauschale Verurteilung, sondern eine gewisse Spezifik. Nicht der Mensch an sich wird beschimpft, sondern seine Haltung oder sein Tun. Besonders schwere Geschütze wurden übrigens gegen Richard Wagner aufgefahren. Da war die Kritik zu seinen Lebzeiten wirklich gnadenlos. Seine Opern wurden unter anderem als ein Meer von ohrenzerfleischender Quallenmusik bezeichnet. Und heute Abend wird in Bayreuth übrigens die Walküre gegeben. Aber das nur nebenbei. Wie gesagt, es geht in diesem Band tatsächlich um das, was der Titel verspricht, nämlich um die hohe Kunst des Schimpfens. Mit Texten und Zitaten aus mehreren Jahrhunderten wird das illustriert. Es gibt einige thematische Listen, Schimpfen in Mundart, Schimpfworte in der Buchbranche oder auch, ja, vegane Beschimpfungen.
0: Bitte?
2: Ja, Thomas, die treulose Tomate, die kennst du ja wahrscheinlich,
0: ja.
2: Aber wie wäre es mal mit Zitronenschüttler, Schwindkeimling oder Trübe, Primel, das ist doch alles sehr hübsch.
0: Toll, super. Das Buch ist allerdings nicht das erste Lexikon schöner, kreativer Schimpfwörter. Das erste Fachbuch zum Thema wurde in Thüringen verfasst. Erzähl mir bitte diese Geschichte.
2: Ja, das ist ein ganz wunderbarer Fund, der 1839 in Arnstadt herausgebracht wurde, ein Schimpfwörterbuch, vermutlich von einem gewissen Lorenz von Panzner. Der war Mineraloge und Astronom und der Titel des Buches, das er anonym veröffentlicht hat, lautete in voller Schönheit Deutsches Schimpfwörterbuch oder die Schimpfwörter der Deutschen zum allgemeinen Nutzen gesammelt und alphabetisch geordnet. Und da werden also schon vor fast 200 Jahren sehr konkret auch die positiven Effekte des Schimpfens aufgezählt, die definitiv auch heute noch funktionieren. Zum Beispiel Beispiel erstens, das Schimpfen erleichtert jedem das Herz. Ja, das wissen wir. Zweitens, Schimpfen befördert die Gesundheit. Und drittens, Schimpfen verschafft jedem mehr Ansehen. Und wir haben ja gerade schon bemerkt, dass es in diesem Buch vor allem viele Männer zu Wort kommen. Aber hier erweist sich der Verfasser als Feminist schon vor 200 Jahren, wenn er gerade zum dritten Punkt schreibt, auch den Damen ist zu raten, durch Schimpfen ihr Hausregiment in Ordnung zu halten. Und das wiederum wird von den Herausgebern der Hohen Kunst des Schimpfens kommentiert, weil warum ja eigentlich vor allem männliche Stimmen zu Wort kommen, das liege nämlich nicht daran, dass Frauen historisch betrachtet weniger geschimpft hätten. Sie hätten nur weniger Chancen gehabt, es schriftlich festzuhalten, weil sie ja, wie gesagt, ihr Hausregiment in Ordnung halten mussten. Und da werden die Brüder Grimm zitiert, die hätten da vermutlich nur ein herzliches Knotenfürzelein übrig gehabt.
0: So, von 1839 zurück ins Jahr 2026 zu Tobias Roth und Wolfgang Körner. Haben die denn ihre Schimpfwörter auch alphabetisch sortiert oder nach welchen Kriterien?
2: Na, die haben da ganz schöne Kapitelüberschriften gefunden. Also erstmal, wie gesagt, die ganzen Zitate großer Dichter und Denker haben wir schon erwähnt. Die Auswahl reicht da tatsächlich von Ovid bis Helge Schneider. Der Mundart ist ein weites Feld überlassen. Leider ist Mitteldeutschland nicht dabei, aber Mosel, Fränkisch und Hohenlohisch kann man da lesen. Schön auch die Kategorie Politiker beleidigen Politiker oder Springer-Zeitungen über Günter Grass. Und gut gefallen hat mir ein Absatz über Thomas Bernhard, der wurde gleich überschrieben mit Mehr hilft mir. Und der besteht aus einer sehr langen Beschimpfung des Philosophen Martin Heidegger. Der wird von Thomas Bernhard hier als lächerlicher nationalsozialistischer Pumphosenspießer bezeichnet. Also egal welche Kategorie, hier wird aus dem Vollen geschöpft. Und wenn man das nächste Mal schimpft, ist man in guter Gesellschaft. Es geht eben nicht nur um Schimpfwörter, es geht um eine reinigende Geisteshaltung.
0: So, und jetzt stelle ich eine Frage, die ich eigentlich nie stelle, weil ich sie so total blöd finde. Und was macht das mit dir, Bettina? Was macht das mit der Rezensentin, diese Lektüre von 200 Seiten gepflegtem Schimpfen? Ist das sozusagen ja eine Menge guter Vorsätze für einen viel wertvolleren Alltag mit viel wertvolleren Schimpfwörtern?
2: Also ich finde schon. Ich glaube, die Herausgeber Tobias Roth und Wolfgang Hörner, die wünschen sich, man solle sich einige Lieblingsbegriffe aus diesem Buch herauspicken, damit man dann bei nächster Gelegenheit seine Gegner verblüffen kann und diese Einöde und diese Gleichmacherei ein bisschen aufbrechen könnte. Denn wie gesagt, das Rauslassen von Wut und Ärger ist gut für die Gesundheit, wenn man das dann macht, aber sollte es doch schon kultiviert sein. Und in diesem Buch sind wirklich hunderte Schimpfworte versammelt. Da ist für jeden was dabei, da findet sich was. Übrigens, Thomas, auch für Journalisten und Kritiker. Also wenn man uns demnächst als Gurgelschneider, Kritikaster oder Artikelfabrikanten beschimpft, wissen wir jedenfalls, dass da einer die hohe Schule des Schimpfens bereits verinnerlicht hat.
0: Genau, und wenn wir die Haltung so weit vor uns hertragen, dann sind die, die die Haltung mit solchen Schimpfwörtern kritisieren und das scheint ja eine Kategorie zu sein, natürlich auch ganz gut bedient, wenn wir so agieren. Im Übrigen, und das fehlt in dem Buch, aber das könnten Sie dann wissen, wir sprechen über dieses wunderbare Lexikon, die hohe Kunst des Schimpfens, 60 Jahre nach der Uraufführung von Peter Handkes Publikumsbeschimpfung, 8. Juni 1966, Frankfurt am Main.
2: Der hat es auch schon gewusst.
0: Ja. Genau, Regie Klaus Peymann, der wiederum ja sozusagen auch sozusagen fast verwandtschaftlich verbunden war mit Thomas Bernhard, über den wir auch schon gesprochen haben. Ja. Und die Kunst des Schimpfens, Tobias Roth, Wolfgang Körner, 220 Seiten, erschienen im Verlag Kulturelles Gedächtnis. Und am 7. Oktober kann man sich live beschimpfen lassen. Dann sind die Herausgeber zu Gast im Literaturhaus Halle. Oder sie sind partisanmäßig unterwegs, bilden sich vor und schimpfen gnadenlos zurück auf die Bühne.
2: Das sollte man unbedingt tun.
0: Das wäre, glaube ich, auch zur Freude der beiden Herausgeber. Bettina Baltschiff, herzlichen Dank.
2: Sehr gerne. Tschüss.

Alice Bird, aktuelle Produktion, dieser Titel auf ihrem Album I Can See Your House From Here. Bei MDR Kultur, 4 Minuten vor 8:30.

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0: Mit Caroline Büscher, guten Morgen.
2: Guten Morgen. Seit 3 Jahren ist das jüdisch-mittelalterliche Erbe in Erfurt Welterbe der UNESCO. Um nun mehr herauszufinden über die 2. jüdische Gemeinde der Stadt, hat das Landesamt für Denkmalpflege und Archäologie Grabungen gestartet, und zwar auf dem Rathausparkplatz. Welche Funde dort erwartet werden? Dazu sagte die Beauftragte für das UNESCO-Welterbe, Karin Schech, bei MDR Kultur.
3: Zu dieser jüdischen Gemeinde haben wir so viele Informationen, dass wir schon ganz gut einschätzen können, was uns konkret erwartet. Das heißt, wir wissen, es gab dort ein Tanzhaus, es gab einen Gemeindebrunnen, die Synagoge stand dort. Die alte Synagoge war ja für die 2. Gemeinde nicht mehr nutzbar, deswegen wurde eine neue Synagoge gebaut. Und es gab natürlich Privathäuser, und von den Besitzern wissen wir teilweise auch die Namen.
2: Die Funde sollen die Präsentation in der alten Synagoge in Erfurt ergänzen. Die konzentriert sich bisher nämlich lediglich auf die 1. jüdische Gemeinde. Die Felsenbühne Rathen darf nach dem verheerenden Unwetter voraussichtlich bis Ende August nicht betreten werden. Das bestätigte die Geschäftsführerin der Landesbühnen Sachsen, die die Felsenbühne bespielen, auf Nachfrage von MDR Kultur. Artemis Wilms sagte:
4: Nach wie vor gilt die Allgemeinverfügung vom Landkreis. Wir als Geschäftsführung können uns ein Bild machen. Wir gehen natürlich auch mit Fachleuten hoch, gucken, lassen prüfen. Es muss ja weiter begutachtet werden. Das funktioniert. Ansonsten herrscht ein striktes Betretungsverbot.
2: Bei dem Unwetter in der Sächsischen Schweiz am vergangenen Freitag ist ein Mensch ums Leben gekommen, mehrere wurden verletzt. Laut Allgemeinverfügung des Landkreises Sächsische Schweiz darf das Gebiet rund um die Felsenbühne Rathen bis Ende August nicht betreten werden. In Gera wird die Kirche St. Margareten weiter saniert. Der 2. Bauabschnitt hat begonnen. Jetzt sollen die Fundamente und die Fassade des Kirchenschiffes wiederhergestellt werden. Darüber möchte die evangelisch-lutherische Kirchgemeinde Gera-Tinz heute informieren. Die geplanten Baukosten belaufen sich auf 280.000 Euro. Die Kirche wurde um 1200 errichtet und zählt zu den ältesten Kirchen in der Nordregion des Kirchenkreises Gera. In Norditalien muss ein falsches Amphitheater erstmal stehen bleiben. Der Abriss würde für die Gemeinde zu teuer werden. Das Amphitheater hatte ein Mann mit künstlich gealterten Steinen, Säulen und Statuen gebaut und als antike Sehenswürdigkeit verkauft. Ben Hähnchen mit der ganzen Geschichte.
5: Das falsche Amphitheater trug den Namen Anfiteatro Berico und wurde 2016 errichtet. Der Betreiber präsentierte die Anlage als Jahrtausende alte archäologische Entdeckung, die er nach einem Erdrutsch gefunden haben wollte. Er vermarktete das Theater mit erfundenen historischen Geschichten und nahm Besuchern dafür 40 Euro Eintritt ab. Dafür sitzt er nun in Haft und die Gemeinde auf den Kosten. Zwischen 300.000 und 500.000 Euro könnte es kosten, den Urzustand des Waldgebietes wiederherzustellen. Geld, das die Gemeinde laut dem Bürgermeister weder aufbringen will noch kann.
2: Bis also geklärt ist, wer die Kosten tragen muss, bleibt das Fake-Amphitheater bestehen. Übrigens auch mit Schildern, die weiterhin eine angebliche antike Vergangenheit besprechen.
0: Dennoch, das Abschaffen der Schilder kostet wahrscheinlich so viel, dass die Gemeinde damit überfordert ist. Ich finde es im Grunde genommen eine schöne Lüge. Die Menschen hatten doch viel Freude, als sie das falsche Amphitheater besucht haben. Tippe ich mal so. Caroline Büscher mit den Kulturnachrichten. Vielen Dank.
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0: Soll ich jetzt das richtige Wetter vorlesen oder soll ich mir eins ausdenken, was mir angenehmer wäre? Das Richtige. Heute Sonne und Wolken. Erst überwiegend trocken, im Laufe des Nachmittags stellenweise Schauer und Gewitter. Es wird schwül bei Höchstwerten zwischen 30 und 35 Grad. Teilweise weht ein mäßiger Südwestwind. In der kommenden Nacht oft klar, nur vereinzelt Schauer und Gewitter. Tiefstwerte 21 bis 15 Grad. Morgen häufig Sonne, zum Tagesbeginn in Sachsen noch einzelne Schauer und Gewitter, sonst überwiegend trocken, Höchstwerte 26 bis 30 Grad. Morgen weht ein auffrischender, stark böiger Westwind und am Freitag reichlich Sonne, etwas kühler. Der MDR Kulturverkehrsdienst. A4 Richtung Görlitz zwischen Hermsdorf und Ohorn, stockender Verkehr, 10 Minuten Verzögerung. A4 Richtung Frankfurt, am Kreuz Erfurt in der Überfahrt zur A71 Richtung Suhl, Behinderungen durch einen defekten LKW, A13 Richtung Berlin zwischen Lübbenau und Duben, Stau nach einem Unfall, A14 Richtung Magdeburg, am Dreieck Partenaue ist die Überfahrt zur A38 wegen Bergungsarbeiten gesperrt, A14 Richtung Dresden zwischen Kreuz Bernburg und Plötzkau, Stau wegen eines brennenden LKW, 20 Minuten Verzögerung, A72 Richtung Hof zwischen Kreuz Chemnitz und Stolberg Nord, stockender Verkehr wegen Bauarbeiten, 10 Minuten Verzögerung. Die B180 Wandsleben-Eisleben ist zwischen Winningen und Aschersleben nach einem Unfall gesperrt. Und geblitzt wird auf der A4 Frankfurt Richtung Dresden zwischen Hermsdorf Ost und Rüdersdorf. Soweit der MDR Kulturverkehrsdienst, 8.35 Uhr.
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0: Ja, und dann tat es einen Knall mit Killer Queen und Queen. Die Band war da und war sehr, sehr lange da und erfolgreich und hat viele Menschen glücklich gemacht. Im Gegensatz, ich gehe jetzt über eine schmale Brücke, ich weiß es ganz genau, im Gegensatz zu der Landtagswahl in Sachsen-Anhalt am 6. September, die macht nicht viele Menschen glücklich, sondern viele Menschen ratlos. Viele Fragezeichen liegen in der Luft nach den Umfrageergebnissen, die die AfD weit vorne sehen mit über 40%. Irgendwann kommt dann mit 24% die CDU und dann auf Platz 3 die Linke mit 13%. Die AfD ist sozusagen der Elefant im Raum. Und zwar nicht nur politisch, sondern auch kulturell wird da einiges befürchtet, wenn die AfD regieren sollte. Wir sprechen vor der Landtagswahl gern mit Akteurinnen und Akteuren aus der Kulturszene. Heute haben wir uns mit einem Schriftsteller verabredet, der in Sachsen-Anhalt geboren wurde, Magdeburg, aufgewachsen ist in Sachsen-Anhalt, 3 Bücher verfasst hat im Zweijahresrhythmus, 2022 aus unseren Feuern, dann 24 schnall dich an, es geht los und 2026, manchmal muss man sich entscheiden. Alle 3 Bücher im Kanon Verlag, auch vorgestellt hier bei MDR Kultur. Herzlich willkommen, Domenico Möhlensiefen, ich grüße Sie.
1: Guten Morgen.
0: Mit super schöner Telefonleitung zu einem Zeltplatz im Oderbruch. Ich freue mich, finde ich total gut.
1: Ich mich auch, vielen Dank.
0: So, und machen Sie sich denn Gedanken über eine Welt nach dem 6. September, eine Welt, in der die AfD möglicherweise über eine sehr komfortable Mehrheit im Magdeburger Landtag verfügt?
1: Ja, immer wieder. Also das ist ja momentan auch kaum zu umgehen, wenn man die Zeitungen aufmacht oder die Newsportale. Man wird permanent momentan damit konfrontiert. Und ja, also ja, klar macht man sich Gedanken und ich wünsche mir, man würde sich um andere Dinge Gedanken machen können, anstatt darüber nachzudenken.
0: Oft hat ja die Wahlentscheidung auch damit zu tun, dass Menschen sich lange nicht gehört oder gesehen gefühlt haben. Ist das in Sachsen-Anhalt ein wichtiger Punkt für den absehbaren Erfolg der AfD?
1: Ich glaube schon. Ich bin jetzt seit 20 Jahren nicht mehr in Sachsen-Anhalt. Ich lebe in Leipzig, aber es ist ja nun wirklich nicht weit weg und ich bin noch oft in Sachsen-Anhalt unterwegs, bei meiner Familie und bei meinen Freunden. Als ich Jugendlicher war und auch so die Zeit, wo ich dann meine ersten Berufe ausgeübt hatte, war das eine Gegenwart so an der Mitte der 2000er, Ende der 2000er, wo ich mich null gesehen habe. Ich habe mich nicht wahrgenommen gefühlt von der Politik und auch nicht von der medialen gesamtdeutschen Gesellschaft. Und ich befürchte, dass sich da zumindest in meiner Generation in Sachsen-Anhalt gar nicht so viel geändert hat, was diese Grundhaltung des Nicht-Gesehens-Fühlen angeht.
0: Ja, wer könnte daran wirklich etwas ändern? Also Sven Schulze, der CDU-Spitzenkandidat, wird zum Beispiel sagen, ich reise hier durchs Land, ich spreche mit so vielen Menschen und wer da sagt, er wird von mir nicht gesehen, das kann nicht stimmen.
1: Ja, das ist ja, das Gesehenwerden ist ja das eine, aber die politische Umsetzung der Sachen, die dann gesehen werden, die ist vielleicht eine ganz andere. Und ja, was soll ich sagen? Also ich habe nicht unbedingt das Gefühl, dass die Politik immer die Menschen im Auge hat, die ja den Wohlstand dieses Landes erwirtschaften.
0: Mit Blick auf einen Erfolg der AfD, was haben Sie für Befürchtungen hinsichtlich der kulturellen Landschaft in Sachsen-Anhalt?
1: Eine unglaubliche Verarmung, eine Reduzierung auf irgendwelchen deutschnationalen Kram, den ich so nicht teile. Also eine Verengung von Perspektiven und eine damit einhergehende Ideologisierung des Ganzen. Eine Sache, also ich möchte eigentlich das gar nicht erleben, was da jetzt eventuell ansteht, aber ja, die Sache ist halt, wie sie ist.
0: Wir erleben ja gerade, wie ostdeutsche Ministerpräsidenten durchaus auch mit Blick auf diese Landtagswahl in Sachsen-Anhalt, denke ich mal, einen Punkt der geplanten Rentenreform in Frage stellen, nämlich die Rente mit 63 nach 45 Berufsjahren. Ist das eine geeignete Form zu zeigen, hier gibt es besondere Empfindlichkeiten, hier gibt es besondere Bedürfnisse?
1: Ich finde, dass das schnell geführt wurde mit dieser Reform, die da jetzt von der Bundesregierung eingebracht wurde. Also jemand, der 40 Jahre arbeiten gewesen war und jetzt man jetzt diesen berühmten Dachdecker zitiert oder die Pflegefachkraft oder wen auch immer, diesen Leuten steht es zu, in Rente zu gehen. Und es gibt Leute, die gehen mit 16 zum ersten Mal arbeiten, wenn die aus der Sekundarschule bzw. aus der Realschule kommen. Und dann sind die eigentlich mit 56 fertig. Und wenn man dann nochmal 3 Jahre draufrechnet, dann sind wir bei 59 und dann sind wir immer noch 4 Jahre von dem entfernt, wo ich denke, es reicht eigentlich. Also, dass wir jetzt eine Debatte führen mit 67 plus, das finde ich unsäglich. Oder eigentlich müssten wir diese Debatte erstmal richtig führen. Das war zu kurz.
0: Okay. Gut, das ist nochmal eine Fundamentalkritik von Domenico Mühlensiefen an der Rentenreformkommission. Und jetzt nochmal der Blick auf den 6. September, die Landtagswahl in Sachsen-Anhalt. Ich nehme, nee, Sie sind in Sachsen gemeldet jetzt, ja? Sie haben keine Wahlbenachrichtigung bekommen. Ich habe eine bekommen und dann ist der 6. September gelaufen und es gibt ein Ergebnis. Und was dann, Domenico Mühlensiefen? Was wird dann mit der Aufmerksamkeit passieren? Was glauben Sie?
1: Ich habe erstmal bundesweite Presse bekommen in Sachsen-Anhalt. Das wird eine große Aufmerksamkeit geben, wie sie jetzt ja auch momentan vorhanden ist. Und dann gibt es irgendwann Sondierungen eventuell und Koalitionsgespräche. Dann gibt es irgendwann die Wahl des Ministerpräsidenten. Und dann war es das, glaube ich, wieder mit der Aufmerksamkeit. Also so hart das alles klingt und so traurig, aber ich glaube, genau das wird sein. Und ich würde mir wünschen, dass die neuen Bundesländer etwas mehr Raum bekommen würden im bundesweiten medialen Diskurs und dass auch die Themen von den Ostdeutschen selber gesetzt werden könnten. Das würde mir gefallen.
0: Domenico Mühlensiefen, der Autor, zuletzt erschienen von ihm, manchmal muss man sich entscheiden, im Kanon Verlag. Kein Bezug zur Landtagswahl am 6. September, auch wenn der Titel gerade gut passt. Domenico Mühlensiefen, ich wünsche noch einen schönen Urlaub auf dem Zeltplatz im Oderbruch mit glänzendem Telefonempfang. Danke, dass Sie Zeit für uns hatten.
1: Vielen Dank.
0: MDR Kultur am Morgen, 8.48 Uhr. Shearwater, Slugs in the Marigolds.

0: Jan Tiersen bei MDR Kultur. 7:07. Sommersongs bei MDR Kultur. In diesem Falle die Unterhaltung zweier Männer. Peter Fox und der mittlerweile 88-jährige Adriano Celentano. Toscana Fanboys. Im Schatten.
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2: Peter Fox und Adriano Celentano, die Toscana Fanboys. In 4 Minuten die 9 Uhr Nachrichten. Dann gibt es in der Lesezeit was zu essen. Essen. Das Buch von Alina Bronski in der MDR Kultur Lesezeit. Schönen Tag mit MDR Kultur wünscht Thomas Bille.

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3: Um 9 Uhr mit Matthias Becker. Am Flughafen Leipzig-Halle ist kurz nach Mitternacht der Flugbetrieb eingestellt worden. Polizeisprecher Olaf Hoppe sagte dem MDR, Grund sei zunächst die Sichtung einer Drohne gewesen. Eine Passagiermaschine und mehrere Frachtflieger seien umgeleitet worden. Nach 2 Stunden habe man den Flugbetrieb auf der Nordbahn wieder aufgenommen. Die Südbahn sei weiterhin gesperrt. Dort war laut Hoppe in der Nacht ein unbekannter Gegenstand entdeckt worden, der inzwischen von der Bundespolizei gesichtet worden sei. Dabei sei auch ein Sprengstoffroboter eingesetzt worden. Hoppe bestätigte aber nicht, dass der Gegenstand nahe der ukrainischen Antonov-Frachtmaschine entdeckt wurde. Russland hat die ukrainische Hauptstadt Kiew und Umgebung in der Nacht erneut mit Raketen angegriffen. Nach ukrainischen Angaben kamen mindestens 15 Menschen ums Leben, mehr als 20 wurden verletzt. Es seien mehrere große Brände ausgebrochen. Das Militär erklärte, man habe keine einzige Rakete abschießen können. Russland meldete nach einem ukrainischen Drohnenangriff ein Feuer in einem Logistikzentrum des Onlinehändlers Wildberries bei Tula. Bundeswirtschaftsministerin Katharina Reiche geht davon aus, dass die Strompreise in Deutschland vorerst nicht sinken. Die Ministerin erklärte, spürbare Entlastungen werde man erst in den 2030er Jahren sehen. Reiche sagte, die steigenden Energiepreise belasteten den Wirtschaftsstandort Deutschland. Mit der Reform des Erneuerbare-Energien-Gesetzes solle die Förderung der Energiewende kosteneffizienter werden. Derzeit würden dafür jährlich 17 Milliarden Euro ausgegeben. Über Teile Sachsens sind am Abend schwere Gewitter gezogen. Im ostsächsischen Ebersbach stürzte ein Baum auf ein Haus. In Seif-Hennersdorf wurde eine Stromleitung getroffen. In Bad Muskau fiel ein Baum auf ein parkendes Auto. Bei Bad Schandau in der sächsischen Schweiz stürzte ein Baum auf die Straße und riss dabei die Oberleitung der Kirnitschtalbahn herunter. Verletzt wurde niemand. Die Kirnitschtalbahn stellte vorerst ihren Betrieb ein. Nach dem Scheitern seiner Investorenpläne hat FIFA-Präsident Gianni Infantino eine Krisensitzung des Fußball-Weltverbandes einberaumt. Wie die Zeitung The Times und der englische Sender Sky melden, beorderte er wichtige Mitarbeiter für heute zu einem Treffen in Marokkos Hauptstadt Rabat. Wegen des geplanten Verkaufs von WM-Rechten an Investoren hatten sich zuletzt selbst der Generalsekretär und Direktor der FIFA von Infantino distanziert. Das waren die Nachrichten. Das Wetter zunächst mit den Temperaturen. Brocken, wolkenlos, 17 Grad, Chemnitz wolkig 23, Dresden stark bewölkt 24 Grad, Eisenach wolkig 22, Erfurt fast wolkenlos 23, Fichtelberg bedeckt 21,

0: Gera, wolkig 23, Görlitz leicht bewölkt 26 Grad, Halle meldet 23, Leipzig wolkig 24, Magdeburg wolkig 23 und Meiningen stark bewölkt bei ebenfalls 23 Grad. Heute Sonne und Wolken, erst überwiegend trocken, im Laufe des Nachmittags stellenweise Schauer und Gewitter, schwül bei Höchstwerten zwischen 30 bis 35 Grad, teils mäßiger Südwestwind. In der Nacht oft klar, nur vereinzelt Schauer und Gewitter, Tiefstwerte 21 bis 15 Grad. Morgen häufig Sonne, zum Start in Sachsen noch einzelne Schauer und Gewitter, sonst überwiegend trocken, Höchstwerte 26 bis 30 Grad, auffrischender starkböiger Westwind. Am Freitag reichlich Sonne und noch etwas kühler. MDR aktuell Verkehrsdienst, A13 Richtung Berlin zwischen Lübbenau und Duben, Stau nach einem Unfall plus 10 Minuten, A14 Richtung Magdeburg am Dreieck Patenaue ist die Überfahrt zur A38 wegen Bergungsarbeiten gesperrt. Vorsicht auf der A14 Richtung Dresden zwischen Kreuz Magdeburg und Magdeburg-Stadtfeld liegt ein Fahrzeugteil auf der linken Fahrspur. A14 Richtung Dresden zwischen Staßfurt und Plötzgau, Stau wegen eines brennenden LKW plus 45 Minuten. Die B180 Wandsleben-Eisleben ist zwischen Winningen und Aschersleben nach einem Unfall gesperrt. Und geblitzt wird auf der A4 Frankfurt Richtung Dresden zwischen Hermsdorf Ost und Rüdersdorf. Soweit der MDR Verkehrsdienst, die Zeit 9.04 Uhr.
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2: Weiter geht es mit unserer sehr appetitanregenden Lesezeit heute mit der dritten Folge aus Essen von Alina Bronski. Im Vorwort schreibt sie: Essen kann ein mächtiges Werkzeug sein, um jemand bis in die tiefsten Schichten seiner Persönlichkeit kennenzulernen oder gar zu manipulieren. Zu dieser Lesezeit begrüßt sie Beatrice Schwartner. Was sagt die Art, Kaffee zu trinken, über eine Person aus? Wenn Alina Bronski gesteht, dass sie keinen Alkohol mag, sind viele bestürzt, erzählt sie. Aber genauso geht es ihr, wenn sie hört, dass jemand keinen Kaffee trinkt. Ohne Kaffee geht bei ihr nichts. Und am Ende der gestrigen Folge verriet sie ihr Rezept eines Kaffee-Gelees. Zu allen Speisen, über die die Schriftstellerin in ihrem Buch erzählt, liefert sie immer ein ausführliches Rezept, wie schon beim Porridge, beim Borscht oder der grünen Soße. Nachhören können Sie das übrigens in ARD Sounds, falls Sie noch Anregungen für Ihre künftigen Mahlzeiten suchen. Im Folgenden wenden wir uns der Frikadelle zu. Es liest Alina Bronski selbst.
3: Kapitel 7: Frikadellen oder die Verführung. In der Welt, in der ich aufgewachsen bin, war es absolute Frauensache, Menschen satt zu bekommen. Männer kochten grundsätzlich nicht. Herren in Küchenschürzen mit Kochlöffel in der Hand existierten theoretisch irgendwo. Manchmal in Filmen und Büchern, manchmal als lebendige Profiköche oder als Autoren von Ernährungsratgebern, aber ich kannte keinen einzigen von ihnen persönlich. In meiner realen Welt betraten Männer die Küchen ausschließlich zum Essen. Danach zogen sie sich zurück, um die Frauen beim Abwasch nicht zu stören. Das bedeutete nicht, dass die Männer faul herumsaßen. Sie schraubten an Autos herum, reparierten tropfende Wasserhähne, trugen schwere Dinge, bauten Gewächshäuser. In ihrer Freizeit spielten sie Schach oder lösten komplizierte Formeln. Als Kind vor die Wahl gestellt, ob ich später lieber Piroggen backen oder Reifen wechseln wollte, hätte ich Schwierigkeiten gehabt, mich zu entscheiden. Beide Tätigkeiten kamen mir unendlich langweilig vor. Mit nichts davon wollte ich zu tun haben. Ich wollte in Ruhe lesen, spielen und ganz freimütig von der Arbeit anderer Menschen profitieren. Mein frühes Desinteresse an den Mühen des Alltags versetzte mein Umfeld in eine gewisse Sorge, was meine späteren Perspektiven auf dem Heiratsmarkt betraf. Dass ich in Haushaltsdingen so faul war, war das eine. Dass ich nichts vorzuweisen hatte, was die bereits früh auffälligen Defizite hätte ausgleichen können, war das größere Problem. Ich war kein schönes, dafür aber ein stures Kind. Ich verweigerte mich den üppigen Haarschleifen, mein Zopf war unordentlich und die Manschetten meiner Schuluniform nicht immer strahlend weiß. Ich war der leibhaftige Gegensatz zu meiner etwas älteren Cousine Mira, die von klein auf zum Ballett ging, die schönste Handschrift der Schule hatte und ihr Zimmer in einer Ordnung hielt, als gäbe es dafür einen Preis zu gewinnen. Mira heißt in Wirklichkeit anders und sie ist in Wahrheit auch gar nicht meine Cousine. Aber alles andere stimmt. Die verzweifelten Versuche meiner Familie, mich mit Hilfe von Sport zumindest in die Nähe von Grazie und Anmut zu bringen, scheiterten. Gleich beim ersten Eiskunstlauftraining brach ich mir das Bein. Ich verbrachte Wochen mit Gips auf der Couch, umgeben von Büchern, Schallplatten und Kekskrümeln. Ein Sinnbild der Entwicklungsstagnation. Mira hatte in der Zwischenzeit die Kunst perfekter Bratkartoffeln gelernt. Sie hatte, für jeden offensichtlich, in allen Lebensbereichen eine große Zukunft vor sich. Ich hatte keine Chance, sie jemals auf irgendeinem Gebiet einzuholen. Nach einer Übernachtung bei Verwandten wurde schließlich das vernichtende Urteil über mich gesprochen. Niemand würde mich jemals wollen, denn ich schlief sogar zu unordentlich. Mir wurde erklärt, dass ein übermäßig zerwühltes Bett in Japan ein triftiger Grund für einen Ehemann sei, die Scheidung einzureichen. Ich habe diese Information nie überprüft. Ich war also etwa 8 Jahre alt, als die Familie mich in dieser Hinsicht aufgab. Ein wichtiger Teil der weiblichen Sozialisation ging an mir verloren. Man versuchte gar nicht erst, mir das Kochen beizubringen. Von da an schaute ich hauptsächlich zu und versuchte, die Zusammenhänge zu begreifen. Das Gemeinschaftsleben war von vielen Regeln geprägt. Eine der wesentlichen lautete: Sobald ein Mann oder ein Kind im engeren Umkreis einer Person auftauchten, die sich als Frau definierte, hatte diese sich sofort um deren Verpflegung zu kümmern. Die dazu benutzte Vokabel war die gleiche wie bei Babys oder Tieren. »Hast du ihn schon gefüttert?«, fragte die Schwiegermutter die junge Ehefrau, den Sohn, / Ehemann meinend. »Keine Sorge, ich habe ihn schon gefüttert«, versicherte die Jüngere der Älteren. Ein Mädchen wurde zur Frau, wenn es nicht mehr zu den Gefütterten, sondern zu den fütternden Personen gehörte. Mit einem Mann zusammenzuleben bedeutete, dass man immer genug Futter im Kühlschrank haben musste. Kamen Kinder hinzu, hatte die Fütterung vitaminreicher zu sein. Ich suchte immer wieder nach dem Moment, an dem diese Gewissheiten, wie so viele, zu bröckeln begannen. Die Länder, die Zeiten, die Normen änderten sich. Manches passierte plötzlich. Nicht alle Menschen kamen mental mit. Immer mehr ältere Frauen erlebten, wie junge Männer plötzlich keinen großen Hunger mehr hatten. Waren sie etwa schon anderweitig gefüttert worden? Wollten sie sich gar zu Hause eigenhändig Nudeln kochen, als wäre der weibliche Teil der Familie ins Koma gefallen? Mira war da längst wie ich in Deutschland, mit Alex verheiratet und Mutter von 2 Kindern. Sie hatte ihren Mann im Ingenieurstudium kennengelernt. Sie war immer noch anmutig wie eine Ballerina, ihre Hausschuhe hatten Pelzbesatz und hohe Absätze. Und ihr Mann hätte es nie gewagt, sich ohne ihre Erlaubnis ein Butterbrot zu schmieren. Mira sorgte neben ihrem Vollzeitjob dafür, dass ihre Familie 3 warme Mahlzeiten am Tag bekam, auch wenn es bedeutete, das Mittagessen teilweise um Mitternacht vorkochen zu müssen. Wenn Mira gelbe Post-it-Zettel mit Aufwärmhinweisen auf Töpfe und Tupperdosen klebte, huldigte sie der archaischen Weiblichkeit unserer Vorfahren. Es war klar, dass ich als jüngere und kopflose Angehörige sie nur hungrig besuchen durfte. Alles andere hätte sie gekränkt. Mira bereitete mir all die Gerichte zu, die man sonst nur bei den Großmüttern bekam. Berge von Pfannkuchen, Teigtaschen mit Sauerkirschen, Piroggen mit Ei und Schnittlauch. Am liebsten aber aß ich die Frikadellen. Nirgendwo sonst waren sie so saftig, rund und knusprig angebraten. Als ich einige Zeit versuchte, vegetarisch zu leben, waren es Miras Frikadellen, die sich nachts in meine Träume schlichen. Mira weigerte sich, ein Rezept aufzuschreiben. Sie sagte, dass sie nur spontan und intuitiv koche. Um meine Chancen auf eine Partnerschaft zu erhöhen, ließ sie mich dennoch immer wieder bei der Zubereitung zuschauen. Als ich das erste Mal versuchte, die Frikadellen zu Hause nachzubraten, musste ich am Ende verbrannte Fleischklopse mit blutiger Mitte wegwerfen. Doch dann lag Mira, die bis dahin nie krank gewesen war, eines Tages mit Fieber im Bett. Mit letzter Kraft bat sie ihren Alex, ihr etwas zu trinken zu bringen. Alex stellte eine Tasse schwarzen Tee auf Miras Nachttisch. Mira brach in Tränen aus. In diesem Moment, für sie selbst unerwartet, ging etwas Wichtiges in ihr kaputt. »Ich trinke meinen Tee immer mit Milch«, erzählte sie mir später. Und ich bin seit 10 Jahren mit einem Idioten verheiratet, der sich das nicht merken kann. Ich hatte meinerseits nicht gemerkt, wie angestrengt Mira seit Jahren gewesen sein musste. Ich war in ihrem Beisein immer mit dem Essen beschäftigt und Mira beklagte sich nie. Vielleicht hätte ich hellhörig werden sollen, als wir einmal eine gemeinsame Verwandte im Krankenhaus besuchten und Mira neidisch auf das mickrige Abendbrot auf dem Tablett gestarrt hatte. Während die Kranke mäkelig eine Scheibe Wurst anhob, hatten Miras Augen aufgeleuchtet. »Wenn ich hier wäre, würde ich alles essen«, hauchte sie. »Hauptsache, irgendjemand macht es für mich und nicht umgekehrt.« Der falsche Tee ohne Milch war der letzte Tropfen, der das Fass zum Überlaufen gebracht haben musste. Mira trennte sich von Alex mit der gleichen Entschlossenheit, mit der sie Parmesan und Zitronenschale in die Frikadellenmasse rieb. Die Kinder pendelten von da an zwischen den Eltern und Mira hatte plötzlich neue Freiheiten, mit denen sie nie gerechnet hatte. Manchmal ließ sie sogar morgens ihr Bett ungemacht, guckte abends nach der Arbeit Serien, statt zu bügeln, und vor allem ging sie mit Männern aus. Als der erste von ihnen sie zu einem Abendessen einlud, das er selbst zubereitet hatte, musste Mira weinen. Von da an war ihr klar, die Zeiten der harten Küchenarbeit waren vorbei. Nie wieder würde sie für einen Mann kochen. Sie musste es auch nicht. Jeder neue Mann, den sie kennenlernte, kochte besser als der vorherige. Es verstand sich, dass mindestens eine Vorspeise und ein Dessert dazu gehörten. Während der Mann kochte, stand Mira in der fremden Küche vor den Regalmetern von Kochbüchern, fand auf dem Couchtisch Zeitschriften vor, in denen Wein, Wachteln und Kapern erörtert wurden, bewunderte Schubladen voller Küchengeräte, die wie zahnmedizinisches Werkzeug anmuteten. Mira, eine Frau mit eigentlich starkem Selbstbewusstsein, fühlte sich plötzlich klein. Was sie ihrem Mann Alex in den 10 Jahren ihrer Ehe aufgetischt hatte, war hauptsächlich Hausmannskost, schnell, nahrhaft, aber auch schlicht und derb. Sie hatte weder Zeit noch Lust gehabt, Zucchiniblüten zu frittieren. Nach 5 Monaten des Single-Lebens hatte sich Mira einigermaßen erholt. Entgegen früheren Vorsätzen fühlte sie sich wieder bereit, die Küchenarena nicht nur als passive Beobachterin zu betreten. Sie briet ihrem neuen Partner erstmals ihre berühmten Buletten. Zum Frühstück, mit Bratkartoffeln und Gewürzgurken. Schließlich ist Mira wie ich Osteuropäerin und weiß, dass man Kraft braucht für den Tag. Der neue Partner, nennen wir ihn Hannes, gabelte einen Bissen auf, der schmelzzart und knusprig zugleich war, und kostete vorsichtig. Sein Lächeln war freundlich und nachsichtig, als er die Gabel auf dem Tellerrand ablegte. Er lobte das Essen als rustikal, was ein Euphemismus für fett und ungesund war, und griff mit einem entschuldigenden Lächeln nach dem üblichen Müsli. Als Miras Ex-Mann Alex später an diesem Tag die Kinder nach dem Wochenende zu ihr zurückbrachte, blickte Mira in sein Gesicht und entdeckte etwas, was ihr vertraut war und sie plötzlich rührte. Es war Hunger. Das posteheliche Verhältnis von Mira und Alex war freundschaftlich geblieben. Es gab also keinen Grund, warum Mira für Alex nicht die Buletten aufwärmen sollte, die Hannes so höflich verschmäht hatte. Alex fragte verlegen nach Bratkartoffeln und Gewürzgurken. Zum Abschied umarmte ihn Mira zum ersten Mal seit der Trennung. Sie unternahm weitere Versuche, für Hannes zu kochen. Er lobte höflich ihre Eintöpfe und Aufläufe und machte sich anschließend ein Vollkornbrot mit Ziegenkäse, Cranberry-Chutney und Rucola-Blättern. In Mira regte sich ein Ehrgeiz, der seit den kindlichen Balletttagen eingeschlummert war. Sie konnte diese Verweigerung nicht akzeptieren. Sie konnte und wollte ihre bisherige Identität als Köchin nicht in Frage stellen. Sie bog Piroggen mit Weißkraut und Eiern, wickelte Stücke in Folie und gab sie Hannes für die Dienstreise mit. Tage später fand sie sie angeschimmelt in seinem Kofferraum. Aus Hannes Tasche fielen Kassenbons für Bowls und Smoothies, die er offenbar stattdessen unterwegs gegessen hatte. Da begriff Mira, dass der Grund, warum Hannes sie aus der Küche verdrängt, beziehungsweise gar nicht erst hineingelassen hatte, weder leidenschaftliche Liebe noch Fürsorge war. Es war eine reine Vorsichtsmaßnahme. Miras Essen schmeckte ihm nicht, er bekam davon Bauchschmerzen. Trotzdem war Mira noch nicht bereit, der Wahrheit ins Gesicht zu blicken und ihre Beziehung zu Hannes zu hinterfragen. Er war gut aussehend, pünktlich, reinlich, geschieden und im Alltag komplett autonom. Mira hatte zu lange ihr familiäres Umfeld bekocht, um sich jetzt ausgerechnet von seinem Frikadellenurteil angegriffen zu fühlen. Sie hatte immer noch ihre beispiellosen Wimpern, ihren perfekten Nacken und die sehr gut bezahlte leitende Position bei einem Automotorhersteller. Es gab wirklich keinen Grund, ihre Weiblichkeit durch Hannes Appetitlosigkeit in Zweifel zu ziehen. Dann sah sie an einem ihrer kinderfreien Abende eine Doku im Fernsehen, in der es um Kochen und Beziehungen ging. Schon Kleinkinder erkennen nahestehende Personen daran, wer mit wem sein Essen teilt, teilte Mira nachdenklich ihre Erkenntnisse bei einem gemeinsamen Sushi-Essen mit mir. Ich dachte früher, meine ganze Kocherei wäre so eine Art freiwillige Sklaverei, sagte sie. Aber es war wohl mehr, es war eine Frage der Nähe. Es ist eine Frage der Hierarchie, versuchte ich mitzureden. Ich war nämlich kurz zuvor mit unserem Hund beim Hundepsychologen gewesen. Die Kinder hatten das Gefühl, unser vorbildlich erzogener Hund hätte Angst vor uns, obwohl wir ihm, in unseren Augen, natürlich nie was Böses getan hatten. Die Hundepsychologin hatte bei der Anamnese in Erfahrung gebracht, dass unser Hund nie am Tisch betteln durfte und auch sonst, außerhalb seiner festen Mahlzeiten, nur ganz selten ein extra Leckerbissen bekam. Wir hielten es damals für eine konsequente Erziehung. Betteln bei den Ranghöheren ist für Hunde eine wichtige soziale Interaktion, rügte uns die Psychologin. Ihr müsst unbedingt darauf eingehen, das stärkt die Bindung. Mira hörte sich das alles an, nickte und wechselte das Thema. Auf der Arbeit war sie umgeben von Männern, die Arbeitsoveralls trugen und sich mittags heißhungrig Fleischkäsebrötchen beim benachbarten Metzger holten. Eines Abends buk Mira ohne jeden Anlass eine riesige Fleischpirogge und stellte sie am nächsten Tag im Aufenthaltsraum der Firma hin, zusammen mit Papptellern und Einwegbesteck. Während die Männer sich darauf stürzten, sah sie von der Tür aus verstohlen zu. Sie stellte sich vor, wie es wäre, sich ein paar Mal im Monat aus dem Haus zu schleichen und einen fremden Mann irgendwo auf einer Parkbank zu treffen. Nett und freundlich sollte er sein, wichtiger aber noch hungrig. Sie malte sich aus, wie sie die ganzen Tupperdosen vor ihm auspacken, sich neben ihn setzen und ihm beim Essen zugucken würde. Sie grübelte darüber, ob es sich für eine zweifache Mutter ziemen würde, ein entsprechendes Gesuch im Anzeigenteil der lokalen Zeitung aufzugeben. Tinder gab es damals noch nicht. Bei solchen Gedanken errötete Mira und schloss sich in ihrem Büro ein. Am gleichen Abend wurde sie von Hannes liebevoll getadelt, weil sie Milch und Kartoffeln eingekauft hatte, die nicht aus ökologischem Anbau stammten. Er konnte es nicht mit seinem Gewissen vereinbaren, solche Lebensmittel zu sich zu nehmen. So hungrig war er einfach nicht. Außerdem schlug er liebevoll vor, Miras Fleischkonsum zu reduzieren. Zwei Tage später klingelte Mira an der Tür ihres Ex-Mannes. Sie hielt ihm eine Tupperdose Buletten mit Sauerkraut hin, setzte sich ihm gegenüber und schaute ihm beim Essen zu. Nach 3 Wochen heimlicher Besuche zogen Mira und Alex wieder zusammen. Auf mich wirken sie seitdem wunschlos glücklich, als sei ihre Ehe im Himmel geschmiedet worden. Alex ist übrigens auch verwandelt aus der Trennungsphase rausgegangen. Er bringt Mira neuerdings sonntags immer einen Cappuccino ans Bett. Er hat noch nicht mitbekommen, dass sie ihren Kaffee seit Jahren schwarz trinkt. Das Rezept: Miras Frikadellen. Mira behauptet, dass sie sich nicht genau an ein bestimmtes Rezept hält. Was ich mehrmals beobachtet habe. 800 Gramm gemischtes Hackfleisch werden mit einem vorab in Milch eingeweichten Weißbrötchen vermengt. Die Brötchenrinde schneidet Mira natürlich zuvor ab. Dazu 2 Eier, 1 Esslöffel Senf, kleingeschnittene Kräuter, eine anständige Menge sehr klein gewürfelter Zwiebeln, eine große oder 2 kleine und unbedingt anbraten, etwas Knoblauch, 1 Esslöffel Tomatenpaste, nach Belieben ein wenig geriebene Zitronenschale und 2 Esslöffel geriebenen Parmesan. Manchmal hackt Mira zusätzlich 1 bis 2 ausgewaschene Sardellen klein. Nach dem Vermengen lässt Mira den Bulettenteig mehrmals auf die Arbeitsoberfläche fallen und klopft nochmal drauf. Es soll irgendwas mit inneren Luftbläschen zu tun haben. Die Buletten werden zu Ellipsoiden geformt. Nun müssen diätbewusste Menschen wegschauen, denn Mira brät ihre sowieso schon fetttriefenden Frikadellen in Butterschmalz knusprig an und stellt sie anschließend für eine Weile in den Backofen bei 100 Grad, bis sie komplett durch sind. Damit sie nicht trocken werden, Alufolie drüber. Mira sagt, wenn man fermentiertes Gemüse dazu isst, wird all das tierische Fett aus den Frikadellen neutralisiert. Vielleicht lernt man sowas im Ingenieurstudiengang. Für die Auswirkungen des Gerichts auf die Partnerwahl kann hier keine Haftung übernommen werden. Kapitel 8: Quarkauflauf oder Mamas Liebling. Ich habe meine ersten Kinder sehr früh bekommen. Vielleicht war ich mit meinen 20 Jahren selbst kein Kind mehr, aber ich sah definitiv wie eines aus. Altersbedingt fehlten mir sämtliche Selbstzweifel bei lebensverändernden Entscheidungen, die mich 10, 15 Jahre später mit umso größerer Wucht einholten. Ich hatte es in vollen Zügen genossen, junge Mutter mehrerer kleiner Kinder zu sein. Vielleicht fühlt sich diese schöne und aufregende Zeit im Rückblick deswegen so entspannt an, weil ich mich damals wenig mit Selbstreflexion beschäftigte. Dass andere Leute es auch irgendwie geschafft haben, ihren Nachwuchs großzukriegen, reichte mir als Orientierung und Motivation komplett aus. Natürlich war der Lebensumbruch objektiv gesehen gigantisch. Ich war bis zur Geburt meines ersten Kindes selbst ein verwöhntes Einzelkind gewesen, erst kurz zuvor aus dem liebevollen Elternhaus ausgezogen. Ich war immer noch damit beschäftigt, mich mit der Waschmaschine auseinanderzusetzen und den Kühlschrank in Eigenverantwortung zu füllen. Ans Essen dachte ich in jener Zeit wenig, auch weil die Schwangerschaftsübelkeit 8 Monate anhielt und mir jeden Appetit verdarb. Über größere Zeiträume hinweg ernährte ich mich fast ausschließlich von Quark und Bananen. Dem Neugeborenen schien es nicht geschadet zu haben. Doch nach einigen Monaten Eingewöhnungszeit kapierte ich. Im Gegensatz zu mir musste das Baby, früher oder später, etwas Richtiges essen. Ich fühlte mich wie jene Eltern aus dem berühmten Witz, die ihr erstes Kind liebevoll baden, anziehen und durch die Gegend tragen und sich dann wundern, warum es trotzdem so viel weint, bis ihnen endlich einfällt, dass sie die ganze Zeit etwas Wichtiges vergessen haben: die Nahrung. Mein Umfeld sah die Parallele zu dem Witz auch. Um den 6. Monat meines Erstgeborenen herum begannen sich in meiner Wohnung Kochbücher zu stapeln, die mich als liebevolle Geschenke von Familie und Freunden erreicht hatten. Sie hießen Babys erster Brei, Babys vollwertige Ernährung und Gesund kochen für Kleinkinder. In meinem Briefkasten landeten Proben von Babygläschen und Broschüren der Deutschen Gesellschaft für Ernährung. Irgendwann konnte ich den Wink mit dem Zaunpfahl nicht länger ignorieren. Ich kaufte mir einen Pürierstab und betrat zum ersten Mal einen Bioladen. Ich wäre mit meinen 20 Jahren nie auf die Idee gekommen, mich an den Herd zu stellen und einfach so für mich selbst zu kochen. Jedenfalls, solange man Bananen und Quark nicht erhitzen musste. Für warme Mahlzeiten gab es Eltern und Großeltern, für den Notfall Schokoriegel am Kiosk. Insofern verdanke ich alles, was ich inzwischen auf den Tisch bringen kann, der für mich damals verblüffenden Erkenntnis, dass Kinder essen müssen. Das Bio-Rindfleisch-Zucchini-Kartoffelpüree für mein Baby war der erste Schritt auf einem Weg, der mich später an Brotbackautomaten, Pizzasteinen, Wok, Tagines, Reiskochern, Einweggläsern und Fleischwölfen entlangführen sollte. Zwischendurch durchquerte ich sogar eine Phase, in der ich wöchentlich Lammkeulen mit Knoblauch spickte, Wildhack in Kohlblätter wickelte, Sauerteig knetete. Doch bis dahin verging einige Zeit, in der ich hauptsächlich Gemüse pürierte, Brei kochte und Obst mit der Gabel zerdrückte. Ich hatte mich gerade daran gewöhnt, als uns ein 6er im Lotto ereilte. Allerdings nicht in echt, sondern in Form eines Krippenplatzes. Wir waren in Südhessen, das neue Jahrtausend war gerade angebrochen und Betreuungsangebote für Kinder unter 3 Jahren waren durchaus ein Anlass für Sensationsreportagen in den örtlichen Tageszeitungen. Der Anbieter unseres Krippenplatzes war ein in den 60er Jahren ins Leben gerufener Elternverein mit dem legendären Namen Verein für nicht repressive Erziehung. Er verwaltete sich autonom selbst und hatte eigene Umgangsregeln, die unter anderem jegliches Siezen ausschlossen. Natürlich war es nur ein Halbtagsplatz, aber immerhin mit Mittagessen. Wieder ein Jackpot, dachte ich, bis ich von dem Haken erfuhr. Das Mittagessen kochten die Eltern selbst, abwechselnd, für die ganze Gruppe. Es hatte vollwertig, vegetarisch und aus ökologisch zertifizierten Zutaten zu sein. Auf gar keinen Fall durften die Speisen mit Knoblauch in Berührung kommen. Die Erzieherin hasste dessen Duft derart, dass sie androhte, schon bei der geringsten Knoblauchnote für den Rest des Tages nicht mehr arbeitsfähig zu sein. Ich besuchte die vorgeschriebene Belehrung beim Gesundheitsamt, wo ich zwischen Pommesbudeninhabern und Glühweinstandfacharbeitern saß und mir Gruselstories über Hygieneunfälle in Großküchen anhörte. Bis heute kann ich jede Partystimmung zunichte machen, wenn ich erzähle, wie eine eitrige Wunde am Finger eines Küchenmitarbeiters fast ein ganzes Altersheim ausgelöscht hat. Am Ende bekam ich gegen eine kleine Gebühr einen abgestempelten Zettel. Dieser bescheinigte, dass ich darüber belehrt wurde, mir vor dem Kochen die Hände zu waschen, Rohgeflügel getrennt von Salat zu verarbeiten und in der Küche ein Haarnetz zu tragen. Ich kaufte mir zwei große Auflaufformen und einen riesigen Topf, dazu drei Kochbücher zum Thema Kinderpartys. Ich war anfangs extrem aufgeregt. Ich erinnere mich an die Wärme, die mich überflutete, als ich den Kindern zum ersten Mal beim Essen zusah. Ich hatte die Hirsetaler mit eigenen Händen geformt, den Schnittlauch für den Quark selbst geschnippelt. Ich fand das Ergebnis ehrlich gesagt überhaupt nicht lecker. Aber die Kinder steckten das Essen mit ihren kleinen Händen in den Münder und kauten genüsslich daran. Wenn ich heute die gleichen Gefühle durchleben möchte, greife ich auf gespeicherte Instagram-Videos von niedlichen Waschbären zurück, die sich selig mit Trauben vollstopfen. Mitglied in einem Elternverein jener Jahre zu sein, hieß auch, dass man sich alle 6 Wochen zum Elternabend traf. Man saß bei Wein und Keksen auf winzigen Stühlen, sang Lieder darüber, wie gern man sich hatte, suchte Freiwillige für ständig anliegende Reparaturen und Malerarbeiten oder versuchte, den Täter zu stellen, der eine Packung Gummibärchen in den Vorratsschrank geschmuggelt hatte. Man stimmte demokratisch darüber ab, dass es auch in der Kürbiszeit, die sich damals noch auf den Spätherbst beschränkte, nicht mehr als 3-mal pro Woche orangefarbene Suppe geben sollte. Man ignorierte das Abstimmungsergebnis. Im Grunde hing man sowieso die ganze Zeit in diesen Räumen ab. Es war, allen Mühen zum Trotz, eine fantastische Zeit. Sicher hat niemand von den kochenden Eltern in der Küche ein Haarnetz getragen. Selbst für das Händewaschen würde ich meine Hand nicht bei jedem ins Feuer legen. Doch jedes Mittagessen, das den Kindern serviert wurde, war in einem Zuhause zubereitet, auf dem heimischen Herd gekocht, im Fahrradanhänger in die Kita transportiert worden. Als mein jüngstes Kind eine Dekade später geboren wurde, hatte die Welt sich weitergedreht. Andere Dinge waren längst selbstverständlich geworden. Ich konnte mir nicht vorstellen, erneut Teil eines Kita-Küchenteams zu werden. Doch wenn ich mal wieder von einem Catering-Skandal lese, denke ich wehmütig an diese Zeiten zurück. Ich kenne aber auch das Gegenprogramm. Nostalgie nach dem Essen aus der Großküche, wenn das Erlebnis nun lange genug zurückliegt. Vor kurzem bin ich auf ein russischsprachiges Internetforum gestoßen, in dem Menschen den Rezepten ihrer Kindheit nachweinen. Hier ging es nicht um Familiengerichte, sondern um das, was in Betreuungseinrichtungen gegessen wurde. Die Bratkartoffeln, Frischkäsetaler oder das ganz besondere Omelett, das nur in hochwandigen Gefäßen im Backofen einer Kantine zubereitet werden konnte. Auch ich habe eine wehmütige Erinnerung dieser Art. Als Kita-Kind ließ ich das meiste auf dem Teller. Doch von dem Quarkauflauf mit Rosinen konnte ich nie genug bekommen. Er hatte gebräunte Flecken auf der festen Oberfläche, die einen zarten Kern umfasste, und schmeckte wie Käsekuchen ohne Boden. Zu Hause gab es so etwas nicht, und nie im Leben hätte ich meine Mutter danach gefragt. Familie und Kita waren 2 getrennte Welten, die sich nicht berühren sollten. Meine nie ausgesprochene Schwärmerei für die luftige Süßspeise, die sich als Hauptgericht tarnte, überstand 3 Jahrzehnte, bis ich einen ähnlichen Auflauf in einem deutschen Kochbuch wiederfand. Nach einigen Versuchen habe ich ihn so lange modifiziert, bis das Ergebnis fast wie früher schmeckte. Insgeheim wünsche ich mir, dass auch die von mir bekochten Kita-Kinder irgendwann diese Sehnsucht spüren. Sie werden die Internetforen nach den merkwürdigsten Dingen durchforsten, die wir ihnen damals vorgesetzt haben. Die viel zu harte Vollkorn-Dinkelpizza, den Polenta-Auflauf mit extra viel Maiskörnern unter der Tomatensauce und natürlich den legendären Grünkern-Auflauf, dessen sahnig-rauchiger Geschmack ihn zu einem Überraschungshit machte. Ich wünsche diesen inzwischen erwachsenen Kindern jetzt schon viel Erfolg beim Stöbern, denn der Grünkernauflauf war meine persönliche Erfindung. Leider erinnere ich mich nicht mehr, was ich alles reingetan habe. Manchmal ist es besser, solche Details gar nicht erst zu wissen. Einmal war ich dabei, als eine Kita-Köchin von den Eltern liebevoll darüber ausgefragt wurde, wie sie bitteschön ihre allseits beliebte Salatsoße zubereite. Die anderen Mütter und Väter wollten sie zu Hause nachmachen, um auch mal ein Salatblatt in ihre Kinder reinzukriegen. Die Soße mische ich selbst, antwortete die Köchin ausweichend, doch die Eltern bohrten weiter. Aus 3 Zutaten, seufzte sie, doch die Eltern bohrten immer weiter, den Stift zum Notieren bereit. Welche Zutaten genau? Bis die Köchin schließlich unter dem Verhördruck einknickte. Mayo, Milch und Ketchup, gestand sie. Ich kann nicht behaupten, dass ich nach all den Jahren halbwegs gut kochen kann. Gleichzeitig fällt es mir überhaupt nicht schwer, für eine große Gruppe von Menschen schnell und entspannt ein Mittagessen aus frischen Grundnahrungsmitteln zu kochen. Es hätte eine überschaubare Anzahl von Zutaten und wäre vielleicht relativ fad. Es würde aber genug Kraft spenden, um stundenlang Bobbycar zu fahren oder auf Matratzen im Toberaum zu springen.
2: Das war die 3. Folge aus der kulinarischen Biografie von Alina Bronski, gelesen von der Autorin selbst. Diese Produktion von Roof Music aus dem letzten Jahr finden Sie zum Hören in ARD Sounds. Für alle Rezepte ist das vielleicht eine gute Empfehlung. Und morgen geht's an dieser Stelle weiter, 9.05 Uhr und abends 19.05 Uhr hier bei uns im Programm.
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1: Was für eine schmackhafte Zeit im Jahr, diese üppige Vielfalt der Früchte. Und geruchsintensiv, nicht nur der Bratwurstrost. Den Duft der Erdbeermarmelade beim Einkochen, das rieche ich nur im Sommer. Und wenn alle Gläser fertig sind, dann das frische Butterbrot mit der eigenen Marmelade, dazu Kaffee oder ein Glas Weißwein. Oberköstlich und super schmackhaft. Und was es neuerdings in Deutschland nicht alles für Eissorten gibt. Basilikum Mozzarella oder Käsespätzle Eis. Aber auch Weißwurst und Biereis in München. Und weltweit wird es noch kurioser. Tintenfisch-Tinte-Eiscreme gibt's in Japan. Krokodileier-Eis kommt von den Philippinen. Butter-Eiscreme mit Hummerstücken aus New York. In Missouri kriegst du Zikaden-Eiscreme. Aber ich denke auch an die Sommerferien meiner Kindheit bei den Großeltern auf dem Dorf. Die lauwarme, frische Kuhmilch aus dem Blechbecher, die gerade am Feldrand eingesammelten Kartoffeln in der heißen Asche und wie wunderbar es an der Feuerstelle roch. Ich kann mich nicht erinnern, dass man die Kartoffeln dreifach in Alufolie eingewickelt hätte. Dazu gab's Rahm aus dem Keller und frische Kräuter aus dem Garten. Und ich schmecke in der Erinnerung noch die gelbgrünen weichen Falläpfel der Großmutter zu den Geschichten, die sie uns abends vorlas. Köstliche Sommerabende mit Schwielen an den Händen bei uns Stadtkindern, aber mit einem Hauch von Glückseligkeit. In der Bibel heißt es, schmeckt doch und seht, wie freundlich der Herr ist, wohl dem, der auf ihn traut. Und das haben wir damals auch gelernt, dass Gott seine Freundlichkeit wirklich schmecken lässt, ganz ohne Heißluftfritteuse, Tintenfischeis und noble Kristallgläser.
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1: So klingt es, wenn der Pianist Joel Marschner beim Berliner Jugend-Jazz-Orchester spielt. Das hat er von Anfang 2022 bis Ende 2025 gemacht. Sicherlich eine spannende Schule für den jungen Musiker, der aktuell in Hannover an der Hochschule für Musik, Theater und Medien Jazzklavier studiert. Aber sein eigenes Quartett, das Joel Marschner Quartett, das ist inspiriert vom skandinavischen und europäischen Jazz à la Esbjörn Svensson. Joel Marschner am Klavier, Minofa Nord Trompete, Michael Lühring Bass und Konrad Reuchle Schlagzeug sind zusammen das Joel Marschner Quartett und heute Abend zu Gast im Blue Note in Dresden, die Adresse für guten Jazz und das schon seit 1997. Das Konzert beginnt um 20 Uhr. Die südamerikanische Riesenseerose, Victoria cruciana, so der volle Name, ist schon eine sehr eindrucksvolle Pflanze mit riesigen Blättern, die einiges aushalten.
2: Ist das Gewicht gleichmäßig auf das Blatt verteilt, kann es sogar 100 Kilo tragen, ohne dass es untergeht. Und dass das Blatt gut schwimmt und stabil ist, ist wichtig, damit es genügend Sonne tanken kann. Denn in ihrem natürlichen Lebensraum, zwei großen Flüssen in Südamerika, dem Amazonas und dem Rio Paraná, kann es ziemlich turbulent zugehen.
1: Jetzt im Sommer und vor allem nach Sonnenuntergang, da entfalten die Blüten der Riesenseerose Victoria ihre volle Pracht. Erleben können Sie das mit ein bisschen Glück heute Abend in den Gruson-Gewächshäusern in Magdeburg. Die laden nämlich ein zur großen Victoria-Nacht. Von 18 bis 22 Uhr stehen Gewächshausmitarbeiter Rede und Antwort. Es gibt einen Film, der sich mit der tropischen Pflanze beschäftigt. Tropische Cocktails gibt es auch, dazu Kurzvorträge und, wie gesagt, mit ein bisschen Glück können Sie live mit dabei sein, wenn die Blüte der Victoria sich dann tatsächlich entfaltet. Die Victoria-Nacht in den Gruson-Gewächshäusern in Magdeburg beginnt um 18 Uhr. In Arnstadt beginnt wieder der Kinosommer. Alle 14 Tage gibt es einen Film in der Kunsthalle Arnstadt und heute ist das die französische Tragikkomödie Die leisen und die großen Töne.
3: Der taucht hier auf mit seiner Streberfresse und will meinen Knochenmark. Ich habe nichts mit dem zu tun.
4: Ich will verstehen, warum wir beide getrennt wurden. Wir hätten zusammen sein können.
5: Wenn du wüsstest, wie oft ich an diesen Jungen gedacht habe. Viele Jahre lang.
6: Hätte man euch mir anvertraut, dann hätte ich euch beide behalten.
7: Ein Glück, dass wir sie gefunden haben. Ja.
1: Im Film von Emmanuel Courcol erkrankt ein gefeierter Dirigent an Leukämie, braucht einen Knochenmarkspender und trifft auf einen Familienangehörigen, der erstmal nicht so recht helfen will. Aber das ändert sich natürlich, sobald die beiden sich näher kommen, sich tatsächlich kennenlernen und feststellen, so verschieden sind sie gar nicht. Die leisen und die großen Töne läuft heute Abend in der Kunsthalle in Arnstadt um 19.30 Uhr geht's los. Und wer das nicht schaffen sollte, aber gern den Film sehen mag, schaut ihn einfach in der ARD Mediathek. Da läuft er nämlich aktuell auch.
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3: Um 10 Uhr mit Matthias Becker. Am Flughafen Leipzig-Halle ist in der Nacht der Flugbetrieb zeitweise eingestellt gewesen. Polizeisprecher Olaf Hoppe sagte dem MDR, Grund sei die Sichtung einer Drohne gewesen. Kurz nach Mitternacht seien daher eine Passagiermaschine und mehrere Frachtflieger umgeleitet worden. Nach 2 Stunden habe man den Flugbetrieb auf der Nordbahn wieder aufgenommen. Zudem wurde laut Hoppe auf der Südbahn ein unbekannter Gegenstand entdeckt. Die Bundespolizei habe ihn auch mit Hilfe eines Sprengstoffroboters gesichert. Hoppe bestätigte aber nicht, dass der Gegenstand nahe der ukrainischen Antonov-Frachtmaschinen gefunden wurde. Die Südbahn ist wegen der Ermittlungen derzeit gesperrt. Bei den schweren Luftangriffen auf Kiew und Umgebung hat die ukrainische Luftabwehr nach eigenen Angaben in der Nacht keine einzige Rakete abfangen können. Der Großteil der anfliegenden Drohnen sei dagegen zerstört worden. Präsident Volodymyr Zelensky erklärte, mehr Mittel für die Raketenabwehr hätten Leben retten können. Bei den Angriffen seien mindestens 17 Menschen getötet worden, mehr als 40 seien verletzt worden. Russland meldete seinerseits nach ukrainischen Drohnenangriffen ein Feuer in einem Wildberry-Logistikzentrum bei Tula. Bundeswirtschaftsministerin Katharina Reiche geht davon aus, dass die Strompreise in Deutschland vorerst nicht sinken. Die Ministerin erklärte, spürbare Entlastungen werde man erst in den 2030er Jahren sehen. Reiche sagte, die steigenden Energiepreise belasteten den Wirtschaftsstandort Deutschland. Mit der Reform des Erneuerbare-Energien-Gesetzes solle die Förderung der Energiewende kosteneffizienter werden. Derzeit würden dafür jährlich 17 Milliarden Euro ausgegeben. Über Teile Sachsens sind am Abend schwere Gewitter gezogen. Bei Bad Schandau in der sächsischen Schweiz stürzte ein Baum um und riss dabei die Oberleitung der Kirnitzschtalbahn herunter. Verletzt wurde niemand. Die Kirnitzschtalbahn stellte vorerst ihren Betrieb ein. Im ostsächsischen Ebersbach stürzte ein Baum auf ein Haus. In Bad Muskau fiel ein Baum auf ein parkendes Auto. Jeder 7. Rentner hat noch nebenbei einen Job. Dem Statistischen Bundesamt zufolge waren im vergangenen Jahr 14% der 65- bis 74-Jährigen erwerbstätig. Das seien 1% mehr gewesen als ein Jahr zuvor. Mehr als 70% der erwerbstätigen Rentner arbeiteten als abhängig Beschäftigte, vor allem in Teilzeit. 27% waren selbstständig. Das waren die Nachrichten.
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1: Das Wetter meldet sich auf dem Brocken wolkenlos zu Wort bei 19 Grad. Chemnitz wiederum wolkig 23, Dresden wolkig 26, Eisenach wolkig 23 Grad. Erfurt meldet bedeckt 25, Fichtelberg bedeckt 22, in Gera das gleiche bei 24 Grad. Görlitz wolkig 26, Halle 24, Leipzig wolkig 25, Magdeburg wolkig 26 und in Meiningen melden sie wolkig 25 Grad. Heute kommen Sonne und Wolken auf Sie zu. Stellenweise mal ein paar Schauer und Gewitter. Schwüle 30 bis 35 Grad. In der Nacht gibt es dann auch wieder vereinzelt Schauer und Gewitter. 21 bis 15 Grad. Und morgen heiter, zeitweise wolkig, selten mal Schauer und Gewitter. Und weniger schwül bei 25 bis 30 Grad. Wir schauen auf die Straßen. Der MDR Kulturverkehrsservice meldet von der A2 Richtung Hannover.

0: Ufer zwischen Irxleben und Born steht Stau nach einem Unfall im Baustellenbereich. Vorsicht auf der A4 Richtung Görlitz, Höhe Bautzen-West, da liegen Fahrzeugteile auf der linken Fahrspur. A13 Richtung Berlin zwischen Lübbenau und Duben, Stau nach einem Unfall, dauert 10 Minuten länger. A14 Richtung Magdeburg am Dreieck Partenau ist die Überfahrt zur A38 wegen Bergungsarbeiten gesperrt. Dann nochmal die A14 Magdeburg Richtung Dresden ist, zwischen dem Kreuz Bernburg und Plötzkau in beiden Richtungen wegen eines brennenden Lkw gesperrt. Zurzeit ist da Stau. Bitte bilden Sie hier eine Rettungsgasse. Auf der A14 Magdeburg Richtung Dresden zwischen dem Kreuz Bernburg und Plötzkau in beiden Richtungen. Die B180 Wandsleben Richtung Eisleben noch zum Schluss ist zwischen Winningen und Aschersleben auch nach einem Unfall gesperrt. Das waren die Meldungen um 10.04 Uhr.
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0: Mit Julia Hämmerling, ich grüße Sie.

Vanessa Paradis mit einem Titel von Etienne Dao. 10.07 Uhr haben wir es jetzt. Ende des 19. Jahrhunderts gab es in Europa zwei Victorias, die auch noch beide 1901 gestorben sind. Eine hat über 60 Jahre lang regiert und prägte die britische Politik wie kaum eine andere. Und die deutsche Victoria regierte nur 99 Tage lang und fühlte sich vom Leben doch ganz schön auf den Arm genommen. Und um die wird es gleich in unserem Stichtag gehen. Die deutsche Kaiserin Victoria war die Tochter der großen britischen Queen Victoria, hatte also die maximalen Fußstapfen, in die sie dann nicht getreten ist. Mehr über diese älteste Tochter von Queen Victoria gleich bei uns im Stichtag. Und kennen Sie das, wenn Sie etwas suchen und dann haben Sie vergessen, wonach Sie suchen? Dann könnte das jetzt Ihr Lied sein. Hier ist Jackson Browne, Still Looking for Something.

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1: Da gehen wir heute zurück ins Jahr 1901. Kaiserin Victoria von Preußen stirbt. Und es war vorher noch nie eine Frau besser auf ihre Rolle als Herrscherin vorbereitet als diese Victoria, Tochter der legendären britischen Queen Victoria und des Gothas Albrecht, der sehr von seiner Frau geliebt war und viel zu früh verstarb. Aber nie scheiterte eine Frau heftiger. Was nicht an ihrem Mann, dem preußischen Kronprinzen Friedrich, lag, sondern an Bismarck und an dem gesamten preußischen Hof, 23 Jahre nach ihrer 99 Tage währenden Regierung, stirbt die Ex-Kaiserin heute vor 125 Jahren. Mehr von Hartmut Schade.
2: Friedrich, Kaiserin Friedrich, so lässt sich Victoria seit dem Tode ihres Mannes nennen und verschwindet damit namentlich hinter ihrem geliebten Mann.
3: Ich verschwinde mit ihm. Meine Aufgabe war es, für ihn und sein liebes Volk da zu sein.
2: Die erstgeborene Tochter von Queen Victoria und Prinzgemahl Albert ist hochintelligent und bekommt eine umfassende Bildung. Albert persönlich kümmert sich um die Erziehung zu einer weltoffenen und liberalen Frau. Als Zehnjährige trifft sie den 19-jährigen preußischen Kronprinzen Friedrich. Und der ist baff über ihre Klugheit und selbstsicheres Auftreten.
4: Diese kindliche Einfachheit gepaart mit dem Geiste einer Frau. Sie schien fast zu vollkommen. So vollkommen, dass ich mich mehr als einmal insgeheim fragte, ob sie überhaupt ein menschliches Wesen war.
2: 4 Jahre später verloben sie sich, 3 Jahre später wird geheiratet. Voller Erwartungen kommt die 17-jährige Engländerin nach Berlin und ist geschockt. Im Schloss gibt es weder Bäder noch Toiletten. Das steife Hofzeremoniell und die Dominanz des Militärs nerven sie. Die Deutschen wiederum befürchten, die Kronprinzessin mit ihren liberalen Ideen könnte Deutschland in eine konstitutionelle Monarchie nach britischem Vorbild umgestalten.
3: Ich hege ein tiefes Interesse für die Sache der Freiheit und des Fortschritts. Ich möchte mithelfen, die Dinge voranzutreiben und alles in meiner Macht Stehende unternehmen, die Umstände meiner Mitmenschen zu verbessern.
2: Vor allem Otto von Bismarck sieht in ihr eine englische Agentin und tut alles, um Victoria das Leben schwer zu machen.
3: So bleiben wir von Leuten umgeben, die entschlossen sind, vor allem was wir in freiheitlichem Sinne unternehmen wollen, eine unüberwindliche Schranke aufzurichten und uns förmlich das Leben aus dem Leib zu quälen.
2: Politisch kaltgestellt widmet sich Victoria der Kunst. Sie malt und bildhauert, gründet das Berliner Kunstgewerbemuseum, unterstützt den Verein Berliner Künstlerinnen und ein Dutzend weiterer Frauenvereine. Helene Lange, eine der Mütter der deutschen Frauenbewegung, lobt:
3: In die Kulturgeschichte wird sie eingehen als die erste Fürstin, die ihren vollen Einfluss für die Frauenbewegung einsetzte.
2: Doch Mäzenatentum und karitative Fürsorge reichen Victoria nicht. Sie will politisch gestalten. Doch als ihr Mann Friedrich 1888 endlich auf den Thron kommt, ist er schon sterbenskrank und regiert nur 99 Tage. Zu kurz für Reform. Und ihre Hoffnung, über ihre Söhne Wilhelm und Heinrich politischen Einfluss zu bekommen, erweist sich als Trugschluss.
3: Habe ich denn so viel Fürsorge und Liebe und Zuneigung und Zeit für diese ungezogenen Jungen aufgebracht, damit sie das werden, was sie sind? Hochnäsig eingebildet, eitel, engstirnig, frech und ach, so ignorant.
2: Weitsichtig warnt sie Wilhelm, seine Großmäuligkeit und Eitelkeit werde die Welt in einen Krieg stürzen. Nach Friedrichs Tod zieht sie sich in den Taunus zurück, erbaut dort ihr Refugium Friedrichsruh, wo sie bis zu ihrem Tod heute vor 125 Jahren lebt. Die bittere Bilanz ihres Lebens:
3: Ich bin nur ein Schatten von dem, was ich hätte sein können.
1: Hartmut Schade über die Kaiserin Victoria.
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Brian Ferry und sein Orchester. Wissen Sie, wie dieser tragende Molltitel heißt? Samba. Das gibt es. 10.24 Uhr haben wir es jetzt gleich, unsere Kulturnachrichten. Vorher aber noch Massive Attack mit Unfinished Sympathy.

0: fast schon ein legendärer Song aus den 90ern. Massive Attack, Guy Marshall hat ihn geschrieben. Unfinished Sympathy. 10.29 Uhr haben wir es jetzt gleich, 10:30.
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0: Mit Caroline Büscher.
2: In Erfurt soll das jüdisch-mittelalterliche Erbe erweitert werden mit neuen Erkenntnissen zur zweiten jüdischen Gemeinde. Aus diesem Grund hat das Landesamt für Denkmalpflege und Archäologie Grabungen gestartet, und zwar auf dem Rathausparkplatz. Dabei wurde bereits am ersten Tag die Mauer des alten Tanzhauses freigelegt. Eine Art Gemeindezentrum, so die Beauftragte für das UNESCO-Welterbe Karin Tschech bei MDR Kultur. Wie es so schnell gefunden werden konnte, dazu sagte sie:
3: Über das, was historisch bekannt ist, hinaus gibt es tatsächlich noch Fotos von diesem Tanzhaus. Das stand bis in die 1950er Jahre. Und wir haben den Grabungsausschnitt ganz bewusst so gewählt, dass wir eine Mauer dieses Tanzhauses auch freilegen. Und das ist jetzt schon tatsächlich passiert. Und ganz am Anfang unseres Grabungsschnittes liegt dieses Tanzhaus. Das heißt, eine mächtige Mauer ist dort schon freigelegt worden.
2: Die Funde sollen die Präsentation in der alten Synagoge in Erfurt ergänzen. Die konzentriert sich bisher nämlich lediglich auf die erste jüdische Gemeinde. In Wurzen startet heute wieder der Ringelnatz-Sommer. Dieses Jahr ist auch der eingebunden in das sächsische Themenjahr zur jüdischen Kultur, Tacheles 2026. So wird der Ringelnatz-Sommer eröffnet von der deutsch-jüdischen Autorin Esther Dieschereit. Wie Ringelnatz' Verhältnis zu jüdischem Leben und Kultur zu Lebzeiten war, dazu sagte der Vorsitzende des Ringelnatz-Vereins in Wurzen, Christoph Bergerhausen:
4: Was das jüdische Leben und die darauf folgende Entwicklung angeht, hat er sehr lange, glaube ich, überhaupt gar nicht darüber nachgedacht. Ist ein ganz selbstverständlicher Umgang mit jüdischer Kultur gewesen, wie das ja in Deutschland vor der Zeit des Nationalsozialismus sowieso eigentlich gang und gäbe war. Interessant bei Joachim Ringelnatz ist, dass selbst 1934, als er schon Auftrittsverbot hatte und verarmte, er noch eine Zusammenarbeit mit der Bademodenfabrik Venus der Unternehmerfamilie Göritz in Chemnitz eingegangen ist, für die er Werbetexte geschrieben hat und hat damit nochmal explizit nach dem Auftrittsverbot eine ganz enge Kooperation mit einer jüdischen Unternehmerfamilie ist er eingegangen.
2: Ringelnatz im Jahr der jüdischen Kultur. Heute startet der Ringelnatz-Sommer in Wurzen, er geht bis Sonntag. In Weimar ist die Bauhaus Summer School gestartet. Dafür kommen rund 260 Teilnehmende aus 50 Ländern an die Bauhaus-Uni, um sich weiterzubilden in den Bereichen Kunst, Technik, Architektur und Sprachen. Auftakt bildet der Intensivkurs Deutsch in Weimar, der heute startet. Der zweite Teil der Summer School geht dann am 15. August los. Rund 120 Teilnehmende werden dann in 6 Fachkursen weitergebildet aus den Bereichen Architektur, Urbanistik, Kunst und Design. Es gehe darum, neue Perspektiven zu entwickeln und kreative Ideen umzusetzen, heißt es von der Bauhaus-Uni. In Norditalien muss ein falsches Amphitheater erstmal stehen bleiben. Der Abriss würde für die Gemeinde zu teuer werden. Das Amphitheater hatte ein Mann mit künstlich gealterten Steinen, Säulen und Statuen gebaut und als antike Sehenswürdigkeit verkauft. Ben Hähnchen mit der ganzen Geschichte.
5: Das falsche Amphitheater trug den Namen Anfiteatro Berico und wurde 2016 errichtet. Der Betreiber präsentierte die Anlage als Jahrtausende alte archäologische Entdeckung, die er nach einem Erdrutsch gefunden haben wollte. Er vermarktete das Theater mit erfundenen historischen Geschichten und nahm Besuchern dafür 40 Euro Eintritt ab. Dafür sitzt er nun in Haft und die Gemeinde auf den Kosten. Zwischen 300.000 und 500.000 Euro könnte es kosten, den Urzustand des Waldgebietes wiederherzustellen. Geld, das die Gemeinde laut dem Bürgermeister weder aufbringen will noch kann.
2: Bis also geklärt ist, wer die Kosten tragen muss, bleibt das Fake-Amphitheater bestehen. Übrigens auch mit Schildern, die weiterhin eine angebliche antike Vergangenheit versprechen.
0: Macht 40 Euro bitte. Teurer als die Akropolis. Vielen Dank, Caroline Büscher.
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0: Heute wieder ein Mix aus Sonne und Wolken. Überwiegend trocken bleibt's. Im Laufe des Nachmittags kommen stellenweise wieder Schauer und Gewitter. Schwül bleibt's auch bei Höchstwerten zwischen 30 und 35 Grad. Und bei teils mäßigem Südwestwind. In der Nacht dann oft klar, vereinzelt Schauer und Gewitter, Tiefstwerte 21 bis 15 Grad. Morgen dann häufiger Sonne. Zum Start in Sachsen noch ein paar Schauer und Gewitter, aber ansonsten wird es dann überwiegend trocken. Höchstwerte 26 bis 30 Grad, also deutlich niedriger als noch heute. Auffrischender, starkböiger Westwind ist dann morgen auch angesagt. Und Freitag wieder reichlich Sonne, aber es wird wieder etwas kühler. Eigentlich eine ganz nette Mischung, klingt doch nach einem guten Freitag. Je nachdem, wie man sieht. Der MDR Kulturverkehrsservice. Vorsicht auf der A2 Richtung Hannover. Zwischen Braunschweig-Hafen und Braunschweig-Watenbüttel liegen Holzteile auf der Fahrbahn. A2 Richtung Hannover zwischen Irxleben und Bornstedt, Stau nach einem Unfall im Baustellenbereich. A4 Görlitz Richtung Dresden, in der Auffahrt Niederseifersdorf steht ein defektes Fahrzeug. Vorsicht auf der A9 Richtung Berlin, zwischen Hermsdorf Süd und Hermsdorfer Kreuz liegt eine Leitbarke auf der mittleren Fahrspur. A14 Richtung Magdeburg, am Dreieck Patenaue ist die Überfahrt zur A38 wegen Bergungsarbeiten gesperrt. Nochmal A14, Magdeburg Richtung Dresden, ist zwischen dem Kreuz Bernburg und Plötzkau in beiden Richtungen wegen Löscharbeiten gesperrt, zurzeit Stau. Bitte bilden Sie hier eine Rettungsgasse. A71 Richtung Schweinfurt ist zwischen Heldrungen und Kölle da wegen Bauarbeiten bis ca. 15 Uhr gesperrt. Vorsicht ist angesagt auf der A71 nochmal Richtung Schweinfurt zwischen Bad Neustadt an der Saale und Münnerstadt. Da liegt eine Holzkiste auf der rechten Fahrspur. Und Vorsicht auf der A72 noch Richtung Hof zwischen Pirk und dem Dreieck Hochfranken liegen Fahrzeugteile auf der Fahrbahn. Also eine ganze Menge los. Fahren Sie bitte vorsichtig. 10.35 Uhr.
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Alex Austen mit dem Titel Wahnsinn, etwas, worüber man sich durchaus hin und wieder mal Gedanken machen sollte. Und hier ist Björk, die hat es einfach vorgemacht. Human Behavior.

0: In ihren anfänglichen Anfängen hat Björk ja angeblich Punk gesungen und überzeugte da auch schon durch ihre durchschlagende Präsenz. Human Behavior lebt eben auch genau davon, ist bis heute eigentlich total revolutionär.
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0: Tja, und da gibt es sicherlich so Dinge, von denen Sie einfach dachten, ja, so sieht halt ein Stuhl aus. So basic. Heute sind es formschöne Dinge aus den Werkstätten der Formgestalter der DDR, kurz Klassiker des DDR-Designs. Einige dieser Stücke wecken auch ganz besondere Erinnerungen mittlerweile an die eigene Kindheit zum Beispiel, lassen sich heutzutage aber auch ganz unverhofft auf dem Flohmarkt finden.
2: Also ich bin Jan Lattner, ich wohne in Chemnitz. Ich habe für meine Kinder zwei Kinderstühle, Heidi von Hans Brockhage aus den 70er Jahren. Also ich selbst hatte die auch als Kind mit meinem Bruder, wovon aber ein Stuhl mal kaputt war und der wurde später dann entsorgt. Und auf dem Flohmarkt hatten wir jetzt vor kurzem genau diesen Stuhl wiedergefunden und eben ergänzt. Also die Stühle von meinem Bruder und mir, die stehen noch bei meiner Mutter mit einem passenden Tisch. Also die sehen eigentlich nach über 40 Jahren noch aus wie neu. Es ist sehr gut verarbeitet. Man darf sich nur nicht auf diese Stühle stellen, sonst die Sitzfläche ausreißt. Das war auch damals der Fehler, warum der eine Stuhl defekt ist. Ja, und diesen Stuhl gibt es eigentlich in zwei Ausführungen. Ich vermute auch, dass der Stuhl an zwei Standorten gefertigt wurde. Den gibt es einmal mit hoher Armlehne und einmal ohne Armlehne. Oder mit so einer halbhohen, niedrigen Armlehne. Ne?
0: Jan Lattner aus Chemnitz. Vielen, vielen Dank für Ihre Geschichte über den DDR-Kinderstuhlmodell Heidi von Hans Brockhage. Und wie ist das bei Ihnen? Haben Sie neulich vielleicht auf dem Flohmarkt mal wieder so etwas entdeckt, wo Ihr Herz höher schlug und Ihnen eingefallen ist, Mensch, hatte ich doch früher auch mal so eins. Rufen Sie uns gerne an, auch wenn Sie in Ihrem eigenen Haus, in Ihrer Wohnung noch etwas gefunden haben. Rufen Sie uns gerne an und erzählen Sie uns von Ihren DDR-Design-Klassikern. Hier ist Bulgarian Card Trader, Palace Gates, 10:45 Uhr.

Da hat Daniel Stoyanov sich einen kleinen Traum erfüllt, nämlich sein Soloprojekt Bulgarian Card Trader, nachdem er bei Seed mitgemacht hat und auch Teil von Malky war, beziehungsweise ist. Ich weiß nicht, ob die jetzt eigentlich gerade weitermachen, aber Bulgarian Card Trader ist definitiv eine sehr schöne Erfindung. Palace Gates haben Sie gehört. Leila McCullough ist das hier, Let It Fall.

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1: Vielleicht können uns Gedichte nicht heilen. Aber sie können uns Wunden zeigen und ihnen mit Zartheit und Vitalität begegnen. So heißt es in der Laudatio der Jury vom 29. Open Mic 2021. Und zwar über die Gedichte von Samuel Kramer. 1996 geboren, beschäftigt sich akademisch, aktivistisch und poetisch mit Fragen der Solidarität in Anbetracht der Zerstörung planetarer Lebensgrundlagen. Seine Texte wurden und werden weltweit performt und in Anthologien und Zeitschriften veröffentlicht, zum Beispiel in der Bellatrist und im Jahrbuch der Lyrik. 2021 wurde er neben dem Lyrikpreis des Open Mic eben auch mit dem Wortmeldungen-Förderpreis für »Nichts an einem Waldbrand ist unsichtbar« bedacht. Aus dem im vergangenen Jahr jetzt erschienenen Band »Endlich Regen« heißt er, von Samuel Kramer liest jetzt Thorsten Flassig.
2: Meine Zugangsberechtigung. Meine Zugangsberechtigung gilt hier nichts mehr. Eine exotherme Reaktion. Auf den Straßen, in den Kopfzeilen. Es gibt hier nichts zu sehen. Gehen Sie weiter. Es gibt ferner Folgendes nicht mehr. Gewitter, Fehler. Bäume, Blitzableiter. Dem Nirgendwo fehlt das entsprechende je ne sais quoi. Benzin vielleicht. Oder etwas, das riecht wie Hibiskusblüten und sich nach innen faltet bei näherer Betrachtung. Ein reißfester Traum, ein Zentrum auf Reisen, ein Ei. Die gezielte Vermeidung politischen Vokabulars führt nicht voran. Die ungezielte Stoßrichtung des Voran führt in Feuer, groß wie Landstriche. Die Kritik an Wörtern verbrennt sich selbst. Gehen Sie weiter. Es gibt hier nichts zu sehen. Je ne regrette rien.

Antonia Paczek hat das hier gespielt und geschrieben in My Soul. 10.56 Uhr, jetzt läuft er seit gut 2 Wochen in den Kinos, die Odyssee von Christopher Nolan. Und irgendwie flammen heute die Feuilletons nochmal auf und ergießen sich über diesen Film. Das werden wir gleich in einer Zusammenfassung hören, hier nach 11 Uhr.

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3: Um 11 Uhr mit Matthias Becker. Am Flughafen Leipzig-Halle ist nach Angaben der NATO in der Nacht eine Drohne in der Nähe einer ukrainischen Antonov-Frachtmaschine entdeckt worden. Ein Sprecher sagte, die Polizei habe das Fluggerät gesichert. Der Bild-Zeitung zufolge war an der Drohne ein Päckchen samt Zünder befestigt. Die Bundesstelle für Flugunfalluntersuchung bestätigte dem MDR, dass eine Frachtmaschine in der Nähe des Flughafens Leipzig mit einem Objekt kollidierte, dann aber sicher in Hannover landete. Der Flugbetrieb in Leipzig-Halle war kurz vor Mitternacht für 2 Stunden komplett eingestellt worden. Eine Passagiermaschine und mehrere Frachtflieger wurden umgeleitet. Die Südpiste, wo die Drohne gefunden wurde, ist weiter gesperrt. Bei den schweren Luftangriffen auf Kiew und Umgebung hat die ukrainische Luftabwehr nach eigenen Angaben in der Nacht keine einzige Rakete abfangen können. Der Großteil der anfliegenden Drohnen sei dagegen zerstört worden. Präsident Volodymyr Zelensky erklärte, mehr Mittel für die Raketenabwehr hätten Leben retten können. Bei den Angriffen seien mindestens 17 Menschen getötet worden, mehr als 40 seien verletzt worden. Russland meldete seinerseits nach ukrainischen Drohnenangriffen ein Feuer in einem Wildberry-Logistikzentrum bei Tula. Die Arbeitgeber haben den Widerstand mehrerer Ministerpräsidenten gegen die geplante Abschaffung der abschlagsfreien Rente mit 63 kritisiert. BDA-Hauptgeschäftsführer Steffen Kampeter sagte der Bild-Zeitung, es mache ihn fassungslos, dass zentrale Elemente des Rentenpakets in Frage gestellt würden, bevor sie umgesetzt seien. Damit verspiele man die vielleicht letzte Chance, die Rente demografiefest zu machen. Jeder 7. Rentner hat noch nebenbei einen Job. Dem Statistischen Bundesamt zufolge waren im vergangenen Jahr 14% der 65- bis 74-Jährigen erwerbstätig. Das sei 1% mehr als ein Jahr zuvor. Mehr als 70% der erwerbstätigen Rentner arbeiteten als abhängig Beschäftigte, vor allem in Teilzeit. 27% waren selbstständig. Über Teile Sachsens sind am Abend schwere Gewitter gezogen. Bei Bad Schandau in der Sächsischen Schweiz stürzte ein Baum um und riss dabei die Oberleitung der Kirnitzschtalbahn herunter. Verletzt wurde niemand, die Bahn stellte vorerst ihren Betrieb ein. Im ostsächsischen Ebersbach stürzte ein Baum auf ein Haus. In Bad Muskau fiel ein Baum auf ein parkendes Auto. Das waren die Nachrichten.
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4: Das Wetter in Atern, schreiben sie 25 Grad. In Dresden wolkig 26, Eisenach bedeckt 25. Erfurt wolkig 26, Gardelegen wolkenlos 25 Grad. Hoyerswerda wolkig 27, Magdeburg leicht bewölkt 26. Neuhaus am Rennweg wolkig 24 Grad. Oschatz wolkig 25, Plauen bedeckt 26. Wernigerode wolkenlos 27 und Lutherstadt-Wittenberg 26 Grad. Wie geht es heute weiter? Der Nachmittag wird teilweise heiter, teilweise wolkig, einzelne Schauer, später auch Gewitter bei 30 bis 35 Grad und schwül. In der Nacht kommen dann vereinzelt Schauer und Gewitter und dann werden es so 21 bis 15 Grad. Morgen dann heiter, vorwiegend trocken, aber weniger schwül bei nur noch 25 bis 30 Grad. Der MDR Kultur Verkehrsservice meldet A2 Richtung Hannover zwischen Irxleben und Bornstedt Stau nach einem Unfall im Baustellenbereich. A4 Frankfurt Richtung Dresden zwischen Weimar und Magdala Stau wegen Bauarbeiten, das dauert 45 Minuten länger. A9 Richtung Berlin zwischen Leipzig West und Großkugel Stau nach einem Unfall. A14 Richtung Magdeburg am Dreieck Patenauer ist die Überfahrt zur A38 wegen Bergungsarbeiten gesperrt. Die A14 nochmal Magdeburg Richtung Dresden ist zwischen dem Kreuz Bernburg und Plötzkau in beiden Richtungen wegen Löscharbeiten gesperrt. Zurzeit ist da Stau. Bitte bilden Sie da eine Rettungsgasse. A71 Richtung Schweinfurt ist zwischen Heldrungen und Kölle da wegen Bauarbeiten bis ca. 15 Uhr gesperrt. Und

0: Im Landkreis Bautzen ist die Straße zwischen der Abfahrt Leppersdorf und der A4 Auffahrt Pulsnitz wegen eines brennenden Pkw gesperrt. Das waren die Meldungen um 11.04 Uhr.
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0: Mit Julia Hämmerling, ich grüße Sie.

Abigail Morris mit ihrer Band The Last Dinner Party. The Feminine Urge haben Sie da gehört. 11.08 Uhr haben wir es gleich. Ja, und jetzt läuft er also in den Kinos, die Odyssee von Christopher Nolan. Und es gibt Stimmen, die fragen, kann man den eigentlich auch Vogue machen? Also Odysseus als verständiger Feminist, antikolonialistischer Gesellschaftskritiker. Finger weg, sagen die einen, nur los, sagen die anderen. Mehr dazu gleich in unserem Feuilleton hier in wenigen Minuten nach Wilco.

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2: Mehr Scham als Ruhm titelt heute die Welt und führt aus. Der Vogue-Übersetzerin ist Nolans Odyssee zu Vogue. Der Film des Starregisseurs zieht massenhaft Besucher an. Viele Kritiker hingegen sehen in dem Werk eine verfälschende Modernisierung des alten Mythos. Einwände kommen jetzt von unerwarteter Seite. Eine besondere Rolle spielt dabei der Hund des Helden, Argos. Bei einem Hund wird eben jeder schwach. Die Welt fragt heute, ob dieser wirklich sein musste, nur um vor allem den Zorn der Odyssee-Übersetzer und Übersetzerinnen zu kolportieren, die das Drehbuch, Zitat, für bodenlos schlecht halten. Keine der Figuren hat eine überzeugende Motivation für ihr Handeln oder ihre Worte. Es gibt keine Sexszenen und das ganze Essen sieht furchtbar aus. Odysseus ist in der Nolan-Filmmaschine verwurstet worden, kritisiert die Welt. Seine Helden sind lediglich Stellvertreter einer angeschlagenen westlichen Kollektivpsyche. Denn die Neigung, Helden als vergrübelte, pennerbärtige, schwer unter der Last ihrer Scham ächzende Typen neu zu erfinden, hat Christopher Nolan ja nicht exklusiv. Gibt es im modernen Kino ein Gesetz, das alle Helden heutzutage alt, bitter, voller Selbstzweifel und gebrochen sein müssen? Liegt es daran, dass viele Boomer alt, bitter, voller Selbstzweifel und gebrochen sind? Oder weil wir keine männlichen Helden mehr haben dürfen? Was die Odyssee-Übersetzer so erzürnt, meint die Welt, ist, dass nun sogar die Griechen auch nicht mehr dürfen, beziehungsweise, dass wir uns die Ohren vor ihren Gesängen verstopfen, mit denen eine andere, ältere Zivilisation ihre Helden gefeiert und unsterblich gemacht hat. Der allseits beliebte und aus Dessau stammende Komiker Dieter Didi Hallervorden hat es heute wiederum natürlich mit Bild auf die Seite 1 der Frankfurter Allgemeinen geschafft. Die titelt Wahlkampf mit Joker und urteilt unkonventionell. Vielleicht ließ sich das US-Militär ja von Sven Schulze inspirieren, als es einen Ideenwettbewerb für die, Zitat, kreative und unkonventionelle Bestrafung Irans auslobte. Sachsen-Anhalts Ministerpräsidenten kann man einen Wahlkampf out of the box wirklich nicht absprechen. Abend für Abend bietet er Dieter Hallervorden die CDU-Bühne, um der CDU-geführten Bundesregierung Kriegstreiberei vorzuwerfen. Wenn man das als CDU-Ministerpräsident nicht mehr singen lassen dürfte, so Schulzes Logik, hätte dann die AfD nicht schon gewonnen, fragt heute die Frankfurter Allgemeine. Während das Feuilleton der Süddeutschen Zeitung heute feststellt, dass Psychiaterinnen und Therapeuten gerade das Lieblingspersonal von Horrorfilmen und Psychothrillern sind, nicht ohne zu fragen, warum eigentlich, und zu antworten. Dass in Horrorfilmen und Psychothrillern besonders viele Analytiker und Psychotherapeuten unterwegs sind, ist eigentlich naheliegend. Die Dichte an therapiebedürftigen Menschen ist seit der Pandemie besonders hoch und Psychiater waren als Filmfiguren immer schon gut in diversen Funktionen. Sie erklären Motive, ersetzen komplizierte Rückblenden und sind in Plots hilfreich, in denen die Grenzen des Rationalen überschritten werden. Das Umfeld, in dem wir diese Filme betrachten, analysiert die Süddeutsche Zeitung weiter, wird geprägt von zwei großen Kriegen, Klimawandel, Kapitalismuskrisen und technischem Wandel mit ungewissem Ausgang. Wenn das den Menschen Angst macht, ist es kein Wunder. Wegtherapieren kann man indessen nichts davon. Nicht einmal im Kino.
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Ásgeir ist dieser Mann hier aus Island. Einarsson ist sein Nachname. Und der Titel von diesem Song ist einer, der mir ganz besonders vom Klang her gefällt. Skýjaborg. 11:21 Uhr haben wir es jetzt. Wir sind bei MDR Kultur am Vormittag.

Tja, wir Deutschen und die Amis, kann man sich eigentlich gerade noch so wirklich gut riechen? Das lässt sich in Gänze sicherlich nie wirklich erheben, aber es gibt immer mal so kleine Hinweise unter Künstlern zum Beispiel. Mehr dazu gleich um halb in unseren Kulturnachrichten.

0: Urge Overkill heißt diese Band hier mit einem Titel von Neil Diamond und es klingt immer ein bisschen eigenartig, finde ich, wenn so ein alter Mann einem Mädchen sagt, du wirst bald eine Frau sein. Ich weiß nicht, irgendwas finde ich komisch an dem Song. 11:29 Uhr haben wir es jetzt, gleich 11:30 Uhr.
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0: Mit mir im Studio ist Caroline Büscher.
2: Das Goethe-Institut merkt bei der Arbeit mit Künstlern, Kulturschaffenden und Schülern, dass sich die Beziehungen zwischen den USA und Deutschland nachhaltig verschlechtert haben. Das Goethe-Institut in Washington spricht davon, dass die transatlantischen Beziehungen nicht mehr so selbstverständlich seien, Vorbehalte nehmen zu und Partnerschaften und Kooperationen unter Druck geraten. Hendrik Kirchhoff fasst die Wortmeldung aus dem Goethe-Institut Washington zusammen.
3: Bilger sagt, es sei Aufgabe des Goethe-Instituts, den Künstlern, Kulturschaffenden und Schülern ihre Angst zu nehmen. Man wolle mehr denn je zeigen, was Kultur- und Bildungsangebote leisten könnten. Trotz der zerrütteten Beziehung zwischen den USA und Deutschland bleibe der Auftrag des Goethe-Instituts unverändert, so Bilger. Zitat: Wir bringen Menschen über Kultur und Sprache zusammen. Auch wenn das Goethe-Institut sich explizit nicht als politische Organisation verstehe, sei die Arbeit immer auch politisch, analysiert Bilger. Das Kultur- und Bildungsinstitut stehe für freie Kunst, Menschenrechte und demokratische Grundwerte. Eigene politische Positionen vertrete es nicht. Vielmehr wolle es kontroverse Diskussionen ermöglichen.
2: Das Goethe-Institut ist an 7 Standorten in den USA vertreten. Mit St. Louis in Missouri soll ein weiterer Standort folgen. Seit 3 Jahren ist das jüdisch-mittelalterliche Erbe in Erfurt Welterbe der UNESCO. Um nun mehr herauszufinden über die zweite jüdische Gemeinde der Stadt, hat das Landesamt für Denkmalpflege und Archäologie Grabungen gestartet, und zwar auf dem Rathausparkplatz. Welche Funde dort erwartet werden, dazu sagte die Beauftragte für das UNESCO-Welterbe Karin Schech bei MDR Kultur.
4: Zu dieser jüdischen Gemeinde haben wir so viele Informationen, dass wir schon ganz gut einschätzen können, was uns konkret erwartet. Das heißt, wir wissen, es gab dort ein Tanzhaus, es gab einen Gemeindebrunnen, die Synagoge stand dort. Die alte Synagoge war ja für die zweite Gemeinde nicht mehr nutzbar, deswegen wurde eine neue Synagoge gebaut. Und es gab natürlich Privathäuser und von den Besitzern wissen wir teilweise auch die Namen.
2: Die Funde sollen die Präsentation in der alten Synagoge in Erfurt ergänzen. Die konzentriert sich bisher nämlich lediglich auf die erste jüdische Gemeinde. 2 Thüringer Projekte haben es unter die 10 besten Bewerbungen für den Deutschen Tourismuspreis 2026 geschafft. Wie der Deutsche Tourismusverband mitteilte, gehören das Naturcamp Lenkrund im Ilmenauer Ortsteil Frauenwald und die YouTube-Serie The Creators der Thüringer Tourismus GmbH zu den Top 10 des Wettbewerbs. Insgesamt wurden knapp 60 Projekte für den Wettbewerb eingereicht. Die 10 Nominierten müssen sich Anfang September einer weiteren Bewertung durch die Jury stellen. Die Preisverleihung ist für den 19. November im Rahmen des Deutschen Tourismustages in Leipzig geplant. Ab heute ziehen 3 Benediktinermönche aus Bayern in das ehemalige Kloster Memleben im Burgenlandkreis. Sie geben dort Museumsbesucherinnen und Besuchern Einblicke in das Leben und die Ordnung des modernen Klosteralltags. Damit soll das Kloster Memleben als Museum weiterentwickelt werden, so Museumsleiterin Andrea Knopig bei MDR Kultur.
5: Es ist eben ein Kloster, was schon auf das 10. Jahrhundert zurückgeht. Und wir haben vor Ort eine Klosteranlage aus dem 13. Jahrhundert und die wird auch museal bewirtschaftet. Aber um das Verständnis für ein mittelalterliches Kloster zu wecken oder auch überhaupt um ein Kloster fahrbar zu machen, gehört eben aus unserer Sicht durchaus dazu, dass man eben nicht nur Ausstellungen zeigt, sondern auch erlebbar macht, wie Klosterleben früher ausgesehen hat und um zu verdeutlichen, dass es Klosterleben letztendlich bis in die Gegenwart noch gibt.
2: Der erste Termin mit den Mönchen aus Bayern im Kloster Memleben ist heute Abend geplant um 17.30 Uhr zur Abendandacht.
0: Caroline Büscher, vielen Dank.
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0: Tja, der Nachmittag sieht sonnig aus, von der Rhön bis zur Altmark. Aber teilweise gibt es dann auch mal dichte Wolken, einzelne Schauer, in Sachsen sogar auch Gewitter. Schwül bleibt es erstmal bei Höchstwerten zwischen 30 und 35 Grad und teils mäßigem Südwestwind. Die Nacht dann oft klar, vereinzelt Schauer und Gewitter, Tiefstwerte 21 bis 15 Grad. Und morgen dann auch häufig Sonne. Zum Start in Sachsen noch ein paar Schauer und Gewitter, aber ansonsten überwiegend trocken. Höchstwerte 26 bis 30 Grad bei auffrischendem starkböigem Westwind. Der Freitag dann auch wieder mit reichlich Sonne, nur ein bisschen sinkende Temperaturen. Wir schauen auf die Straßen. Der MDR Kultur Verkehrsservice meldet. A2 Richtung Hannover zwischen Irxleben und Bornstedt. Stau nach einem Unfall im Baustellenbereich. Das dauert 10 Minuten. A4 Frankfurt Richtung Dresden zwischen Weimar und Magdala. Stau wegen Bauarbeiten. Das dauert ungefähr 30 Minuten. Dann die A9 Richtung Berlin ist zwischen Dittersdorf und Triptis nach einem Unfall gesperrt. Nochmal die A9 Richtung Berlin ist zwischen Leipzig-West und Großkugel jetzt nicht mehr gesperrt, aber zurzeit staut es sich dort immer noch auf eine Stunde. A9 nochmal Richtung Berlin, zwischen Coswig und Kleinmarzehns nochmal 5 Kilometer Stau wegen Bergungsarbeiten. Das dauert eine halbe Stunde länger. A14 Richtung Magdeburg, am Dreieck Partenau ist die Überfahrt zur A38 wegen Bergungsarbeiten gesperrt. Und dann die A14 Magdeburg Richtung Dresden, zwischen dem Kreuz Bernburg und Plötzgau in beiden Richtungen wegen Löscharbeiten gesperrt. Zurzeit Stau. Bitte bilden Sie hier eine Rettungsgasse. A71 Richtung Schweinfurt noch. Die ist zwischen Heldrung und Kölle da wegen Bauarbeiten bis ca. 15 Uhr gesperrt. Das waren sie, die Meldungen. 11.35 Uhr haben wir es jetzt.
6: 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Wiebke.

Wiebke Gottstein hat vergangenes Jahr ein Album rausgebracht, das sie sich über Crowdfunding erstmal finanziert hat. Aus Leipzig, Musikerin, Produzentin und ja, nun also mit einem neuen Album auf dem Markt. Und jetzt zur britischen Band James, die wahrscheinlich immer noch auf großer Tour sind, große Konzerthäuser füllen. Vielleicht nicht in Deutschland oder vielleicht nicht so häufig, aber doch in ihrem Heimatland in England. Mit großer Publikumsnähe. Also Tim Booth, der Sänger, läuft durch eine 40.000-Leute-Arena und scheint gefühlt jeden Einzelnen zu grüßen. Sehr, sehr schöne Konzerte, auf denen sehr viel Liebe passiert. Born of Frustration heißt dieser Titel hier jetzt. James.

James, absoluter Fall für Stadionkonzerte. Und wenn Sie die Möglichkeit haben, gehen Sie hin. Es macht einen wahnsinnigen Spaß. 11.43 Uhr haben wir es jetzt. Hier sind London Philharmonic mit einem Titel von Carl Jenkins.

0: Carl Jenkins in der Leitung des London Philharmonic. 11.47 Uhr. Stoppock ist ja Anfang des Jahres 70 Jahre alt geworden. Und es gibt ein Tribute-Album zu seinen Ehren, 2670, die Songs von Stoppock. Da sind viele mit dabei, die seine Songs aufgreifen und ihnen eine Ehre erweisen wollen. Auch die deutsch-nigerianische Jazz-Soul-Musikerin Tokunbo. Und die hat gerade erfolgreich aber auch etwas Eigenes gegründet bzw. etwas Eigenes in die Wege geleitet. Per Crowdfunding hat sie 105% des Zielpreises eingespielt und das heißt, ihr neues Album wird sie im Herbst aufnehmen. Folk Noir nennt sie ihre Musik, handgemachte akustische Musik in Geschichten zwischen Reisen und Ankommen. Und sie hat sich vorgenommen, den Stoppock-Song Leise. Wir haben sie gefragt, warum eigentlich den?
1: Der Song Leise berührt mich, weil er große nostalgische Gefühle heraufbeschwört und von einer Liebe voller Reibung erzählt, die eigentlich nicht sein soll, aber trotzdem voller Anziehungskraft steckt.
0: So, liebe Tokunbo, wir wünschen inspirierte Aufnahmetage im Herbst und wir hören jetzt in ihre Version von Stoppocks Leise.

In 2 Tagen kommt das Tribute-Album von und für Stoppock raus, Tokumbo, hier mit ihrer Version von Leise. Ich weiß nicht, ob Sie sich noch so an die MTV-Zeiten erinnern können. Da gab es so einen kleinen Einspieler, da war ein einjähriger Baum gezeigt, rundherum Schnee, der Baum so ganz schmal und darunter stand dann immer der Satz: Iggy Pop versteckt sich hinter einem Baum. Ja, schmaler Mensch. Commons heißt dieser Titel hier.

Iggy Pop in den 70er Jahren fast im Drogensumpf stecken geblieben. David Bowie hat ihn damals da wieder rausgeholt und hat ihm auch dabei geholfen, ein Comeback zu erleben. 11.56 Uhr, gleich nach 12, machen wir eine Reise zu einer ganz besonderen Statue.

0: Ein neugieriger junger Mann durchstöbert den Bücherschrank seiner Oma.
1: Was ist das? Wird der junge Herr fragen. Und die Großmama wird sich den Band geben lassen und dann leise lächeln.
0: Es ist ein in rotes Leder gebundenes Buch aus dem Jahr 1912. Reinsberg, ein Bilderbuch für Verliebte.
1: Das

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2: Um 12 Uhr mit Jean-Marc Heukemes. Am Flughafen Leipzig-Halle ist nach Angaben der NATO in der Nacht eine Drohne in der Nähe einer ukrainischen Antonov-Frachtmaschine entdeckt worden. Ein Sprecher sagte, die Polizei habe das Fluggerät gesichert. Der Bild-Zeitung zufolge war an der Drohne ein Päckchen samt Zünder befestigt. Es habe Sprengstoff enthalten, der Zünder sei aber defekt gewesen. Die Bundesstelle für Flugunfalluntersuchung bestätigte zudem dem MDR, dass eine Frachtmaschine in der Nähe des Flughafens Leipzigs mit einem weiteren Objekt kollidierte. Dann aber sicher in Hannover landete. Der Flugbetrieb in Leipzig-Halle war kurz vor Mitternacht für 2 Stunden komplett eingestellt worden. Die Südpiste, wo die Drohne gefunden wurde, ist weiter gesperrt. Bei den schweren Luftangriffen auf Kiew und Umgebung hat die ukrainische Luftabwehr nach eigenen Angaben in der Nacht keine einzige Rakete abfangen können. Der Großteil der anfliegenden Drohnen sei dagegen zerstört worden. Präsident Volodymyr Zelensky erklärte, mehr Mittel für die Raketenabwehr hätten Leben retten können. Bei den Angriffen seien mindestens 17 Menschen getötet worden, mehr als 40 seien verletzt. Russland meldete seinerseits nach ukrainischen Drohnenangriffen ein Feuer in einem Wildberry-Logistikzentrum bei Tula. Jeder 7. Rentner unter 75 Jahren hat noch nebenbei einen Job. Dem Statistischen Bundesamt zufolge waren im vergangenen Jahr 14% der 65- bis 74-Jährigen erwerbstätig. Das seien 1% mehr als ein Jahr zuvor. Mehr als 70% der erwerbstätigen Rentner arbeiteten als abhängig Beschäftigte, vor allem in Teilzeit. 27% waren selbstständig. Das Interesse an der E-Auto-Förderung ist weiter groß. Wie das Bundesamt für Wirtschaft und Ausfuhrkontrolle mitteilte, haben seit dem 19. Mai mehr als 103.000 Menschen einen Förderantrag gestellt. Mehr als 90% betreffen den Kauf reiner E-Autos. 3 von 4 Anträgen kämen aus Haushalten mit einem zu versteuernden Einkommen von bis zu 60.000 Euro. Der Zuschuss für den Kauf kann bis zu 6.000 Euro betragen. Bei der Schwimm-EM in Paris hat Florian Welbrock erneut Gold gewonnen. Der 28-Jährige siegte am Morgen auch im Freiwasserrennen über 5 Kilometer. Gestern hatte er sich bereits Gold über 10 Kilometer gesichert. Das waren die Nachrichten.
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3: Das Wetter auf dem Brocken, wolkenlos 22 Grad, in Chemnitz stark bewölkt 26, Dresden wolkig 28, Eisenach bedeckt 26, Erfurt meldet wolkig 26, Fichtelberg wolkenlos 25, Gera meldet bedeckt 25 Grad, Görlitz wolkig 30, Halle 28, Leipzig bedeckt 26, Magdeburg wolkig 28 und Meiningen stark bewölkt bei 27 Grad. Und so ungefähr sieht dann auch der Nachmittag aus, teils heiter, teils wolkig, ein paar Schauer sind mal da drin. Später vielleicht auch mal ein Gewitter bei 30 bis 35 Grad und schwül bleibt es erstmal. In der Nacht dann auch wieder vereinzelt Schauer und Gewitter, 21 bis 15 Grad und morgen dann aber heiter, vorwiegend trocken, weniger schwül bei 25 bis 30 Grad. Wir schauen auf die Straßen. Der MDR Kulturverkehrsservice meldet: A2 Richtung Hannover, zwischen Irxleben und Bornstedt, Stau nach einem Unfall im Baustellenbereich, sind 10 Minuten mehr. A4 Frankfurt Richtung Dresden, zwischen Weimar und Magdala, Stau wegen Bauarbeiten, da dauert es eine halbe Stunde. A9 Richtung Berlin ist zwischen Leipzig-West und Großkugel jetzt nicht mehr gesperrt. Zurzeit Stau noch 10 Minuten. A9 Richtung Berlin nochmal zwischen Coswig und Kleinmarzehns. 4 Kilometer Stau wegen Bergungsarbeiten. Da kommen nochmal 45 Minuten dazu. A14 Richtung Magdeburg. Am Dreieck Patenaue ist die Überfahrt zur A38 wegen Bergungsarbeiten gesperrt. Dann die A14 Magdeburg Richtung Dresden ist zwischen dem Kreuz Bernburg und Plötzkau in beiden Richtungen wegen Löscharbeiten gesperrt. Zurzeit Stau. Bitte bilden Sie hier eine Rettungsgasse, wie eigentlich immer im Stau. Auf der Umfahrung über Bründel und Zörnitzer Mühle auch übrigens Stau in beiden Richtungen. A71 Richtung Schweinfurt ist zwischen Heldrungen und Kölle da wegen Bauarbeiten bis etwa 15 Uhr gesperrt. B6 zwischen Borsdorf und der A14 Abfahrt Leipzig-Ost Stau nach einem Unfall. Und die B169 Richtung Döbeln ist zwischen Röderau und Riesa wegen Reinigungsarbeiten gesperrt. Soweit die Meldungen um 12.04 Uhr.
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3: Mit Julia Hämmerling. Hallo.

Kings of Convenience liefern eigentlich auch ideale Musik zum Verreisen, muss ich sagen. So im Auto anmachen, das geht schon ganz gut. Das Reisen, das hat ja gerne mal so Eckdaten, kleine Zwischenziele. Wir haben für Sie eine Serie zusammengestellt, die da heißt Steinerne Macht, was Statuen erzählen. Bei Statuen, da brauchen Sie keine Öffnungszeiten, Sie brauchen eigentlich auch kein schönes Wetter, die sind irgendwie immer da. Heute geht's zu einer Statue nach Stockholm und zwar zur kleinsten schwedischen Statue. Gleich in wenigen Minuten nach Joy Bogart. Herzlich willkommen hier bei MDR Kultur am Mittag.

0: Joy Bogert hier bei MDR Kultur am Mittag. Die meisten Statuen sind ja so richtig monumental. Ganz anders wird es jetzt. Der Stockholmer Järnpoike ist nur wenige Zentimeter groß. Das ist ein Junge, der den Mond anschaut. Und es ist die kleinste Statue Schwedens. Jedes Jahr besuchen Tausende von Touristen den kleinen Eisenjungen im Hinterhof einer finnischen Kirche und hoffen, dass er ihnen ihre Wünsche erfüllt. Mehr jetzt zum Järnpoike von ARD-Korrespondentin Jana Sinram.
1: Wachablösung am Königlichen Schloss in Stockholm. Dicht gedrängt stehen Schaulustige, um einen Blick auf die Soldaten mit ihren Fellmützen und das Musikchor zu erhaschen. Gamla Stan, die Stockholmer Altstadt, Pflichtprogramm für Touristen, die in die schwedische Hauptstadt kommen. Entsprechend voll ist es jetzt im Sommer. Doch wer sich die Mühe macht und gegenüber vom Schloss durch ein Tor neben der orangefarbenen finnischen Kirche geht, findet einen Ort der Stille.
2: Wir befinden uns hier auf dem Bollhusteppan, einem kleinen Hinterhof in Gamla Stan, mit einem großen Baum und einer kleinen Fontäne. Und genau unter dem Baum ist eine sehr kleine Statue. Man sieht sie erst gar nicht, weil sie nur 15 cm groß ist. Aber wenn man näher kommt, fällt einem auf, dass sie den gesamten Raum einnimmt.
3: Kommt man näher, so kennt man, dass dann
1: beschreibt Anna Seidwall Byström vom Stockholmer Stadtmuseum den Järnpoike, den Eisenjungen, Stockholms kleinste Statue. Mit angewinkelten Beinen sitzt der winzige Junge auf einem Podest. Die Arme hat er um sich geschlungen.
2: Das liegt daran, dass er friert und sich den Mond anschaut. Es handelt sich um eine Art Selbstporträt des Künstlers Liss Eriksson. Er erinnert sich daran, wie er als Kind nachts aufgewacht ist. Dann saß er auf seinem Bett, kauerte sich zusammen und blickte nach oben zum Mond.
3: Seit 1967
1: steht die kleine Statue des schwedischen Bildhauers hinter der finnischen Kirche. So anrührend sieht der Junge, der den Mond anschaut, aus, dass ihm schon in den 80er Jahren jemand einen Schal und eine passende Mütze strickte. Sein Kopf blank gescheuert, weil ihm so viele Menschen dreimal über den Kopf streicheln.
2: Zu dem Jungen ist irgendwann eine Geschichte entstanden. Es heißt, wenn man ihm über den Kopf streicht oder ein kleines bisschen Geld gibt, bringt das Glück. Oder man hat zumindest das Glück, nochmal nach Stockholm zurückzukommen.
1: Wie die Legende entstand, weiß niemand mehr. Bei Touristen kommt sie gut an. Gerade stehen etwa 20 Südkoreaner um den Eisenjungen herum und warten geduldig, bis sie an der Reihe sind, seinen Kopf zu berühren. Reiseleiterin Yang Hee Choi kommt mit fast allen ihren Gruppen her.
4: Koreaner lieben die Geschichte und jeder hat doch einen Wunsch.
1: Für Taiyo Sasayama aus Japan war der Järnpoike sogar einer der Gründe, nach Schweden zu fliegen. Denn seine liebste Band hat ein Foto von der Statue in einem ihrer Alben, erzählt er.
5: Ich wollte also herkommen, sie sehen und Fotos machen.
1: Und Erwartungen erfüllt?
5: It's very small. Sie ist sehr klein. Ich hatte sie mir größer vorgestellt. Aber sie ist sehr süß.
1: Dass der Järnpoike so klein ist, macht letztlich seinen Reiz aus, ist sich Anna Seidwall Byström sicher.
2: Und dass man denkt, dass er gleich aufsteht und weggeht. Er sieht so lebendig aus. Ich glaube, das sorgt dafür, dass man so verliebt ist in die Statue. Je länger man sie anschaut, desto größer wird sie, rein mental.
1: Liss Erikssons winzige Statue in Stockholm zeigt, manchmal sind es die ganz kleinen Dinge, die das Herz am meisten berühren.
0: Und Touristenmagneten, die die Leute zum Münzenwerfen verführen. In Rom nimmt das ja am Trevi-Brunnen millionenschwere Ausmaße an, nebst der damit einhergehenden Begehrlichkeiten. In Schweden bleibt man wie bei fast allem in Schweden irgendwie auch auf dem Teppich. Korrespondentin Jana Sinram hat den Järnpoike vorgestellt. Und hier ist Hugh Coltman, New Park Street, 12:16 Uhr.

Anne-Sophie Mutter hat hier gespielt. An Johann Sebastian Bach Allegro Assai aus dem A-Moll-Konzert, Bachwerke-Verzeichnis 1041. Es ist so ein bisschen das Jahr der deutschsprachigen Liedermacher und Songwriter, Songwriterinnen. Sarah Lesch hat ein Album neu rausgebracht dieses Jahr. Dota hat ein neues Album rausgebracht. Felix Mayer wird im Herbst ein neues Album rausbringen und Arlene Cohn ist auch schon mit dabei. Du bedeutest mir die Welt, so heißt das Album, das sie jetzt in diesem Jahr rausgebracht hat. Und hier ist der Titel Alles beginnt im

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Arlene Cohn, alles beginnt im All. 12.26 Uhr gleich unsere Kulturnachrichten, aber vorher noch einen kleinen Klassiker von jenseits des Atlantiks.

0: Zwitscher, Zwitscher. 12.30 Uhr haben wir es, 12:30.
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0: Das war jetzt nicht eine Moderation von höchstem Niveau, Caroline Büscher. Hallo.
2: Hallo. Das Goethe-Institut merkt bei der Arbeit mit Künstlern, Kulturschaffenden und Schülern, dass sich die Beziehungen zwischen den USA und Deutschland nachhaltig verschlechtert haben. Wenzel Bilger vom Goethe-Institut in Washington spricht davon, dass die transatlantischen Beziehungen nicht mehr so selbstverständlich seien, Vorbehalte zunehmen, Partnerschaften und Kooperationen unter Druck geraten würden. Hendrik Kirchhoff fasst die Wortmeldung aus dem Goethe-Institut in Washington zusammen.
3: Bilger sagt, es sei Aufgabe des Goethe-Instituts, den Künstlern, Kulturschaffenden und Schülern ihre Angst zu nehmen. Man wolle mehr denn je zeigen, was Kultur- und Bildungsangebote leisten könnten. Trotz der zerrütteten Beziehung zwischen den USA und Deutschland bleibe der Auftrag des Goethe-Instituts unverändert, so Bilger. Zitat: Wir bringen Menschen über Kultur und Sprache zusammen. Auch wenn das Goethe-Institut sich explizit nicht als politische Organisation verstehe, sei die Arbeit immer auch politisch, analysiert Bilger. Das Kultur- und Bildungsinstitut stehe für freie Kunst, Menschenrechte und demokratische Grundwerte. Eigene politische Positionen vertrete es nicht. Vielmehr wolle es kontroverse Diskussionen ermöglichen.
2: Das Goethe-Institut ist an 7 Standorten in den USA vertreten. Mit St. Louis in Missouri soll ein weiterer Standort folgen. Die Felsenbühne Rathen reagiert mit 2 Ausweichspielstätten auf die Verwüstung durch das Unwetter am Freitag. Ab morgen finden einige Aufführungen auf dem Konzertplatz Weißer Hirsch in Dresden sowie in der Jungen Garde Dresden statt. Auf Nachfrage von MDR Kultur sagte die Geschäftsführerin der Landesbühnen Sachsen, dass es bei den Aufführungen allerdings Einschränkungen gäbe. Dazu Artemis Wilms.
4: Das Weiße Rössel, damit starten wir am Donnerstag. Auf dem Konzertplatz in der Version, die dort auch schon mal vor 9 Jahren gespielt hat. Sie wird nicht ganz gleich sein, denn natürlich liegen Bühnenbilder in Rathen. Also unser Theater ist fleißig dabei, ein bisschen improvisieren. Dann folgt am Freitagvormittag um 10.30 Uhr das Rotkäppchen. Auch hier ist das Bühnenbild in Anführungszeichen gefangen in Rathen. Aber auch dort sind wir Landesbühne genug und können ein zauberhaftes Rotkäppchen-Bühnenbild hinstellen. Dann haben wir natürlich viele Stücke, die noch nicht so mobil unterwegs sind, wo die Varianten ein bisschen länger dauern, auch umzudenken, weil wir tatsächlich unsere ganzen Bühnenmaterialien und Kostüme in Rathen selber haben.
2: So bemühe man sich, bis Anfang kommender Woche eine Lösung für die Oper Der Freischütz zu finden. Nach einer knapp einjährigen Restaurierung kehrt die 500 Jahre alte Bronzeglocke aus Nora im Kreis Nordhausen endgültig in den Turm der Johanneskirche zurück. Wie die Kirchenkreissprecherin dem MDR sagte, wird sie am 12. September geweiht und wieder in den Kirchturm der Johanneskirche gehoben. Die Glocke, gegossen im Jahr 1503, war im Zweiten Weltkrieg abgebaut und danach jahrzehntelang verschollen. Sie blieb lange Zeit unerkannt, Teil eines Glockenlagers auf dem Johanneskirchhof in Magdeburg. Erst durch umfangreiche Recherchen wurde sie gefunden. Mitten im August feiert die katholische Kirchengemeinde in Schleid im Wartburgkreis ein Schneefest. Und das in diesem Jahr zum 400. Mal. Denn vor 400 Jahren wütete in Schleid der Dreißigjährige Krieg und die Schwarze Pest, so Pastor Jürgen Kempf bei MDR Kultur.
5: Es war eine Zeit also höchster Bedrängnis, sodass die Bevölkerung sehr, sehr dezimiert war. Und ihre Not haben sie ein Gelöbnis, also ein Versprechen abgelegt zu Ehren der Gottesmutter, wenn sie Fürsprache bei Gott einhält, dass er der Pest Einhalt gebietet, dann geloben diese beiden Gemeinden auf immer und ewig dieses Fest am 5. August alljährlich zu feiern. Und das haben die Gemeinden durch alle Zeiten hindurch geschafft, sowohl die nationalsozialistische Diktatur als auch die kommunistische Diktatur bis auf den heutigen Tag.
2: Der Begriff Schneefest geht übrigens zurück auf die Gottesmutter Maria. Der Legende nach wurden die Grundrisse ihrer größten römischen Marienkirche mitten im August mit Schnee angezeigt.
0: Vielen Dank, Caroline Büscher.
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0: Nee, also Schnee ist jetzt nicht. Das können wir uns definitiv abschminken. Schwül, Höchstwerte 30 bis 35 Grad bei teils mäßigem Südwestwind. Die Nacht dann oft klar, vereinzelt ein paar Schauer und Gewitter, Tiefstwerte 21 bis 15 Grad. Auch da ist kein Schnee zu erwarten. Morgen dann häufig Sonne, zum Start in Sachsen noch ein paar Schauer und Gewitter, ansonsten überwiegend trocken. Höchstwerte 26 bis 30 Grad. Auffrischender, starkböiger Westwind ist da angesagt. Und der Freitag bringt dann reichlich Sonne mit und die Temperaturen gehen am Freitag noch ein bisschen nach unten. Wir schauen auf die Straßen, da ist bekanntlich viel los, es ist Urlaubszeit. Vorsicht auf der A4 Frankfurt Richtung Dresden, zwischen Dresden-Neustadt und Dresden-Wildermann liegen mehrere Metallteile auf allen Fahrspuren. A2 Richtung Hannover zwischen Irxleben und Bornstedt, Stau nach einem Unfall im Baustellenbereich, das dauert eine Viertelstunde länger. Die A4 Frankfurt Richtung Dresden zwischen Weimar und Magdala, Stau wegen Bauarbeiten, das dauert eine halbe Stunde länger. Dann die A9 Richtung Berlin zwischen Leipzig-West und Großkugel, Stau nach einem Unfall, plus 10 Minuten bisher. A9 Richtung Berlin nochmal zwischen Coswig und Kleinmarzehns, 4 Kilometer Stau, auch wegen Bergungsarbeiten, dreiviertel Stunde draufrechnen. A14 Richtung Magdeburg, am Dreieck Patenaue ist die Überfahrt zur A38 wegen Bergungsarbeiten gesperrt. A14 Magdeburg Richtung Dresden, zwischen dem Kreuz Bernburg und Plötzkau. In beiden Richtungen wegen Löscharbeiten gesperrt, zurzeit Stau, bitte eine Rettungsgasse bilden. Auf der Umfahrung über Bründel und Zörnitzer Mühle auch Stau in beiden Richtungen. Dann die A71 Richtung Schweinfurt ist zwischen Heldrungen und Kölle da wegen Bauarbeiten bis ca. 15 Uhr heute gesperrt. Die B6 noch zwischen Borsdorf und der A14 Auffahrt Leipzig-Ost, Stau nach einem Unfall. Und zum Schluss die B169 ist zwischen Röderau und Riesa wegen Reinigungsarbeiten gesperrt. Das waren sie, die Meldungen um 12.36 Uhr.
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Wenn Sie im September vielleicht noch mal in den Norden reisen möchten, Antonie aus Ilmenau ist dort am 16.09. auf dem Reeperbahn-Festival. Und da werden Sie vielleicht Ihren Titel Meteor Swarm, den Sie eben gehört haben, auch noch mal auf der Bühne zu Gehör bekommen. 12.39 Uhr haben wir es jetzt.

0: Der Elton John Klassiker aus der Mache von Al Jarreau, wahrscheinlich etwa Top 3 der Hochzeitssongs in Deutschland. 12.45 Uhr haben wir es jetzt. Der Ringelnattsommer ist mit einigen Veranstaltungen schon übers sächsische Land gezogen, aber heute wird er doch nochmal richtig feierlich eröffnet. Und er hat mit der deutsch-jüdischen Autorin Esther Dischereit, eine ganz prominente Autorin, zu Gast. Vom Ringelnatzverein Wurzen wird er ja unterhalten und gemacht und überhaupt erst zusammengestrickt. Heute im Geburtshaus des Dichters in Wurzen geht es also los und folgendermaßen geht es weiter.
1: Wir veranstalten auch im Kulturhaus Schweizergarten. Da passen mehr Leute rein, deswegen sind wir da gerne. Und zwar am kommenden Samstag kommen Doreen und Thomas Arnold, sächsische Schauspieler, mit ihrem Tucholsky-Programm Sehnsucht nach der Sehnsucht. Eine Lesung, schauspielerische Elemente, die sich vor allem auch mit dem satirischen Werken von Kurt Tucholsky auseinandersetzt. Zur Information empfehle ich unsere Website ringelnatz-verein.de. Da bemühen wir uns sehr ausführlich zu informieren. Dort kann man auch Tickets online bestellen. Und für die Wurznerinnen und Wurzner ist die Touristinformation und natürlich auch das Geburtshaus stehen offen, um noch Karten erwerben zu können.
0: Das hat uns Christoph Bergerhausen erzählt, der frischgebackene Vorsitzende des Ringelnatzvereins in Wurzen. Die Eröffnung des Ringelnatzsommers mit Schirmpoetin Esther Dischereit heute 19.30 Uhr in Wurzen.

Johnny Marr mit seiner Band Electronic an dieser Stelle. Forbidden City heißt dieser Titel. 12.50 Uhr, Sie sind bei MDR Kultur am Mittag. Karin Sousa, die Argentinierin, nimmt sich doch gerne mal so richtige Hits vor. Hits aus den 90ern auch gerne. Every Breath You Take hat sie gemacht. Do You Really Want to Hurt Me? Ain't No Sunshine. Personal Jesus. Und hier ist ihre Version von Creep.

Karen Susa mit ihrer Version von Creep. 12.54 Uhr, gleich nach 13 Uhr, schauen wir uns mal eine Kulturinstitution an, die vielleicht der eine oder die andere gar nicht so betiteln würde, weil es irgendwie schon immer da war und vor der Tür. Der Bücherbus. Thema gleich nach 13 Uhr. Und hier ist Back to Anonymous, Ben Folds mit seinem wunderbaren Album What Matters Most 2023 erschienen.

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0: kollidierte. Sie sei durchgestartet und nach Hannover umgeleitet worden. Der Flughafen wurde für 2 Stunden komplett gesperrt. Der Airport Leipzig-Halle gilt als Drehscheibe für Rüstungsgüter, unter anderem für die Ukraine. Das Interesse an der E-Auto-Förderung ist weiter groß. Wie das Bundesamt für Wirtschaft und Ausfuhrkontrolle mitteilte, haben seit dem 19. Mai mehr als 100.000 Menschen einen Förderantrag gestellt. Mehr als 90% betreffen den Kauf reiner E-Autos. 3 von 4 Anträgen kämen aus Haushalten mit einem zu versteuernden Einkommen von bis zu 60.000 Euro. Der Zuschuss für den Kauf kann bis zu 6.000 Euro betragen. Bundeswirtschaftsministerin Katharina Reiche geht davon aus, dass die Strompreise in Deutschland vorerst nicht sinken. Die Ministerin erklärte, spürbare Entlastungen werde man erst in den 30er Jahren sehen. Reiche sagte, die steigenden Energiepreise belasteten den Wirtschaftsstandort Deutschland. Mit der Reform des Erneuerbaren Energiengesetzes solle die Förderung der Energiewende kosteneffizienter werden. Derzeit würden dafür jährlich 17 Milliarden Euro ausgegeben. Jeder 7. Rentner unter 75 Jahren hat noch nebenbei einen Job. Dem Statistischen Bundesamt zufolge waren im vergangenen Jahr 14% der 65- bis 74-Jährigen erwerbstätig. Das seien 1% mehr als ein Jahr zuvor. Mehr als 70% der erwerbstätigen Rentner arbeiteten als abhängig Beschäftigte, vor allem in Teilzeit. 27% waren selbstständig. Nach einem Unwetter sind große Teile des Fürst-Pückler-Parks in Bad Muskau gesperrt worden. Nach Angaben der Parkstiftung bleiben lediglich das neue Schloss und die angrenzenden Bereiche geöffnet. Bei dem Unwetter waren gestern Abend erhebliche Schäden an Bäumen und Sträuchern entstanden. Mitarbeiter des Parks verschaffen sich derzeit einen Überblick. Das waren die Nachrichten.
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2: Das Wetter in einzelnen Temperaturen. Dresden meldet stark bewölkt, 29 Grad. Eisenach wolkig, 28. Erfurt leicht bewölkt, 29. In Gardelegen wolkenlos bei 28 Grad. Hoyerswerda wolkig, 29. Magdeburg wolkenlos, 29. Neuhaus am Rennweg stark bewölkt, 25 Grad. Oschatz meldet bedeckt, 27. Plauen bedeckt, 28. Wernigerode wolkenlos, 29. Und Lutherstadt-Wittenberg, 28 Grad. Der Nachmittag wird teils heiter, teils wolkig. Einzelne Schauer sind dabei, später kommen auch mal hier und da Gewitter dazu. 30 bis 35 Grad und schwül ist es heute. Die Nacht bringt dann auch vereinzelt wieder ein paar Schauer und Gewitter bei 21 bis 15 Grad. Morgen wird es heiter, vorwiegend trocken, weniger schwül bei 25 bis 30 Grad. Der MDR Kulturverkehrsservice. Zu Urlaubszeiten immer ein bisschen pamphletartig. A4 Frankfurt Richtung Dresden zwischen Weimar und Magdala. 5 Kilometer Stau wegen Bauarbeiten. Das dauert eine Dreiviertelstunde länger. A9 Richtung Berlin zwischen Bad Dürrenberg und Großkugel. 5 Kilometer Stau nach einem Unfall. Eine halbe Stunde länger fahren. Dadurch auch Stau auf der Umfahrung über die B186. Da macht es auch eine halbe Stunde mehr. A9 Richtung Berlin zwischen Coswig und Kleinmarzehns. 4 Kilometer Stau. Auch hier wegen Bergungsarbeiten. 20 Minuten plus rechnen. A14 in Richtung Dresden ist zwischen Kreuz Bernburg und Plötzkau wegen Löscharbeiten gesperrt. Vorsicht auf der A38 Richtung Göttingen zwischen Arnshausen und Friedland liegt ein Reifen auf der Fahrbahn. Die A71 Richtung Schweinfurt ist zwischen Heldrungen und Kölleda wegen Bauarbeiten bis ca. 15 Uhr gesperrt. Die A71 nochmal Richtung Schweinfurt zwischen Gräfenroda und Oberhof. Da ist die rechte Fahrspur im Rennsteigtunnel wegen eines defekten LKW gesperrt. Und Vorsicht, da liegen auch Fahrzeugteile auf allen Fahrspuren. Rennsteigtunnel, also vorsichtig fahren. Die B180 noch ist zwischen Winningen und Aschersleben wegen Bergungsarbeiten gesperrt. Das waren Sie die Meldungen um 13.04 Uhr.
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2: Mit Julia Hämmerling. Ich grüße Sie.

Sting hat hier noch einmal eine Version von Dog of the Bay aufgenommen, die es ja ungefähr so ähnlich auch schon gab. Aber eben nochmal von Sting. 13.07 Uhr haben wir es jetzt. Sie sind bei MDR Kultur am Mittag. Und wir fragen natürlich regelmäßig, was kann Kultur alles sein? Es gibt Institutionen, die sind für einige irgendwie normal geworden, alltäglich geworden. Und manchmal zählt man sie dann vielleicht auch gar nicht unbedingt mehr zum Kultursektor. Da sind ja jetzt auch so viele Reifen dran und fährt durch die Gegend. Der Bücherbus. Der hat schon seit Dekaden Leute durch ihre Kindheit, Jugend und auch durchs Erwachsenenleben begleitet. Und das ist eine Kulturinstitution. Als Augenmerk vor den Landtagswahlen wollen wir auch diese Sparte der Kultur gleich einmal genauer beleuchten. Heather Nova hat ein neues Album draußen, das heißt The Orchard. Hier ist der Titel Vincent.

0: Vincent ist tatsächlich vom früheren Album von Pearl, Heather Nova. Jetzt gerade The Orchid rausgebracht. Wir haben es vorgestellt hier im MDR Kulturmusik Spezial. Wieder ein sehr, sehr schönes Album von Heather Nova geworden. 13.12 Uhr haben wir es jetzt. Ein paar Wochen vor der Landtagswahl in Sachsen-Anhalt sind wir gerade unterwegs im Bundesland, um mit Akteurinnen und Akteuren aus der Kultur zu sprechen. Die Kultur in dem Wahlprogramm, die kommt ja sehr unterschiedlich weg, je nach Partei. Also werfen wir doch einfach mal ein paar Schlaglichter und schauen, was gibt es? Heute wollen wir Geschichten auf Rädern erzählen. Die Magdeburger Fahrbibliothek ist aus der Sommerpause zurück. Der große blaue Bus steuert jetzt wieder jeden Tag die bekannten Halteplätze an. Genutzt wird diese fahrende Bibliothek von rund 24.000 Menschen. Und damit erreicht die Fahrbibliothek vor allem Menschen, die nicht mehr so mobil sind oder wird auch viel von Familien angesteuert. Aus der Bibliothek vor der Haustür berichtet jetzt Anne Seiler.
1: Am Eichplatz in Magdeburg-Ottersleben steht ein langer blauer Bus am Straßenrand. Immer wieder öffnet und schließt sich die Tür zur klimatisierten Fahrbibliothek. Susanne Fischer ist mit zwei Kindern gekommen, um Bücher abzugeben.
2: Tatsächlich ja für meine Kinder oder vor allem meine Tochter, weil ja, wir haben echt ein großes Repertoire an Büchern hier. Und wenn das Kind viel liest, irgendwann eine Kostenfrage, oder ist es schon einfacher, hierher zu kommen. Ja. Tatsächlich haben wir immer Bücher und dann diese Toni-Figuren. Also mit Kindern komme ich gerade nicht so zum Lesen, ansonsten würde ich es nutzen.
1: Toni-Figuren sind sehr beliebte Tierfiguren, die auf eine Box gestellt werden, dann können Kinder Hörspiele hören. Hinter dem Büchertresen der Fahrbibliothek sitzt den ersten Tag nach der Sommerpause Felix Schwitzer. Er hält mit den Besucherinnen und Besuchern ein Schwätzchen.
3: Also an dem Stellplatz ist es bunt gemischt. Wir haben ältere Leute, die jetzt schon seit 20 Jahren locker dabei sind. Wir haben aber auch vor allem viele Familien mit Kindern. Ich glaube, unser jüngster Leser hier, der ist noch kein Jahr alt, also der wurde sofort angemeldet, als er auf der Welt war. Das ist schon eine kleine Familientradition bei denen.
1: Wobei die Leiterin der Fahrbibliothek Magdeburg schon einige Trends ausgemacht haben will. So sei laut Dorin Potscheba das Interesse an Sachbüchern für Erwachsene stark gesunken. Man informiere sich heutzutage im Internet, mutmaßt sie. Zudem sei man auch noch nicht wieder bei den Ausleihzahlen von vor der Corona-Pandemie angelangt. Und die Leser würden immer jünger. 90% der Fahrbibliotheks Nutzer seien mittlerweile Kinder. Von insgesamt 43 Stellplätzen der Fahrbibliothek befänden sich allein 11 vor Kitas, 16 vor Grundschulen. Doreen Potscheba.
2: Im Gespräch mit Lehrern merken wir das auch. Es gibt Studien von der Stiftung Lesen, dass eben ganz viele Kinder, die die vierte Klasse verlassen jetzt in Sachsen-Anhalt und auf eine weiterführende Schule gehen, eben wirklich dieses verstehende Lesen nicht mehr können. Und da setzen wir dann eben an mit Leseförderung, mit unterrichtsbegleitenden Veranstaltungen. Da haben wir halt wirklich auch die Einführung für die ersten Klassen, sodass die wissen, wie läuft das überhaupt in der Fahrbibliothek. Wir halten dort regelmäßig alle 4 Wochen an den Schulen und dass sie die Scheu vor diesem Buch eben auch und vor diesem Lesen hoffentlich verlieren.
1: Henriette ist gekommen. Sie ist der Grundschule bereits entwachsen und dem Lesen treu geblieben. Sie stöbert nach neuem Lesestoff.
4: Die 3 Ausrufezeichen mag ich am meisten. Ich gucke sie auch gerne. Ich höre halt so Hörspiele von denen. Sonst habe ich mal Gregs Tagebuch gelesen, bin aber schon mit allen Folgen fertig. Sonst mag ich noch Mein Lotter Leben, weil man kann sich was ausleihen und sonst muss man bei Thalia irgendwie was kaufen, wenn man doch erstmal gucken möchte, ob es sich gefällt und so. Ja.
1: Die Fahrbibliothek am Eichplatz in Magdeburg-Ottersleben betritt auch ein Vater. Er wurde von seiner Tochter hierher geschickt.
5: Ja, weil meine Tochter halt gerne lesen möchte und da muss ich das jetzt abgeben und verlängern. Die hat gerade einen Termin und da muss ich ran. Detektivgeschichten findet sie richtig gut. Jetzt hier Kochbuch, das muss ich jetzt nochmal verlängern, weil sie nochmal kochen möchte mit der Mutti. Das ist nicht schlimm, wenn es halt nach dem Buch gemacht wird, dann ist es auch in Ordnung.
1: Im besten Fall ist die Fahrbibliothek als mobile Bibliothek also nicht nur ein Leselernort für Kinder, der auch Lernstoff vermittelt, sie bringt auch Familien an einen Tisch, auch bei gutem Essen.
0: Anne Seiler über den Bücherbus, der auch schon für ältere Generationen ganz wesentlicher Punkt der Bildung und des Werdens war. 13.17 Uhr haben wir es jetzt. Travis mit Big Chair.

Tja, dieser Big Chair, was ist das wohl für ein Stuhl? Ist das vielleicht ein Stuhl für eine Paartherapie, wird so gemunkelt im Netz. 13:21 Uhr, die Budapester Philharmoniker mit einem Stück von Ermanno Wolf, Ferrari.

Sky Newman, die sich sicherlich auch musikalisch ein bisschen was abgeguckt hat von diesem Menschen hier, Amos Lee, Like Someone in Love, aus seinem Album My Ideal, ein Tribute-Album an Chet Baker.

0: Amos Lee haben Sie hier gehört bei MDR Kultur am Mittag. Jetzt ist es genau 13.30 Uhr.
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0: Mit Anne Wiehan.
2: Es zählt neben Berlin, Cannes und Venedig zu den wichtigsten Filmfestspielen Europas. Am Abend beginnt das internationale Filmfestival Locarno in der Schweiz. Es ist bereits die 79. Ausgabe. Zum Auftakt wird die französisch-belgisch-schwedische Produktion Les Yeux Verts gezeigt. Thomas Wagner berichtet.
3: Über 200 Filme werden in den kommenden 10 Tagen gezeigt. Festivalleiter Joanna Nazzaro will sie, wie er in einem ARD-Interview sagte, vorab alle gesehen haben und macht eine große Neugier auf das Programm aus. 17 Filme konkurrieren um den Hauptpreis, den legendären Goldenen Leoparden von Locarno. Immerhin 20 Filme, die gezeigt werden, entstanden mit deutscher Beteiligung. Die deutsche Filmindustrie sei mit die stärkste in Europa, betont Festivalleiter Joanna Nazzaro. Auch Frankreich, Spanien und Italien seien starke Länder für qualitätsvolle Kinoproduktionen.
2: Das Filmfestival Locarno wurde 1946 gegründet. Zum Auftakt heute Abend werden rund 8000 Zuschauerinnen und Zuschauer erwartet. Das historische Schloss Wallhausen im Landkreis Mansfeld-Süderharz in Sachsen-Anhalt brennt schon wieder. Das teilten Einsatzkräfte vor Ort mit. Eine Drohne sollte heute Aufnahmen des Schlosses von oben machen, um zu sehen, was alles für den Wiederaufbau nötig ist. Dabei wurde ein erneutes Glutnest entdeckt. Bei dem Brand in dem historischen Renaissance-Schloss vergangene Woche war neben dem Dach auch die obere Etage des Gebäudes stark beschädigt worden. Der Schaden geht in die Millionen. In Wurzen startet heute wieder der Ringelnatz-Sommer. Dieses Jahr ist das Literatur- und Kulturfestival in das sächsische Themenjahr zur jüdischen Kultur Tacheles eingebunden. Wie Ringelnatz' Verhältnis zum jüdischen Leben und Kultur zu Lebzeiten war, dazu sagte der Vorsitzende des Ringelnatz-Vereins in Wurzen, Christoph Bergerhausen, MDR Kultur.
4: Was das jüdische Leben und die darauf folgende Entwicklung angeht, hat er sehr lange, glaube ich, überhaupt gar nicht darüber nachgedacht. Es ist ein ganz selbstverständlicher Umgang mit jüdischer Kultur gewesen, wie das ja in Deutschland vor der Zeit des Nationalsozialismus sowieso eigentlich gang und gäbe war. Interessant bei Joachim Ringelnatz ist, dass selbst 1934, als er schon Auftrittsverbot hatte und verarmte, er noch eine Zusammenarbeit mit der Bademodenfabrik Venus der Unternehmerfamilie Göritz in Chemnitz eingegangen ist, für die er Werbetexte geschrieben hat und hat damit nochmal explizit nach dem Auftrittsverbot eine ganz enge Kooperation mit einer jüdischen Unternehmerfamilie ist er eingegangen.
2: Der Ringelnatz-Sommer findet noch bis Sonntag in Wurzen statt. Das Goethe-Institut beobachtet bei der Arbeit mit Kulturschaffenden und Schülern eine nachhaltige Verschlechterung der deutsch-amerikanischen Beziehungen. Laut Wenzel Bilger vom Goethe-Institut in Washington sind die transatlantischen Beziehungen nicht mehr selbstverständlich. Partnerschaften und Kooperationen würden zunehmend unter Druck geraten. Hendrik Kirchhoff berichtet für Kultur kompakt.
5: Bilger sagt, es sei Aufgabe des Goethe-Instituts, den Künstlern, Kulturschaffenden und Schülern ihre Angst zu nehmen. Man wolle mehr denn je zeigen, was Kultur- und Bildungsangebote leisten könnten. Trotz der zerrütteten Beziehung zwischen den USA und Deutschland bleibe der Auftrag des Goethe-Instituts unverändert, so Bilger. Zitat: Wir bringen Menschen über Kultur und Sprache zusammen. Auch wenn das Goethe-Institut sich explizit nicht als politische Organisation verstehe, sei die Arbeit immer auch politisch, analysiert Bilger. Das Kultur- und Bildungsinstitut stehe für freie Kunst, Menschenrechte und demokratische Grundwerte. Eigene politische Positionen vertrete es nicht. Vielmehr wolle es kontroverse Diskussionen ermöglichen.
2: Das Goethe-Institut ist an 7 Standorten in den USA vertreten. Mit St. Louis in Missouri soll ein weiterer Standort folgen.
0: Soweit die Kulturnachrichten 13:30. Vielen Dank, Anne.
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0: Am Nachmittag gibt es Sonne von der Rhön bis zur Altmark, aber ansonsten auch mal dichte Wolken, einzelne Schauer, in Sachsen auch Gewitter, schwül, Höchstwerte 30 bis 35 Grad, teils mäßiger Südwestwind. In der Nacht dann öfter mal klar, vereinzelt aber auch ein paar Schauer und Gewitter bei Tiefstwerten von 21 bis 15 Grad. Morgen häufig Sonne, zum Start in Sachsen noch ein paar Schauer und Gewitter, ansonsten überwiegend trocken, Höchstwerte 26 bis 30 Grad bei auffrischendem, starkböigen Westwind. Und der Freitag reichlich Sonne, dann gehen die Temperaturen noch ein bisschen nach unten am Freitag. Wir schauen auf die Straßen der MDR Kultur Verkehrsservice. A4 Frankfurt Richtung Dresden zwischen Weimar und Magdala, 5 Kilometer Stau wegen Bauarbeiten, das dauert 20 Minuten länger. A9 Richtung Berlin zwischen Coswig und Kleinmarzehns, 4 Kilometer Stau wegen Bergungsarbeiten, auch da 20 Minuten mehr. A14 Richtung Dresden ist zwischen Kreuz Bernburg und Plötzkau wegen Löscharbeiten gesperrt. Vorsicht auf der A38 Richtung Leipzig zwischen Berger und Roßlau ist eine ungesicherte Unfallstelle. A71 Richtung Schweinfurt ist zwischen Heldrungen und Köllida wegen Bauarbeiten bis ca. 15 Uhr gesperrt. A72 Richtung Hof zwischen Plauen Süd und Pirk steht ein defektes Fahrzeug auf der rechten Fahrspur. Und die B180 ist zwischen Winningen und Aschersleben wegen Bergungsarbeiten gesperrt. 13.35 Uhr haben wir es jetzt.
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Musik von hier, von Thea Lamé. Am 30. August können Sie die live erleben in Dresden, im Kunsthaus Dresden. 13:39 Uhr haben wir es jetzt.

13.42 Uhr haben wir es jetzt. Sie sind bei MDR Kultur am Mittag und heute Abend ab kurz nach 9, 21.03 Uhr, wenn die Nachrichten vorbei sind, dann beginnt sie die letzte Sendung von Johannes Petzold, Vogt und Welt. Johannes hat ja Generationen mit seinen Musikthemen begleitet. Dieses Jahr war er dann zum letzten Mal auch Moderator für uns auf dem Ruderstadt-Festival und seine heutige Vogt und Welt-Sendung heißt tatsächlich Johannes Petzolds letzte Sendung. Er meint es also offenbar ernst mit seinem Ruhestand. Ich persönlich habe ja damit gar nicht so stark gerechnet. Nein, aber er zieht durch. Er hat sich durch seine Platten- und CD-Sammlung jetzt für diese Sendung gewühlt und spielt Ihnen heute Abend zum Abschied eine Auswahl seiner Favoriten vor, die er über die vielen, vielen Jahre begleitet hat und die ihn sicherlich auch über diese Sendung hinaus noch lange begleiten werden. Für den Schluss hat sich Johannes Petzold ein ganz passendes Lied herausgesucht vom Sänger Youssou N'Dour aus dem Senegal, Leaving. Leaving Them heißt der Song, also weggehen in der wichtigsten Sprache des Senegals, Wolof. Tja, heute Abend dann im Meer in Vogt und Welt ab 21 Uhr mit Johannes Petzold. Aber jetzt hören wir erst einmal Leaving in Klammern Them, Youssou N'Dour.

Tja, wird es ein Schlussapplaus? Yusun Dur, haben Sie da gehört? Heute ab 21 Uhr die letzte Sendung Folk und Welt mit Johannes Petzold. 13:49 Uhr gleich.

Florian Kreyer, alias Angela Augs. Die Leute wollen gute Musik hören, ganz schlichte Feststellung. 13.55 Uhr, gleich nach 14 Uhr, hier unsere Klassikerlesung, Kurt Tucholskys Rheinsberg. Und das ist eine, ja, ein Bilderbuch eigentlich, zu dem er Texte geschrieben hat, überspitzte, sarkastische Liebesduette sozusagen. Und er ist damit zum ersten Mal als Literat überhaupt erst aufgefallen. Ich wünsche Ihnen einen schönen Tag. Mein Name ist Julia Hemmerling. Tschüss, bis bald.

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3: Um 14 Uhr mit Jean-Marc Heukemess. Nach dem Zwischenfall mit einer Drohne am Flughafen Leipzig-Halle sind weitere Details bekannt geworden. Medienberichten zufolge war an der Drohne ein Päckchen samt Zünder befestigt. Es habe Sprengstoff enthalten, der Zünder sei aber defekt gewesen. Die Drohne befand sich neben einer ukrainischen Antonov-Maschine. Das Bundesinnenministerium

0: Leitwassers der Donau mehrere Wasserkraftwerke nur noch eingeschränkt arbeiten. In Ungarn und Rumänien wurden 2 Kernkraftwerke heruntergefahren. Das Interesse an der E-Auto-Förderung ist weiter groß. Wie das Bundesamt für Wirtschaft und Ausfuhrkontrolle mitteilte, haben seit dem 19. Mai mehr als 100.000 Menschen einen Förderantrag gestellt. Mehr als 90% betreffen den Kauf einer reiner E-Autos. 3 von 4 Anträgen kämen aus Haushalten mit einem zu versteuernden Einkommen von bis zu 60.000 Euro. Der Zuschuss für den Kauf kann bis zu 6.000 Euro betragen. Zur Landtagswahl in Sachsen-Anhalt treten 16 Parteien mit knapp 400 Bewerberinnen und Bewerbern an. Das teilte das Statistische Landesamt in Halle mit. Knapp 30% der Kandidaten sind Frauen. Das sind etwas weniger als bei der letzten Landtagswahl vor 5 Jahren. Der älteste Bewerber ist 80 Jahre alt, die jüngsten sind 19. Die Wahl in Sachsen-Anhalt findet am 6. September statt. Nach einem Unwetter sind große Teile des Fürst-Pückler-Parks in Bad Muskau gesperrt worden. Nach Angaben der Parkstiftung bleiben lediglich das neue Schloss und die angrenzenden Bereiche geöffnet. Bei dem Unwetter waren gestern Abend erhebliche Schäden an Bäumen und Sträuchern entstanden. Mitarbeiter des Parks verschaffen sich derzeit einen Überblick. Das waren die Nachrichten. Das Wetter mit den Temperaturen: Brocken wolkenlos 21 Grad, Chemnitz stark bewölkt 27, Dresden wolkenlos 31, Eisenach wolkig 30, Erfurt wolkig 30, Fichtelberg bedeckt 24 Grad, Gera bedeckt 27, Görlitz wolkenlos 32, Halle 31, Leipzig wolkig 30, Magdeburg leicht bewölkt 31 und Meiningen wolkig 29 Grad. Am Nachmittag teils heiter, teils wolkig, einzelne Schauer, später auch Gewitter, 30 bis 35 Grad und schwül. In der Nacht dann vereinzelt Schauer und Gewitter, 21 bis 15 Grad. Morgen heiter, vorwiegend trocken, weniger schwül, 25 bis 30 Grad. Und am Freitag reichlich Sonne und etwas sinkende Temperaturen. MDR Verkehrsdienst, A9 Richtung Berlin zwischen Coswig und Kleinmarzehns, 4 Kilometer Stau wegen Bergungsarbeiten, hier brauchen Sie 20 Minuten länger. Die A14 Richtung Dresden ist zwischen Kreuz Bernburg und Plötzgau wegen Löscharbeiten gesperrt. Die A71 Richtung Schweinfurt ist zwischen Heldrungen und Kölle da wegen Bauarbeiten bis ca. 15 Uhr gesperrt. A72 Richtung Leipzig zwischen Stolberg Nord und Kreuz Chemnitz, 4 Kilometer Stau wegen Bauarbeiten, hier brauchen Sie 20 Minuten länger. Und geblitzt wird auf der A2 Richtung Berlin zwischen Allerinnersleben und Alsleben. Soweit der MDR-Verkehrsdienst, 14.04 Uhr.
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1: Und dazu begrüßt sie Beatrice Schwartner. Heute schlagen wir ein Bilderbuch für Verliebte auf. Ein schmales Bändchen mit Kurt Tucholskys Erzählung Rheinsberg. Im August 1911 hatte der damals 21-jährige Tucholsky mit seiner späteren Ehefrau Else Weil ein gemeinsames Wochenende in dem märkischen Städtchen verbracht. Ein Jahr später erschien seine Erzählung Rheinsberg, das literarische Debüt des scharfzüngigen Publizisten, das ihm den schriftstellerischen Durchbruch brachte. Claire und Wolfgang heißt darin das junge Liebespaar, das sich für eine kurze Zeit aus dem Alltag der Berliner Großstadt fortstiehlt, um in ungestörter Zweisamkeit die Sommerfrische zu genießen. Es liest Jürgen Thormann.
2: Seinen eigentlichen Anfang nahm das Abenteuer erst, als sie in Löwenberg ausstiegen. Der D-Zug ruhte lang und dunkel in der Halle unter dem Holzdach. Sie durchschritten einen Tunnel, oben in hellem Sonnenlicht stand die Kleinbahn, wie aus Holz gefügt, steif und verspielt. Sie stiegen ein. »Claire?«
3: »Wolfgang?«
2: »Diese Bahn scheint noch lange hier zu stehen. Machen wir einen kleinen Spaziergang?«
3: »Setz dich hin und falte die Hände, sie geht gleich ab.«
2: Der Zug ruckte und ruckelte sich gemächlich durch Salatgärten, Hofmauern. Der Horizont flimmerte blendend weiß. War es eine Schönheit, diese Landschaft? Nein. Da standen Baumgruppen, durch nichts ausgezeichnet. Das Land wurde wellig in der Ferne, versteckte ein Wäldchen und zeigte ein anderes. Man freute sich im Grunde, dass alles da war. Das Maschinchen schnob und klingelte zornig. Durch den staubigen Rauch hindurch klingelte es melodisch, wie eine läutende Kirchturmsglocke bei Sturm. Wolf, den Reiseführer. Sie hatten ihn im D-Zug liegen lassen. Er hatte ihn im D-Zug liegen lassen. Sie hielten, mitten im Walde, auf der Strecke, die Köpfe heraus. Die Beamten waren zurückgelaufen, hatten Schaufeln mitgenommen. Die Lokomotive musste Funken ausgeworfen haben. Ein kleiner Brand war entstanden. »Ich will mitlöschen!« Er kugelte den sandigen Abhang herunter. Die Reisenden lachten. Oben stand Claire und verdrehte die Augen. »Du musst ja...« Er kam zurück, ganz bestaubt, lächelnd, glücklich. Er hatte sich wieder einmal betätigt. Die Beamten kamen, stiegen auf, der Zug ruckte an.
3: »Eigentlich...«
2: »Na?« »Ich finde es heiter. Denk mal, mein Papa und meine Mama sitzen jetzt im Kontor, fahren in der Stadt herum und glauben ihr Töchterchen wohlgeborgen im Schoße der treusorgenden Freundin. Hingegen, naja, treu sorgen sorgst du ja für mich.« Der Jäger nebenan hatte schon lange in sich hineingelacht. Er saß da, grün, bepackt, schwer und braungebrannt. Man hatte, wenn man ihn sah, die Empfindung von ganz frühen, feuchten Morgen. Ein Mann tappt durch den halbdunklen Wald, es riecht kräftig und gut. Das kleine runde Loch der Büchse guckte unheilverkündend schwarz und dunkel in die Luft. Kleine Kugeln werden herausfliegen. Das Reh, auf das es morgen gerichtet wird, lief vielleicht jetzt gerade mit seinen Gefährten zur Quelle, trank und war zierlich im Walde verschwunden. Der Jäger stand auf, stopfte sich eine Pfeife und sagte beim Herausgehen: »Schon Zeit, junger Mann, schon Zeit!« und trampfte lachend davon. Das Coupé war erfüllt von ihrem Schreien, das die rumpelnden und klirrenden Geräusche übertönen sollte. Man verständigte sich nur schwer. »Sonne weit über das Land!«
3: »Wie? Sonne reit über das Land?«
2: »Nein! Sonne weit! Land!« »Seh mal, eine Akazie, eine blühende Akazie, lauter blühende Akazien!« »Ist gar keine, ist eine Magnolie.« »Hach, also wer weiß da von uns beiden in der Botanik Bescheid, ich oder ich?«
3: »Eine Magnolie ist es.
2: Meine Liebe, ich müsste bedauern, es mit einem kräftig geführten Schlag gegen Sie nicht bewenden lassen zu können. Alle Wesensmerkmale der Akazie deuten auch bei diesen Bäumen auf eine solche hin.«
3: »Ist aber eine Magnolie.«
2: »Herrgott, Claire, siehst du denn nicht diese typisch ovalen Blätter, die weißen kleinen traubenförmigen Blütenstiele? Mädchen!«
3: »Aber, Wölfchen, wo es doch eine Magnolie ist?«
2: Sie erstickte in Küssen. Dann galt es noch, eine Bauersfrau nachzuahmen, die auf der letzten Station hochgeschürzt und breitbeinig stehen geblieben war, um sich vermittels ihres zweiten Unterrocks zu schneuzen. Claire erwies sich hierbei als geschickt und brauchbar. Endlich aber kamen sie doch an. Es zeigte sich, dass das Hotel, das sich schon durch einen Anschlag im Zuge als altbekannt und mit einer gepflegten Küche versehen angepriesen hatte, durch einen Wagen, zwei Pferde und einen Bediensteten vertreten war. Dieser Mann musste die Gepäckstücke holen, die man in Berlin sorgfältig aufgegeben hatte. Zwei winzig kleine Köfferchen. Sie wurden verladen, die Reisenden stiegen ein. Sie rutschten auf den schwarzen, hier und da ein wenig aufgeplatzten Wachstuchkissen der Sitze herum. Die Fenster klirrten. Die beiden machten sich durch weit ausladende Handbewegungen verständlich. Der Wagen war leer, die Chaussee staubig und öde. Einige hundert Meter saßen sie manierlich, aber schon an der Ecke, die das Anwesen des Gütlers Johannes Lauterbach und das der Post bilden, lagen sie in lautem Hader, wessen Koffer durch seine Kleinheit am meisten Verdacht erregen werde. Sie nannten diese Reisegegenstände Segelschweine. Und die Claire rang die Hände, Wolf sei ein Schandfleck, sie ihrerseits wahre das Dekorum. Sie schwatzten fortwährend, die Claire am heftigsten. Ihr Deutsch war ein wenig aus der Art geschlagen. Sie hatte sich da eine Sprache zurechtgemacht, die im Prinzip an das Idiom erinnerte, in dem kleine Kinder ihre ersten lautlichen Verbindungen mit der Außenwelt herzustellen suchen. Sie wirbelte die Worte so lange herum, bis sie halb unkenntlich geworden waren, ließ hier ein T aus, fügte da ein S ein, vertauschte alle Artikel, und man wusste nie, ob es ihr beliebte, sich über die Unzulänglichkeit einer Phrase oder über die anderen lustig zu machen. Dass sie Medizinerin war, wie sie zu sein vorgab, war kaum glaubhaft, jedoch mit der Wahrheit übereinstimmend. Sie spielte immer, gab stets irgendeiner lebenden oder erdachten Gestalt für einige Augenblicke Wirklichkeit. Der Wagen hielt. Während sie ausstiegen, »Pass auf, Frauchen, wo ist der Koffer mit dem falschen Geld?« »Ah, da!« Der Hausknecht ließ den Mund weit offen stehen, sperrte die Augen auf. Freundlich geleitete sie der alte Wirt in ein Zimmer des ersten Stockwerks. Es war kahl, einfach, blumig tapeziert. Holzbetten standen darin. Ein großer Waschtisch, eine Vase mit einem künstlichen Blumenstrauß. An der Wand hingen zwei Pendants. Eroberung Englands durch die Normannen und in gleichartigem Rahmen und symmetrisch aufgehängt, Großpapachens 70. Geburtstag. Die Tür schloss sich, sie waren allein. Claire, Wolfgang, jetzt weiß ich nicht, sollte ich den Kofferschlüssel zu Hause vergessen haben? My Honeysuckle. Und sie drückte ihm einen heftigen Kuss auf den Mund, während ihr Gesicht rachsüchtig und boshaft erglänzte und stieß ihn von sich. »Ach, der kleine Jungchen muss ja alles vergessen!« psch, psch, psch. Und man wusste nicht, ob diese Töne eine wiegende Mutter nachahmten oder ganz etwas anderes. »Pack aus, mein Hullepulle!« Schwer seufzend packten sie aus, räumten ein. »Ja, ich bin nur so weit. Jetzt frisiere ich mich und dann gehe ich spaziers. Und du?« »Das überlasse du nur mir. Es wird dir dann seinerzeit das Nötige mitgeteilt werden.« Der Stil war im Großen und Ganzen einheitlich verzerrt. Sie sagten sich häufig Dinge, die nicht recht zueinander passten, nur um diese oder jene Redewendung anbringen zu können, den anderen zu irritieren, sein Gleichgewicht zu erschüttern. Sie gingen herunter. Da war der Marktplatz, der mit alten, sehr niedrigen Bäumen bepflanzt war. Schattig und still lag er da. Sie schritten durch ein schmiedeeisernes Tor in den Park. Hier war es ruhig. In dem einfachen weißen Bau des Schlosses klopfte ein Handwerker. Sie gingen durch den Hof, wieder in den Park, wieder in die Stille. Noch brausten und dröhnten in ihnen die Geräusche der großen Stadt, der Straßenbahnen. Gespräche waren noch nicht verhallt, der Lärm der Herfahrt. Der Lärm ihres täglichen Lebens, den sie nicht mehr hörten, den die Nerven aber doch zu überwinden hatten, der eine bestimmte Menge Lebensenergie wegnahm, ohne dass man es merkte. Aber hier war es nun still. Die Ruhe wirkte lähmend, wie wenn ein regelmäßiges, lang gewohntes Geräusch plötzlich abgestellt wird. Lange sprachen sie nicht, ließen sich beruhigen von den schattigen Wegen der stillen Fläche des Sees, den Bäumen. Wie alle Großstädter bewunderten sie maßlos einen einfachen Strauch, überschätzten seine Schönheit, und ohne das Praktische aller sie umgebenden ländlichen Verhältnisse zu ahnen, sahen sie die Dinge vielleicht ebenso einseitig an wie der Bauer, nur von der anderen Seite. Nun, hier in Rheinsberg erforderten die Gegenstände nicht allzu viel praktische Kenntnis. Man war ja nicht auf einem Gut, das bewirtschaftet werden sollte. Sie kamen an den Rand eines zweiten Sees, an eine Bank. Stille. Wolfgang? Claire? Glaubst du, dass es hier Bärens gibt's? Eine alte Tante von mir ist beinahe mal von einem Bären zerrissen worden? Nein! Sie war ganz empört. Habe ich das gesagt? Ich meinte nur, aber du beschützt mich doch, ja? Ich schwöre dir. Wieder war es sehr still.
1: Jürgen Thormann las den Anfang der Erzählung Rheinsberg von Kurt Tucholsky in einer Produktion des Senders Freies Berlin aus dem Jahr 1987. 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
1: Mit Anne Wiehahn, hallo. Es zählt neben Berlin, Cannes und Venedig zu den wichtigsten Filmfestspielen Europas. Am Abend beginnt das internationale Filmfestival Locarno in der Schweiz. Es ist bereits die 79. Ausgabe. Zum Auftakt wird die französisch-belgisch-schwedische Produktion Les Yeux Verts gezeigt. Thomas Wagner berichtet.
2: Über 200 Filme werden in den kommenden 10 Tagen gezeigt. Festivalleiter Joanna Nazzaro will sie, wie er in einem ARD-Interview sagte, vorab alle gesehen haben und macht eine große Neugier auf das Programm aus. 17 Filme konkurrieren um den Hauptpreis, den legendären Goldenen Leoparden von Locarno. Immerhin 20 Filme, die gezeigt werden, entstanden mit deutscher Beteiligung. Die deutsche Filmindustrie sei mit die stärkste in Europa, betont Festivalleiter Joanna Nazzaro. Auch Frankreich, Spanien und Italien seien starke Länder für qualitätsvolle Kinoproduktionen.
1: Das Filmfestival Locarno wurde 1946 gegründet. Zum Auftakt heute Abend werden rund 8000 Zuschauer erwartet. Das historische Schloss Walhausen im sachsen-anhaltischen Landkreis Mansfeld-Südharz brennt schon wieder. Das teilten Einsatzkräfte vor Ort mit. Eigentlich wollten Kriminalisten und Fachleute heute mit der Untersuchung zur Brandursache starten. Tanja Ries berichtet.
3: Da ist zum einen eine Drohne geflogen, die über dem abgebrannten Dach Aufnahmen gemacht hat. Und die Brandursachenermittler sind auch mit einer Drehleiter nach oben gefahren und haben sich das genauer von oben betrachtet. Und dabei hat die Feuerwehr auch erneut ein Glutnest entdeckt. Da kam es also erneut zu einem kleinen Einsatz. Es war der mittlerweile 5. nach der Brandwache. Und die Feuerwehr rechnet damit, dass sie hier mindestens noch bis Sonntag immer wieder im Einsatz sein wird und dass das immer wieder noch passieren kann.
1: Bei dem Brand in dem historischen Renaissance-Schloss Walhausen war vergangene Woche neben dem Dach auch die obere Etage des Gebäudes stark beschädigt worden. In Gotha entsteht gerade eines der größten handgemalten Fassadenbilder Thüringens. Gestaltet wird es vom Künstler Lars Schüller an einer Hauswand der Kreissparkasse in Gotha. Das Kunstwerk soll rund 1000 Quadratmeter groß werden. Das genaue Motiv hält Schüller noch geheim. Geplant ist ein fantasievolles Landschaftsbild mit Bezügen zu Gotha auf einer Fläche von 54 Metern Breite und 22 Metern Höhe. Bis Ende September soll es fertig sein. Die Wettbewerbsklage von 12 US-Bundesstaaten gegen den Zusammenschluss von Warner Brothers und Paramount Skydance soll erst im März nächsten Jahres verhandelt werden. Das könnte Paramount viel Geld kosten. Antje Sieb berichtet aus Los Angeles.
4: Paramount Skydance wollte ursprünglich erreichen, dass schon im November über die Klage entschieden wird. Denn der Konzern unter der Führung von David Ellison hat sich vertraglich verpflichtet, den Warner-Aktionären jedes Vierteljahr rund 650 Millionen Dollar zu zahlen, wenn die Übernahme sich verzögert. Die Bundesstaaten argumentieren, dass ein Zusammenschluss von zwei großen Filmstudios, den Streamingdiensten und Fernsehsendern wie CBS und CNN dem Konzern zu große Marktmacht in einigen Bereichen verschaffen würde. Paramount-Chef David Ellison hingegen sagte, man brauche den Milliardendeal, um mit Streamern wie Amazon und Netflix konkurrieren zu können. Die Klage habe keinen wettbewerbsrechtlichen, sondern einen politischen Hintergrund.
1: Die zuständigen Wettbewerbsbehörden in Washington D.C. und Europa hatten den Zusammenschluss bereits genehmigt. Kritiker befürchten durch die Übernahme neben dem Verlust von Arbeitsplätzen eine überproportionale Konzentration von Medienmacht.
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1: Der Blick aufs Wetter verrät. Dichte Wolken vom Süden der Region Leipzig über Mittelsachsen bis zum Westerzgebirge. Einzelne Schauer gibt es auch zwischen Frohburg und Bad Lausick. Gewitter im Westerzgebirge an der Grenze zu Tschechien. Sonst Sonne und einige Wolken im Wechsel. Am Nachmittag bleibt es so, teils sonnig, sonst weiter heiter bis wolkig. Stellenweise sind Schauer und später auch Gewitter möglich und es wird schwül heiß bei 32 bis 35 Grad. Morgen zum Start in Sachsen gibt es dann noch einige Schauer und Gewitter und sonst bleibt es aber trocken und die meiste Zeit sonnig. Weniger heiß wird es außerdem bei 25 bis 30 Grad. Der MDR Kulturverkehrsdienst meldet. A9 Richtung Berlin zwischen Lederhose und Hermsdorf Süd gibt es 4 Kilometer Stau wegen eines defekten LKW im Baumstellenbereich. 10 Minuten länger dauert es da. A9 Richtung Berlin zwischen Coswig und Kleinmarzehns gibt es ebenfalls 4 Kilometer Stau wegen Bergungsarbeiten. Da bitte eine halbe Stunde länger einplanen. Die A14 Richtung Dresden ist zwischen Kreuz Bernburg und Plötzkau wegen Löscharbeiten gesperrt. A17 Richtung Dresden zwischen Breitenau-Schönwald und Bad Stuttgart Leuba gibt es Stau, eine Viertelstunde länger dauert es da. Die A71 Richtung Schweinfurt ist zwischen Heldrungen und Kölle da, wegen Bauarbeiten bis ca. 15 Uhr gesperrt. A72 Richtung Leipzig zwischen Stolberg Nord und Kreuz Chemnitz gibt es 4 Kilometer Stau wegen Bauarbeiten, da dauert es 20 Minuten länger. Und die B180 ist zwischen Winningen und Aschersleben wegen Bergungsarbeiten gesperrt. Geblitzt wird auf der A2 Richtung Berlin zwischen Allerringersleben und Eilsleben. Soweit der MDR Kulturverkehrsdienst. 14.35 Uhr wird es.
5: 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Jetzt aus Leipzig das Reinhard-Brederling-Quintett.

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1: So klingt es, wenn der Pianist Joel Marschner beim Berliner Jugend-Jazz-Orchester spielt. Das hat er von Anfang 2022 bis Ende 2025 gemacht. Sicherlich eine spannende Schule für den jungen Musiker, der aktuell in Hannover an der Hochschule für Musik, Theater und Medien Jazzklavier studiert. Aber sein eigenes Quartett, das Joel Marschner Quartett, das ist inspiriert vom skandinavischen und europäischen Jazz à la Esbjörn Svensson. Joel Marschner am Klavier, Minofan Nord Trompete, Michael Lühring Bass und Konrad Reuchle Schlagzeug sind zusammen das Joel Marschner Quartett und heute Abend zu Gast im Blue Note in Dresden. Die Adresse für guten Jazz und das schon seit 1997. Das Konzert beginnt um 20 Uhr. Die südamerikanische Riesenseerose, Victoria cruciana, so der volle Name, ist schon eine sehr eindrucksvolle Pflanze mit riesigen Blättern, die einiges aushalten.
2: Ist das Gewicht gleichmäßig auf das Blatt verteilt, kann es sogar 100 Kilo tragen, ohne dass es untergeht. Und dass das Blatt gut schwimmt und stabil ist, ist wichtig, damit es genügend Sonne tanken kann. Denn in ihrem natürlichen Lebensraum, zwei großen Flüssen in Südamerika, dem Amazonas und dem Rio Paraná, kann es ziemlich turbulent zugehen.
1: Jetzt im Sommer und vor allem nach Sonnenuntergang, da entfalten die Blüten der Riesenseerose Victoria ihre volle Pracht. Erleben können Sie das mit ein bisschen Glück heute Abend in den Gruson-Gewächshäusern in Magdeburg. Die laden nämlich ein zur großen Victoria-Nacht. Von 18 bis 22 Uhr stehen Gewächshausmitarbeiter Rede und Antwort. Es gibt einen Film, der sich mit der tropischen Pflanze beschäftigt. Tropische Cocktails gibt es auch, dazu Kurzvorträge und, wie gesagt, mit ein bisschen Glück können Sie live mit dabei sein, wenn die Blüte der Victoria sich dann tatsächlich entfaltet. Die Victoria-Nacht in den Gruson-Gewächshäusern in Magdeburg beginnt um 18 Uhr. In Arnstadt beginnt wieder der Kinosommer. Alle 14 Tage gibt es einen Film in der Kunsthalle Arnstadt und heute ist das die französische Tragikkomödie Die leisen und die großen Töne.
3: Der taucht hier auf mit seiner Streberfresse und will meinen Knochenmark. Ich habe nichts mit dem zu tun.
4: Ich will verstehen, warum wir beide getrennt wurden. Wir hätten zusammen sein können.
5: Wenn du wüsstest, wie oft ich an diesen Jungen gedacht habe. Viele Jahre lang. Hätte man euch mir anvertraut, dann hätte ich euch beide behalten.
6: Ein Glück, dass wir sie gefunden haben.
1: Im Film von Emmanuel Courcol erkrankt ein gefeierter Dirigent an Leukämie, braucht einen Knochenmarkspender und trifft auf einen Familienangehörigen, der erstmal nicht so recht helfen will. Aber das ändert sich natürlich, sobald die beiden sich näher kommen, sich tatsächlich kennenlernen und feststellen, so verschieden sind sie gar nicht. Die leisen und die großen Töne läuft heute Abend in der Kunsthalle in Arnstadt um 19.30 Uhr. Geht's los. Und wer das nicht schaffen sollte, aber gern den Film sehen mag, schaut ihn einfach in der ARD-Mediathek. Da läuft er nämlich aktuell auch.
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3: Um 15 Uhr mit Jean-Marc Heukemess. Eine am Flughafen Leipzig-Halle entdeckte Drohne hat einen Sprengsatz transportiert. Das bestätigte das Landeskriminalamt Sachsen. Die Drohne war in der Nacht neben einer ukrainischen Antonov-Frachtmaschine gefunden worden. Laut LKA wurde das Objekt mit einem Sprengstoffroboter untersucht. Der Zünder sei entfernt worden. Das Bundesinnenministerium bestätigte auch, dass in der Nähe des Airports eine DHL-Frachtmaschine mit einem weiteren Objekt kollidierte, aber sicher in Hannover landen konnte. Der sächsische Innenminister Armin Schuster sprach von einem sehr ernsthaften Sicherheitsvorfall. Man stimme sich eng mit den Bundesbehörden ab. Die SPD hat in der Rentendebatte eine Härtefallregelung für besonders belastete Menschen vorgeschlagen. Der parlamentarische Geschäftsführer der SPD-Fraktion Dirk Wiese sagte, man könne sich an der österreichischen Schwerarbeitspension orientieren. Sie ermöglicht einen vorzeitigen Ruhestand

0: nicht gedrosselt werden. Anders ist die Situation in Österreich. Dort können wegen des Niedrigwassers der Donau mehrere Wasserkraftwerke nur noch eingeschränkt arbeiten. In Ungarn und Rumänien wurden zwei Kernkraftwerke heruntergefahren. Der Chef eines russischen Drohnenherstellers ist Medienberichten zufolge bei einer Autoexplosion schwer verletzt worden. Der Vorfall soll sich in der Nähe der Stadt Jekaterinburg im Uralgebirge ereignet haben. In russischen Online-Netzwerken war ein ausgebranntes Auto zu sehen. Die Firma des Mannes produziert vor allem ferngesteuerte Drohnen, die Russland gegen die Ukraine einsetzt. Das Unternehmen steht auf der Sanktionsliste der EU und der USA. Bei der Schwimm-EM in Paris hat Florian Wellbrock erneut Gold gewonnen. Der 28-Jährige siegte am Morgen auch im Freiwasserrennen über 5 Kilometer. Gestern hatte er sich bereits Gold über 10 Kilometer gesichert. Das waren die Nachrichten.
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2: Und die Temperaturen: der Brocken fast wolkenlos, 21 Grad, in Chemnitz wolkig 28, Dresden leicht bewölkt 30 Grad, Eisenach stark bewölkt 29, Erfurt wolkig bei 31 Grad, der Vietelberg wolkig 26 Grad, Gera wolkig, Jerz geregnet 28 Grad, Görlitz wolkenlos bei 32, Halle heiter bei 31 Grad, Leipzig dagegen wolkig bei 31 Grad, Magdeburg wolkig ebenfalls 31 und Meiningen wolkig bei 29 Grad. Und am Nachmittag bleibt es bei meist Sonnenschein mit einigen Wolkenfeldern. Wolkiger ist es in der Mitte Sachsens, im Osten Thüringens und im Süden Sachsen-Anhalts. Kleinere Schauer sind möglich im Raum Oschatz und im Osterzgebirge auch mal das ein oder andere Gewitter. Am Abend neben Sonne teilweise Quellwolken, Durchzug einzelner, aber dann teilweise kräftig. Schauer und Gewitter, schwül bleibt es bei 26 bis 29 Grad und mäßigem Südwestwind. In der Nacht abziehende Schauer und Gewitter, danach aufgelockert, teilweise auch klar. Die Tiefstwerte in der Nacht 21 bis 15 Grad, morgen dann zum Start in den Tag in Sachsen noch einzelne Schauer und Gewitter möglich. Ansonsten weitgehend trocken und die meiste Zeit Sonne, weniger heiß bei 25 bis 30 Grad. Der Freitag und Sonnabend mit Sonne, ein paar Wolken und trocken, am Freitag maximal 26 Grad, also etwas kühler, am Sonnabend dann wieder etwas wärmer. Und der MDR-Verkehrsdienst meldet folgendes: A2 Richtung Hannover zwischen Irxleben und Bornstedt. 6 Kilometer Stau nach einem Unfall, hier 15 Minuten mehr. Die A4 Görlitz Richtung Dresden ist zwischen Kodersdorf und Niederseifersdorf wegen Bergungsarbeiten blockiert. Zurzeit hier Stau bis Ludwigsdorf. A9 Richtung Berlin zwischen Coswig und Kleinmarzenz. 8 Kilometer Stau wegen Bergungsarbeiten. Hier warten Sie etwa eine Stunde und 15 Minuten. Die A14 Richtung Dresden ist zwischen dem Kreuz Bernburg und Plötzkau wegen Löscharbeiten gesperrt. A17 Richtung Dresden zwischen Breitenau-Schönwald und Bad Gottleuba Stau und 20 Minuten mehr. Die A72 Richtung Leipzig zwischen Stolberg-Nord und dem Kreuz Chemnitz 4 Kilometer Stau wegen Bauarbeiten, hier 10 Minuten Verzögerung. Und die B180 ist zwischen Winningen und Aschersleben wegen Bergungsarbeiten gesperrt. Soweit die Meldungen, fahren Sie vorsichtig. Die Zeit 15.05 Uhr.
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2: Mit Andre Sittner. Schön, dass Sie bei uns sind. Das hier ist Al Stewart mit dem Year of the Cat.

Als hört mit dem Year of the Cat, dem Jahr der Katze, und Sie hören MDR Kultur. Heiligtümer, Tempel, später dann auch Kirchen sind in der Geschichte immer auch schon Orte der Zuflucht gewesen. Im alten Griechenland gab es da das Ritual der Hiketeia, des um Schutz flehens Bedrängter bei potenziell um Schutz, zum Schutz Befähigter, die den dann auch gewähren mussten. Andererseits waren die Schutzflehenden zum Gehorsam verpflichtet. Das war nicht nur in den Tempeln Brauch, aber diese boten besonderen Schutz, da sich unter den Augen der Gottheit niemand Schutzflehenden verweigern durfte. Auch im Christentum waren Kirchen, Kapellen und auch Klöster immer potenziell Orte des Schutzes, obwohl der durchaus nicht immer gewährt wurde. Heute stehen Kirchen und Kirchgemeinden unter Druck in Sachsen-Anhalt, vor allem weil sie Flüchtlingen Schutz gewähren. Und in Sachsen-Anhalt will ja die AfD im Falle einer Regierungsübernahme dieses tradierte Recht des Kirchenasyls möglicherweise kippen. Was das bedeutet, dazu gleich mehr. Gegen drei Viertel dann unser Filmtipp, wenn das Wunder der Geburt zum Schreckensszenario wird. Nightborn, der Film, kommt morgen in die Kinos.

0: Hayley Tuck auf den Spuren von John Kander, I don't care much. Und Sie hören MDR Kultur. Die EU und die Bundesregierung verschärfen das Asylrecht weiter. In dieser Woche schob das Bundesinnenministerium erstmals einen Mann nach Afghanistan ab, der hier keine Straftat begangen hatte. Auch das Kirchenasyl gerät zunehmend unter Druck. Die AfD in Sachsen-Anhalt beispielsweise möchte es im Falle einer Regierungsübernahme gleich ganz abschaffen. Unser Reporter Bastian Wirzog berichtet.
1: In ihrem arabischen Geburtsland zählt Safa Saman zu einer religiösen Minderheit, die von der Regierung drangsaliert wird. Deswegen war die Studentin im vergangenen Jahr nach Europa geflohen. Heute befindet sie sich in Mitteldeutschland in einem Kirchenasyl. Eigentlich soll sie nach Bulgarien abgeschoben werden. Am Telefon sagt Safa Saman:
2: My situation now is pretty good.
3: Jetzt ist meine Situation ziemlich gut. Jeder ist hier sehr nett und hilfsbereit. Dadurch fühle ich mich viel besser und bin aus meinem mentalen Burnout herausgekommen. Auf meinem Weg nach Deutschland war ich durch ein anderes europäisches Land gekommen, wohin ich jetzt abgeschoben werden soll. Ich weiß aber, dass Asyl in Deutschland, die Regeln und das Gesetz hier Menschen beschützt. Und das ist, was ich möchte. Ich war lange in keiner sicheren Umgebung, aber ich möchte Sicherheit.
2: I just want the safeness.
1: Pro Jahr gibt es in der Bundesrepublik durchschnittlich 2000 Kirchenasyle, die meisten in Westdeutschland. Die derzeitige Praxis fußt auf einer Vereinbarung aus dem Jahr 2015, geschlossen zwischen den Kirchen und dem Bundesamt für Migration und Flüchtlinge, kurz BAMF. In dieser Abmachung sind Rechte und Pflichten für alle Beteiligten festgelegt, an die sich die Behörde bisher weitgehend gehalten hatte. Im Auftrag der Kirchen setzt die Vereinbarung der Verein Matteo um. Dabei fungiere die Vereinigung wie ein Dienstleister, erklärt Stefan Reichel, der Vereinsvorsitzende.
4: Wir nehmen praktisch den Kirchen ganz viel Arbeit ab. Wir fangen auch viele Leute ab. Früher standen ständig Leute vor Kirchen und haben die überforderten Pfarrer und Pfarrerinnen da bedrückt. Das passiert jetzt nicht mehr. Ich habe immer wieder Anrufe von Pfarrern und Pfarrern, die sagen, hier steht jemand vor der Tür, was soll ich mit dem machen? Dann sage ich, er soll mir sofort eine WhatsApp schreiben, der soll mit mir Kontakt aufnehmen, aber Sie müssen sich da jetzt erstmal nicht mehr kümmern.
1: 85% der Gesuche lehne er ab, sagt Reichel, der sein Berufsleben als Manager bei einem Versicherungskonzern verbracht hatte. Reichel sagt, Kirchenasyl erhielten ausschließlich Härtefälle, meist Menschen, die das BAMF laut Dublin-Abkommen eigentlich in bestimmte osteuropäische Länder abschieben müsste.
4: Und wir brauchen den Schutz im Kirchenasyl ganz konkret für Abschiebungen in Länder wie Bulgarien, Rumänien, Polen, Kroatien oder auch Litauen, die grundsätzliche Menschenrechte nicht einhalten. In Bulgarien werden die Menschen in schreckliche Gefängnisse festgesetzt, werden dort gefoltert, geschlagen. Das BAMF weiß das genau, ignoriert das und schiebt trotzdem in diese Länder ab. In diesen Fällen greifen die Kirchen ein.
1: Doch diese Praxis sieht der Matteo-Vorsitzende zunehmend in Gefahr. Stefan Reichel befürchtet, das Bundesamt für Migration und Flüchtlinge könne versuchen, das Kirchenasylverfahren auszuhebeln. Inzwischen gäbe es ein halbes Dutzend Fälle, in denen Menschen im Kirchenasyl Vorladungen erhalten hätten, um sie mutmaßlich in den Ausländerbehörden festzunehmen und dann abzuschieben, erzählt er. Aus seiner Sicht ein Bruch der geltenden Vereinbarung. Ob sich dieser Trend fortsetzt, ist unklar. Die beiden großen Kirchen haben sich dazu bisher nicht positioniert. In Ostdeutschland gibt es die wenigsten Kirchenasyle. In Sachsen-Anhalt wurden sie von der AfD ins Visier genommen. Der Landesverband, der vom Verfassungsschutz als rechtsextrem beobachtet wird, droht damit, das Kirchenasyl abzuschaffen, sollte die Partei bei der anstehenden Landtagswahl erfolgreich sein.
4: Es gibt ja eine Vereinbarung zum Kirchenasyl, aus der eigentlich auch Sachsen-Anhalt nicht einfach aussteigen könnte. Die gilt ja deutschlandweit. Trotzdem könnte der neue Innenminister von Sachsen-Anhalt könnte natürlich sagen, er toleriert einfach die Kirchenasyl in Sachsen-Anhalt nicht mehr und schickt die Polizei. Also wir werden sehen, was passiert. Wir werden dann natürlich Menschen, die betroffen sind in Sachsen-Anhalt, sozusagen evakuieren oder Kirchenasyle in andere Länder bringen.
1: Deswegen nennt Reichel den AfD-Plan, Kirchenasyle in Sachsen-Anhalt abzuschaffen, eine Zitat Nullnummer. Derweil wartet und hofft Safa Saman in ihrem mitteldeutschen Kirchenasyl auf eine neue Entscheidung des BAMF über ihr Asylgesuch. Vor der angedrohten Abschiebung nach Bulgarien jedenfalls hat die junge Frau panische Angst.
0: Bastian Wirzog über den zunehmenden Druck auf das Kirchenasyl. Der Name von Safa Zaman wurde geändert. Ihr richtiger Name ist unserer Redaktion allerdings bekannt. Musik.

zwei Herren über 80, einer kurz davor. Und trotzdem sind sie alles andere als eine Rentnerband mit dem Elan einer ganz jungen Rockband noch unterwegs. Die Rolling Stones, Foreign Tongues, so heißt das ganz frische Album, jetzt im Juli rausgekommen. Das war davon der Titel In the Stars. Das hier ist der Katalane Jordi Savall mit seinem wunderbaren Ensemble Le Concert des Nations. Hier spielen sie aus der Wassermusik von Georg Friedrich Händel.

Joy Bell, die junge vielseitige Französin. Die Musik ist nur eines ihrer Standbeine. Sie ist auch als Schauspielerin unterwegs in Film und Fernsehen. Sie moderiert im Radio und ab und zu modelt sie auch. Das war ihr Titel Ivory hier bei MDR Kultur. Und das hier ist bis halb noch Jochen Distelmeier.

0: 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Jochen Distelmeier war das hier bei MDR Kultur und damit haben wir es 15.30 Uhr.
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0: Und die hat Anne Wiehand für Sie.
2: Seit mehr als 20 Jahren gehört der Fürst-Pückler-Park im sächsischen Bad Muskau zum Weltkulturerbe. Nun müssen Besucher vorerst auf einen großen Teil der Anlage verzichten. Ein Unwetter hat am Dienstagabend erhebliche Schäden an Bäumen und Sträuchern verursacht. Caroline Dörner berichtet für Kultur kompakt.
3: Wie die Stiftung Fürst-Pückler-Park Bad Muskau mitteilte, soll die Anlage derzeit nicht betreten werden. Gefahrenbereiche wurden abgesperrt. Geöffnet bleiben lediglich das neue Schloss mit dem Vorwerk sowie dessen Umgebung. Mitarbeitende des Parks verschaffen sich derzeit einen Überblick. Wie groß die Schäden insgesamt sind, ist noch unklar. Bekannt ist bislang, dass Äste abbrachen und Bäume umstürzten. Die größten Gefahren sollen bis zum Wochenende beseitigt werden. Die Aufräumarbeiten könnten aber durch weitere Unwetter erschwert werden. Der Deutsche Wetterdienst erwartet am Nachmittag und Abend erneut einzelne Gewitter mit heftigem Starkregen, Hagel und schweren Sturmböen in der Oberlausitz.
2: Es zählt neben Berlin, Cannes und Venedig zu den wichtigsten Filmfestspielen Europas. Am Abend beginnt das internationale Filmfestival Locarno in der Schweiz. Es ist bereits die 79. Ausgabe. Zum Auftakt wird die französisch-belgisch-schwedische Produktion Les Yeux Verts gezeigt. Thomas Wagner berichtet.
4: Über 200 Filme werden in den kommenden 10 Tagen gezeigt. Festivalleiter Joanna Nazzaro will sie, wie er in einem ARD-Interview sagte, vorab alle gesehen haben und macht eine große Neugier auf das Programm aus. 17 Filme konkurrieren um den Hauptpreis, den legendären Goldenen Leoparden von Locarno. Immerhin 20 Filme, die gezeigt werden, entstanden mit deutscher Beteiligung. Die deutsche Filmindustrie sei mit die stärkste in Europa, betont Festivalleiter Joanna Nazzaro. Auch Frankreich, Spanien und Italien seien starke Länder für qualitätsvolle Kinoproduktionen.
2: Das Filmfestival Locarno wurde 1946 gegründet. Zum Auftakt heute Abend werden rund 8000 Zuschauer erwartet. Nach einer knapp einjährigen Restaurierung kehrt die 500 Jahre alte Bronzeglocke aus Nora im thüringischen Kreis Nordhausen endgültig in den Turm der Johanneskirche zurück. Wie eine Kirchenkreissprecherin dem MDR sagte, wird sie am 12. September eingeweiht und wieder in den Kirchturm der Johanneskirche gehoben. Die Glocke, gegossen im Jahr 1503, war im Zweiten Weltkrieg abgebaut und danach jahrzehntelang verschollen. Sie blieb lange Zeit unerkannt, Teil eines Glockenlagers auf dem Johanneskirchhof in Magdeburg. Erst durch umfangreiche Recherchen wurde sie gefunden. In der Buchadi-Kirche in Halberstadt wird seit 25 Jahren das längste Musikstück der Welt aufgeführt. Zu dieser Stunde findet dort nun wieder ein Klangwechsel an der Orgel statt. Dazu sagte Projektleiterin Annelie Borgmann, MDR Kultur.
5: Im Moment gibt es einen Siebenklang. Es gibt immer noch die zwei Basspfeifen, die uns sehr lange begleiten, C und S. Und es wird jetzt noch das A sich dazugesellen zu einem Achtklang. Ich finde es richtig beeindruckend, was für eine Zuversicht und eine Hoffnung hinter diesem Projekt steht, dass wir eben zukünftige Generationen haben, die sich genauso wie wir für Kunst interessieren werden, die einen offenen Geist haben, die Lust haben, Neues zu entdecken. Ich fand die Idee von Anfang an absolut faszinierend.
2: Das Musikstück in Halberstadt ist eine Komposition des Amerikaners John Cage. Der nächste Klangwechsel ist für 2027 geplant.
0: Na, das geht ja schnell, das ist wahrscheinlich ein Allegro. Das war Anne Wiehan mit den Kulturnachrichten. Vielen Dank.
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0: Und so sieht der Nachmittag aus. Zunächst erst mal noch viel Sonnenschein, ein paar Wolkenfelder sind dabei. Wolkiger insgesamt ist es in der Mitte Sachsen, im Osten Thüringens und im Süden Sachsen-Anhalts. Kleinere Schauer im Raum Oschatz. Gewitter gibt es dagegen im Osterzgebirge. Und der Abend dann neben Sonne teilweise mit Quellwolken und im Durchzug einzelne, dann aber teilweise kräftiger Schauer und Gewitter. Schwül bleibt es bei 26 bis 29 Grad und teils mäßigem Südwestwind. In der Nacht ziehen dann Schauer und Gewitter allmählich ab, danach lockert es auf. Teilweise dann auch klar bei Tiefstwerten von 21 bis 15 Grad. Morgen dann zum Start in den Tag in Sachsen noch noch einzelne Schauer und Gewitter, ansonsten trocken und die meiste Zeit Sonne. Weniger heiß allerdings bei 25 bis 30 Grad. Der Freitag und Sonnabend ebenfalls mit Sonne, ein paar Wolken und weitgehend trocken. Am Freitag maximal 26 Grad, also etwas kühler, am Sonnabend dann wieder wärmer. Und der MDR-Verkehrsdienst mit folgenden Meldungen. Vorsicht auf der A14 Richtung Dresden zwischen dem Schkeuditzer Kreuz und Schkeuditz. Hier liegen Fahrzeugteile auf der linken Fahrspur. A2 Richtung Hannover zwischen Irxleben und Bornstedt. Hier 6 Kilometer Stau nach einem Unfall. Hier müssen Sie 30 Minuten mehr rechnen. Die A4 Görlitz Richtung Dresden ist zwischen Kodersdorf und Niederseifersdorf wegen Bergungsarbeiten blockiert. Zurzeit hier Stau bis Ludwigsdorf. A9 Richtung Berlin zwischen Coswig und Kleinmarzens. 8 Kilometer Stau wegen Bergungsarbeiten. Hier etwa eine Stunde Wartezeit. A9 Richtung München zwischen Hermsdorf Süd und Lederhose. 4 Kilometer stockender Verkehr und 10 Minuten mehr. Die A14 Richtung Dresden ist zwischen dem Kreuz Bernburg und Plötzkau wegen Löscharbeiten gesperrt. A17 Richtung Dresden zwischen Breitenau-Schönwald und Bad Gottleuba, Stau und 20 Minuten Wartezeit. A72 Richtung Leipzig zwischen Stolberg Nord und dem Kreuz Chemnitz, 4 Kilometer Stau wegen Bauarbeiten, hier stehen sie 10 Minuten. Und die B180 ist zwischen Winningen und Aschersleben wegen Bergungsarbeiten gesperrt. Soweit die Meldungen. Wenn Sie unterwegs sind, gute Fahrt, kommen Sie gut ans Ziel. Die Zeit 15.36 Uhr.
1: 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Jetzt aus Dresden, Manina.

Manina, die Dresdner Band, benannt nach ihrer Leadsängerin Manina Münch. Und sie sind spezialisiert auf Coverversionen bekannter Titel, aber auch gerne mal mit dem ein oder anderen eigenen. Und man fragt sich eigentlich, wenn man den hört, warum machen sie das eigentlich nicht nur? Denn dieser Titel stammte von Gitarrist Thomas Hübel selbst, How I Feel. Und sie hören MDR Kultur, das hier sind die Talking Heads.

0: Angie Walls, The Talking Heads, hier bei MDR Kultur. Und damit sind wir hier bei uns im Programm beim Thema Film. Morgen ist ja Filmdonnerstag und wir haben vielleicht einen Film für Sie, den sich anzuschauen lohnt. Den Moment, das neugeborene Baby im Arm zu halten, den beschreiben ja viele Mütter als den schönsten Augenblick ihres Lebens. In Nightborn allerdings, da wird dieser Moment zum Ausgangspunkt eines Horrortrips. Bei der Berlinale lief der Film der finnischen Regisseurin Hanna Bergholm dieses Jahr im Wettbewerb und sorgte mit drastischen Body-Horror-Szenen für Schnappatmung beim Publikum. Diese Woche startet der Film im Kino und Julia Haungs hat ihn für uns gesehen.
1: Von Anfang an ist diese Mutterschaft überfrachtet mit Erwartungen, wie schön das doch alles wird. Mit ihrem britischen Ehemann John ist Saga in ihre finnische Heimat zurückgekehrt, um das verfallene Haus ihrer Großmutter herzurichten. Es steht inmitten eines wildromantischen Waldes. Hier will sie eine große Familie gründen und ganz in der Rolle als Mutter aufgehen. Als die Geburt des ersten Kindes bevorsteht, richten Saga und John ein riesiges Kinderzimmer ein, geschmackvoll ausgestattet mit Vintage-Schaukelpferd, Puppenhaus und Zelt. Doch das Neugeborene will sich so gar nicht einfügen in die Kulisse des perfekten Familienidylls.
2: Ich gebe hier mein Bestes.
3: Ich weiß, ich versuche zu helfen.
2: Ja, aber er will einfach nicht einschlafen.
3: Nein, er will einfach nicht allein sein, oder? Hat er seinen Kopf angehoben? Wie macht er das? Du bist ein richtiges kleines Wunder, Christian. Hm?
2: Sieht er denn aus wie ein Christian für dich?
1: Das Gesicht des Babys bekommt das Publikum nicht zu sehen. Aber auch so wird klar, es erfüllt keinerlei Niedlichkeitsstandards. Das ganzkörperbehaarte Wesen mag weder Kleidung noch Licht. Es schreit durchdringend und beim Stillen beißt es Saga beherzt in die Brust. Und doch scheint Saga die Einzige zu sein, die das Gefühl hat, dass mit diesem Kind etwas nicht stimmt. Ihr Ehemann, die eigene Mutter oder die Kinderärztin, alle beruhigen sie mit dem Satz:
4: Das ist total normal.
1: Sagas Ängste werden von niemandem ernst genommen.
2: Er hat mein Blut getrunken.
4: Vielleicht ist er so hungrig, dass er einfach alles in den Mund nimmt, was er irgendwie erreichen kann. Manchmal sind vor allem die ersten Tage mit einem Baby überraschend hart. Für sehr viele Mütter fühlt sich dieses neue Wesen total fremd an.
1: Wie es sich für einen guten Horrorfilm gehört, lässt Regisseurin Hanna Bergholm zunächst in der Schwebe, inwiefern es sich hier um die Wahrnehmung einer überforderten Mutter mit Wochenbettdepressionen handelt oder ob dieses Baby wirklich ein Monster ist. Klug nutzt sie mit Nightborn das Horrorgenre, um weibliche Erfahrungen abseits aller Babyromantik zu schildern. Vom Geburtsvorgang, der sich für manche anfühlt wie ein Splatterfilm, über die Verwerfungen in der Partnerschaft, die ein Kind mitunter auslöst, bis hin zu der Tatsache, dass oft den Müttern die Schuld zugeschoben wird, wenn es Probleme gibt.
3: Du bist einfach völlig erschöpft. Das verstehe ich. Dein Problem ist...
2: Dieses Kind!
3: Nein, dein Problem ist nicht unser Kind, sondern deine Beziehung zu ihm. Was du fühlst, ist doch...
2: Du sagst mir nicht, wie ich mich fühle!
1: Letztendlich entscheidet sich Bergholm in ihrem zweiten Langfilm dann allerdings doch gegen ein psychologisches Drama und für den Horror. Dieser kann sich in dem Setting mit dem verrottenden Haus und dem Wald, in dem finstere Naturkräfte zu walten scheinen, bestens entfalten. Subtil ist Nightborn nicht. Spaß macht der Film trotzdem. Mit schwarzem Humor und großer Lust an Drastik lässt Bergholm das Blut spritzen und die Mutter-Kind-Beziehung in den verstörendsten Situationen wachsen. Für den Vater, den Harry-Potter-Star Rupert Grint, Ron-artig als unbeholfenen Naivling spielt, ist in dieser wilden Beziehung kein Platz mehr. Eingebettet in die nordische Mythologie ist Nightborn ein krasser Film über Mutterschaft und Mutterliebe. Und darüber, wie diese manchmal abseits aller Erwartungen an die perfekte Familie am besten gedeiht.
0: Julia Haungs über den Film Nightborn ab morgen in den Kinos. Da können Sie sich dann gern selbst ein Bild machen.

0: Australian Brandenburg Orchestra, eines der oder das führende, vielleicht sogar australische alte Musikensemble, benannt nach den brandenburgischen Konzerten von Johann Sebastian Bach. Hier haben sie allerdings Antonio Vivaldi gespielt aus dem Streicherkonzert F-Durium, Verzeichnis 141. 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Noch sind ja Sommerferien und die Schulanfängerinnen und Schulanfänger, die warten bestimmt schon aufgeregt auf den großen Tag, auf die Einschulung. Nächste Woche am Sonnabend, am 15. August, ist es in Sachsen und Sachsen-Anhalt soweit. In Thüringen ist die offizielle Einschulung dann erst am 17. August. Und wahrscheinlich ist da bei den meisten Kleinen noch die Vorfreude auf die Schule groß. Klar, es gibt auch so ein bisschen die schüchternen Kinder, die ihrem ersten Schultag vielleicht mit Bedenken entgegentreten. Britta Seller hat sich mal angeschaut, was so an Kinderbüchern für Schulanfänger gerade so auf dem Markt ist, auch mit Blick auf Erstlesebücher. Und ihre Auswahl ist auf das Kinderbuch Das Sams und die Olchis, die kaputte Wunschmaschine, gekommen.
1: Viele Kinder kennen zumindest eine der beiden bekannten Kinderbuchfiguren. Da haben wir das aufmüpfige Sams von Paul Maar inklusive Herrn Taschenbier und Taucheranzug. Und auf der anderen Seite kommen die Olchis ins Spiel, die eine speziell müffelnde Kreation von Erhard Dietl sind. In dem Band Die Olchis und das Sams, die kaputte Wunschmaschine, treffen Sams und Olchis aufeinander. Wie der Titel auch vermuten lässt, die Wunschmaschine vom Sams und Herrn Taschenbier ist kaputt. Der geniale Professor Brausewein soll sie reparieren. Doch das Sams wäre nicht das Sams, wenn nicht etwas Unvorhergesehenes passieren würde. Plötzlich ist Papa Taschenbier zu einem Baby geschrumpft. Das muss natürlich rückgängig gemacht werden, aber dafür muss das Taschenbier-Baby zunächst betreut werden. Und da sich die Olchis mit Babys auskennen, wird ein Treffen organisiert. Diese witzige, sehr unterhaltsame Begegnung von Sams und Olchis macht Lust auf weitere Leseabenteuer. Für ein Erstlesebuch ist die Schriftgröße vielleicht noch ein bisschen klein und der Text am Anfang etwas anspruchsvoll. Das gemeinsame Lesen wird allerdings für jeden diverse Kichermomente bereithalten, was eine sehr gute Voraussetzung für das spätere Selberlesen ist.
0: Britta Seller war das mit dieser Buchempfehlung zum Schulanfang. Erhard Dietl und Paul Maar, die Olchis und das Sams, die kaputte Wunschmaschine. Mit Illustrationen von Stefanie Stickel, erschienen im Oettinger Verlag, 112 Seiten für alle ab 6 Jahre. 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

Der Mann mit der dunklen Stimme, Federico Albanese, Feel Again. Und in der kommenden Stunde geht es um die Kultur in Sachsen-Anhalt. Die AfD will ja im Falle eines Wahlsieges und einer möglichen Regierung in Sachsen-Anhalt auch bei der Kultur mitregieren und ideologisch steuern, wie sie selbst sagt. Welche Befürchtungen es da jetzt gibt in der Kulturszene und wie die Situation derzeit ist, dem widmen wir uns hier bei MDR Kultur in einer kleinen Serie. Nach den Nachrichten ist da Alexander Suckel zu Gast, der Chef des Literaturhauses hier in Halle.

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3: Um 16 Uhr mit Jean-Marc Heukemes. Nach dem Fund einer Sprengstoffdrohne am Flughafen Leipzig-Halle hat Bundesinnenminister Alexander Dobrindt seinen Urlaub unterbrochen. Wie sein Ministerium mitteilte, reist der CSU-Politiker zu einer abendlichen Lagebesprechung nach Leipzig. Daran nehmen auch der sächsische Innenminister Armin Schuster und die Spitzen der Sicherheitsbehörden von Bund und Ländern teil. Die Sprengstoffdrohne war in der Nacht auf dem Airport neben einer ukrainischen Antonov-Frachtmaschine gefunden worden. Außerdem kollidierte eine DHL-Frachtmaschine in der Luft mit einem weiteren Objekt, konnte aber nach Hannover fliegen und dort sicher landen. Die SPD hat in der Rentendebatte eine Härtefallregelung für besonders belastete Menschen vorgeschlagen. Der parlamentarische Geschäftsführer der SPD-Fraktion, Dirk Wiese, sagte, man könne sich an der österreichischen Schwerarbeitspension orientieren. Sie ermöglicht einen vorzeitigen Ruhestand von Personen, die körperlich schwer oder im Schichtdienst arbeiten. Wiese warnte zugleich davor, einzelne Bestandteile aus dem Rentenpaket herauszulösen. Mehrere Ministerpräsidenten wollen erreichen, dass die abschlagsfreie Rente nach 45 Versicherungsjahren erhalten bleibt. Die Energieversorgung in Deutschland ist bislang trotz der niedrigen Wasserstände an den Flüssen gesichert. Eine Sprecherin des Wirtschaftsministeriums sagte in Berlin, es gebe derzeit keine Engpässe bei Öl und Kraftstoffen. Auch Kraftwerke müssten nicht gedrosselt werden. In Österreich können wegen des

0: Projekt des US-Komponisten John Cage in Halberstadt ist ein weiterer Klangwechsel vollzogen worden. Zu den bisherigen 7 Tönen wurde ein 8. Ton hinzugefügt. Es ist der bisher 17. Klangwechsel seit 25 Jahren. Das Ergebnis wurde von mehreren 100 Cage-Fans in und vor der Kirche live verfolgt. Das Musikstück von Cage heißt übersetzt so langsam wie möglich. Es ist in Halberstadt auf insgesamt 639 Jahre angelegt. Das waren die Nachrichten.
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2: Und zunächst die Temperaturen in Aachen heute 31 Grad, Dresden leicht bewölkt 30, Eisenach stark bewölkt 29, Erfurt wolkig bei 31, Gardelegen wolkenlos 31, Hoyerswerda ebenfalls wolkenlos bei 31 Grad, Magdeburg wolkig 31, Neuhaus am Rennweg wolkig bei 26 Grad, Uschatz wolkig 29, Plauen wolkig 31, Wernigerode wolkenlos bei 31 Grad und Lutherstadt-Wittenberg sonnig bei 29. Und am Nachmittag, späten Nachmittag zwischen Harz und Altmark und dem Land Kreis Bautzen ein paar Schauer. Im Korener Land auch Gewitter möglich. Ansonsten bleibt es bei Sonne und Wolken und weitgehend Trockenheit. Der Abend neben Sonne teilweise mit Quellwolken. Dazu gibt es den Durchzug einzelner, aber teilweise dann kräftiger Schauer und Gewitter. Es bleibt schwül bei 26 bis 29 Grad und mäßigem Südwestwind. In der Nacht ziehen dann Schauer und Gewitter ab, danach aufgelockert, teilweise auch klar bei Tiefstwerten von 21 bis 15 Grad. Morgen dann zum Start in den Tag. In Sachsen noch einzelne Schauer und Gewitter möglich. Ansonsten bleibt es trocken und die meiste Zeit auch mit Sonne. Weniger heiß allerdings bei 25 bis 30 Grad. Der Freitag und Sonnabend mit Sonne, ein paar Wolken und auch da weitgehend trocken. Am Freitag maximal 26 Grad. Am Sonnabend wird es dann wieder etwas wärmer. Und der MDR-Verkehrsdienst meldet A2 Richtung Hannover zwischen Irxleben und Bornstedt. 6 Kilometer Stau nach einem Unfall, hier 30 Minuten Wartezeit. Die A4 Görlitz Richtung Dresden zwischen Kodersdorf und Niederseifersdorf. Stockender Verkehr an der geräumten Unfallstelle, hier ebenfalls 30 Minuten mehr. A9 Richtung Berlin in der Abfahrt Leipzig-West, hier steht ein defekter Pkw. A9 Richtung Berlin zwischen Kossig und Kleinmerzens, 8 Kilometer Stau wegen Bergungsarbeiten, hier eine Stunde mehr. Die A14 Richtung Dresden ist zwischen Kreuz Bernburg und Plötzkau wegen Löscharbeiten gesperrt. A72 Richtung Leipzig zwischen Stolberg Nord und dem Kreuz Chemnitz, 4 Kilometer stockender Verkehr wegen Bauarbeiten, hier verlieren Sie 15 Minuten. Vorsicht auf der A72 Richtung Hof zwischen Plauen Ost und Plauen Süd, hier befindet sich eine ungesicherte Unfallstelle auf allen Fahrspuren. Vorsicht auch auf der B71 zwischen Kainitz und Winterfeld. Hier liegt ein Kotflügel auf der Fahrbahn. Die B171 Wolkenstein-Olbernhau ist zwischen Ansprung und Olbernhau wegen Baumfellarbeiten gesperrt. Und die B180 ist zwischen Winningen und Aschersleben wegen Bergungsarbeiten gesperrt. Soweit die Meldungen. Fahren Sie mal vorsichtig. Die Zeit 16.05 Uhr.
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2: Mit André Sittner, schön, dass Sie bei uns sind und ich grüße Sie mit Casey and the Sunshine Band.

Get Down Tonight, Casey in the Sunshine Band hier bei MDR Kultur. Am 6. September finden Landtagswahlen in Sachsen-Anhalt statt. Das ist ein Tag, der mit Spannung erwartet wird, denn wenn die Umfragen im Vorfeld recht behalten, wird die AfD stärkste Kraft im Landtag. Und welche Folgen das genau hat, das ist noch gar nicht abzusehen. Jedoch muss man damit rechnen, dass öffentliche Institutionen in Frage gestellt werden oder gar abgebaut oder ideologisch Einfluss genommen wird. Und das betrifft auch die Kulturszene. Wir sind deshalb immer wieder im Gespräch mit Akteurinnen und Akteuren, die davon betroffen sind und wollen auch gleich darüber sprechen, nämlich mit Alexander Suckel vom Literaturhaus in Halle. Da kommen wir gleich ins Gespräch, was nämlich die Absichten der AfD unter anderem für das Literaturhaus in Halle vielleicht bedeuten würden. Das wird er uns vielleicht gleich sagen können, auch wie die Stimmung insgesamt in der Kulturszene ist. Und wenn es um berühmte Opernhäuser geht, dann darf natürlich eins nicht fehlen, das zwar schon 1973 eröffnete, aber immer noch sehr futuristisch wirkende Opernhaus von Sydney. Mit ihm setzen wir dann gegen drei Viertel unsere sommerliche Reise zu den schönsten Opernhäusern der Welt fort.

0: Musik aus Lissabon, ein bisschen abseits des melancholischen Fado Luisa Sobral war das hier bei MDR Kultur. Ja, am 6. September Landtagswahlen in Sachsen-Anhalt. Möglicherweise oder ziemlich sicher wird die AfD stärkste Kraft im Landtag. Welche Folgen das genau hat, das steht noch in den Sternen. Aber man muss damit rechnen, dass eben ideologisch auch Einfluss genommen wird auf Kultur und auf die Kulturszene. Und deshalb sind wir im Gespräch hier bei MDR Kultur mit Akteurinnen und Akteuren, die davon betroffen sind. Und bei mir ist jetzt Alexander Suckel, er ist Leiter des Literaturhauses in Halle. Herzlich willkommen bei MDR Kultur.
1: Schönen guten Tag.
0: Herr Suckel, 2018 das Literaturhaus eröffnet, ist jetzt zur wichtigen Institution der Kulturszene in Halle geworden, wird von der Stadt Halle und der Saale-Sparkasse gefördert. Sie sind also nicht direkt vom Land Sachsen-Anhalt abhängig. Das mag jetzt erstmal beruhigend klingen. Welche Auswirkungen hätte denn eine Mehrheit für die AfD und eine AfD-Regierung möglicherweise aus Ihrer Sicht für die Stimmung in der Kulturszene in Sachsen-Anhalt insgesamt?
1: Also so kleine Korrektur, so ganz unabhängig vom Land sind wir tatsächlich nicht. Wir haben immer wieder einzelne Projekte, die vom Land gefördert werden, die Kinder lesen, die Regionalbuchung, aber eben auch sowas, eben ein größeres Projekt wie Landesliteraturtage zum Beispiel, die wir ausrichten. Also so ganz sind wir davon nicht. Aber wenn Sie nach Stimmung fragen, naja, klar, es ist also aktuell natürlich eher so eine, wenn man sich in Gespräche begibt, so eine Mischung aus Irritation, Wut, Angst, Unsicherheit. Es ist schwierig, sich da so ein Stimmungsbild zu machen. Autoren sind ja eher Einzelkämpfer, schreiben ist was Intimes, Einsames. Umso wichtiger ist es, glaube ich, dass die Institutionen sich zu Wort melden, die Veranstalter und zum Beispiel eben auch die Literaturhäuser. Und das haben sie ja hier in Sachsen-Anhalt auch getan, schon im April, sehr wortmächtig, waren alle großen Stiftungen, die Theater und auch die Häuser dabei. Meine Befürchtung ist einfach, sollte es so kommen, wie sie es anmoderiert haben, dass das natürlich deutlich mehr als nur so ein Image-Schaden ist, also für uns alle hier im Land, weil wir abhängig sind einfach vom Austausch, vom Blick nach draußen, vom Blick von draußen zu uns, von der Durchmischung, und dass das dann zunehmend schwieriger wird, das ist natürlich zu befürchten.
0: Und diese verschiedenen Blickrichtungen, die pflegen Sie ja. Sie beschreiben sich ja auch selbst als eine Heimstätte regionaler, nationaler und internationaler Autoren. Und gerade bei den internationalen Autoren, da bringt man ja immer so ein Stück Welt mit nach Halle. Nur wünschen sich ja zumindest ein nicht unbeträchtlicher Teil der Bevölkerung den Umfragen zufolge eher weniger Austausch mit der Welt und fremden Kulturen. Wie reagieren Sie denn da drauf?
1: Ja, also ich bin mir da auch nicht sicher, ob das tatsächlich so stimmt. Ich spüre tatsächlich eine große Sehnsucht nach Austausch, nach anderen Perspektiven. So ungefähr ein Drittel unserer Veranstaltungen sind Kooperationen. Und wir arbeiten ganz eng zusammen mit dem Italienischen Kulturinstitut in Berlin, mit dem Institut Français, mit den verschiedenen Universitätsinstituten der Südslawistik, der Anglistik, der Romanistik. Und haben einen italienischen Herbst seit 8 Jahren, Italien-Festival. Wir hatten ein Katalonien-Festival, eine Polen-Reihe. Aktuell befassen wir uns irgendwie mit tschechischen Autoren, weil Tschechien Gastland der Frankfurter Buchmesse im Oktober sein wird. Das ist für uns essentiell. Das gehört zu unserer DNA. Das erwarten auch Leute, die zu uns kommen. Das ist auch überhaupt nicht verhandelbar. Ich bin da auch eher ratlos und auch so, ich kann so den Kopf schütteln, diese Begrenzung eines Kulturbegriffes oder diese Eingrenzung, Einhegung auf etwas ausgesprochen deutsches, Deutschdenken ist so in seiner Substanz so was wahnsinnig spießiges, kleingeistiges Verhängnis, irgendwie so ein Kulturbegriff aus Paderborn der 50er Jahre. Ich kann damit überhaupt nichts anfangen. Literatur macht nicht an Grenzen halt und sowas lässt sich auch nicht einordnen und verordnen.
0: Wollte ich gerade sagen, also ob es diese deutsche Kultur in Reinkultur überhaupt so gibt, das steht ja sowieso in Frage. Sie sind ja nun, Herr Suckel, mit dem Literaturhaus auch Teil eines Netzwerks von Literaturhäusern deutschlandweit und darüber hinaus bis nach Österreich, Salzburg und so weiter. Reicht das? Wie schaut man denn dort drauf auf die Entwicklungen hier?
1: Ja, das ist toll. Das ist eben nicht der mitleidige Blick auf die Ostverwandtschaft, sondern das ist ein großes Interesse an den Vorgängen hier. Vielleicht auch wissend, weil ja die AfD zum Beispiel auch in Baden-Württemberg und anderswo inzwischen doch ordentlich punktet. Interessant ist der Austausch mit den Kollegen aus Österreich, die ja ein ähnliches Phänomen mit der FPÖ schon seit Jahrzehnten haben und da sehr viel Erfahrung haben. Aber es ist eben nicht nur der Austausch und das Interesse und das sich gegenseitige Berichten, sondern ganz konkrete Dinge gibt es. Magdeburg wurde jetzt zum Beispiel in das Netzwerk der Literaturhäuser mit aufgenommen. Das ist einfach auch ein Zeichen der Wertschätzung für die Arbeit der Kolleginnen da in Magdeburg. Und ich kann mich gut erinnern, letztes Jahr, als es im November hier in Halle die Messe der rechten Verlage gab, dann haben wir mit einer Veranstaltung bei unserem Literaturhaus uns da zu Wort gemeldet. Und da hat das Netzwerk der Literaturhäuser ganz konkret gesagt, daraus machen wir ein Netzwerkprojekt. Die haben das gestreamt, geteilt, publiziert, die haben es auch finanziert, diese Veranstaltung. Das war sowas ganz Praktisches, schönes altmodisches Wort. Solidarität ist, glaube ich, in Zukunft wichtig und wichtiger denn je.
0: Ohne dass wir es jetzt herbeireden wollen, Herr Zuckel, aber kann man sich oder wie könnte man sich denn vorbereiten auf eine möglicherweise Regierungsübernahme der AfD, gerade auch bei Ihnen im Haus, im Literaturhaus in Halle? Versucht man da unterm Radar zu bleiben oder schließen sich dann sozusagen der möglicherweise entstehenden Resistance an?
1: Naja, also ein Literaturhaus per se ist, glaube ich, kein Ort der Anpassung und ist jetzt aber auch kein Ort des militanten Widerstands. Literatur ist vielschichtig, vielstimmig, ist bunt, ist multiperspektivisch und eben einfach nicht ausrechenbar. Und wir wissen, glaube ich, sehr genau, wofür wir stehen. Und die Menschen in der Stadt und im Land und darüber hinaus wissen das auch und wissen, glaube ich, das auch zu schätzen. Und wir machen einfach unser Programm. Das sind 15 Abende pro Monat, also jeder zweite Tag. Und wir werden uns weiter allen wichtigen und relevanten Themen widmen.
0: Also ist und bleibt eine wichtige Kulturinstitution in Halle, das Literaturhaus in Halle. Wir waren im Gespräch mit seinem Leiter, mit Alexander Zuckel. Danke für das Gespräch und alles Gute für Sie. Und alle Gespräche und Hausbesuche unserer kleinen Serie im Vorfeld der Landtagswahl finden Sie übrigens bei uns im Netz unter mdr.de. Und morgen geht's dann weiter. Herr Zuckel, vielen Dank.
1: Gern geschehen.

Soul-Stimme aus Maryland in den USA, Jalen Gonda, Doctrine of Love, so ist dieser Titel von ihm hier bei MDR Kultur. Und das hier ist das Ensemble Mask mit Musik von Johann Sebastian Bach.

Katie Melua mit den Quiet Moves, der Titelsong vom Album aus dem Jahr 2023. Gleich bei uns die Kulturnachrichten und bis dahin haben wir noch ein paar Takte Michael Franks.

0: Bertel Liebe sind dann doch irgendwie alle gleich. Monkey See, Monkey Do, Michael Franks hier beim DR Kultur. 16.30 Uhr ist es.
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0: Und im Studio ist Anne Wiehahn.
2: Seit mehr als 20 Jahren gehört der Fürst-Pückler-Park im sächsischen Bad Muskau zum Weltkulturerbe. Nun müssen Besucher vorerst auf einen großen Teil der Anlage verzichten. Ein Unwetter hat am Dienstagabend erhebliche Schäden an Bäumen und Sträuchern verursacht. Caroline Dörner berichtet für Kultur kompakt.
3: Wie die Stiftung Fürst-Pückler-Park Bad Muskau mitteilte, soll die Anlage derzeit nicht betreten werden. Gefahrenbereiche wurden abgesperrt. Geöffnet bleiben lediglich das neue Schloss mit dem Vorwerk sowie dessen Umgebung. Mitarbeitende des Parks verschaffen sich derzeit einen Überblick. Wie groß die Schäden insgesamt sind, ist noch unklar. Bekannt ist bislang, dass Äste abbrachen und Bäume umstürzten. Die größten Gefahren sollen bis zum Wochenende beseitigt werden. Die Aufräumarbeiten könnten aber durch weitere Unwetter erschwert werden. Der Deutsche Wetterdienst erwartet am Nachmittag und Abend erneut einzelne Gewitter mit heftigem Starkregen, Hagel und schweren Sturmböen in der Oberlausitz.
2: Der Gebäudekomplex der ehemaligen Stasi-Bezirksverwaltung in Halle soll zum Kulturort werden. Das plant das Verbundprojekt Gemeinschaftsamt und hat dafür einen beachtlichen Fördermittelbescheid bekommen. Mehr darüber weiß Konstanze Kittel.
4: Für die Umgestaltung bekommen die Akteure des Gemeinschaftsamts rund 1 Million Euro. Bis 2027 soll davon ein Konzept für das verfallene Stasi-Gelände in Halle entworfen werden. Das Geld stammt aus dem Europäischen Fonds für einen gerechten Übergang. Damit soll der Ort, der einst für Bespitzelung und Unterdrückung durch die Staatssicherheit stand, zu einem offenen Begegnungs- und Kulturort umgestaltet werden. Der sachsen-anhaltische Kulturminister Rainer Ropra betonte, die Förderung sei ein wichtiges Zeichen für sein Land. Das Projekt stehe stellvertretend für die Kreativität, den Unternehmungsgeist und das Geschichtsbewusstsein Sachsen-Anhalts.
2: Auf dem Erfurter Rathausplatz finden derzeit Grabungen zum jüdisch-mittelalterlichen Erbe statt. Besucherinnen und Besucher können diese nun live beobachten durch das sogenannte Welterbeschaufenster. In dem begehbaren Infocontainer können sich Interessierte über den aktuellen Verlauf der Grabung und seine Erkenntnisse informieren. Erste Mauern und Erdschichten seien bereits zu sehen. Insgesamt soll bis etwa 2,5 Meter Tiefe gegraben werden. Die Wettbewerbsklage von 12 US-Bundesstaaten gegen den Zusammenschluss der Film- und Fernsehgesellschaft Warner Brothers und Paramount Skydance soll nun doch erst im März nächsten Jahres verhandelt werden. Das könnte Paramount viel Geld kosten. Antje Sieb berichtet aus Los Angeles.
5: Paramount Skydance wollte ursprünglich erreichen, dass schon im November über die Klage entschieden wird. Denn der Konzern unter der Führung von David Ellison hat sich vertraglich verpflichtet, den Warner-Aktionären jedes Vierteljahr rund 650 Millionen Dollar zu zahlen, wenn die Übernahme sich verzögert. Die Bundesstaaten argumentieren, dass ein Zusammenschluss von zwei großen Filmstudios, den Streamingdiensten und Fernsehsendern wie CBS und CNN dem Konzern zu große Marktmacht in einigen Bereichen verschaffen würde. Paramount-Chef David Ellison hingegen sagte, man brauche den Milliardendeal, um mit Streamern wie Amazon und Netflix konkurrieren zu können. Die Klage habe keinen wettbewerbsrechtlichen, sondern einen politischen Hintergrund.
2: Die zuständigen Wettbewerbsbehörden in Washington D.C. und Europa hatten den Zusammenschluss bereits genehmigt. Kritiker befürchten durch die Übernahme neben dem Verlust von Arbeitsplätzen eine überproportionale Konzentration von Medienmacht.
0: Anne Wiehahn war das mit den Kulturnachrichten. Vielen Dank.
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0: Und am Abend Nebensonne, teilweise auch Quellwolken dabei und einzelne kräftige Schauer und Gewitter können dabei sein. Schwül bleibt es bei 26 bis 29 Grad und mäßigem Südwestwind. In der Nacht ziehen dann Schauer und Gewitter ab, danach lockert es auf, teilweise auch klar, bei Tiefstwerten von 21 bis 15 Grad. Morgen dann zum Start in den Tag in Sachsen noch vereinzelt Schauer und Gewitter möglich. Ansonsten weitgehend trocken und die meiste Zeit mit Sonne, weniger heiß allerdings bei 25 bis 30 Grad. Der Freitag und Sonnabend ebenfalls. Falls mit Sonne ein paar Wolken und trocken, am Freitag etwas kühler, 26 Grad die Höchstwerte, am Sonnabend wird es dann wieder wärmer mit Temperaturen Richtung 30 Grad. Und der MDR-Verkehrsdienst meldet Folgendes auf den Straßen, sieht es so aus, da haben wir auf der A2 Richtung Hannover zwischen Irxleben und Bornstedt 6 Kilometer Stau nach einem Unfall, hier 30 Minuten Wartezeit. A4 Görlitz Richtung Dresden zwischen Kotersdorf und Niederseifersdorf, Stau und stockender Verkehr, hier 15 Minuten mehr. Die A9 Richtung Berlin. Berlin zwischen Coswig und Kleinmarzenz. 8 Kilometer Stau wegen Bergungsarbeiten. Hier ist es 1 Stunde Verzögerung. Die A14 Richtung Dresden ist zwischen Kreuz Bernburg und Plötzkau wegen Löscharbeiten gesperrt. A17 Richtung Dresden zwischen Breitenau-Schönwald und Bad Gottleuba. 3 Kilometer Stau und 10 Minuten Wartezeit. Vorsicht auf der A38 Richtung Leipzig zwischen Leinefelde-Worbis und Breiten-Worbis. Hier liegt eine Tasche auf der linken Fahrspur. Die A72 Richtung Hof ist zwischen Plauen-Ost und Plauen-Süd nach einem Unfall gesperrt. Vorsicht auf der A73 Richtung Suhl zwischen Eisfeld-Nord und Schleusingen. Hier liegen Plasteteile auf der linken Fahrspur. Die B171 Wolkenstein-Olbernhau ist zwischen Ansprung und Olbernhau wegen Baumfällarbeiten gesperrt. Die B180 ist zwischen Winningen und Aschersleben wegen Bergungsarbeiten gesperrt. Und die B169 Richtung Döbeln. Zwischen Röderau und Riesa gibt es Behinderungen wegen der Beseitigung einer Ölspur. Geblitzt wird auf der A71 Richtung Schweinfurt am Dreieck Suhl. Wenn Sie unterwegs sind, gute Fahrt, kommen Sie gut ans Ziel und fahren Sie vorsichtig. Die Zeit 16.36 Uhr.
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0: Verrückt wegen dir. Mad About You, Hooverphonic hier bei MDR Kultur. Und damit schauen wir in die große Welt.
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0: Kosten spielten Anfang der 1960er Jahre, Anfang der 1970er keine Rolle bei diesem Opernhaus, quasi von einem anderen Stern. 15 Mal mehr als ursprünglich geplant hat das Ganze gekostet. 102 Millionen australische Dollar statt ursprünglich veranschlagter, sehr optimistischer 7 Millionen kostete das Opernhaus in Sydney. Und dafür hat man aber auch ein oder vielleicht sogar das Wahrzeichen Australiens geschaffen. 5 Säle beherbergt es, viele gastronomische Einrichtungen, unzählige Probenräume und vieles mehr, was zu so einer musikalischen Institution gehört, und dann natürlich diese umwerfende Architektur. Natürlich durfte dieses besondere Opernhaus nicht fehlen in unserer Serie der schönsten Opernhäuser der Welt. Florian Barth wirft mal einen detaillierteren Blick drauf.
2: Bereits in den frühen Morgenstunden zieht es Touristen zu der größten Attraktion der Millionenmetropole. Rund um die Oper in Sydney zücken Besucher ihre Handys und Kameras, so auch diese beiden Influencer auf YouTube. Das beste Gefühl der Welt, wenn man das, was man überall auf Social Media sieht, mal persönlich sieht. Das ist das Bild, das ich im Kopf habe, wenn ich an Australien denke. Das erste Konzert im Opernhaus gab es 1966. Das London Symphony Orchestra spielte mitten in der Baustelle. Und der damalige Chefdirigent beschrieb die Akustik im noch unfertigen Gebäude als schrecklich. Mehr als 16 Jahre dauert der Bau des Opernhauses. Insbesondere der von Meerwasser umspülte und unstabile Untergrund mitten im Hafen Sydneys machte immer wieder Probleme. Der Zweck des heutigen Opernstandorts am Bennelong Point hat sich über die Jahrhunderte immer wieder verändert, erklärt die heutige Denkmalschutzbeauftragte der Oper Laura Materisi.
3: Es wurde mal als Festung genutzt und dann wurde dort auch Salz aus dem Meerwasser des Hafens produziert. Später hat man dann erkannt, dass die Stelle ein wirklich schönes, ungenutztes Gebiet der Stadt war. In den 1950er Jahren hatten sie ein echtes Gespür dafür, Flächen, die bis dahin industriell genutzt wurden, den Bürgern in der Stadt für Erholung und Kultur zurückzugeben.
2: Der ursprüngliche Kostenvoranschlag für den Bau belief sich auf 7 Millionen Dollar. Am Ende standen auf der Rechnung stolze 102 Millionen. Die wurden größtenteils durch eine staatliche Lotterie finanziert. Damit erklärt die Denkmalschützerin auch die starke Verbundenheit der Menschen zu ihrem Opernhaus.
3: Es ist das australische Volk, das dafür bezahlt hat, aber nicht durch Steuergelder. Es wurde eine Lotterie entwickelt, die Sydney Opera House Lotterie, bei der man ein Ticket für 5 Pfund kaufen konnte, was damals eine ganz schöne Summe war.
2: Doch bei allem Stolz, gerade die Künstler, die im Opernhaus gastierten, beschwerten sich immer wieder über die Akustik in den Konzertsälen. Deshalb holte sich die Oper 2015 Hilfe aus Bayern. Der Münchner Akustikingenieur Jürgen Reinhold leitete den Umbau.
4: Im Wesentlichen haben wir uns um die Schallführung gekümmert und das ist was, was dann den Klang eben ganz deutlich beeinflusst und ändert, ohne dass ich sehr viel in der Optik tun musste.
2: Der Konzertmeister des Sydney Symphony Orchestras, Harry Bennett, war nach den Umbauarbeiten im Interview mit ABC News voll des Lobes.
3: Wir haben unglaubliche Möglichkeiten eröffnet bekommen. Wir konnten hier vorher nicht so sanft spielen. Da war einfach immer eine Entfernung. Alles wurde irgendwie nach hinten in den Raum gedrängt. Und jetzt können wir die Leute förmlich hineinziehen. Wir können so leise und so sanft spielen. Und gleichzeitig ist da so eine Magie und Kraft im Klang.
2: Seit 2007 ist das Opernhaus in Sydney UNESCO-Weltkulturerbe. 2023 hat das Gebäude seinen 50. Geburtstag gefeiert. Der Ärger über die Kostenexplosion ist längst verflogen. Dennoch blicken die Verantwortlichen mit Sorgen in die Zukunft, denn der durch den Klimawandel steigende Meeresspiegel bedroht langfristig auch das berühmte Opernhaus.
0: 8 Zentimeter. Seit 1914 ist das Meer angestiegen und der Anstieg beschleunigt sich. Zwar steht das Opernhaus etwa 3,5 Meter über dem Meer, aber Sturmfluten und Salzfraß an den Strukturen, das sind schon jetzt eine zunehmende Bedrohung. Florian Barth war das über das Opernhaus in Sydney in unserer Reihe der schönsten Opernhäuser der Welt.

Die Konsequenzen der Liebe. Consequence of Love, der Mann mit der Mütze, Gregory Porter hier bei MDR Kultur. Und das ist ein Instrument, das wir hier alleine eher selten hören bei MDR Kultur. Das Cembalo hier gespielt von Trevor Pinnock mit Louis-Claude Dacquens Le Coucou.

0: Trevor Pinnock spielt hier das Cembalo mit dem sogenannten lauten Zug. Das ist ein spezielles Register, das die Saiten etwas abdämpft und damit den Klang einer Laute imitieren soll. Le Coucou, so hieß diese Komposition von Louis-Claude Daquin, Musik aus dem französischen Barock. Sören, MDR Kultur, 16.52 Uhr ist es.
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0: Wieder angesagt, neu gesehen, formschöne Dinge aus den Werkstätten der Formgestalter, wie sie ja damals hießen, in der DDR. Kurz Klassiker des DDR-Designs interessieren uns. Viele Dinge begleiten uns ja seit Jahrzehnten durch den Tag und auch immer noch. Und manche Gegenstände sind dann auch einfach unverwüstlich und gehen nicht kaputt. Dazu kann auch dieser Hörer uns eine kleine Geschichte erzählen.
2: Ich bin Boris Krumm aus Hofgarten in Sachsen und ich habe immer noch viel Freude an meinen Superfestgläsern. Die gibt es ja in 2,5 und in 0,5 und die sind sehr filigran, sehr dünn gearbeitet. Und das ist für mich immer ein schönes Beispiel für ein Minimum an Form und Maximum an Inhalt und sehr, sehr haltbar. Also mir ist schon mal eins runtergefallen, beziehungsweise meinem Sohn. Und das war unglaublich. Wir haben so einen Fliesenboden in der Küche und das federte hoch und ging einfach nicht kaputt, obwohl das so extrem zart ist. Und das Bier sieht sehr, sehr schön aus da drin.
0: Vielen Dank, Herr Krumm, für Ihre Geschichte zu den Superfestgläsern aus DDR-Zeiten, die einfach nicht kaputt gehen. Vielleicht haben Sie ja auch noch Produkte aus DDR-Zeiten im Schrank, Designklassiker oder auch vielleicht ganz persönliche Lieblingsstücke aus dieser Zeit, Dinge von zeitloser Eleganz. Erzählen Sie uns gern davon, von Ihren DDR-Design-Favoriten. Unsere Nummer dafür ist kostenfrei die 0800 55 99 884 0800 55 99 884. Please.

0: Turn the Lights Back On. Billy Joel, The Piano Man, mit diesem Titel aus dem Jahr 2024. In der kommenden Stunde geht es auch um eine Frau, die am Klavier saß. Eine der ganz Großen des Jazz. Als Pianistin, als Sängerin, auch als Komponistin hat sie eine große Karriere vorzuweisen gehabt. Heute wäre sie 100 Jahre geworden, nämlich Jerry Southern. Und wir schauen nach Halberstadt. Seit 25 Jahren gibt es dort das längste Musikstück der Welt, As Slow As Possible, tönt dort von der Orgel. Heute war Klangwechsel. Auch darüber wird zu berichten sein.
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4: Um 17 Uhr mit Björn Sieverding. Nach dem Fund einer Sprengstoffdrohne am Flughafen Leipzig-Halle hat Bundesinnenminister Alexander Dobrindt seinen Urlaub unterbrochen. Wie sein Ministerium mitteilte, reist der CSU-Politiker zu einer abendlichen Lagebesprechung nach Leipzig. Daran nehmen auch der sächsische Innenminister Armin Schuster und die Spitzen der Sicherheitsbehörden von Bund und Ländern teil. Die Sprengstoffdrohne war in der Nacht auf dem Airport neben einer ukrainischen Antonov-Frachtmaschine gefunden worden. Außerdem kollidierte eine DHL-Frachtmaschine in der Luft mit einem weiteren Objekt, konnte aber nach Hannover fliegen und dort sicher landen. Der Wirtschaftsforscher Joachim Ragnitz sieht die Ostdeutschen beim Rentenbezug nicht benachteiligt. Der Vizechef des Dresdner IFO-Instituts sagte dem MDR, die vorgezogene Rente werde in Ost- und Westdeutschland in Anspruch genommen. Sie werde nur im Osten etwas stärker in Anspruch genommen, weil viele Menschen dort länger gearbeitet hätten. Nach Ansicht von Ragnitz wird es lange dauern, bis die Rentenreform wirksam wird. Die Ostministerpräsidenten wollen erreichen, dass die abschlagsfreie Rente nach 45 Beitragsjahren erhalten bleibt. 5 Tage nach dem Unwetter in der sächsischen Schweiz haben die Aufräumarbeiten begonnen. Bisher konnten die Sturmschäden nicht beseitigt werden, weil das für die Arbeiter zu gefährlich war. Der Nationalparkverwaltung teilte mit, zu den ersten Einsatzorten gehörten die Felsenbühne Rathen und die Gebiete um den Amselsee und die Waltersdorfer Mühle. Anschließend sollen wichtige Wanderwege geräumt werden. Die betroffenen Gebiete bleiben noch bis mindestens Ende August gesperrt. Der Chef eines russischen Drohnenherstellers ist Medienberichten zufolge bei einer Autoexplosion schwer verletzt worden. Der Vorfall soll sich in der Nähe der Stadt Jekaterinburg im Uralgebirge ereignet haben. In russischen Online-Netzwerken war ein ausgebranntes Auto zu sehen. Die Firma des Mannes produziert vor allem ferngesteuerte Drohnen, die Russland gegen die Ukraine einsetzt. Beim

0: Fichtelberg wolkig bei 26, Gera wolkig bei 30 und Görlitz wolkig bei 31 Grad. Halle Leipzig bedeckt bei 32, Magdeburg wolkig 33 und Meiningen stark bewölkt bei 31 Grad. Und auch der Abend dann teils sonnig, teils bewölkt mit einzelnen Schauern. Lokal können auch kräftige Gewitter dabei sein. Die Temperaturen am Abend 27 bis 31 Grad, abseits der Gewitter schwacher bis mäßiger Südwestwind. In den Gewittern kann er auch mal böig auffrischen. In der Nacht abziehende Schauer und Gewitter, danach aufgelockert, teils auch klar. Die Tiefstwerte 22 bis 16 Grad. Morgen dann ein Mix aus Sonne und Wolken. Besonders in Sachsen sind noch einzelne Schauer und Gewitter dabei. Das Ganze bei zurückgehender Schwüle 25 bis 30 Grad, die Höchstwerte. Am Freitag und Sonnabend dann recht viel Sonne über den Bergen und nördlich von Harz und Anhalt. Tendenziell wolkiger, aber meist trocken. Der Freitag bei 22 bis 26 Grad. Am Sonnabend steigen die Temperaturen wieder an. Und der Blick noch auf die Straßen. A2 Richtung Berlin zwischen Allerdingersleben und Bornstedt, stockender Verkehr und 20 Minuten Verzögerung. A2 Richtung Hannover zwischen Irxleben und Bornstedt, Stau an der mittlerweile geräumten Unfallstelle, hier trotzdem noch 10 Minuten Wartezeit. A9 Richtung Berlin zwischen Coswig und Kleinmarzehns, 4 Kilometer Stau wegen Bergungsarbeiten, hier eine Stunde mehr. Die A14 Richtung Dresden ist zwischen dem Kreuz Bernburg und Plötzkau wegen Löscharbeiten gesperrt. Vorsicht auf der A36 Richtung Braunschweig zwischen Thale und Blankenburg Ost, hier liegt eine Schaufel auf der linken und mittleren Fahrspur. Die A72 Richtung Hof ist zwischen Plauen Ost und Plauen Süd nach einem Unfall gesperrt und gesperrt sind außerdem die B171 zwischen Ansprung und Olbernhau wegen Baumfellarbeiten, die B180 zwischen Winningen und Aschersleben wegen Bergungsarbeiten sowie die B184, die B184, so viel Zeit muss sein, zwischen Brode-Naundorf und Brodau nach einem Unfall. Geblitzt wird auf der A71 Richtung Schweinfurt am Dreieck Suhl. Soweit die Meldungen, fahren Sie vorsichtig, die Zeit 17.05 Uhr.
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0: Mit Ante Sittner, schön, dass Sie bei uns sind. Das hier ist Bernhoft und er meint, es gibt keinen Ort wie zu Hause. 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

No Place Like Home, Bernhoft hier bei MDR Kultur. Und wir kommen gleich zu einer Frau, die das Zeug gehabt hätte, zu einer wirklich hervorragenden Konzertpianistin, aber ihre Liebe galt von Anfang an dem Jazz. Jerry Southern, die bürgerlich eigentlich Genevieve Lillian Herring hieß, am Klavier, als Sängerin und im Hintergrund als Komponistin galt sie als eine der ganz Großen ihrer Zunft. Heute wäre sie 100 Jahre alt geworden. Ein Porträt haben wir gleich hier bei uns im Programm. Und in Halberstadt, da gab es heute ein wahrhaft seltenes Ereignis beim längsten Musikstück der Welt. Vielleicht ist es auch das letzte, man weiß es nicht. As Slow as Possible. Seit 25 Jahren tönt es nun schon in der Bocardi-Kirche vor sich hin, seit heute allerdings mit einem Ton mehr. Darüber reden wir dann gegen 17:45 mit Klaus Fischer, der für uns heute bei diesem spannenden Ereignis dabei war.

0: Mit Anleihen der Gregoriani, Gia Margaret war das mit Good Friend hier bei MDR Kultur. Und wir kommen zu einer Frau, die schön war, begehrenswert, eine der außergewöhnlichsten Stimmen im Jazz der 50er Jahre, die amerikanische Sängerin und Pianistin Jerry Southern, deren Gesangsstil sich irgendwo zwischen Ella Fitzgerald und Jilly London bewegte, mit unnachahmlichem Timing und sanft nüchternem Understatement. Obwohl verehrt von Jazzgrößen wie Miles Davis, wurde Southern nie so berühmt wie ihre Kolleginnen, wohl auch, weil sie dem Musikbusiness nach so nur 10 Jahren relativ abrupt und unwiderruflich den Rücken kehrte. Heute wäre sie 100 Jahre alt geworden. Sky Nonhoff über eine hochmusikalische, eigenwillige und eine Frau, die von Kennern zu den großen Unerreichten des 20. Jahrhunderts gezählt wird.
1: Every time we say goodbye.
2: Sie hat es nicht mehr erlebt. Wie der gefeierte Kontrabassist Charlie Haden seine 3 Jazz-Jahrhundertstimmen nicht einmal ein Jahr nach ihrem Tod mit Originalsongs auf seinem 1992er Album Haunted Heart integrierte. Als tiefe Verneigung vor einer weiblichen heiligen Dreifaltigkeit des Popular Song. 2 der Sängerinnen kennt jeder, der sich auch nur oberflächlich mit Jazz-Vocals beschäftigt hat. Billie Holiday und Joe Stafford, und sicher stellte Haden die 3. nicht umsonst in den Mittelpunkt des Albums. Die fast vergessene, aber nicht minder große Jerry Southern.

da ist sie, Jerry Southern, flachsblond, skeptischer Blick, deutsche Großeltern, unlängst dem Notre Dame-Internat in Omaha, Nebraska entkommen. Dort haben ihr die Nonnen die Sopranstimme mit Arien- und Koloraturübungen kaputt gemacht. Doch jetzt, 25 Jahre alt, hat sie ein neues Timbre gefunden. Ein aus tiefster Seele kommendes Sehnen, in dem all die hochfliegenden Wünsche gleichzeitig in der Neige eines Whiskyglases zu verschwimmen scheinen. Wir schreiben die frühen 50er Jahre und so hat weder eine Sängerin vor noch nach ihr geklungen. Ebenso wie das Klavier, das sie hier selbst spielt. Sie bleibt nicht unbemerkt. Zu ihren Bewunderern zählt Miles Davis, der ihr zuraunt, sie klinge wie eine Schwarze. Frank Sinatra läuft ihr im Bademantel bis auf die Straße hinterher. Und der Hollywood-Großkomponist und Oscar-Preisträger Hugo Friedhofer schickt ihr nicht nur ein Meer aus weißen Rosen, sondern wird später ein Apartment auf derselben Etage ihres Wohnhauses in Hollywood mieten. Es nützt alles nichts. Nach 10 Jahren Halbkarriere und 12 Alben wird Jerry, zermürbt von Lampenfieber und Depressionen, der Musikindustrie von einem Tag auf den anderen den Rücken kehren. Ihr Fazit von ebenso nüchterner, irreversibler Klarheit wie die Phrasierung ihrer Songs.

0: merke, auch eine Wohnung in Hollywood kann ein Exil sein. You better go now. Du verschwindest jetzt besser. Heißt ihr womöglich schönstes Album. Und vielleicht galt der Titel ja in erster Linie ihr selbst. Hugo Friedhofer, der Mann mit den weißen Rosen, sah jeden Tag bei ihr vorbei. Sie waren unzertrennlich, wie Southerns Tochter Catherine berichtete. Und
1: wenn sie sich ungestört glaubte, setzte sie sich ans Klavier und improvisierte, reiste dabei in ihre eigene Welt und man wusste nie, wo die Reise hinführte. Sie spielte ohne nachzudenken und ich musste ganz leise und vorsichtig sein, sonst hätte sie wahrscheinlich sofort damit aufgehört.
0: Das Lied ist vorbei und davon, wo die Melodie nachhallt, erzählt die Geschichte der Jerry Southern, die so diskret und für immer die Öffentlichkeit aus ihrem Leben ausschloss. Im Verstummen und in der Gewissheit, dass alles Private vertraulich ist. In ihrem letzten Interview 1990, dem ersten seit mehr als 30 Jahren, erwiderte sie auf die Frage, ob sie den Wunsch habe, je wieder zu singen.
2: No, I do not. Goodbye.
3: Eine der großen Unbekannten des Jazz, wobei die Betonung auf großen liegt, Jerry Southern. Heute jährt sich ihr Geburtstag zum 100. Mal. Sky Nonoff hat an sie erinnert. Und jetzt hören wir sie auch nochmal, Jerry Southern, ausführlich hier mit dieser Aufnahme von Every Time We Say Goodbye von Cole Porter.

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Jerry Southern, Every Time We Say Goodbye, dieser Titel von Cole Porter mit der Großen des Jazz, die heute 100 Jahre alt geworden wäre. Und das hier ist das BBC Concert Orchestra mit Musik von John Fultz. Mhm.

Nils, die Band, Mark Oliver Everett mit der Tasse in der Hand, Cap in Hand und zu hören MDR Kultur und das hier ist Goldfrapp mit Lovely Hat.

0: Lovely Head Gold Trap hier bei MDR Kultur. Damit ist es 17.30 Uhr.
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0: Von und mit Anne Wiehan.
2: Er gehört seit mehr als 20 Jahren zum Weltkulturerbe. Ein Unwetter hat am Dienstagabend erhebliche Schäden im Fürst-Pückler-Park im sächsischen Bad Muskau verursacht. Besucher müssen vorerst auf einen großen Teil der Anlage verzichten. Mehr dazu von Caroline Dörner aus der Kulturnachrichtenredaktion.
3: Wie die Stiftung Fürst-Pückler-Park Bad Muskau mitteilte, soll die Anlage derzeit nicht betreten werden. Gefahrenbereiche wurden abgesperrt. Geöffnet bleiben lediglich das neue Schloss mit dem Vorwerk sowie dessen Umgebung. Mitarbeitende des Parks verschaffen sich derzeit einen Überblick. Wie groß die Schäden insgesamt sind, ist noch unklar. Bekannt ist bislang, dass Äste abbrachen und Bäume umstürzten. Die größten Gefahren sollen bis zum Wochenende beseitigt werden.
2: Der Fürst-Pückler-Park im sächsischen Bad Muskau erstreckt sich auf beiden Seiten der Neiße über Sachsen und Polen und grenzt an den Süden von Brandenburg. Angelegt wurde er im Jahr 1815 von dem Landschaftsarchitekt und Schriftsteller Hermann Fürst von Pückler-Muskau. Im historischen Schloss Wallhausen im sachsen-anhaltischen Landkreis Mansfeld-Südharz hat es wieder gebrannt. Das Feuer konnte von außen gelöscht werden. Es war der 5. Feuerwehreinsatz nach dem großen Brand vor knapp einer Woche. Entdeckt wurde das Feuer durch Kriminalisten und Fachleute, die heute eigentlich mit der Untersuchung zur Brandursache starten wollten. Tanja Ries berichtet.
4: Da ist zum einen eine Drohne geflogen, die über dem abgebrannten Dach Aufnahmen gemacht hat, und die Brandursachenermittler sind auch mit einer Drehleiter nach oben gefahren und haben sich das genauer von oben betrachtet. Und dabei hat die Feuerwehr auch erneut ein Glutnest entdeckt. Da kam es also erneut zu einem kleinen Einsatz. Es war der mittlerweile 5. nach der Brandwache, und die Feuerwehr rechnet damit, dass sie hier mindestens noch bis Sonntag immer wieder im Einsatz sein wird und dass das immer wieder noch passieren kann.
2: Laut Einsatzleiter sei das historische Renaissance-Schloss Wallhausen immer noch einsturzgefährdet und Einsatzkräfte könnten es nicht betreten. Bei dem Brand vergangene Woche war neben dem Dach auch die obere Etage des Gebäudes stark beschädigt worden. Der Gebäudekomplex der ehemaligen Stasi-Bezirksverwaltung in Halle soll zum Kulturort werden. Das plant das Verbundsprojekt Gemeinschaftsamt und hat dafür eine beachtliche Fördersumme bekommen. Mehr darüber weiß Konstanze Kittel.
5: Für die Umgestaltung bekommen die Akteure des Gemeinschaftsamts rund 1 Million Euro. Bis 2027 soll davon ein Konzept für das verfallene Stasi-Gelände in Halle entworfen werden. Das Geld stammt aus dem Europäischen Fonds für einen gerechten Übergang. Damit soll der Ort, der einst für Bespitzelung und Unterdrückung durch die Staatssicherheit stand, zu einem offenen Begegnungs- und Kulturort umgestaltet werden. Der sachsen-anhaltische Kulturminister Rainer Ropra betonte, die Förderung sei ein wichtiges Zeichen für sein Land. Das Projekt stehe stellvertretend für die Kreativität, den Unternehmungsgeist und das Geschichtsbewusstsein Sachsen-Anhalts.
2: In Gotha entsteht gerade eines der größten handgemalten Fassadenbilder Thüringens. Gestaltet wird es vom Künstler Lars Schüller an einer Hauswand der Kreissparkasse. Das Kunstwerk soll rund 1000 Quadratmeter groß werden. Geplant ist ein fantasievolles Landschaftsbild mit Bezügen zu Gotha auf einer Fläche von 54 Metern Breite und 22 Metern Höhe. Das genaue Motiv hält Schüller noch geheim. Bis Ende September soll das Fassadenbild fertig sein.
0: Besonderes Stück Lüftelmalerei. Das war Anne Wiehan mit den Kulturnachrichten. Vielen Dank.
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0: Und so sieht der Abend aus heute. Teils sonnig, teils bewölkt, solange die Sonne eben noch da ist. Einzelne Schauer sind auch dabei. Lokal können es auch kräftige Gewitter werden. Das Ganze bei 27 bis 31 Grad. In den Gewittern kann der Windböig auffrischen, ansonsten eher schwacher bis mäßiger Südwestwind. In der Nacht ziehen die Schauer und Gewitter dann allmählich ab. Danach lockert es auf, teils auch klar. Tiefstwerte 22 bis 16 Grad. Morgen gibt es dann einen Mix aus Sonne und Wolken. Besonders in Sachsen sind noch einzelne Schauer oder Gewitter mit dabei. Das Ganze bei zurückgehender Schwüle und 25 bis 30 Grad. Am Freitag und Sonnabend dann insgesamt recht viel Sonne in den Bergen und nördlich von Harz und Anhalt. Tendenziell etwas wolkiger, aber meist trocken. Bei Freitag 22 bis 26 Grad. Ab Sonnabend dann wieder steigende Temperaturen. Und der MDR-Verkehrsdienst meldet Vorsicht auf der A4 Frankfurt Richtung Dresden zwischen Hermsdorf Ost und Rüdersdorf. Hier liegt ein Reifenmantel auf der linken Fahrspur. A2 Richtung Berlin zwischen Alleringer'sleben und Bornstedt. Stockender Verkehr und 20 20 Minuten Verzögerung. Die A2 Richtung Hannover zwischen Irxleben und Bornstedt stockender Verkehr. Vorsicht auf der A4 Richtung Frankfurt zwischen Eisenach-West und Herleshausen. Hier liegt ein Metallteil auf der linken und mittleren Fahrspur. A9 Richtung Berlin. Vorsicht am Hermsdorfer Kreuz. Liegen nach einem Unfall Fahrzeugteile auf der Fahrbahn. A9 Richtung Berlin zwischen Coswig und Kleinmarzehns. 4 Kilometer Stau wegen Bergungsarbeiten. Hier 45 Minuten Wartezeit. Vorsicht auf der A9 Richtung München zwischen Bad Dürrenberg und dem Kreuzrippachtal. Hier liegt ein Reifenmantel auf der rechten Fahrspur. Die A14 Richtung Dresden ist zwischen Kreuz Bernburg und Plötzkau wegen Bergungsarbeiten gesperrt. Die A72 Richtung Hof ist zwischen Plauen Ost und Plauen Süd nach einem Unfall gesperrt. Und die B184 Leipzig-Dessau ist zwischen Brode-Naundorf und Brodau nach einem Unfall gesperrt. Geblitzt wird aktuell auf der A71 Richtung Schweinfurt am Dreieck Suhl. Soweit die Meldungen. Fahren Sie vorsichtig. Die Zeit 17.36 Uhr wird's.
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Bernica Lö, das ist die Band um Bernadette Bartholomäus und Carsten Löseke. Und diesen Titel hier, Farben, den haben sie uns dagelassen bei einer MDR-Kultur-Studio-Session. 17.38 Uhr haben wir es hier in MDR-Kultur und das hier ist Bob Dylan mit seiner Hymne Blowing in the Wind.

0: Ein Song, der an Aktualität wahrscheinlich nie einbüßen wird, Blow in the Wind von Bob Dylan. Wir kommen hier bei MDR Kultur zu einem ganz anderen Musikstück, nämlich dem längsten der Welt. Das wird ja in unserer Region aufgeführt, in Halberstadt, in der Bocardi-Kirche. Und zwar seit ziemlich genau 25 Jahren. Der erste Ton war da 2001 zu hören, der letzte soll dann 2640 erklingen. Das wird weit nach unserer Zeit sein. Insgesamt dauert das Stück also 639 Jahre. Da hat man sich viel vorgenommen. Zugrunde liegt eine Komposition für Orgel des Amerikaners John Cage, der 2012 verstorben ist. Organ 2, as slow as possible. Die Abkürzung steht für so langsam wie möglich. Gespielt wird das Stück von einer Orgel, die permanent mit Luft versorgt wird. Bei einem Klangwechsel können Pfeifen herausgenommen werden oder auch wieder eingesetzt. Und nach anderthalb Jahren war es heute um 15 Uhr wieder soweit. Es stand nämlich ein Klangwechsel an und für uns vor Ort war und ist jetzt hier im Studio Klaus Fischer.
1: Hallo,
0: hallo Klaus.
1: Ja, heute Morgen nach der Eröffnung war es noch erstaunlich ruhig in der Burchardi-Kirche. Es handelt sich ja um eine Kirche, die als solche nicht mehr genutzt wird. Ein großer, leerer, romanisch-gotischer Raum, teilsaniert mit Sandboden. Man hört sofort den Klang, wenn man reinkommt, aber man sieht noch nicht, wo er herkommt. Also ganz hinten an der Wand tauchen dann allmählich die Umrisse dieses Orgelgehäuses auf. Sehr provisorisch aussehend, ist inzwischen zur Marke geworden eigentlich, diese Orgel. Und dort habe ich Annelie Borgmann getroffen, die Leiterin des John Cage Orgelkunstprojekts.
2: Im Moment gibt es einen Siebenklang. Es gibt immer noch die zwei Basspfeifen, die uns sehr lange begleiten, C und S. Und es wird jetzt noch das A sich dazu gesellen zu einem Achtklang.
0: Ja, das war also heute 15 Uhr und jetzt bin ich ja mal gespannt, ob alles funktioniert
1: ja,
0: hat.
1: Ja, ich hoffe, man hört es, wie das A dazu kommt. Jetzt.

0: Ja, das ist jetzt der neue Klang. Also die Aktion eigentlich ziemlich unspektakulär. Annelie Borgmann hat die neue Pfeife, das A, erstmal rumgezeigt und dann eingesetzt. Und dann hat sie darauf verwiesen, dass dieses A in den 2000er Jahren schon mal im Einsatz war. Danach wurde dann mit einer Schnur ein Säckchen gelöst, damit der Wind, wie man im Orgeljargon sagt, also in die Pfeife einströmen kann. Und wie man das eben so schön gehört hat, die Pfeife hat nicht sofort angesprungen, sondern hat sich noch ein bisschen geräuspert.
1: Braucht erstmal ein bisschen Luft.
0: Bis sie dann präsent war. Also da musste ich auch in dem Moment schon ein bisschen an die menschliche Stimme denken.
1: Nun ist das ja eine sehr langwierige Angelegenheit. Man kommt dahin, die Töne klingen und dann ändert sich ein einzelner Ton oder einer kommt dazu. Womit erklären sich denn die Faszination dieses Ereignisses? Also ja, das ist ja für Außenstehende doch so ein bisschen vielleicht wie Kaisers neue Kleider.
0: Vordergründig wird tatsächlich nur eine Orgelpfeife eingesetzt, aber wenn man die 640 oder 639 Jahre Gesamtlänge des Stücks betrachtet, dann ist das sowas wie ein Flügelschlag innerhalb der Ewigkeit, wenn man das poetisch ausdrücken will. Also ein unmittelbares Erleben von Zeit in dem jeweiligen Moment. Das findet zumindest Projektleiterin Annelie Borgmann und sie ist übrigens weder Musikerin noch Musikwissenschaftlerin.
2: Für mich als Ökologin sind lange Zeiträume was sehr Spannendes und was ganz Normales und auch das Bewusstsein, dass wir alle nur ein Wimpernschlag der Geschichte sind.
1: Also das Stück als Nachdenken über Zeit, das ist vielleicht auch das Faszinierende an diesem längsten Musikstück der Welt, das wir ja alle nicht bis zu Ende erleben werden. Seit 25 Jahren läuft es schon und das ist ja auch immerhin ein kleines Jubiläum.
0: Ja, mit Blick auf die Gesamtdauer allerdings auch nur ein Wimpernschlag. Aber für die Beteiligten war alles nicht immer einfach. Stichwort Finanzierung. Man bekommt ja fast keine öffentliche Förderung, aber man hat es geschafft, mit privaten Spenderinnen und Spendern aus aller Welt das Ganze am Laufen zu halten. Und man hat es auch geschafft, inzwischen alle 639 Jahre an Privatleute zu verkaufen.
1: Wie ist das gegangen?
0: Nun, Privatpersonen, Familien oder Gruppen konnten jeweils ein Jahr kaufen und wurden dann mit einer schwarzen Marmortafel oder Schiefertafel geehrt. Mhm. Und die ganzen Tafeln hängen jetzt an der Wand in der Burchardi-Kirche. Also Familie Müller besitzt dann beispielsweise das Jahr 2158 oder so ähnlich. Und mit dieser Aktion hat man eben nicht nur Geld eingenommen, sondern das Projekt auch weltweit bekannt gemacht. Und inzwischen ist die Burchardi-Kirche, das habe ich heute wieder mitbekommen, auch so eine Art säkularer Pilgerort für Fans der Musik der Moderne und der Musik der Gegenwart im Allgemeinen und für Cage-Fans natürlich im Besonderen. Also amüsant ist zum Beispiel die Geschichte vom Kompositionsstudenten aus den USA, der unbedingt neben der Orgel übernachten wollte und es dann nach einem längeren Hin und Her dann auch durfte. Also dass man 25 Jahre durchgehalten hat, ist schon ein Wunder. Trotzdem meint der langjährige Vorgänger von Annelie Borgmann als Projektleiter Rainer Neugebauer. Er erinnert sich zum Beispiel mit Grausen an einen Wasserschaden im Haus der Cage-Stiftung. Das einzige Glück dabei war, dass die Kirche nicht betroffen war.
3: Das Mutmachende war, dass wir von außen unheimlich viel Unterstützung gekriegt haben. Also die stärkste Unterstützung war von Laura Kuhn, die war die letzte Mitarbeiterin von John Cage und die langjährige Direktorin des Cage Trustes. Und die hat uns immer gesagt, wenn wir mal zwischendurch hingen, trust the artwork, also vertraut in das Kunstwerk. Und das Kunstwerk ist der Sound in der Burchardi-Kirche. Und das hat sich so erwiesen.
1: Das sagt der ehemalige Leiter des John Cage Orgelkunstprojekts, Rainer Neugebauer. Das scheint mir ja sowieso das größte Risiko bei diesem Projekt zu sein, dass was an der Orgel oder an der Kirche kaputt geht.
0: Ja. Also da ist Gott sei Dank immer eine Wartung da. Die Firma Lüfken aus Halberstadt Orgelbau wartet das Instrument regelmäßig.
1: Naja gut, aber ob die in 600 Jahren noch da
0: ist? Das ist richtig. Naja, aber was mir noch wichtig ist, mit dem Klangwechsel heute ist die Party in Halberstadt noch nicht zu Ende. Es kommt jetzt noch einiges. Also morgen am Freitag wird der Fanny Mendelssohn-Kompositionspreis für junge Komponistinnen vergeben von einer privaten Stiftung, die mit dem Orgelprojekt zusammenarbeitet. Und dann gibt es noch im Moment einen Workshop für zeitgenössische Vokalmusik. Und da gibt es am Sonntag um 11 Uhr das Abschlusskonzert. Natürlich auch mit Musik von John Cage.
1: Und eine letzte Frage, Klaus. Der nächste Klangwechsel findet dann in anderthalb Jahren statt. Halberstadt liegt in Sachsen-Anhalt. Da sind die politischen Verhältnisse momentan ungewiss, möglicherweise dann ganz anders.
0: Naja, ich glaube, das Projekt wird erstmal auch das überstehen. Erstaunlicherweise hat die AfD im Stadtparlament von Halberstadt mit abgesegnet, dass die Organisatorinnen und Organisatoren des Projekts Fördermittel des Landes bekommen können, also sich darum bewerben dürfen. Also abschaffen wollen sie es dann anscheinend nicht. Dazu ist aber auch, wie gesagt, die Welt der Außenwirkung viel, viel zu groß.
1: Das gibt dann wahrscheinlich auch ein bisschen Sicherheit bei dem Ganzen. Heute war auf alle Fälle erstmal Hektik da beim längsten Musikstück der Welt. Da ist der Klang, der achte Ton dazugekommen. Der Klang hat sich vervollständigt. Klaus Fischer mit Eindrücken vom heutigen Klangwechsel in Halberstadt. Vielen Dank.
0: Gerne.

Anais Mitchell, die kennen wir ja auch als Frontfrau der Bonnie Light Horsemen, hier alleine mit dem Little Big Girl. Und wir schauen ein bisschen voraus auf den Abend, auf Folk und Welt. So heißt heute die letzte Sendung mit Johannes Petzold. So heißt er eigentlich immer. Nach vielen Jahren als Teil der Musikredaktion von MDR Kultur verabschiedet sich aber Johannes Petzold heute mit dieser Sendung vom Rundfunk. Für diese letzte Folk und Welt-Ausgabe hat er sich durch seine Platten- und CD-Sammlung gewühlt und spielt ihn heute Abend zum Abschied mal eine Auswahl seiner Favoriten, unter anderem dabei Layla McKellar. Sie hält kreolische Traditionen mit ihren Liedern am Leben. Für ihre Musik wurde sie gefeiert, bekam viele Preise, vor allem auch als Teil der Folk-Supergroup Carolina Chocolate Drops. Und Teil dieser Gruppe war auch Rhiannon Giddens, ebenso Banjo-Spielerin. Und gemeinsam haben sie mit zwei weiteren Banjo-Spielerinnen die Gruppe Our Native Daughters gegründet. Neben der Musik ihr Thema, die afroamerikanische Geschichte aus Sicht vor allem von Frauen. Songs für die Native Daughters recherchierte Rhiannon Giddens übrigens im Smithsonian Museum in Washington D.C., genau da, wo der jetzige US-Präsident Trump ja gerne Warnschilder vor dem Museum aufbaut, weil er die Auseinandersetzung mit der amerikanischen Geschichte wie der Sklaverei für nicht zumutbar hält. Mehr heute Abend in Folk und Welt ab 21 Uhr mit Johannes Petzold und Musik von Our Native Daughters gibt's hier schon mal zur Einstimmung. Moon Meets the Sun.

Moon meets the Sun, the Native Daughters, our Native Daughters, so heißen sie, dieses Banjo-Quartett aus den USA. Mehr von ihnen heute Abend in Folk und Welt ab 21 Uhr, die letzte Sendung von Johannes Petzold. Und nach den Nachrichten erwartet sie Katrin Schumacher zu Unterbüchern und bei Büchern lässt sich ja vielleicht die Hitze aushalten, vor allem wenn man sie über den Kopf hält. Katrin Schumacher hat da Tipps parat. Außerdem waren wir in Sachen KI und Antiquariate unterwegs. Sächsische Antiquariate sind ja offenbar von einem mutmaßlichen Bücherankauf durch KI-Firmen betroffen gewesen, die da ihre KI trainieren wollen. Und wir sind mal mit einem Bücherbus mitgefahren, nämlich mit der Fahrbibliothek in Magdeburg. Außerdem gibt es natürlich Neuerscheinungen vom Büchermarkt. Das alles und mehr in Unterbüchern nach 18 Uhr. Die Musik bisher von Thomas Remmert. Ich bin André Sittner. Wir sagen danke fürs Zuhören. Tschüss, machen Sie es gut.

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3: Um 18 Uhr mit Björn Sieverding. Nach dem Fund einer Sprengstoffdrohne am Flughafen Leipzig-Halle hat Bundesinnenminister Alexander Dobrindt seinen Urlaub unterbrochen. Wie sein Ministerium mitteilte, reist der CSU-Politiker zu einer abendlichen Lagebesprechung nach Leipzig. Die Drohne war in der vergangenen Nacht von Flughafenmitarbeitern neben einer ukrainischen Antonov-Frachtmaschine gefunden worden. Wie NDR, WDR und Süddeutsche Zeitung berichten, wurden bei der Untersuchung die hochexplosiven Sprengstoffe Semtex und PETN gefunden. 5 Tage nach dem Unwetter in der Sächsischen Schweiz haben die Aufräumarbeiten begonnen. Bisher konnten die Sturmschäden nicht beseitigt werden, weil das für die Arbeiter zu gefährlich war. Die Nationalparkverwaltung teilte mit, zu den ersten Einsatzorten gehörten die Felsenbühne Rathen und die Gebiete um den Amselsee und die Waltersdorfer Mühle. Anschließend sollen wichtige Wanderwege geräumt werden. Die betroffenen Gebiete bleiben noch bis mindestens Ende August gesperrt. Der Wirtschaftsforscher Joachim Ragnitz sieht die Ostdeutschen beim Rentenbezug nicht benachteiligt. Der Vizechef des Dresdner IFO-Instituts sagte dem MDR, die vorgezogene Rente werde in Ost- und Westdeutschland in Anspruch genommen. Sie werde nur im Osten etwas stärker in Anspruch genommen, weil viele Menschen dort länger gearbeitet hätten. Nach Ansicht von Ragnitz wird es lange dauern, bis die Rentenreform wirksam wird. Die Ostministerpräsidenten wollen erreichen, dass die abschlagsfreie Rente nach 45 Beitragsjahren erhalten bleibt. Der Chef eines russischen Drohnenherstellers ist Medienberichten zufolge bei einer Autoexplosion schwer verletzt worden. Der Vorfall soll sich in der Nähe der Stadt Jekaterinburg im Uralgebirge ereignet haben. In russischen Online-Netzwerken war ein ausgebranntes Auto zu sehen. Die Firma des Mannes produziert vor allem ferngesteuerte Drohnen, die Russland gegen die Ukraine einsetzt. Im vergangenen Jahr haben sich rund 70.000 Verkehrsteilnehmer einer medizinisch-psychologischen Untersuchung unterzogen. Mit dem sogenannten Idiotentest wird überprüft, ob jemand seine Fahrerlaubnis zurückbekommt. Die Zahl der Untersuchungen ist seit Jahren rückläufig. Der häufigste Anlass für die MPU ist Trunkenheit am Steuer. Mehr als ein Drittel der Autofahrer fällt bei dem Test durch. Das waren die Nachrichten. Das Wetter mit den Temperaturen. Brocken wolkig 22 Grad, Chemnitz wolkenlos 30, Dresden leicht bewölkt 31 Grad, Eisenach leicht bewölkt 32, Erfurt wolkenlos 32 Grad, Fichtelberg stark bewölkt 24, Gera stark bewölkt 30 Grad, Görlitz wolkig 32, Halle 33 Grad, Leipzig wolkig 32, Magdeburg stark bewölkt 32 Grad und Meiningen fast wolkenlos 31 Grad. In der Nacht abziehende Schauer, oft aufgelockert, 22 bis 16 Grad, morgen dann heiter bis wolkig.

0: gesperrt und im Salzlandkreis ist die Straße zwischen Holm und der B180N nach einem Unfall gesperrt. Soweit der MDR Verkehrsdienst. Die Zeit, es wird 18.04 Uhr.
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2: Hello und Ahoi mit einer entsprechend heißen Folge von Unterbüchern. Eine Stunde Literatur, wie immer jede Woche von MDR Kultur. Ich bin Katrin Schumacher und ich freue mich, dass ich heute unter anderem literarisch ins Wasser springen kann. Der Ozean, so wild und weit, so heißt der neue Roman eines Schotten, Malachy Tallack, zu dem hier gleich der Leipziger Autor Matthias Jügler im Gespräch ist. Außerdem beschäftigt uns eine Kulturgeschichte des Badens und Schwimmens. Bernd Brunner hat sie geschrieben. Und sie heißt Abtauchen und Treiben lassen. Gutes Motto für heute. Glückwunsch, wer es an den See geschafft hat. Außerdem habe ich den neuen Roman von Clemens Böckmann hier liegen. Ein Gedicht von Lutz Rathenow gibt's extra für uns eingelesen. Und erstmal waren meine Kolleginnen unterwegs im Land. Anne Seiler hat sich die Fahrbibliothek Magdeburg angeschaut. Und Caroline Büscher fragt, ist es wirklich wahr, dass auch Antiquariate bei uns vor der Haustür vom Ankauf durch KI-Firmen betroffen sind? Von den Wellen bis zu den Regalen, also alles dabei. Und dazu Musik, wie immer handverlesen. Das hier sind die Stones mit ein bisschen was Ruppigen.

0: Und hier ist MDR Kultur unter Büchern. Eigentlich sollte man sich ja freuen, wenn man so als Antiquariat eine Mail bekommt, in der gleich mal ganz viele Bücher bestellt werden. Aber dass das auch eine seltsame Aktion sein kann, die für Bücherfreunde und Freundinnen doch sehr ungute Züge trägt, das war in letzter Zeit immer öfter zu hören. Angeblich kaufen gerade KI-Firmen ältere Bücher in Massen, um damit die Maschinen zu füttern und sie dann zu schreddern. Auch sächsische Antiquariate sind betroffen. Meine Kollegin Caroline Büscher hat recherchiert.
1: Im Antiquariat Thieme in der Leipziger Innenstadt stapeln sich Bücher aus etlichen Jahrzehnten. Vor allem Titel, die es im regulären Buchhandel längst nicht mehr gibt, bietet es an. Fach

0: Literatur, Romane, Reisebücher. Es ist ein Ort, der im digitalen Zeitalter immer noch das Analoge wahrt und dafür geschätzt wird. Norman Lindners Kunden sind häufig Stöbernde, aber auch gezielt Suchende. Auch Online-Bestellungen bietet er an. Vor einigen Wochen nahmen die allerdings auf einmal zu und kamen aus den USA.
1: Also ungefähr Mitte Mai bis Mitte Juni, so Zeitraum 3 Wochen, bekamen wir vorwiegend am Wochenende, meistens dann auch nachts, dann, weil dann die Bestellzeiten in Amerika dann dort tageszeitmäßig war, Bestellungen über ZVB. Und dort sind dann oft mehrere Bücher, bis zu 30 Stück, auf einmal in einer Bestellung gewesen. Teilweise noch Einzelbestellungen im Laufe der Woche zwischendurch, die dann thematisch nicht zusammenfassten, in der Regel auch günstige Bücher waren, mit ISBN auf jeden Fall.
0: Aus den USA bestellt, nach Kodersdorf bei Görlitz in ein Versandzentrum geliefert. Schnell stellt Norman Lindner fest, diese ungewöhnlichen Bestellungen sind kein Einzelfall. Bundesweit warnen Antiquariatskollegen, hinter dem ja eigentlich erfreulichen Großeinkauf steckt womöglich System, um KI zu trainieren.
1: Grundsätzlich sind wir über Kollegenchats schon auf diese Situation aufmerksam gemacht worden, dass es diese Firma Zoombooks gibt, die dann in Massen, man hat dort von Millionen Euro gesprochen, die täglich umgesetzt werden sollten, Bücher bestellen, die dann anschließend gescannt und geschreddert werden.
0: KI-Firmen, die massenweise Bücher kaufen, um ihre Programme zu schulen und sie dann vernichten. Bewiesen ist das nicht. Auf ARD-Anfragen antwortet bislang keines der Unternehmen, die Bücher in deutschen Antiquariaten gekauft haben. Eine Recherche aus den USA stützt die These aber. Einem Bericht der Washington Post zufolge hat künstliche Intelligenz nahezu alle online verfügbaren digitalisierten Bücher erfasst. Nun sind laut der US-Zeitung analoge Inhalte dran. Wohl deswegen habe das KI-Unternehmen Anthropic sein lang geheim gehaltenes Programm Project Panama entwickelt. Zudem gehöre auch ein Hochleistungsscanner, der Buchseiten einlese, die aus Büchern herausgetrennt worden seien. Der Börsenverein des deutschen Buchhandels weist auf Anfrage von MDR Kultur auf ein weiteres Problem hin.
2: Dieses Vorgehen sieht nach einem weiteren Beispiel dafür aus, dass KI-Konzerne massenhaft urheberrechtlich geschützte Werke zum Training ihrer Sprachmodelle nutzen, ohne Einwilligung und ohne Vergütung. Das ist in unseren Augen ein klarer und massiver Verstoß gegen das Urheberrecht. Bislang lassen sich solche Verstöße allerdings schwer nachweisen, weil es keine Transparenzpflichten gibt, die eine Quellennennung für den KI-Input erfordern würden.
0: Der Börsenverein fordert eine klarere Gesetzeslage. Zum Schutz vor dem Einscannen von Büchern in den USA und die Urheberrechte insgesamt zu stärken, etwa durch Transparenzpflicht für KI-Anbieter.
1: Das mit der KI ist so eine Geschichte, die mir auch ein gewisse Bauchschmerzen bereitet,
0: sagt Antiquar Norman Lindner.
1: Bei Texten, die jetzt online gestellt werden oder über KI dann gescannt werden, da guckt keiner mehr hinterher. Kein Mensch, der das bewertet und wichtet. Da wird einfach nur das zusammengefasst, was am lautesten geschrien wird, was am meisten Widerspruch erzeugt, und das wird sozusagen für bare Münze genommen.
0: Auch wenn Digitalisierung und KI im Alltag an Bedeutung gewinnen. Norman Lindner sieht auch einen entgegengesetzten Trend. Er beobachtet, dass sich gerade junge Menschen für gedruckte Bücher interessieren und in sein Antiquariat kommen.
1: Im Gegensatz zu früheren Jahren, vor allen Dingen vor Corona, sind jüngere Leute auch durchaus offen für Beratungen, für Empfehlungen von uns. Und interessantes Phänomen ist auch, dass junge Leute kommen, Freunde mitbringen und sagen, komm, ich zeig dir mal, wo ich was gefunden habe, da findest du bestimmt auch was.
0: Norman Lindner blickt entsprechend optimistisch in die Zukunft des Antiquariats. Nicht nur, weil er um den Wert des geprüften Wissens weiß, das in seinen Büchern steckt.

0: unter Büchern im Sommer. Zeit mal rauszufahren. Ein paar Wochen vor der Landtagswahl in Sachsen-Anhalt sind wir unterwegs im Bundesland, um mit Akteurinnen und Akteuren aus der Kultur zu sprechen. Und heute wollen wir die Geschichte auf Rädern erzählen. Die Magdeburger Fahrbibliothek ist aus der Sommerpause zurück. Der große blaue Bus, der steuert nun wieder täglich die bekannten Halteplätze an. Genutzt wird die fahrende Bibliothek von rund 24.000 Menschen und damit erreicht die Fahrbibliothek besonders Menschen, die nicht mehr so mobil sind oder sie wird auch von Familien angesteuert. Aus der Bibliothek vor der Haustür berichtet Anne Seiler.
1: Am Eichplatz in Magdeburg-Ottersleben steht ein langer blauer Bus am Straßenrand. Immer wieder öffnet und schließt sich die Tür zur klimatisierten Fahrbibliothek. Susanne Fischer ist mit zwei Kindern gekommen, um Bücher abzugeben.
2: Tatsächlich ja für meine Kinder oder vor allem meine Tochter, weil ja, echt ein großes Repertoire an Büchern hier. Und wenn das Kind viel liest, irgendwann eine Kostenfrage, da ist es schon einfacher, hierher zu kommen. Ja. Tatsächlich haben wir immer Bücher und dann diese Toni-Figuren. Also mit Kindern komme ich gerade nicht so zum Lesen, ansonsten würde ich es nutzen.
1: Toni-Figuren sind sehr beliebte Tierfiguren, die auf eine Box gestellt werden, dann können Kinder Hörspiele hören. Hinter dem Büchertresen der Fahrbibliothek sitzt den ersten Tag nach der Sommerpause Felix Schwitzer. Er hält mit den Besucherinnen und Besuchern ein Schwätzchen.
3: Also an dem Stellplatz ist es bunt gemischt. Wir haben ältere Leute, die jetzt schon seit 20 Jahren locker dabei sind. Wir haben aber auch vor allem viele Familien mit Kindern. Ich glaube, unser jüngster Leser hier, der ist noch kein Jahr alt. Also der wurde sofort angemeldet, als er auf der Welt war. Das ist schon eine kleine Familientradition bei denen.
1: Wobei die Leiterin der Fahrbibliothek Magdeburg schon einige Trends ausgemacht haben will. So sei laut Doreen Potscheba das Interesse an Sachbüchern für Erwachsene stark gesunken. Man informiere sich heutzutage im Internet, mutmaßt sie. Zudem sei man auch noch nicht wieder bei den Ausleihzahlen von vor der Corona-Pandemie angelangt. Und die Leser würden immer jünger. 90% der Fahrbibliotheks Nutzer seien mittlerweile Kinder. Von insgesamt 43 Stellplätzen der Fahrbibliothek befänden sich allein 11 vor Kitas, 16 vor Grundschulen. Doreen Potscheba.
2: Im Gespräch mit Lehrern merken wir das auch. Es gibt Studien von der Stiftung Lesen, dass eben ganz viele Kinder, die die vierte Klasse verlassen jetzt in Sachsen-Anhalt und auf eine weiterführende Schule gehen, eben wirklich dieses verstehende Lesen nicht mehr können. Und da setzen wir dann eben an mit Leseförderung, mit unterrichtsbegleitenden Veranstaltungen. Da haben wir halt wirklich auch die Einführung für die ersten Klassen, sodass die wissen, wie läuft das überhaupt in der Fahrbibliothek. Wir halten dort regelmäßig alle 4 Wochen an den Schulen und dass sie die Scheu vor diesem Buch eben auch und vor diesem Lesen hoffentlich verlieren.
1: Henriette ist gekommen. Sie ist der Grundschule bereits entwachsen und dem Lesen treu geblieben. Sie stöbert nach neuem Lesestoff.
4: Die 3 Ausrufezeichen mag ich am meisten. Ich gucke sie auch gerne. Ich höre halt so Hörspiele von denen. Sonst habe ich mal Gregs Tagebuch gelesen, bin aber schon mit allen Folgen fertig. Sonst mag ich noch Mein Lotter Leben, weil man kann sich was ausleihen und sonst muss man bei Thalia irgendwie was kaufen, wenn man doch erstmal gucken möchte, ob es sich gefällt und so. Ja.
1: Die Fahrbibliothek am Eichplatz in Magdeburg-Ottersleben betritt auch ein Vater. Er wurde von seiner Tochter hierher geschickt.
5: Ja, weil meine Tochter halt gerne lesen möchte und da muss ich das jetzt abgeben und verlängern. Die hat gerade einen Termin und da muss ich ran. Detektivgeschichten findet sie richtig gut. Jetzt hier Kochbuch, das muss ich jetzt nochmal verlängern, weil sie nochmal kochen möchte mit der Mutti. Das ist nicht schlimm, wenn es halt nach dem Buch gemacht wird, dann ist es auch in Ordnung.
1: Im besten Fall ist die Fahrbibliothek als mobile Bibliothek also nicht nur ein Leselernort für Kinder, der auch Lernstoff vermittelt, sie bringt auch Familien an einen Tisch, auch bei gutem Essen.
0: Die Fahrbibliothek Magdeburg, Anne Seiler hat sie für Unterbüchern besucht. Die

0: Noah Jackson, Walking Home, und hier ist Unter Büchern. Der neue Roman des Schotten Malachy Tallack, der heißt Der Ozean so wild und weit. Und er ist laut dem Guardian eine berührende Feier der Kunst und der Musik. Der Leipziger Autor, Lektor und Herausgeber Matthias Jügler, der hat das Buch für uns gelesen. Hallo Matthias.
1: Hallihallo.
0: Also ich muss gestehen, dass ich Malachy Tallack bisher noch nicht auf meiner Literaturlandkarte hatte. Bringst du ein bisschen Licht ins Dunkel?
1: Ja, du, da ging es mir ähnlich. Ich kannte diesen Autor vorher auch nicht und habe dann natürlich so ein bisschen auf der Homepage von ihm recherchiert. Und lass mich doch mal ein bisschen ausholen. Malachy Tallack, der ist Schriftsteller und Journalist. Der kommt von den Shetland-Inseln in Schottland und der ist Autor vor allem von 5 Büchern. Romane und Sachbücher sind das. Und alle Bücher von Tallack, die sind geprägt von seiner Faszination, kann man vielleicht sagen, für die Beziehung zwischen Menschen und den Orten ihrer Geburt. Also da schwingt immer so eine leise, feine Melancholie mit. Wenn man wirklich ein Gefühl für diesen Autor bekommen möchte, ist es ganz wichtig zu wissen, dass dieser Malachy Tallack eben auch Singer-Songwriter ist, der schon 4 Alben veröffentlicht hat.
0: Der Ozean so wild und weit. Schon der Titel, der klingt ziemlich poetisch, finde ich. Worum geht's in dem Buch?
1: Es geht vor allem um einen Mann, Jack, der ist jenseits der 60 und sein wertvollster Besitz ist eine Gitarre. So, das charakterisiert ihn vielleicht schon ein kleines bisschen. Dieser Jack führt nach dem tragischen Tod seiner Eltern ein Leben als Einsiedler, könnte man sagen, auf den Shetland-Inseln. Also ein Haus irgendwo im Nirgendwo. Und dann plötzlich eines Tages liegt eine Schachtel vor Jacks Haustür und darin, was ist da drin? Eine junge Katze. Jack will die natürlich erst loswerden. Ich sage ja Einsiedler, Eigenbrötler und so weiter. Aber es kommt, wie es kommen muss. Beide, Katze und Jack, werden ein ziemlich gutes Team. Und später stößt noch ein junges Nachbarsmädchen hinzu, mit der sich Jack auch anfreundet. Und in Rückblenden erfahren wir dann nach und nach so, wie das für Jacks Eltern war, auf die Shetlands zu kommen. Der Walfang spielte eine große Rolle und die wilde, raue See.
0: Genau wie Jack ist der Autor auf den Shetlands geboren. Gibt's noch andere Gemeinsamkeiten?
1: Ja, definitiv. Denn Jacks großes Ding, seine Leidenschaft, ist die Musik, vor allem die Country-Musik. Und wir bekommen da einen ganz stoischen Mann gezeigt, der Songs schreibt, der sie aber nur für sich alleine singt. Ja? Also auf die Bühne zieht es diesen Jack überhaupt nicht. Und lass mich doch mal aus dem Buch zitieren, einfach weil es so schön passt. Einen Song zu schreiben hieß, etwas Neues auf der Welt zu erschaffen, aber es hieß auch, aus dieser Welt hinauszutreten, der Welt, in der er lebte. In einem Song konnte Jack jemand anders sein. Auch in Songs, die sich aus seinen eigenen Erfahrungen speisten, war er ein anderer. Eine Figur, eine Reihe von Figuren, ein ganzes Spektrum. Wenn er schrieb und sang, wurde er zu ganz vielen. Er wurde größer als er selbst und sein Leben wurde größer als das, das er lebte.
0: Lass uns doch mal auf den vielleicht wichtigsten Punkt zu sprechen kommen, nämlich die literarische Qualität. Hast du das Buch gern gelesen, Matthias?
1: Ja, also ganz klares Ja. Am Ende, ich glaube, als ich verstanden hatte, dass es nicht um diese eine große Story geht, nach der ich zugegeben ziemlich lange im Buch gesucht habe, hat mich der Roman wirklich überzeugt.
0: Und wenn es dann nicht um eine große Story geht, wie du sagst, worum geht's denn dann im Kern des Buches?
1: Es geht unterm Strich um eine Freundschaft zu einem Menschen, der ganz anders ist als man selbst. Also ich sage nur älterer Mann, junges Nachbarsmädchen. Und es geht um die Zuneigung zu einem Tier, also zu dieser Katze. Es geht natürlich ganz viel um Musik und um so ein ganz bestimmtes Lebensgefühl, würde ich sagen. Und alles ist angehaucht von eben dieser feinen Melancholie. Ne? Ich hatte ja eingangs schon mal kurz darüber gesprochen. Und es gibt da einen ganz schönen, naja, nennen wir es mal Flow in diesem Text. Das hat mir wirklich gut gefallen. Also das war ein ganz, ja, ich würde sagen, so feiner, zarter Text. Und dieser Jack, das ist wirklich eine interessante Figur, wie ich finde.
0: Wenn man nun durch die knapp 280 Seiten des Buches blättert, dann fällt auf, dass da immer wieder Faksimile kommen. Also da sieht man eine ein bisschen krakelige Handschrift, Wörter sind durchgestrichen und so weiter. Was hat's denn damit auf sich?
1: Das sind alles Texte von Songs des Autors. Also erschienen sind diese Songs auf seinem neuen Album. Das ist so eine Art, ja, Begleitveröffentlichung zu diesem Roman. Ich war am Anfang muss ich zugeben, ziemlich skeptisch. Ich dachte mir, naja, also hör mal zu, entweder du kannst schreiben oder du kannst Musik machen, aber beides, so, ich war ein bisschen ratlos und dachte mir, na, mal schauen, was das wird, so in der Art. Dann habe ich in das Album reingehört und musste feststellen, dieser Autor kann ja wirklich beides. Also zum Beispiel, da gibt es einen Song, der heißt White Ocean Blue. Der ist so schön, Katrin. Der ist so traurig irgendwie und so bewegend und total eingängig. Also, ne, ich fing dann an, es meiner Frau vorzuspielen. Die zack, hat sie sich gleich auf ihre Spotify-Playlist eingespeichert. Also, das war wirklich eine Entdeckung für mich und das ist mir so auch noch nicht vorgekommen, dass ich gleich so eine Art, ja, so eine Art Doppelentdeckung machen konnte.
0: Also, wenn ich richtig verstanden habe, du gibst eine klare Lese- und Hörempfehlung ab.
1: Ja, unbedingt. Also mit drei Ausrufezeichen.
0: Und da bist du übrigens auch nicht allein. Auch Elvis Costello empfiehlt das Buch wärmstens. Das habe ich gerade auf der Website gelesen, auf der man auch die Musik hören kann. Melchizedek, der Ozean so wild und weit, erschienen im Luchterhand Verlag und übersetzt von Klaus Bär und Cornelius Reiber. Danke fürs Gespräch, Matthias.
1: Sehr, sehr gern. Tschüss.
0: Ja, und Melchizedek gibt's im Netz zu hören. Hier gibt's Tori Amos, die auch ein großes Herz für Ozeane hat.

0: ab in den Ozean. Das war Tori Amos und hier ist Unter Büchern. Vor ein paar Tagen hatten wir hier einen Autor zu Gast, also meine Kollegin Beatrice Schwartner hat mit ihm gesprochen. Der hat eine Kulturgeschichte des Badens und Schwimmens geschrieben. Bernd Brunner heißt er, sein Buch heißt Abtauchen und Treiben lassen. Und das Gespräch, das lassen wir uns jetzt nicht entgehen, in das hören wir hier jetzt rein.
1: Eine Geschichte beginnt ja irgendwann. Lässt sich einordnen, wann das losging, dass wir Menschen uns die Seen und die Meere erobert haben und warum eigentlich?
2: Ist ein bisschen schwierig. Man kann stufenweise vorgehen. Natürlich haben Menschen immer das Bedürfnis gehabt, sich zu erfrischen und sind wahrscheinlich auch in nahegelegene Seen und Flüsse gegangen. Dann gab es natürlich die Bewegung der Menschen über die Kontinente hinweg, die vor 60 bis 100.000 Jahren einsetzte. Da spielte sicherlich auch gelegentlich das Schwimmen eine Rolle, wenn man von einem Ufer zum anderen gelangen wollte. Und dann in neuerer Zeit ist es ein bisschen besser dokumentiert natürlich. Also da fand eine Annäherung statt, sicherlich auch in den Seen und Flüssen zuerst. Beim Meer war man ein bisschen zurückhaltender, weil das ja doch mit vielen Gefahren einfach in Verbindung gebracht wurde. Da braucht es erst medizinische Schriften, so im 16. Jahrhundert, 17. Jahrhundert, vorwiegend aus England, wo das populär wurde. Das Baden im Meer wurde dann auch mit gewissen gesundheitlichen Vorteilen verknüpft. Also ist eine komplexe Angelegenheit. Mhm.
1: Nun kann man ja baden und man kann schwimmen, ne? Das ist ein kleiner, feiner Unterschied. Mhm. Ein Kapitel Ihres Buches ist überschrieben mit Schwimmen als Wissenschaft. Was hat es damit auf sich?
2: Ja, da gehe ich darauf ein, dass ab dem 16. Jahrhundert ungefähr das Ganze ein bisschen systematischer angegangen wurde. Also dann gab es die ersten Bücher. Es gab zum Beispiel das weltweit erste Werk zum Schwimmen, 1538 in Augsburg veröffentlicht, über die Schwimmkunst. Ist alles noch ein bisschen kryptisch, mit seltsamen Vergleichen mit Delfinen, mit Fröschen. Da kam dann auch ziemlich schnell die Kirche mit ins Spiel. Die fand das nämlich gar nicht so lustig, dass man den Menschen da mit solchen niederen Tieren verglichen hat. Und also es geht eigentlich darum, dass es systematisiert wurde. Das ist eine Wissenschaft in Anführungszeichen. Also Wissenschaft in unserem Sinne vielleicht erst doch in neuerer Zeit, heute, 19. bis 20. Jahrhunderts. Aber es hat da eben doch schon seine Anfänge genommen.
1: Eine Station Ihrer Kulturgeschichte liegt bei uns im Sendegebiet, nämlich im thüringischen Schnepfental bzw. in den Reinhardsbrunner Teichen. Welche Rolle spielen denn diese Orte?
2: Ja, da wirkte ein Lehrer mit dem freundlichen Namen Johann Christoph Friedrich Gutsmuths im späten 18. und frühen 19. Jahrhundert. Der hat auch eins der ersten deutschsprachigen Bücher auch zum Thema Schwimmen, das kleine Lehrbuch der Schwimmkunst zum Selbstunterricht herausgebracht. Und der hat tatsächlich mit seinen Schülern im Reinhardsbrunner Teichen, ich muss gestehen, dass ich selbst noch nicht da war, das Schwimmen geübt einfach, nach seinen Prinzipien, die er entwickelt hatte. Mhm.
1: Spannend. Johann Wolfgang von Goethe ist ein anderer Name, liest man bei Ihnen, ist auch sehr gern geschwommen. Wo genau ist der denn ins Wasser gesprungen? In die Ilm oder im Main?
2: Das ist gar nicht so bekannt, dass er so ein begeisterter Schwimmer gewesen ist. In der Ilm, dem Nebenfluss der Saale, aber auch im Main, ist ganz richtig, wie Sie sagen, aber auch im Tiber während seiner legendären Italienreise. Und auch in Schweizer Gewässern, da ist etwas dokumentiert, dass er nackt im Zürichsee 1775 gewesen sein soll, hat dazu geschrieben, nackte Körper leuchten weit oder sowas, hat wohl einen ziemlichen Skandal bei den Leuten, den Unmut der Bevölkerung auf jeden Fall erregt. Die fanden das nämlich gar nicht so lustig.
1: Das ist sozusagen der Wiegald Boning seiner Zeit gewesen. Wiegald Boning, der ist ja jetzt im Moment gerade, ich weiß gar nicht, 800 Tage in Folge oder so oder noch viel mehr. Finde ich immer beeindruckend, wenn ich das so bei Social Media sehe und denke, der Mann geht wirklich bei jedem Wetter, auch mit der Erkältung, einfach ins Wasser, um es einfach zu machen. Sie gehen auch jeden Tag, ja?
2: Ich liebe es zum Beispiel im Regen zu schwimmen. Ich finde das ganz wunderbar.
1: Das ist super.
2: Also neulich war ich da, da regnet es ganz stark und das Becken lief fast, es lief wirklich über. Es war wirklich verrückt. Und dann ein paar Minuten später der totale Sonnenschein.
1: Aber
2: und
1: jetzt,
2: ganz wenige Leute.
1: Jetzt geht's, also Regen finde ich auch super zu schwimmen, weil mein Tauchlehrer sagte immer, es ist völlig egal, wann ihr ins Wasser geht, es ist sowieso nass. Also das ist auch egal. Aber für mich ist wichtig, sind Sie ein Sommerschwimmer oder gehen Sie wirklich das ganze Jahr durchschwimmen?
2: Ich gehe das ganze Jahr, ich habe einen Pass, also ich hatte einen Jahrespass, jetzt gibt es den nicht mehr, jetzt gibt es einen Monatspass, ich gehe auch gerne in Hallenbäder, habe ich kein Problem. Ich brauche das zur Fitness, für mich ist das, da geht es nicht um Wettbewerb, da geht es nicht um Zeit oder Bahn, sondern ich brauche einfach meine halbe, dreiviertel Stunde am Tag, um einfach fit zu bleiben, gegen den Bauch, auch in meinem Alter natürlich.
1: Aber dann... Dann brechen Sie doch gleich mal die Lanze fürs Schwimmen, für all diejenigen, die so noch einen kleinen Schubs brauchen. Wir wollen sie nicht vom Beckenrand schubsen, bloß mal zum Schwimmen hin. Was ist denn das Gesunde am Schwimmen? Wir beide wissen es, aber vielleicht können Sie es nochmal formulieren.
2: Da gibt es so viele Faktoren. Also für mich ist es auch eine Art von Meditation. Mhm. Ich kann mich da echt entspannen, deswegen bin ich auch eher Poolschwimmer. In Seen komme ich noch schnell auf andere Gedanken, auf die Tierchen, die im Wasser schwimmen und so weiter. Da kann ich vollkommen abschalten, vorausgesetzt, der Pool ist natürlich nicht so super voll. Ich gehe auch, versuche dann zu Zeiten zu gehen, wo es einfach nicht so voll ist. Für den Bewegungsapparat ist es super. Ich kann es total empfehlen. Ich war früher Läufer, bin dann aufs Schwimmen umgestiegen, weil ich mit den Knien Probleme hatte. Es ist einfach super. Man kommt richtig außer Atem. Man fühlt sich, es wird alles super gut durchblutet. Kann man alles sehr, sehr gut nachlesen, auch im Internet und so weiter, welche positiven Effekte das Schwimmen hat. Ich finde es großartig.
0: Das sagt Bernd Brunner, der gerade das Buch geschrieben hat, Abtauchen und Treiben lassen. Eine Geschichte des Badens und Schwimmens, erschienen bei HarperCollins.

0: Hier ist unter Büchern die Stunde Literatur von MDR Kultur. Mit seinem Debütroman »Was du kriegen kannst« hat der Leipziger Schriftsteller Clemens Böckmann vor 2 Jahren für Furore gesorgt. Damals erzählte er die Geschichte einer Frau, die in der DDR als Sexarbeiterin und Stasi-Spitzel gearbeitet hat. Dafür gab es unter anderem den Literaturpreis der Jürgen-Ponto-Stiftung. Jetzt steht der Nachfolger in den Regalen, »Das richtige Leben des Alvaro Maderholz«. Wieder eine Recherche. Und Kaiser Ravi stellt das Buch vor.
1: Natürlich ist es ein Zufall, durch den der Ich-Erzähler in Clemens Böckmanns neuem Roman auf die Geschichte von Alvaro Maderholz stößt.
2: Im Spätsommer 2017 kam ich durch Umstände, die in keinem Zusammenhang mit der folgenden Geschichte stehen, für einige Wochen in die Steiermark, wo ich gemeinsam mit anderen jungen ForscherInnen die im Laufe der Jahrzehnte stattgefunden habenden Veränderungen in den erzählten Erinnerungen der Bergarbeiter von Eisenerz untersuchen sollte.
1: Alvaro Maderholz war laut Böckmanns Recherche ein Skispringer mit mäßigem Talent und mäßigem Erfolg, eine eher unaufregende Gestalt im Schanzenzirkus. Wäre da nicht der Umstand, dass er nebenbei auch noch Gedichte geschrieben hat? Allerdings ist der dichtende Skispringer zum Zeitpunkt der Recherche schon tot, sein Nachlass lückenhaft und die Geschichte der restlichen Familie Maderholz scheint sowieso viel interessanter zu sein als diese Werner-Herzog-mäßige Gestalt eines Skispringers und Dichters.
2: Als Enkel des NS-Täters Franz Maderholz offenbart Alvaro die Innenansicht eines Belasteten. Ob es die Last des Schweigens war, wie Dunbar On schrieb, oder etwas ganz Unbewusstes, die Lyrik des Skispringers ist durchzogen von der Ahnung einer bereits passierten Katastrophe.
1: Deshalb fliegt Böckmanns Recherche zu Alvaro sozusagen weit über den Schanzenauslauf hinaus und landet in Südamerika. Dort lernen wir Alvaros Großeltern kennen und vor allem seinen Großvater Franz Maderholz sowie Alvaros Vater und Onkel. Das klingt verwirrend, ist es auch. Nachlässe und Aktenmaterial beginnen unkontrolliert zu wuchern, Figuren ändern ihre Namen, man verliert den Überblick und was am Ende wirklich passiert ist, liegt begraben unter den Quellen und Dokumenten. Selbst Videomaterial wird in Böckmanns Recherche in Zweifel gezogen.
2: In den Kommentarspalten behauptete jemand, der Mann habe Steine auf die vorbeifahrenden Autos geworfen. Andere kommentierten, dass aus fahrenden Autos Gegenstände auf ihn geworfen worden seien. Es war klar, dass mit dem vorhandenen Videomaterial alles Mögliche denkbar war. Bald fanden sich ein paar Versionen des Videos, die offensichtlich manipuliert worden waren.
1: Das wirkliche Leben des Alvaro Maderholz ist vor allem eine Hommage an die Literatur von Thomas Harlan. Harlan war der Sohn des Filmemachers Veit Harlan, der im Dritten Reich mit Propagandaschinken wie Jud Süß zum Lieblingsregisseur des Regimes avancierte. Thomas Harlan hat sich in Filmen und Romanen immer wieder mit seiner Familie und der deutschen Vergangenheit auseinandergesetzt. Der NS-Täter Franz Maderholz, Alvaros Großvater, ist eine Figur aus Harlans Roman Rosa und auch andere Figuren und Umstände leiht sich Böckmann für seinen Roman bei Thomas Harlan aus. Aber nicht nur das. Auch die Erzählweise, die Mischung aus erfundenen und realen Ereignissen und Figuren, erzählt durch Akten und Nachlässe, hat sich Böckmann bei Thomas Harlan abgeschaut.
2: Es machte den Eindruck, als handelte es sich um eine missglückte Kopie der Poetik von Thomas Harlan.
1: Böckmann weitet Harlans Ansatz aus. Es geht nicht mehr nur um die Täter und Taten der NS-Vergangenheit, sondern auch um die Täter und Taten der Gewaltgeschichte Chiles und die Kontinuitäten dazwischen. Die Familie des Alvaro Maderholz scheint tief in beides verstrickt zu sein, auch wenn nie so ganz klar ist, welcher Onkel oder Großvater denn nun was, wann, wo genau getan hat. Böckmann reichert Harlans Arbeitsweise aber auch mit selbstironischem Humor an. Genauso wie mit postmodernen Verwirrspielen um Authentizität und Autor. Auf einer theoretischen Ebene überzeugt das wirkliche Leben des Alvaro Maderholz voll und ganz. Allerdings fehlt dem Roman an manchen Stellen ein schlagendes Herz, eine Figur, mit der man mitgeht. So ist dieses Buch zwar ein großes intellektuelles Lesevergnügen, aber leider etwas verkopft geraten.
0: Kaiser Rabi war das über Clemens Böckmann, Das richtige Leben des Alvaro Maderholz, erschienen im Verlag Mattes und Seitz.

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1: Und zum Schluss das Ausrufezeichen, unser exklusives Gedicht hier bei Unter Büchern. Das kommt diesmal von Lutz Rathenow. Er ist ein produktiver Verfasser von Gedichten, Reportagen, von Glossen und Erzählungen, der vielen außerdem bekannt ist als eine der bekanntesten dissidentischen Stimmen zu Zeiten der DDR. Schon da unterlief er, oft mit subversivem Humor, den politischen Betrieb oder stellte ihn bloß. Hier ein Gedicht von Lutz Rathenow aus dem Band »Früher ist Morgen«, vom Autor selbst gelesen.
2: Irgendetwas stört. Irgendetwas stört immer. Sonne meistens, Wind selten, Regen, wenn unerwartet. Kein Regen bei zu langer Trockenheit. Die Zeit vergeht, jahrelang zu langsam und dann entschieden zu schnell. Die Temperatur stört permanent. Zu hoch, zu niedrig, zu unentschlossen, zu wenig, zu viel, zu ein mein Klimatrauma. Es stören die Hunde, die Menschen, Pflanzen, die ich nicht kenne und trotzdem gießen muss. Sie führen mir meine Dummheit vor. Es stört auch das Stören, vor allem durch Urlaub, das drohende Ende vom Urlaub. Die Arbeit stört eigentlich wenig. Es stört das Gerede, aufdringliche Stille, Katzen, Marmeladengläser ohne Marmelade, die Mücken, die Abwesenheit der Elefanten, Missmut minus Miss gleich Mut, Störung weniger Ung ergibt einen Störlecker. Dieser Text stört zunehmend, kein Ende in Sicht, also Schluss ohne Schuss, Frieden.
1: Das Gedicht von Lutz Rathenow. Und damit war's das mit dieser heißen Folge Unter Büchern. Immer dran denken, auch der Schatten eines Buches kann gut kühlen. Stabiles Lesen, ahoi, sagt Katrin Schumacher.

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3: Um 19 Uhr mit Björn Sieverding. Die am Leipziger Flughafen gefundene Drohne soll hochexplosives Material enthalten haben. Nach Informationen von NDR, WDR und Süddeutscher Zeitung wurden unter anderem Rückstände von Semtex gefunden. Dabei handelt es sich um einen Plastiksprengstoff aus tschechischer Produktion, der bereits früher bei Terrorangriffen verwendet worden war. Die Drohne war den Angaben zufolge mit 800 Gramm Sprengstoff präpariert. Er soll inzwischen unschädlich gemacht worden sein. Bundesinnenminister Dobrindt will zur Stunde Einsleiten bekannt geben. Er hat seinen Urlaub unterbrochen und ist nach Leipzig geflogen. 5 Tage nach dem Unwetter in der sächsischen Schweiz haben die Aufräumarbeiten begonnen. Bisher konnten die Sturmschäden nicht beseitigt werden, weil das für die Arbeiter zu gefährlich war. Die Nationalparkverwaltung teilte mit, zu den ersten Einsatzorten gehörten die Felsenbühne Rathen und die Gebiete um den Amselsee und die Waltersdorfer Mühle. Anschließend sollen wichtige Wanderwege geräumt werden. Der Wirtschaftsforscher Joachim Ragnitz sieht die Ostdeutschen beim Rentenbezug nicht benachteiligt. Der Vizechef des Dresdner IFO-Instituts sagte dem MDR, die vorgezogene Rente werde in Ost- und Westdeutschland in Anspruch genommen. Sie werde nur im Osten etwas stärker in Anspruch genommen, weil viele Menschen dort länger gearbeitet hätten. Nach Ansicht von Ragnitz wird es lange dauern, bis die Rentenreform wirksam wird. Die Ostministerpräsidenten wollen erreichen, dass die abschlagsfreie Rente nach 45 Beitragsjahren erhalten bleibt. Im vergangenen Jahr haben sich rund 70.000 Verkehrsteilnehmer einer medizinisch-psychologischen Untersuchung unterzogen. Mit dem sogenannten Idiotentest wird überprüft, ob jemand seine Fahrerlaubnis zurückbekommt. Die Zahl der Untersuchungen ist seit Jahren rückläufig. Der häufigste Anlass für die MPU ist Trunkenheit am Steuer. Mehr als ein Drittel der Autofahrer fällt bei dem Test durch. Das sächsische Wurzen feiert zum 25. Mal den Ringelnatz-Sommer. Das Literatur- und Kulturfestival wurde am Abend mit einer Open-Air-Veranstaltung vor dem Geburtshaus des Schriftstellers eröffnet. Nach Angaben des Joachim-Ringelnatz-Vereins steht das Jubiläum ganz im Zeichen des Jahres der jüdischen Kultur in Sachsen 2026. Ringelnatz war nicht nur als Dichter, sondern auch als Maler künstlerisch tätig. Seine Bilder wurden in der NS-Zeit als entartete Kunst verunglimpft und aus Museen entfernt. Das waren die Nachrichten. Das Wetter mit den Temperaturen: Brocken stark bewölkt 22 Grad, Chemnitz leicht bewölkt 29, Dresden wolkenlos 31 Grad. Eisenach wolkig 32, Erfurt stark bewölkt 32 Grad, Fichtelberg stark bewölkt 25, Gera wolkig 30, Görlitz leicht bewölkt 31 Grad, Halle 33, Leipzig leicht bewölkt 33 Grad, Magdeburg stark bewölkt 31 Grad und Meiningen wolkig 30 Grad. In der Nacht abziehende Schauer und oft aufgelockert 22 bis 16 Grad. Morgen dann heiter bis wolkig, im Osten einzelne Schauer oder Gewitter 25 bis 30 Grad. Sonnenuntergang in Halle ist 20.54 Uhr, Sonnenaufgang morgen 5.43 Uhr. MDR-Verkehrsdienst, A9 Richtung Berlin zwischen Bad Kloster-Lausnitz und Reußig, 4 Kilometer stockender Verkehr an einer Baustelle plus 10 Minuten. A9 Richtung Berlin zwischen

0: Unserer sehr appetitanregenden Lesezeit heute mit der dritten Folge aus Essen von Alina Bronski. Im Vorwort schreibt sie: Essen kann ein mächtiges Werkzeug sein, um jemand bis in die tiefsten Schichten seiner Persönlichkeit kennenzulernen oder gar zu manipulieren. Zu dieser Lesezeit begrüßt sie Beatrice Schwartner. Was sagt die Art, Kaffee zu trinken, über eine Person aus? Wenn Alina Bronski gesteht, dass sie keinen Alkohol mag, sind viele bestürzt, erzählt sie. Aber genauso geht es ihr, wenn sie hört, dass jemand keinen Kaffee trinkt. Ohne Kaffee geht bei ihr nichts. Und am Ende der gestrigen Folge verriet sie ihr Rezept eines Kaffee-Gelees. Zu allen Speisen, über die die Schriftstellerin in ihrem Buch erzählt, liefert sie immer ein ausführliches Rezept, wie schon beim Porridge, beim Borscht oder der grünen Soße. Nachhören können Sie das übrigens in ARD Sounds, falls Sie noch Anregungen für Ihre künftigen Mahlzeiten suchen. Im Folgenden wenden wir uns der Frikadelle zu. Es liest Alina Bronski selbst.
1: Kapitel 7: Frikadellen oder die Verführung. In der Welt, in der ich aufgewachsen bin, war es absolute Frauensache, Menschen satt zu bekommen. Männer kochten grundsätzlich nicht. Herren in Küchenschürzen mit Kochlöffel in der Hand existierten theoretisch irgendwo. Manchmal in Filmen und Büchern, manchmal als lebendige Profiköche oder als Autoren von Ernährungsratgebern, aber ich kannte keinen einzigen von ihnen persönlich. In meiner realen Welt betraten Männer die Küchen ausschließlich zum Essen. Danach zogen sie sich zurück, um die Frauen beim Abwasch nicht zu stören. Das bedeutete nicht, dass die Männer faul herumsaßen. Sie schraubten an Autos herum, reparierten tropfende Wasserhähne, trugen schwere Dinge, bauten Gewächshäuser. In ihrer Freizeit spielten sie Schach oder lösten komplizierte Formeln. Als Kind vor die Wahl gestellt, ob ich später lieber Piroggen backen oder Reifen wechseln wollte, hätte ich Schwierigkeiten gehabt, mich zu entscheiden. Beide Tätigkeiten kamen mir unendlich langweilig vor. Mit nichts davon wollte ich zu tun haben. Ich wollte in Ruhe lesen, spielen und ganz freimütig von der Arbeit anderer Menschen profitieren. Mein frühes Desinteresse an den Mühen des Alltags versetzte mein Umfeld in eine gewisse Sorge, was meine späteren Perspektiven auf dem Heiratsmarkt betraf. Dass ich in Haushaltsdingen so faul war, war das eine. Dass ich nichts vorzuweisen hatte, was die bereits früh auffälligen Defizite hätte ausgleichen können, war das größere Problem. Ich war kein schönes, dafür aber ein stures Kind. Ich verweigerte mich den üppigen Haarschleifen, mein Zopf war unordentlich und die Manschetten meiner Schuluniform nicht immer strahlend weiß. Ich war der leibhaftige Gegensatz zu meiner etwas älteren Cousine Mira, die von klein auf zum Ballett ging, die schönste Handschrift der Schule hatte und ihr Zimmer in einer Ordnung hielt, als gäbe es dafür einen Preis zu gewinnen. Mira heißt in Wirklichkeit anders und sie ist in Wahrheit auch gar nicht meine Cousine. Aber alles andere stimmt. Die verzweifelten Versuche meiner Familie, mich mit Hilfe von Sport zumindest in die Nähe von Grazie und Anmut zu bringen, scheiterten. Gleich beim ersten Eiskunstlauftraining brach ich mir das Bein. Ich verbrachte Wochen mit Gips auf der Couch, umgeben von Büchern, Schallplatten und Kekskrümeln. Ein Sinnbild der Entwicklungsstagnation. Mira hatte in der Zwischenzeit die Kunst perfekter Bratkartoffeln gelernt. Sie hatte, für jeden offensichtlich, in allen Lebensbereichen eine große Zukunft vor sich. Ich hatte keine Chance, sie jemals auf irgendeinem Gebiet einzuholen. Nach einer Übernachtung bei Verwandten wurde schließlich das vernichtende Urteil über mich gesprochen. Niemand würde mich jemals wollen, denn ich schlief sogar zu unordentlich. Mir wurde erklärt, dass ein übermäßig zerwühltes Bett in Japan ein triftiger Grund für einen Ehemann sei, die Scheidung einzureichen. Ich habe diese Information nie überprüft. Ich war also etwa 8 Jahre alt, als die Familie mich in dieser Hinsicht aufgab. Ein wichtiger Teil der weiblichen Sozialisation ging an mir verloren. Man versuchte gar nicht erst, mir das Kochen beizubringen. Von da an schaute ich hauptsächlich zu und versuchte, die Zusammenhänge zu begreifen. Das Gemeinschaftsleben war von vielen Regeln geprägt. Eine der wesentlichen lautete: Sobald ein Mann oder ein Kind im engeren Umkreis einer Person auftauchten, die sich als Frau definierte, hatte diese sich sofort um deren Verpflegung zu kümmern. Die dazu benutzte Vokabel war die gleiche wie bei Babys oder Tieren. Hast du ihn schon gefüttert?

0: fragte die Schwiegermutter die junge Ehefrau, den Sohn, Schrägstrich Ehemann meinend. »Keine Sorge, ich habe ihn schon gefüttert«, versicherte die Jüngere der Älteren. Ein Mädchen wurde zur Frau, wenn es nicht mehr zu den Gefütterten, sondern zu den fütternden Personen gehörte. Mit einem Mann zusammenzuleben bedeutete, dass man immer genug Futter im Kühlschrank haben musste. Kamen Kinder hinzu, hatte die Fütterung vitaminreicher zu sein. Ich suchte immer wieder nach dem Moment, an dem diese Gewissheiten, wie so viele, zu bröckeln begannen. Die Länder, die Zeiten, die Normen änderten sich. Manches passierte plötzlich. Nicht alle Menschen kamen mental mit. Immer mehr ältere Frauen erlebten, wie junge Männer plötzlich keinen großen Hunger mehr hatten. Waren sie etwa schon anderweitig gefüttert worden? Wollten sie sich gar zu Hause eigenhändig Nudeln kochen, als wäre der weibliche Teil der Familie ins Koma gefallen? Mira war da längst wie ich in Deutschland, mit Alex verheiratet und Mutter von zwei Kindern. Sie hatte ihren Mann im Ingenieurstudium kennengelernt. Sie war immer noch anmutig wie eine Ballerina, ihre Hausschuhe hatten Pelzbesatz und hohe Absätze. Und ihr Mann hätte es nie gewagt, sich ohne ihre Erlaubnis ein Butterbrot zu schmieren. Mira sorgte neben ihrem Vollzeitjob dafür, dass ihre Familie drei warme Mahlzeiten am Tag bekam, auch wenn es bedeutete, das Mittagessen teilweise um Mitternacht vorkochen zu müssen. Wenn Mira gelbe Post-it-Zettel mit Aufwärmhinweisen auf Töpfe und Tupperdosen klebte, huldigte sie der archaischen Weiblichkeit unserer Vorfahren. Es war klar, dass ich, als jüngere und kopflose Angehörige, sie nur hungrig besuchen durfte. Alles andere hätte sie gekränkt. Mira bereitete mir all die Gerichte zu, die man sonst nur bei den Großmüttern bekam. Berge von Pfannkuchen, Teigtaschen mit Sauerkirschen, Piroggen mit Ei und Schnittlauch. Am liebsten aber aß ich die Frikadellen. Nirgendwo sonst waren sie so saftig, rund und knusprig angebraten. Als ich einige Zeit versuchte, vegetarisch zu leben, waren es Miras Frikadellen, die sich nachts in meine Träume schlichen. Mira weigerte sich, ein Rezept aufzuschreiben. Sie sagte, dass sie nur spontan und intuitiv koche. Um meine Chancen auf eine Partnerschaft zu erhöhen, ließ sie mich dennoch immer wieder bei der Zubereitung zuschauen. Als ich das erste Mal versuchte, die Frikadellen zu Hause nachzubraten, musste ich am Ende verbrannte Fleischklopse mit blutiger Mitte wegwerfen. Doch dann lag Mira, die bis dahin nie krank gewesen war, eines Tages mit Fieber im Bett. Mit letzter Kraft bat sie ihren Alex, ihr etwas zu trinken zu bringen. Alex stellte eine Tasse schwarzen Tee auf Miras Nachttisch. Mira brach in Tränen aus. In diesem Moment, für sie selbst unerwartet, ging etwas Wichtiges in ihr kaputt. »Ich trinke meinen Tee immer mit Milch«, erzählte sie mir später. »Und ich bin seit 10 Jahren mit einem Idioten verheiratet, der sich das nicht merken kann.« Ich hatte meinerseits nicht gemerkt, wie angestrengt Mira seit Jahren gewesen sein musste. Ich war in ihrem Beisein immer mit dem Essen beschäftigt und Mira beklagte sich nie. Vielleicht hätte ich hellhörig werden sollen, als wir einmal eine gemeinsame Verwandte im Krankenhaus besuchten und Mira neidisch auf das mickrige Abendbrot auf dem Tablett gestarrt hatte. Während die Kranke mäkelig eine Scheibe Wurst anhob, hatten Miras Augen aufgeleuchtet. »Wenn ich hier wäre, würde ich alles essen«, hauchte sie. »Hauptsache, irgendjemand macht es für mich und nicht umgekehrt.« Der falsche Tee ohne Milch war der letzte Tropfen, der das Fass zum Überlaufen gebracht haben musste. Mira trennte sich von Alex mit der gleichen Entschlossenheit, mit der sie Parmesan und Zitronenschale in die Frikadellenmasse rieb. Die Kinder pendelten von da an zwischen den Eltern und Mira hatte plötzlich neue Freiheiten, mit denen sie nie gerechnet hatte. Manchmal ließ sie sogar morgens ihr Bett ungemacht, guckte abends nach der Arbeit Serien, statt zu bügeln, und vor allem ging sie mit Männern aus. Als der erste von ihnen sie zu einem Abendessen einlud, das er selbst zubereitet hatte, musste Mira weinen. Von da an war ihr klar, die Zeiten der harten Küchenarbeit waren vorbei. Nie wieder würde sie für einen Mann kochen. Sie musste es auch nicht. Jeder neue Mann, den sie kennenlernte, kochte besser als der vorherige. Es verstand sich, dass mindestens eine Vorspeise und ein Dessert dazu gehörten. Während der Mann kochte, stand Mira in der fremden Küche vor den Regalmetern von Kochbüchern, fand auf dem Couchtisch Zeitschriften vor, in denen Wein, Wachteln und Kapern erörtert wurden, bewunderte Schubladen voller Küchengeräte, die wie zahnmedizinisches Werkzeug anmuteten. Mira, eine Frau mit eigentlich starkem Selbstbewusstsein, fühlte sich plötzlich klein. Was sie ihrem Mann Alex in den 10 Jahren ihrer Ehe aufgetischt hatte, war hauptsächlich Hausmannskost, schnell, nahrhaft, aber auch schlicht und derb. Sie hatte weder Zeit noch Lust gehabt, Zucchiniblüten zu frittieren. Nach 5 Monaten des Single-Lebens hatte sich Mira einigermaßen erholt. Entgegen früheren Vorsätzen fühlte sie sich wieder bereit, die Küchenarena nicht nur als passive Beobachterin zu betreten. Sie briet ihrem neuen Partner erstmals ihre berühmten Buletten. Zum Frühstück, mit Bratkartoffeln und Gewürzgurken. Schließlich ist Mira wie ich Osteuropäerin und weiß, dass man Kraft braucht für den Tag. Der neue Partner, nennen wir ihn Hannes, gabelte einen Bissen auf, der schmelzzart und knusprig zugleich war, und kostete vorsichtig. Sein Lächeln war freundlich und nachsichtig, als er die Gabel auf dem Tellerrand ablegte. Er lobte das Essen als rustikal, was ein Euphemismus für fett und ungesund war, und griff mit einem entschuldigenden Lächeln nach dem üblichen Müsli. Als Miras Ex-Mann Alex später an diesem Tag die Kinder nach dem Wochenende zu ihr zurückbrachte, blickte Mira in sein Gesicht und entdeckte etwas, was ihr vertraut war und sie plötzlich rührte. Es war Hunger. Das posteheliche Verhältnis von Mira und Alex war freundschaftlich geblieben. Es gab also keinen Grund, warum Mira für Alex nicht die Buletten aufwärmen sollte, die Hannes so höflich verschmäht hatte. Alex fragte verlegen nach Bratkartoffeln und Gewürzgurken. Zum Abschied umarmte ihn Mira zum ersten Mal seit der Trennung. Sie unternahm weitere Versuche, für Hannes zu kochen. Er lobte höflich ihre Eintöpfe und Aufläufe und machte sich anschließend ein Vollkornbrot mit Ziegenkäse, Cranberry-Chutney und Rucola-Blättern. In Mira regte sich ein Ehrgeiz, der seit den kindlichen Balletttagen eingeschlummert war. Sie konnte diese Verweigerung nicht akzeptieren. Sie konnte und wollte ihre bisherige Identität als Köchin nicht in Frage stellen. Sie buk Piroggen mit Weißkraut und Eiern, wickelte Stücke in Folie und gab sie Hannes für die Dienstreise mit. Tage später fand sie sie angeschimmelt in seinem Kofferraum. Aus Hannes Tasche fielen Kassenbons für Bowls und Smoothies, die er offenbar stattdessen unterwegs gegessen hatte. Da begriff Mira, dass der Grund, warum Hannes sie aus der Küche verdrängt bzw. gar nicht erst hineingelassen hatte, weder leidenschaftliche Liebe noch Fürsorge war. Es war eine reine Vorsichtsmaßnahme. Miras Essen schmeckte ihm nicht, er bekam davon Bauchschmerzen. Trotzdem war Mira noch nicht bereit, der Wahrheit ins Gesicht zu blicken und ihre Beziehung zu Hannes zu hinterfragen. Er war gut aussehend, pünktlich, reinlich, geschieden und im Alltag komplett autonom. Mira hatte zu lange ihr familiäres Umfeld bekocht, um sich jetzt ausgerechnet von seinem Frikadellenurteil angegriffen zu fühlen. Sie hatte immer noch ihre beispiellosen Wimpern, ihren perfekten Nacken und die sehr gut bezahlte leitende Position bei einem Automotorhersteller. Es gab wirklich keinen Grund, ihre Weiblichkeit durch Hannes Appetitlosigkeit in Zweifel zu ziehen. Dann sah sie an einem ihrer kinderfreien Abende eine Doku im Fernsehen, in der es um Kochen und Beziehungen ging. Schon Kleinkinder erkennen nahestehende Personen daran, wer mit wem sein Essen teilt, teilte Mira nachdenklich ihre Erkenntnisse bei einem gemeinsamen Sushi-Essen mit mir. »Ich dachte früher, meine ganze Kocherei wäre so eine Art freiwillige Sklaverei«, sagte sie, »aber es war wohl mehr, es war eine Frage der Nähe.« »Es ist eine Frage der Hierarchie«, versuchte ich mitzureden. Ich war nämlich kurz zuvor mit unserem Hund beim Hundepsychologen gewesen. Die Kinder hatten das Gefühl, unser vorbildlich erzogener Hund hätte Angst vor uns, obwohl wir ihm, in unseren Augen, natürlich nie was Böses getan hatten. Die Hundepsychologin hatte bei der Anamnese in Erfahrung gebracht, dass unser Hund nie am Tisch betteln durfte und auch sonst, außerhalb seiner festen Mahlzeiten, nur ganz selten ein extra Leckerbissen bekam. Wir hielten es damals für eine konsequente Erziehung. Betteln bei den Ranghöheren ist für Hunde eine wichtige soziale Interaktion, rügte uns die Psychologin. Ihr müsst unbedingt darauf eingehen, das stärkt die Bindung. Mira hörte sich das alles an, nickte und wechselte das Thema. Auf der Arbeit war sie umgeben von Männern, die Arbeitsoveralls trugen und sich mittags heißhungrig Fleischkäsebrötchen beim benachbarten Metzger holten. Eines Abends buk Mira ohne jeden Anlass eine riesige Fleischpirogge und stellte sie am nächsten Tag im Aufenthaltsraum der Firma hin, zusammen mit Papptellern und Einwegbesteck. Während die Männer sich darauf stürzten, sah sie von der Tür aus verstohlen zu. Sie stellte sich vor, wie es wäre, sich ein paar Mal im Monat aus dem Haus zu schleichen und einen fremden Mann irgendwo auf einer Parkbank zu treffen. Nett und freundlich sollte er sein, wichtiger aber noch, hungrig. Sie malte sich aus, wie sie die ganzen Tupperdosen vor ihm auspacken, sich neben ihn setzen und ihm beim Essen zugucken würde. Sie grübelte darüber, ob es sich für eine zweifache Mutter ziemen würde, ein entsprechendes Gesuch im Anzeigenteil der lokalen Zeitung aufzugeben. Tinder gab es damals noch nicht. Bei solchen Gedanken errötete Mira und schloss sich in ihrem Büro ein. Am gleichen Abend wurde sie von Hannes liebevoll getadelt, weil sie Milch und Kartoffeln eingekauft hatte, die nicht aus ökologischem Anbau stammten. Er konnte es nicht mit seinem Gewissen vereinbaren, solche Lebensmittel zu sich zu nehmen. So hungrig war er einfach nicht. Außerdem schlug er liebevoll vor, Miras Fleischkonsum zu reduzieren. 2 Tage später klingelte Mira an der Tür ihres Ex-Mannes. Sie hielt ihm eine Tupperdose Buletten mit Sauerkraut hin, setzte sich ihm gegenüber und schaute ihm beim Essen zu. Nach 3 Wochen heimlicher Besuche zogen Mira und Alex wieder zusammen. Auf mich wirken sie seitdem wunschlos glücklich, als sei ihre Ehe im Himmel geschmiedet worden. Alex ist übrigens auch verwandelt aus der Trennungsphase rausgegangen. Er bringt Mira neuerdings sonntags immer einen Cappuccino ans Bett. Er hat noch nicht mitbekommen, dass sie ihren Kaffee seit Jahren schwarz trinkt. Das Rezept: Miras Frikadellen. Mira behauptet, dass sie sich nicht genau an ein bestimmtes Rezept hält. Was ich mehrmals beobachtet habe: 800 Gramm gemischtes Hackfleisch werden mit einem vorab in Milch eingeweichten Weißbrötchen vermengt. Die Brötchenrinde schneidet Mira natürlich zuvor ab. Dazu 2 Eier, 1 Esslöffel Senf, kleingeschnittene Kräuter, eine anständige Menge sehr klein gewürfelter Zwiebeln, eine große oder 2 kleine und unbedingt anbraten, etwas Knoblauch, 1 Esslöffel Tomatenpaste, nach Belieben ein wenig geriebene Zitronenschale und 2 Esslöffel geriebenen Parmesan. Manchmal hackt Mira zusätzlich 1 bis 2 ausgewaschene Sardellen klein. Nach dem Vermengen lässt Mira den Bulettenteig mehrmals auf die Arbeitsoberfläche fallen und klopft nochmal drauf. Es soll irgendwas mit inneren Luftbläschen zu tun haben. Die Buletten werden zu Ellipsoiden geformt. Nun müssen diätbewusste Menschen wegschauen, denn Mira brät ihre sowieso schon fetttriefenden Frikadellen in Butterschmalz knusprig an und stellt sie anschließend für eine Weile in den Backofen bei 100 Grad, bis sie komplett durch sind. Damit sie nicht trocken werden, Alufolie drüber. Mira sagt, wenn man fermentiertes Gemüse dazu isst, wird all das tierische Fett aus den Frikadellen neutralisiert. Vielleicht lernt man sowas im Ingenieurstudiengang. Für die Auswirkungen des Gerichts auf die Partnerwahl kann hier keine Haftung übernommen werden. Kapitel 8: Quarkauflauf oder Mamas Liebling. Ich habe meine ersten Kinder sehr früh bekommen. Vielleicht war ich mit meinen 20 Jahren selbst kein Kind mehr, aber ich sah definitiv wie eines aus. Altersbedingt fehlten mir sämtliche Selbstzweifel bei lebensverändernden Entscheidungen, die mich 10, 15 Jahre später mit umso größerer Wucht einholten. Ich hatte es in vollen Zügen genossen, junge Mutter mehrerer kleiner Kinder zu sein. Vielleicht fühlt sich diese schöne und aufregende Zeit im Rückblick deswegen so entspannt an, weil ich mich damals wenig mit Selbstreflexion beschäftigte. Dass andere Leute es auch irgendwie geschafft haben, ihren Nachwuchs großzukriegen, reichte mir als Orientierung und Motivation komplett aus. Natürlich war der Lebensumbruch, objektiv gesehen, gigantisch. Ich war bis zur Geburt meines ersten Kindes selbst ein verwöhntes Einzelkind gewesen, erst kurz zuvor aus dem liebevollen Elternhaus ausgezogen. Ich war immer noch damit beschäftigt, mich mit der Waschmaschine auseinanderzusetzen und den Kühlschrank in Eigenverantwortung zu füllen. Ans Essen dachte ich in jener Zeit wenig, auch weil die Schwangerschaftsübelkeit 8 Monate anhielt und mir jeden Appetit verdarb. Über größere Zeiträume hinweg ernährte ich mich fast ausschließlich von Quark und Bananen. Dem Neugeborenen schien es nicht geschadet zu haben. Doch nach einigen Monaten Eingewöhnungszeit kapierte ich. Im Gegensatz zu mir musste das Baby, früher oder später, etwas Richtiges essen. Ich fühlte mich wie jene Eltern aus dem berühmten Witz, die ihr erstes Kind liebevoll baden, anziehen und durch die Gegend tragen und sich dann wundern, warum es trotzdem so viel weint, bis ihnen endlich einfällt, dass sie die ganze Zeit etwas Wichtiges vergessen haben. Die Nahrung. Mein Umfeld sah die Parallele zu dem Witz auch. Um den 6. Monat meines Erstgeborenen herum begannen sich in meiner Wohnung Kochbücher zu stapeln, die mich als liebevolle Geschenke von Familie und Freunden erreicht hatten. Sie hießen Babys erster Brei, Babys vollwertige Ernährung und Gesund kochen für Kleinkinder. In meinem Briefkasten landeten Proben von Babygläschen und Broschüren der Deutschen Gesellschaft für Ernährung. Irgendwann konnte ich den Wink mit dem Zaunpfahl nicht länger ignorieren. Ich kaufte mir einen Pürierstab und betrat zum ersten Mal einen Bioladen. Ich wäre mit meinen 20 Jahren nie auf die Idee gekommen, mich an den Herd zu stellen und einfach so für mich selbst zu kochen. Jedenfalls, solange man Bananen und Quark nicht erhitzen musste. Für warme Mahlzeiten gab es Eltern und Großeltern, für den Notfall Schokoriegel am Kiosk. Insofern verdanke ich alles, was ich inzwischen auf den Tisch bringen kann, der für mich damals verblüffenden Erkenntnis, dass Kinder essen müssen. Das Bio-Rindfleisch-Zucchini-Kartoffelpüree für mein Baby war der erste Schritt auf einem Weg, der mich später an Brotbackautomaten, Pizzasteinen, Woks, Tagines, Reiskochern, Einweggläsern und Fleischwölfen entlang führen sollte. Zwischendurch durchquerte ich sogar eine Phase, in der ich wöchentlich Lammkeulen mit Knoblauch spickte, Wildhack in Kohlblätter wickelte, Sauerteig knetete. Doch bis dahin verging einige Zeit, in der ich hauptsächlich Gemüse pürierte, Brei kochte und Obst mit der Gabel zerdrückte. Ich hatte mich gerade daran gewöhnt, als uns ein Sechser im Lotto ereilte. Allerdings nicht in echt, sondern in Form eines Krippenplatzes. Wir waren in Südhessen, das neue Jahrtausend war gerade angebrochen und Betreuungsangebote für Kinder unter 3 Jahren waren durchaus ein Anlass für Sensationsreportagen in den örtlichen Tageszeitungen. Der Anbieter unseres Krippenplatzes war ein in den 60er Jahren ins Leben gerufener Elternverein mit dem legendären Namen Verein für nicht-repressive Erziehung. Er verwaltete sich autonom selbst und hatte eigene Umgangsregeln, die unter anderem jegliches Siezen ausschlossen. Natürlich war es nur ein Halbtagsplatz, aber immerhin mit Mittagessen. Wieder ein Jackpot, dachte ich, bis ich von dem Haken erfuhr. Das Mittagessen kochten die Eltern selbst, abwechselnd, für die ganze Gruppe. Es hatte vollwertig, vegetarisch und aus ökologisch zertifizierten Zutaten zu sein. Auf gar keinen Fall durften die Speisen mit Knoblauch in Berührung kommen. Die Erzieherin hasste dessen Duft derart, dass sie androhte, schon bei der geringsten Knoblauchnote für den Rest des Tages nicht mehr arbeitsfähig zu sein. Ich besuchte die vorgeschriebene Belehrung beim Gesundheitsamt, wo ich zwischen Pommesbudeninhabern und Glühweinstandfacharbeitern saß und mir Gruselstories über Hygieneunfälle in Großküchen anhörte. Bis heute kann ich jede Partystimmung zunichte machen, wenn ich erzähle, wie eine eitrige Wunde am Finger eines Küchenmitarbeiters fast ein ganzes Altersheim ausgelöscht hat. Am Ende bekam ich gegen eine kleine Gebühr einen abgestempelten Zettel. Dieser bescheinigte, dass ich darüber belehrt wurde, mir vor dem Kochen die Hände zu waschen, Rohgeflügel getrennt von Salat zu verarbeiten und in der Küche ein Haarnetz zu tragen. Ich kaufte mir 2 große Auflaufformen und einen riesigen Topf, dazu 3 Kochbücher zum Thema Kinderpartys. Ich war anfangs extrem aufgeregt. Ich erinnere mich an die Wärme, die mich überflutete, als ich den Kindern zum ersten Mal beim Essen zusah. Ich hatte die Hirsetaler mit eigenen Händen geformt, den Schnittlauch für den Quark selbst geschnippelt. Ich fand das Ergebnis ehrlich gesagt überhaupt nicht lecker. Aber die Kinder steckten das Essen mit ihren kleinen Händen in die Münder und kauten genüsslich daran. Wenn ich heute die gleichen Gefühle durchleben möchte, greife ich auf gespeicherte Instagram-Videos von niedlichen Waschbären zurück, die sich selig mit Trauben vollstopfen. Mitglied in einem Elternverein jener Jahre zu sein, hieß auch, dass man sich alle 6 Wochen zum Elternabend traf. Man saß bei Wein und Keksen auf winzigen Stühlen, sang Lieder darüber, wie gern man sich hatte, suchte Freiwillige für ständig anliegende Reparaturen und Malerarbeiten oder versuchte, den Täter zu stellen, der eine Packung Gummibärchen in den Vorratsschrank geschmuggelt hatte. Man stimmte demokratisch darüber ab, dass es auch in der Kürbiszeit, die sich damals noch auf den Spätherbst beschränkte, nicht mehr als dreimal pro Woche orangefarbene Suppe geben sollte. Man ignorierte das Abstimmungsergebnis. Im Grunde hing man sowieso die ganze Zeit in diesen Räumen ab. Es war, allen Mühen zum Trotz, eine fantastische Zeit. Sicher hat niemand von den kochenden Eltern in der Küche ein Haarnetz getragen. Selbst für das Händewaschen würde ich meine Hand nicht bei jedem ins Feuer legen. Doch jedes Mittagessen, das den Kindern serviert wurde, war in einem Zuhause zubereitet, auf dem heimischen Herd gekocht, im Fahrradanhänger in die Kita transportiert worden. Als mein jüngstes Kind eine Dekade später geboren wurde, hatte die Welt sich weitergedreht. Andere Dinge waren längst selbstverständlich geworden. Ich konnte mir nicht vorstellen, erneut Teil eines Kita-Küchenteams zu werden. Doch wenn ich mal wieder von einem Catering-Skandal lese, denke ich wehmütig an diese Zeiten zurück. Ich kenne aber auch das Gegenprogramm. Nostalgie nach dem Essen aus der Großküche, wenn das Erlebnis nun lange genug zurückliegt. Vor kurzem bin ich auf ein russischsprachiges Internetforum gestoßen, in dem Menschen den Rezepten ihrer Kindheit nachweinen. Hier ging es nicht um Familiengerichte, sondern um das, was in Betreuungseinrichtungen gegessen wurde. Die Bratkartoffeln, Frischkäsetaler oder das ganz besondere Omelett, das nur in hochwandigen Gefäßen im Backofen einer Kantine zubereitet werden konnte. Auch ich habe eine wehmütige Erinnerung dieser Art. Als Kita-Kind ließ ich das meiste auf dem Teller. Doch von dem Quarkauflauf mit Rosinen konnte ich nie genug bekommen. Er hatte gebräunte Flecken auf der festen Oberfläche, die einen zarten Kern umfasste, und schmeckte wie Käsekuchen ohne Boden. Zu Hause gab es so etwas nicht, und nie im Leben hätte ich meine Mutter danach gefragt. Familie und Kita waren zwei getrennte Welten, die sich nicht berühren sollten. Meine nie ausgesprochene Schwärmerei für die luftige Süßspeise, die sich als Hauptgericht tarnte, überstand 3 Jahrzehnte, bis ich einen ähnlichen Auflauf in einem deutschen Kochbuch wiederfand. Nach einigen Versuchen habe ich ihn so lange modifiziert, bis das Ergebnis fast wie früher schmeckte. Insgeheim wünsche ich mir, dass auch die von mir bekochten Kita-Kinder irgendwann diese Sehnsucht spüren. Sie werden die Internetforen nach den merkwürdigsten Dingen durchforsten, die wir ihnen damals vorgesetzt haben. Die viel zu harte Vollkorn-Dinkelpizza, den Polenta-Auflauf mit extra viel Maiskörnern unter der Tomatensoße und natürlich den legendären Grünkern-Auflauf, dessen sahnig-rauchiger Geschmack ihn zu einem Überraschungshit machte. Ich wünsche diesen inzwischen erwachsenen Kindern jetzt schon viel Erfolg beim Stöbern, denn der Grünkernauflauf war meine persönliche Erfindung. Leider erinnere ich mich nicht mehr, was ich alles reingetan habe. Manchmal ist es besser, solche Details gar nicht erst zu wissen. Einmal war ich dabei, als eine Kita-Köchin von den Eltern liebevoll darüber ausgefragt wurde, wie sie bitteschön ihre allseits beliebte Salatsoße zubereite. Die anderen Mütter und Väter wollten sie zu Hause nachmachen, um auch mal ein Salatblatt in ihre Kinder reinzukriegen. Die Soße mische ich selbst, antwortete die Köchin ausweichend, doch die Eltern bohrten weiter. Aus 3 Zutaten, seufzte sie, doch die Eltern bohrten immer weiter, den Stift zum Notieren bereit. Welche Zutaten genau? Bis die Köchin schließlich unter dem Verhördruck einknickte. Mayo, Milch und Ketchup, gestand sie. Ich kann nicht behaupten, dass ich nach all den Jahren halbwegs gut kochen kann. Gleichzeitig fällt es mir überhaupt nicht schwer, für eine große Gruppe von Menschen schnell und entspannt ein Mittagessen aus frischen Grundnahrungsmitteln zu kochen. Es hätte eine überschaubare Anzahl von Zutaten und wäre vielleicht relativ fad. Es würde aber genug Kraft spenden, um stundenlang Bobbycar zu fahren oder auf Matratzen im Toberaum zu springen.
1: Das war die 3. Folge aus der kulinarischen Biografie von Alina Bronski, gelesen von der Autorin selbst. 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Für alle Rezepte ist das vielleicht eine gute Empfehlung. Und morgen geht's an dieser Stelle weiter, 9.05 Uhr und abends 19.05 Uhr hier bei uns im Programm.
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3: Um 20 Uhr mit Björn Sieverding. Die am Leipziger Flughafen gefundene Drohne soll hochexplosives Material enthalten haben. Nach Informationen von NDR, WDR und Süddeutscher Zeitung wurden unter anderem Rückstände von Semtex gefunden. Dabei handelt es sich um einen Plastiksprengstoff aus tschechischer Produktion, der bereits früher bei Terrorangriffen verwendet worden war. Die Drohne war den Angaben zufolge mit 800 Gramm Sprengstoff präpariert. Er soll inzwischen unschädlich gemacht worden sein. Bundesinnenminister Alexander Dobrindt will zur Stunde Einzelheiten bekannt geben. Er hat seinen Urlaub unterbrochen und ist nach Leipzig geflogen. In Litauen ist erneut ein Tunnel an der Grenze zu Belarus entdeckt worden. Der litauische Grenzschutz erklärte, der unfertige Geheimgang sei unter dem Grenzzaun in einer Tiefe von etwa 1,5 Metern gegraben worden. Er sei mithilfe elektronischer Geräte aufgespürt worden. Litauen hat Belarus wiederholt beschuldigt, Migranten in die EU einzuschleusen. In den vergangenen Wochen waren bereits zwei andere Tunnel entdeckt worden. Der mit Haftbefehl gesuchte sächsische Unternehmer Stefan Menzel ist in den USA festgenommen worden. Das bestätigte die Staatsanwaltschaft Görlitz. Er sei in Miami Beach wegen eines verwaltungsrechtlichen Vorgangs in den USA festgesetzt worden. In Deutschland werden dem früheren Schiffsbetreiber mehr als 20 Straftaten vorgeworfen, darunter unerlaubtes Glücksspiel, Urkundenfälschung sowie Abgabenhinterziehung. Ob er aus den USA abgeschoben wird, ist noch unklar. Einen Auslieferungsantrag hat die Staatsanwaltschaft Görlitz nicht gestellt. Österreich und die Slowakei haben heute einen Hitzetag mit Rekordwerten erlebt. In Österreich wurde der neue Spitzenwert von 41,2 Grad in Bad Deutsch-Altenburg gemessen. Erst gestern war der bisherige Rekord in Wien-Stammersdorf geknackt worden. Dort war es heute erneut 41 Grad heiß. Noch höher kletterte die Temperatur im Südwesten der Slowakei. In Kamenica nad Hronom zeigte das Thermometer 41,4 Grad. Im vergangenen Jahr haben sich rund 70.000 Verkehrsteilnehmer einer medizinisch-psychologischen Untersuchung unterzogen. Mit dem sogenannten Idiotentest wird überprüft, ob jemand seine Fahrerlaubnis zurückbekommt. Die Zahl der Untersuchungen ist seit Jahren rückläufig. Der häufigste Anlass für die MPU ist Trunkenheit am Steuer. Mehr als ein Drittel der Autofahrer fällt bei dem Test durch. Das waren die Nachrichten. Das Wetter in der Nacht, einzelne Schauer, im Südosten und Osten zunächst noch kräftige Gewitter, 22 bis 15 Grad. Morgen in Richtung Alpenrand zurückziehende Gewitter, von der Nordsee her Schauer, sonst heiter bis wolkig, meist trocken, 21 bis 30 Grad. Die Zeit, es wird 20.03 Uhr.
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4: Mit dem Präsidenten vom Umweltbundesamt in Dessau-Roßlau, mit Dirk Messner. Die letzten Hitzeerlebnisse glühen noch und wir wollen über Umwelt, Klima und Kultur sprechen, wo dunkle Zukunftsszenarien, wo dystopische Romane gerade Konjunktur haben, wo Dirk Messner aber sagt, Nachhaltigkeit müsse auf ganz neue Art erzählt werden. Das wird nichts, sagt er, ohne Kultur und die Kulturschaffenden. Spannend. Ich bin Carsten Tesch. Willkommen, Dirk Messner.
5: Ich freue mich auf das Gespräch.

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1: Mit freundlichen, fast leuchtenden Augen guckt er mich an und ich habe nicht mal eine richtige Frage. Es geht einfach los mit Name.
2: Hallo, mein Name ist Dirk Messner.
1: Geburtstag?
2: Ich habe am 23.04. Geburtstag.
1: Geburtsort?
2: Ich bin in Bünde geboren, in Ostwestfalen.
1: Profession?
2: Ich bin Professor für Politik und Wirtschaft und seit 6, 7 Jahren Präsident des Umweltbundesamtes.
1: Was treibt Sie an?
2: Mich treibt an, dass ich dazu beitragen will, dass wir Nachhaltigkeit und Klimafragen in der Gesellschaft endlich lösen.
1: Wo fühlen Sie sich zu Hause?
2: Zu Hause fühle ich mich eigentlich überall, wo ich Freunde habe. Das ist in meiner engeren Umgebung. Ich wohne in Berlin, ich arbeite in Dessau, da habe ich viele Freunde. Aber ich habe auch viele Freunde weltweit und da fühle ich mich auch zu Hause, in Lateinamerika, in Asien.
1: Welche Musik hat Sie zuletzt berührt?
2: Leonard Cohen hat mich zuletzt berührt. Ein Kollege hat mir empfohlen, da mal reinzuhören. Und der hat seine letzte Platte aufgenommen vom Sterbebett aus und war eine Woche später tot. Und da hat mich wirklich berührt, dass er die Kraft noch aufgebracht hat, seine letzte Platte aufzunehmen, kurz vor seinem Tod.
1: Welches Buch hat Sie zuletzt bewegt?
2: Habe ich sogar mitgebracht, Arno Geiger. Und das Buch heißt Reise nach Laredo. Und da geht es um einen alten König, der kommt in seine letzte Lebensphase, zieht sich in ein Kloster zurück und freundet sich da mit einem 10-jährigen Jungen an. Und die beiden entwickeln eine innige, kooperative Freundschaft miteinander. Und der König lernt das ganze Leben in den letzten 2 Wochen seines Lebens nochmal ganz anders kennen.
1: Und wie beginnt der Tag?
2: Mit einem Espresso.
1: Und wo Sie jetzt den Arno Geiger erwähnen, ist Ihre Lektüre ein versteckter Hinweis auf Ihre eigene Lebensplanung? Also Leise Reise nach Laredo, Sie haben es gesagt, ein abgedankter König, der sein eigentliches Leben entdeckt, der mit seinem Amt fertig ist. Ist das eine Romanempfehlung oder ist das hier eine diskrete Ankündigung? Also produzieren wir direkt eine Nachricht? Sie sind gerade erst reingekommen.
2: Also ich bereite mich noch nicht auf meinen Abgang vor, sozusagen auch mit Leonard Cohen war die Andeutung nicht, dass ich mich am Ende meines Lebens sehe und plane, mich langsam zurückzuziehen. Ich stehe noch voll im Leben, ich stehe voll in meinem Job und habe noch ziemlich viel vor.
1: Ich habe bei Ihnen gesehen ein ziemlich langes Wort, was mich direkt interessiert. Sie haben über sich mal gesagt, ich bin ein Nachhaltigkeitstransformationsoptimist unter Stress.
2: Ja.
1: Wie ist es gerade mit dem Stress in den letzten Tagen, in den letzten Wochen für den Nachhaltigkeitstransformationsoptimisten?
2: Ja, der Nachhaltigkeitstransformationsoptimist, der kommt am Ende aus einer Studie, die haben wir vor 15 Jahren schon geschrieben. Ich war lange Co-Vorsitzender des Wissenschaftlichen Beirates Globale Umweltveränderung der Bundesregierung. Langer Titel für so einen Klimabeirat der Bundesregierung. Und da haben wir 2011 eine Studie rausgebracht, die hieß Die große Transformation zur Nachhaltigkeit. Da haben wir gezeigt, was

0: in unserer Gesellschaft und in Europa notwendig ist, damit wir in den Grenzen der Ökosysteme Demokratie, Wirtschaften, unsere Lebensstile organisieren können und haben das Nachhaltigkeitstransformation genannt. Und dann habe ich das in die Welt getragen, diese Messages, und bin dann von anderen Nachhaltigkeitstransformationsoptimist genannt worden. Das fand ich eine gute Beschreibung, aber im Augenblick bin ich unter Stress, weil mit der Umwelt- und Klimapolitik haben wir es im Augenblick schwer. Es gibt andere Themen, die stehen viel weiter oben, aber uns läuft die Zeit weg in diesem Themenfeld, und deswegen bin ich da besorgt und unruhig und versuche das durch noch mehr Aktivität und im großen Haus. Wir haben ja 2000 Leute bei uns im Uber. Wir können schon viele Dinge machen, bewegen, voranbringen. Darauf konzentrieren wir uns jetzt.
1: Dann lassen Sie uns kurz über dieses Uns sprechen, also eine kurze Exposition. Ich versuche es mal. Also Sie haben eben gesagt, bei uns im Uber, das Umweltbundesamt, dessen Präsident Sie sind, das ist das institutionalisierte Umweltgewissen des Bundes. Es sammelt Daten, warnt vor Umweltgefahren, liefert wissenschaftliche Informationen für umweltpolitische Entscheidungen. Da geht es um Klima, um Umwelt in allen Einzelheiten, Luft, Wasser, Chemikalien, Lärm, Müll. Am Ende ist es Politikberatung, was Sie machen?
0: Ja, wir machen eigentlich vier Dinge, letztendlich neben den vielen Themen, zu denen wir arbeiten. Wir machen Forschung und erarbeiten Lösungen und transportieren die an die Bundesregierung, an die Europäische Union, an internationale Organisationen. Wir haben zweitens Vollzüge im Haus, nennen wir das technokratisch. Das sind umweltpolitische Rahmenbedingungen, zum Beispiel den europäischen Emissionshandel. Den setzen wir um. Das findet in solchen Bereichen statt, in denen man wissenschaftliche Expertise braucht, damit man solche Regulationen implementieren kann. Bei der Chemie beispielsweise, wenn es um chemische Stoffe geht, da brauchen wir unsere Labore, um zu überprüfen, ob diese Stoffe zugelassen werden sollten oder nicht. Das ist unsere zweite große Funktion. Die Politikberatung, die auf der Forschung basiert, ist die dritte Funktion. Und dann ist die vierte Aufgabe, mit der Gesellschaft im Gespräch zu sein, mit den Unternehmerverbänden, mit den Gewerkschaften, mit den Wohlfahrtsverbänden, um für unsere Themen zu werben.
1: Und wenn ich bei der Politikberatung bleibe, Politikberatung als Bundesbehörde, also Sie sind ja kein freier Think Tank oder so, sondern Sie gehören zum Bund. Wie sind da Ihre Abhängigkeitsverhältnisse? Also wenn Sie die Politik zu sehr stressen, hat das Folgen?
0: Das ist eine super Frage. Also das Schöne an dem Umweltbundesamt, das passt gut zu unserer ganzen Demokratiediskussion, die wir ja gerade haben. Das Schöne am Umweltbundesamt ist, wir sind eine Behörde, also wir setzen Umweltpolitik um und beraten die Regierung, in welche Richtung die Regierung schauen könnte. Aber wir machen eben zugleich Forschung. Wir sind Ressortforschungseinrichtung, ein nationales Forschungsinstitut. Also ein gutes Drittel unserer Ressourcen investieren wir in die Forschung. So wie an der Uni auch, ein Drittel in die Forschung geht, ein Drittel in die Lehre, ein Drittel in die Organisation, das ist der Institution selber. Bei uns geht ein Drittel auch in die Forschung, und die ist unabhängig. Das heißt, die Methoden, mit denen wir arbeiten, die Ergebnisse, zu denen wir kommen, da sind wir frei. Und das führt, wie Sie sich vorstellen können, Sie nicken schon, zu Spannungsverhältnissen, weil wir kommen manchmal zu Ergebnissen, die findet nicht jeder Minister richtig oder jeder Minister toll. Die Minister gehen unterschiedlich damit um. Ich habe oft mit Svenja Schulze, die auch in meiner Zeit Umweltministerin gewesen ist, bei Bundespressekonferenzen gesessen und hat sie gesagt, liebe Kolleginnen und Kollegen von der Presse, ich stelle Ihnen jetzt unsere letzten Erfolge vor aus der Umwelt- und Klimapolitik, und der Messner wird dann anschließend zeigen, warum das alles nicht ausreicht. Und wir haben mit diesem Spannungsverhältnis gespielt, und dann läuft das gut.
1: Ich muss dabei an Donald Trump denken, der ändert es ja gerade in den USA. Also er stutzt die Unabhängigkeit von Bundesbehörden und zum Beispiel auch die Unabhängigkeit der EPA, der Environmental Protection Agency, also der amerikanischen Umweltschutzbehörde. Ist das vergleichbar mit dem, was Sie machen?
0: Das ist vergleichbar. Die haben auch eine Politikberatungsfunktion und haben einen ganz starken Forschungsbereich. Sie sind da weltweit führend gewesen, muss man jetzt sagen, weil wenn Sie auf deren Homepage gucken, gibt es plötzlich keinen Klimawandel mehr, weil der Präsident das abgesagt hat. Und das ist natürlich eine verrückte Situation, und deswegen engagieren wir uns am Uber und ich mich selbst auch persönlich stark für Demokratie im Augenblick. Wir sollten nicht in so eine Richtung rutschen. Wenn Demokratie in Gefahr gerät, gerät auch Klima- und Umweltschutz in Gefahr.
1: Mit der Vergleichbarkeit, haben Sie ähnlich viele Befugnisse auch, wie diese amerikanische Behörde hatte? Also das gibt ja auch so, manchmal wird so verkürzt gesagt, die EPA sei auch wie eine Umweltpolizei.
0: Der Leiter der EPA oder die Leiterin der EPA hat fast einen Ministerinnencharakter. Also man könnte sagen, das wäre eine Verschmelzung unseres Umweltministeriums mit dem Umweltbundesamt. Das gemeinsam wäre die EPA. Also die sind noch umfassender aufgestellt. Wir haben das in Arbeitsteilung organisiert, hat beides Vor- und Nachteile.
1: Hätten Sie gern mehr Befugnisse?
0: Ich komme mit meinen Befugnissen eigentlich gut zurecht. Manchmal muss man sie verteidigen.
1: Als junger Mann sind Sie auf die Straße gegangen und Sie waren in den 80ern bei der Friedensbewegung dabei. Ich glaube auch bei den Massen im Hofgarten in Bonn 1981 bei der großen Demo. Wenn Sie heute noch so jung und radikal sein könnten wie damals, würden Sie sich heute auf der Straße ankleben?
0: Ankleben? Ich würde mich jetzt in meinem Alter, in meiner Rolle natürlich nicht ankleben. Ich habe andere Möglichkeiten, mich zu artikulieren. Ich gehe immer noch auf Demos. Also als Reaktion auf das Attentat letzte Woche in Berlin bin ich am nächsten Tag auch auf der Straße gewesen, wollte mich da solidarisieren. Ich war auch nach den Potsdamer Gesprächen vor einem guten Jahr, als es über Remigration ging, da habe ich mich auch beteiligt an Demonstrationen. Ob ich als junger Mann mich ankleben könnte, kann ich mich jetzt schlecht reinversetzen, muss ich sagen. Also wenn ich mich selber beobachte aus der Vergangenheit, wie ich als 20-Jähriger agiert habe, dann vermute ich, das wäre nicht ausgeschlossen.
1: Ist das Bundesumweltamt eigentlich dann sowas wie Ihre persönliche Energiewende gewesen? Also Sie haben das ja schon angedeutet, Sie waren bis dahin Wissenschaftler, akademischer Politikberater, international gefragt. Sie haben Strategien entwickelt und Handlungsanleitungen, aber Sie haben die ja nie verantworten müssen. Also bis zu Ihrem Antritt in Dessau. Wie stark ist dieser Wandel dann gewesen, also wirklich in die Verantwortung zu gehen?
0: Also es gibt zwei wichtige Veränderungen oder drei. Ich habe im Prinzip davor ähnliche Sachen gemacht. Ich habe lange das Deutsche Institut für Entwicklungspolitik geleitet. Das ist eine Forschungseinrichtung, die das Entwicklungsministerium, auch das Auswärtige Amt und andere Ministerien in der Nord-Süd-Zusammenarbeit beraten hat. Also, dass man Wissenschaft in Politikberatung ummünzt, das hat mich immer interessiert. Da habe ich große Erfahrung darin. Ne? Was ich neu angetroffen habe am Umweltbundesamt, war das, was ich eben mit den Vollzügen umschrieben habe. Wir setzen im Umweltbundesamt gut 100 dieser Vollzüge um. Und verantworten damit einen großen Teil der Implementierung der deutschen und europäischen Umweltpolitik. Und das ist ein Riesenhebel, mit dem man da arbeiten kann.
1: Und Sie haben ja zum Beispiel Chemikalien und Zulassung von Chemikalien.
0: Pflanzenschutzmittel ist ein sehr konfliktives Thema, können Sie sich wahrscheinlich vorstellen.
1: Sind Sie auch für Glyphosat zuständig,
0: ja? Ja, auch für Pflanzenschutzmittel insgesamt. Und das ist ein heißes Thema mit den Bauernverbänden, mit denen wir da im Gespräch sind. Also diese Umsetzungsdynamik, diese Umsetzungsdimension, die hatte ich vorher in meinen anderen Tätigkeiten nicht. Und dann ist das Uber groß. Also wir haben wirklich viele Mitarbeiterinnen und Mitarbeiter und können da eine Menge Wissen zusammenbringen. Und als mich die Svenja Schulze, die damals Umweltministerin war, 2019 in der ersten Jahreshälfte angerufen hat, um zu fragen, ob ich ab Anfang 2020 Lust hätte, das Uber zu leiten, da fand ich das eine sehr interessante Idee. Ich habe mir 2 Tage Bedenkzeit erbeten. Die hat es mir auch zur Verfügung gestellt. Und dann habe ich das gemacht, weil 2020, das war so, ich nenne das den goldenen Moment der Umwelt- und Klimapolitik. Da schien alles angerichtet für eine Transformationswende.
1: Ich habe einen Artikel gesehen, wo Sie gesagt haben, der goldene Moment ist vorüber, aber es gibt eine Chance. Darüber sprechen wir vielleicht später noch. Aber ich bin noch so ein bisschen in Gedanken bei Ihrem Stress. Vorgestern war Erdüberlastungstag. Ist das Teil von Ihrem Stress?
0: Ja, das ist ja im Grunde ein Routinetermin. Der rutscht jedes Jahr so ein bisschen weiter nach vorne. Das indiziert ja, dass wir an dem Tag, an dem der Überlastungstag ausgerufen wird, die Ressourcen, die uns zur Verfügung stünden, die wir nutzen könnten auf eine Art und Weise, die das Erdsystem dann regenerationsfähig hält, die sind dann aufgebraucht. Die restlichen Tage, das ist jetzt also fast die zweite Hälfte des Jahres, die leben wir über unsere Verhältnisse und plündern die Ökosysteme aus. Und alle Forscherinnen und Forscher im Feld sagen, das kann nicht gut gehen, wir müssen gegensteuern. Und wir haben hier ein Problem mit der Zeitdimension. Wir wissen das alle, das bestreitet auch in der Wirtschaft niemand, der ernsthaft sich mit den Fragestellungen beschäftigt. Aber es sind dann immer dringendere Themen, die heute und morgen erledigt werden müssen, sodass das immer nach vorne verlagert wird sozusagen. So ein bisschen wie in der Rentenpolitik. Also da belasten wir auch gerne die zukünftigen Generationen. Oder beim Brückenbau. Da warten wir, bis die Brücken zusammenfallen.
1: Sie kommen gerade von statt der Autobahn,
0: statt sie vorher schon zu reparieren. Ne? Also wir haben ein Problem, Zukunftsprobleme gut zu adressieren. Nicht nur in Deutschland, sondern als Menschen.
1: Und vorgestern ist zugleich der heißeste Tag im Juli gewesen. Der heißeste Tag, der in Atern zum Beispiel jemals gemessen wurde. Nicht für Atern, sondern für den Juli dort. In Sachsen-Anhalt wurde auch die höchste Temperatur in diesem Jahr gemessen für Deutschland. 41,8 Grad in Möckern-Drewitz. Das liegt 50 Kilometer nördlich von Dessau. Wie kommen Sie persönlich mit diesem Hitzestress klar?
0: Mich belastet das, muss ich sagen. 40 Grad, mich ganz persönlich. Ne? Ich finde das eine große Belastung für meinen Körper. Ich gehe da nicht gerne raus. Und für unsere Gesellschaft indiziert das, dass wir uns anpassen müssen an den Klimawandel. Wir haben zwei große Spielfelder, die wir bearbeiten müssen. Wir müssen die Emissionen runterbringen. Die haben wir um etwa 50% reduziert in Deutschland seit 1990. Es passiert also was. Wir müssen das nur beschleunigen und dranbleiben. Das tun wir im Augenblick nur mit Widerwillen. Und dann haben wir die Klimaanpassung, weil wir sehen ja, dass der Klimawandel, den wir schon haben, wir sind erst bei 1,5 Grad globaler Erwärmung angekommen. Wir können es auch bis 3 Grad locker schaffen, wenn wir nicht besser werden mit dem Klimaschutz. Dann wird das Jahr 2026, wenn wir uns in 2030 wieder treffen, wird ja ein kühles Jahr gewesen sein, weil die Temperaturen werden weiter steigen. Also Klimaschutz, Umweltschutz ist Menschenschutz und Gesundheitsschutz.
1: Und gleichzeitig sind Sie in Ihrer Position aber wahrscheinlich sehr viel in klimatisierten Räumen unterwegs. Also die Chance, sich in klimatisierten Räumen aufzuhalten, ist für Sie deutlich größer als für viele andere Menschen in Deutschland und der Welt, oder?
0: Am Uber haben wir so gut wie keine klimatisierten Räume.
1: Ist nicht wahr.
0: Also wir halten uns da an unsere eigenen Vorgaben. Wir versuchen, das Gebäude, das wir in Dessau haben, ist sehr gut energetisch modernisiert und sehr gut energetisch strukturiert. Und wir kommen auch durch den heißen Sommer unter einigermaßen ordentlichen Bedingungen, weil das Gebäude so entwickelt worden ist. Das kann man sich in Gebäuden, die wir zum Beispiel auch in Berlin haben, in alten Gebäuden, nicht vorstellen. Also wir versuchen mit so wenig wie möglich Klimaanlagen auszukommen. Wir werden aber Klimaanlagen brauchen. Also für die Kindergärten, für die Altersheime, für die Krankenhäuser. Bei Temperaturen um die 40 Grad über mehrere Tage sind Menschen, die vulnerabel sind, die sich in diesen Einrichtungen befinden, die ich gerade genannt habe, die sind auf Schutz angewiesen und angemessene Temperaturen. Und da müssen wir was tun und das kann man nur mit grünem Strom dann wieder kompensieren.
1: Sie werden wahrscheinlich auch registriert haben, dass in dieser Frage ja auch das soziale Thema anklang. Also ja. Dass eben diese Klimathemen eben sehr stark eben auch soziale Themen sind oder auch kulturelle Fragen, was Sie an vielen Stellen auch immer wieder sagen, dass es dabei auch um Denkungsart und Lebensstile geht. Da würde ich gern gleich weiter mit Ihnen überlegen, aber vorher machen wir hier so eine kleine Trinkpause und Sie haben doch Leonard Cohen erwähnt.
0: Haben Sie mir den mitgebracht?
1: Naja, mitgebracht. Ja. Unser Computer hat das ein oder andere da.
0: Super.
1: Dirk Messner, der Präsident vom Bundesumweltamt in Dessau, ist heute hier zu Gast bei MDR Kultur trifft.

0: Der todgeweihte Leonard Cohen, das war jetzt hier ein ganz schöner Moment, den Sie uns hier eingebrockt haben, Dirk Messner, als er da plötzlich mit seiner tiefen Stimme anfing und mit diesen ganzen Informationen drumherum, dass er also austherapiert nach Hause geht und dann diesen, oder wie auch immer, ob er gegangen ist, wissen wir nicht mal, so dann diesen Song geschrieben hat.
1: Ja.
0: MDR Kultur trifft mit dem Präsidenten vom Bundesumweltamt in Dessau, mit Dirk Messner. Und ich habe am Anfang der Sendung ja davon angefangen, dass im Moment so viele dystopische Romane geschrieben werden. Und ich habe das so gesagt, weil ich unterstelle, dass Sie damit nicht richtig einverstanden sind. Weil Sie ja sagen, Nachhaltigkeit müsse erzählt werden und zwar auf eine ganz neue Art erzählt werden. Das haben Sie gerade in einer Diskussion im Bauhaus Dessau gesagt. Was stellen Sie sich da vor unter neuen Erzählungen von einer nachhaltigen Welt?
1: Also so ein Ausgangspunkt meiner Überlegung ist im Grunde Immanuel Kant. Immanuel Kant hat mal gesagt, für ihn wäre die Essenz der Aufklärung gewesen, die Veränderung der Denkungsart der Menschen. Weil in der Aufklärung haben wir im Grunde ein neues Menschenbild erfunden. Das war eine sozial-kulturelle Innovation, ne? Der Mensch als ausgestattet mit gleichen Rechten, die Idee des Rechtsstaates, die Idee der Demokratie, das ja aus der Perspektive von autoritären Systemen, die wir zuvor in der Menschheitsgeschichte erlebt haben, ein revolutionärer Ansatz gewesen, also eine Veränderung der Denkungsart der Menschen. Dafür sind wir ausgestattet. Wir können unsere Denkungsart verändern. Und wenn man über Nachhaltigkeitsfragen spricht, müssen wir auch unsere Denkungsart verändern, weil wir müssen lernen, mit den Knappheiten des Ökosystems und dieses Planeten zurechtzukommen. Ansonsten richten wir irreversiblen Schaden an für alle Generationen, die kommen. Und darum geht's. Und wenn man darüber redet, dann ist man bei der Kultur. Und da habe ich tolle Leute kennengelernt. Klaus Biesenbach ist einer meiner Freunde gewesen, der Chef der Neuen Nationalgalerie. Mit dem mache ich da viele Dinge gemeinsam und da kann man nochmal ganz anders über Nachhaltigkeitsthemen sprechen.
0: Ja. Und wo Sie gerade sagen, interessante Leute kennengelernt. Wir haben hier in Halle auch zum Beispiel Ingo Uhlich, Transformationsforscher und Literaturwissenschaftler hier in Halle. Und der sagt, die Literatur lasse das Thema weitgehend liegen. Also wir hätten eine Kluft im Vorstellungsvermögen. Dystopien sind so naheliegend, aber es falle der Literatur offensichtlich schwer, Szenarien vom Überleben oder von einem guten, nachhaltigen Leben zu entwerfen. Es würden Warnungen und Dystopie dominieren und die entsprechenden Innerlichkeiten und Empfindungen, Trauer und Verlust, sagt er. Was denken Sie, was ist das Problem eigentlich für die Literatur?
1: Was er da beschreibt, würde ich auch so wahrnehmen. Ne? Wir haben es in unserer Gesellschaft, und ich glaube, das hat mit der Demokratiekrise zu tun, von der wir im Augenblick so viel reden, wir haben es auf eine Art und Weise verlernt, uns positive Zukünfte vorstellen zu können. Also wo wollen wir eigentlich hin? Was wollen wir besser machen? Was wünschen wir uns an Gesellschaft für die Kinder und Enkelkinder, die wir vor Augen haben. Wir sind in so einer Gegenwartsblockade gefangen. Wir kämpfen für den Verbrenner, für das Faxgerät und für die Ölheizung. Und ich glaube nicht, dass wir damit die Zukunft generieren können. Und da muss uns Kultur helfen. Und wenn ich mit Klaus Biesenbach mich zusammensetze und seine Möglichkeiten nutze, dann kommen da neue Dinge raus.
0: Zum Beispiel?
1: Der Klaus Biesenbach hat mich vor 2 Jahren angerufen. Da kam er aus den USA gerade zurück. Der hat ja lange in den USA Kunsteinrichtungen geleitet und kam dann zurück nach Berlin. Und neben seiner neuen Nationalgalerie wird ja ein zweites neues Museum gebaut, zwischen Nationalgalerie und Philharmonie, das Museum der Moderne des letzten Jahrhunderts, des 19. Jahrhunderts, des vorletzten Jahrhunderts schon. Da hatte er einen Bauplan geerbt, der ihm gar nicht gefallen hat, weil er sagte, Dirk, das ist ein Klimamonster. Und so wurde das auch im Feuilleton besprochen. Und dann haben wir uns zusammengesetzt und haben drei Dinge zusammen gemacht. Und das fand ich sehr stimulierend, weil das Zukunftsgestaltung ist. Ne? Wir haben uns die Baupläne angeguckt des neuen Museums mit den Leuten vom Uber. Wir haben ja viele Leute, die sich mit Bauen und Energie und Bauen und Klimaschutz und so weiter auskennen. Und haben, soweit es eben möglich ist, diese Baupläne nochmal so verändert, dass es klimaanspruchsvoller wird, in Richtung Klimaneutralität entwickelt wird, das Gebäude selber. Also da haben wir ganz konkret und technisch gearbeitet und haben gesagt, das ist ein Transformationsprojekt, das wir da zusammen bewegen. Und dann hatte der Klaus Biesenbach die tolle Intuition, das Ganze liegt hier in der Nähe des Tiergartens, ne? Den Tiergarten sozusagen rüberzuziehen über das gesamte Gelände, weil da sind ja neben der neuen Nationalgalerie noch 3, 4 weitere tolle Kulturbauten.
0: Philharmonie
1: beispielsweise, das Kulturzentrum. Also einer der tollsten Kulturorte Europas, ein total trostloser Ort. Das sieht aus wie auf einem Parkplatz, als hätte man ein Gebäude auf dem Parkplatz abgeworfen.
0: Naja, die Architektur ist schon ganz schön.
1: Die Architektur ist super, aber dazwischen ist Parkplatz und Beton. dass im Winter ist es zugig und kalt und jetzt im Sommer ist es irre heiß. Und er wollte den Tiergarten darüber ziehen und das Ganze in Grün tauchen sozusagen und die Kultur und die Skulpturen nach draußen bringen, um da einen Kulturpark zu entwickeln, um diese Museumsgebäude drumherum. Das fand ich eine tolle Idee und da muss man viel arbeiten, weil da spielen die Bezirke mit und die Landesregierung und so weiter.
0: Genau, da war jetzt ganz schön viel Präteritum in dem, was Sie gesagt haben. Ja. Der wollte, aber also ob es wird, ist noch nicht so richtig klar. Also Sie sehen so aus, als wird es nicht so richtig, wie er sich das vorstellt hat.
1: Er hat dafür gesorgt, dass schon mal viele Bäume dahin gekommen sind. Okay. Also da sieht jetzt schon mal einiges grüner und angenehmer aus. Aber mit Klaus Biesenbach kann man solche ganz konkreten Projekte, die was ausdrücken, dass man Wandel machen kann, gestalten. Und das macht mir Spaß.
0: Und da ist auch ein Stichwort für mich noch drin gewesen, nämlich mit den Skulpturen, was Sie sagten. Weil nämlich auf der einen Seite, wir haben eben über Literatur gesprochen, sind ja auch jemand, der liest, sind hier heute mit Arno Geiger angetreten. Auf der anderen Seite in der bildenden Kunst passiert ja ganz viel. Also in der bildenden Kunst wird ja sehr viel tatsächlich, also nicht nur Protestkunst gemacht, sondern tatsächlich sehr viel mit Nachhaltigkeitsthemen auch wirklich experimentiert. Also es gibt eigentlich eine reichhaltige Bilderwende, aber keine Textwende.
1: Das stimmt. Das deutet ja darauf hin, wir haben noch keine Sprache gefunden, Text, ne? Wir haben noch keine Sprache gefunden, um mit den Herausforderungen der Nachhaltigkeit, die ja existenziell und planetar sind, damit umzugehen. Also ich bin das erste Mal mit dem Thema eigentlich spät in Kontakt gekommen, mit den ganzen Nachhaltigkeitsfragen, 2004, als ich in den Wissenschaftlichen Beirat Globale Umweltveränderungen berufen worden bin. Nicht als Umweltexperte, das war ich damals nämlich überhaupt nicht, sondern ich war Global Governance Experte. Ich habe mich ausgekannt mit internationaler Kooperation. Und dann sitze ich da plötzlich mit diesen Erdsystemforschern, mit denen ich vorher im Leben noch nichts zu tun gehabt hatte, und habe an den ersten zwei Tagen zwei Dinge gehört, die mich total schockiert haben. Das erste war, die sprachen wie selbstverständlich davon, dass wir auf dem Prozess wären, menschengemachten Erdsystemwandel herbeizuführen, den wir nicht wieder rückgängig machen können. Also wenn das Grönland-Eisschild dann abgeschmolzen ist, wenn wir das erreicht hätten, dann können wir das nicht mehr rückgängig machen. Das verändert den Planeten für immer. Erdsystemwandel. Und das fand ich enorm. Also als Herausforderung, worüber wir arbeiten müssen als Gesellschaften. Und das zweite war, beinahe lustig, aber spricht nochmal an, was wir eben schon mal kurz diskutiert haben, die Zeitdimension. Wir haben eine Studie gemacht und wollten imaginieren, wie man eine 4-Grad-Erwärmung aushalten kann. Wie sieht eine Anpassungsstrategie aus für 4 Grad? Unser Ergebnis war, das wird nicht funktionieren. Climate Change is a Security Risk, hat die Studie geheißen, dann anschließend. Aber das Interessante war, wir haben diskutiert, in welchen Zeiträumen wollen wir das diskutieren. Da habe ich als Gesellschaftswissenschaftler gesagt, 5 Jahre kurzfristig, 10 Jahre mittelfristig, 20, 25 Jahre, ziemlich weit von nach vorne gedacht für Politik und Wirtschaft und Gesellschaft. Und dann lacht mein Gegenüber, Stefan Rahmstorf, der Erdsystemforscher, und sagt, für mich ist kurzfristig 10.000 Jahre, mittelfristig 150.000 Jahre, langfristig 1 Million Jahre. Das sind die Regenerationszyklen der Erdsysteme. Und die wir kommen mit unseren kurzfristigen Zerstörungsattacken nicht gut zurecht.
0: Es spielt immer auch, oft so ein ihr Lächeln der Freundlichkeit um ihr Gesicht. Aber auf der anderen Seite sagen sie lauter Sachen, die einfach total zum Fürchten sind. Und wir reden ja gerade darüber, warum es uns so schwer fällt, eine Sprache zu finden, um Zukünfte zu beschreiben oder überhaupt nur eine Zukunft zu beschreiben, die also mit diesem Erdsystem, wie Sie es sagten, also dass in diesem Erdsystem ein halbwegs gutes Leben möglich ist. Das ist ja, glaube ich, vermutlich, wie ist Ihre Meinung? Also, dass es dieses Sprechen immer wieder von der Katastrophe und von der Angst scheint ja einen blockierenden Effekt zu haben. Also es war ja auch zum Beispiel eins der Themen, was die Friday for Future Bewegung am Ende selber zu dem Schluss gekommen ist, wir müssen da was ändern in der Kommunikation. Die kommt zu einer ähnlichen Stelle wie Sie, wir brauchen neue Narrative, aber dann geht es nicht weiter. Das ist auch die Frage an Sie.
1: Also ich würde das ein bisschen anders sehen. Wir müssen darüber reden, dass wir es mit wirklich enormen Herausforderungen zu tun haben. Erdsystemwandel, Grönland-Eisschild schmilzt weg, 7 Meter Meeresspiegelanstieg. Wir müssen sagen, das sind gewaltige Herausforderungen. 40 Grad, bald 45 Grad. Bis zu welcher Temperatur kann man überhaupt noch draußen sich aufhalten? Das sind große Herausforderungen und die müssen wir benennen. Das hat auch wieder mit Immanuel Kant zu tun. Ne? Wenn wir nicht verstehen, dass wir eine wirklich große Herausforderung zu bewerkstelligen haben, dann strengen wir uns nicht entsprechend an. Die Menschen sind Routinewesen und Veränderung ist anstrengend. Deswegen müssen wir erklären, weshalb wir diese Anstrengung machen. Wenn das die Menschen nicht akzeptieren, können wir das in der demokratischen Gesellschaft nicht durchsetzen. Und dann kommt der zweite Schritt. Man kann ja Menschen auch paralysieren, dadurch, dass man dystopische Geschichten erzählt. Wir brauchen Lösungen. Wie macht man das? Wie geht man das an? Und nicht nur technokratisch, da haben wir viele Lösungen. Wir wissen, wie die Kreislaufwende stattfindet, wie die Verkehrssysteme aussehen sollten, wie man die Wirtschaft elektrifiziert. Wir haben sehr viele technologische Lösungen. Aber wir müssen das verbinden mit einer Vorstellung, dass wir am Ende das tun, um unsere Gesellschaft weiterzuentwickeln, um für eine bessere Zukunft, für positivere Zukünfte zu sorgen. Und diese Fantasie, die brauchen wir von den Kulturschaffenden.
0: Aber gleichzeitig ist es eben so, dass Sie haben die Zahlen dazu, was gerade real passiert. Alle 2 Jahre machen Sie mit Ihrem Umweltbewusstseinsstudien, fühlen Sie den Puls, oder Sie machen als Umweltbundesamt auch eine Studienreihe Zukunft, Jugend, Fragen. Da können Sie doch zugucken, wie das Thema Nachhaltigkeit die 14- bis 22-Jährigen in Deutschland immer weniger interessiert.
1: Ja, also da ist das Bild, das ich vor Augen habe. Wir hatten diesen goldenen Moment, den haben wir auch schon kurz angesprochen. Vielleicht ist es auch wichtig, ihn nochmal zu erinnern. Wir sind schon mal weit gekommen.
0: Ne? Green Deal zum Beispiel.
1: Wir hatten den Green Deal von einer konservativen Kommissionspräsidentin geschaffen. Wir hatten die Fridays for Future. Wir hatten das Bundesverfassungsgerichtsurteil, das sagte, Klimaschutz ist Demokratieschutz, ist Zukunftsschutz, ist Normenschutz, ist Generationengerechtigkeit. Also wir hatten im BDI, die deutsche Industrie, die gesagt hat, Klimaneutralität 2045, unser neues Geschäftsmodell. Es schien alles angerichtet.
0: Ne? Genau, die ganzen Konzerne machten plötzlich Sustainability-Berichte und so.
1: Und das war die Situation, in der für die Menschen, das war der Moment, in dem ich am Uber angefangen habe, ne? Der goldene Moment. Und die Bürgerinnen und Bürger haben in ihrer absoluten Mehrheit, 80-90%, gesagt, das sind unsere wichtigsten Herausforderungen. Das war Zentrum der Modernisierungsdebatten in Deutschland und Europa. Das war super. Und dann kriegen wir eine Wirtschaftskrise, die uns nach der Pandemie ins Haus schneit. Wir haben alle gedacht, wir gehen da dynamisch raus und über Innovation können wir die Wirtschaft grün verändern. Aber jetzt stecken wir in einer Rezession und da sind für die Menschen erstmal Arbeitsplätze und soziale Situation wichtig. Und dann kommen die Kriege dazu, Gaza und auch die Ukraine, Unsicherheit. Aus den Politikwissenschaften wissen wir, das, was gesellschaftliche Diskussionen auf den Kopf stellen kann, sind Wirtschaftskrisen und existenzielle Bedrohungen wie Kriege. Und das findet jetzt gerade statt. Die Menschen finden Umwelt und Klima immer noch wichtig, aber nicht mehr in der ersten Reihe, sondern in der fünften, sechsten Reihe der Prioritätensetzung. Und was dann positiv festgehalten werden kann, ist, dass es kein polarisiertes Politikfeld. Die jungen Leute wie die alten Leute in ihrer Mehrzahl sagen, das ist jetzt nicht mehr so wichtig wie Krieg und Wirtschaft und so weiter. Aber es wird insgesamt als relevant angenommen von der großen Mehrzahl der Menschen. Es ist kein polarisiertes Feld wie zum Beispiel die Migrations- und Flüchtlingspolitik.
0: Und das sagen Sie hier in Sachsen-Anhalt. Und ich nicke einerseits und dann höre ich aber das Wort kein polarisiertes Feld in einer deutlich polarisierten politischen Welt. Also in Sachsen-Anhalt, wo Ihr Bundesamt ja in Dessau sitzt, wird am 6. September gewählt. Sie haben gesagt, Sie mischen sich ein. Dürfen Sie das überhaupt als Präsident einer Bundesbehörde, sich in Landespolitik einzumischen?
1: In die Landespolitik würde ich mich jetzt nicht einmischen, aber zur Demokratieproblematik in unserer Gesellschaft, da äußere ich mich ganz dezidiert, habe das vorgestern auch wieder in einem Post gemacht und in so einer Art Pressemitteilung, die jetzt durchs Netz gerade geht, weil ich argumentiere, dass der Rechtspopulismus Klimaskeptizismus streut in dieser Gesellschaft und damit die wissenschaftlichen Grundlagen, die wir haben, mit denen wir erklären können, warum wir in dieser misslichen Lage sind, aus der Erdsystembetrachtung, in der wir uns befinden, in Frage stellen. Und das ist eine umwelt- und klimapolitische Frage und eine Demokratiefrage gleichermaßen. Und deswegen fühle ich mich da befugt, mich dazu zu äußern, weil zu meiner Aufgabenbeschreibung gehört, dass ich mich darum kümmern muss, dass in Deutschland und Europa wir einen Weg finden, Richtung Klima- und Umweltverträglichkeit unserer Wirtschaften und Gesellschaften zu organisieren. Und wenn man in Frage stellt, dass die Wissenschaft dazu überhaupt anerkannt werden muss, dann sind wir auf einer schiefen Ebene. Und dann würde ich mich gerne dazu artikulieren, mach das auch. Finde ich alle toll vielleicht.
0: Ja, und Sie sagen äußern und artikulieren. Und es ist ja aber immer die Rede davon, dass in einer polarisierten Gesellschaft wir müssten im Gespräch bleiben. Ja, welche Gesprächserfahrungen haben Sie denn konkret in Sachsen-Anhalt, wo es eben mit der AfD einfach ganz klar ist, es gibt eine sehr starke Partei im Land, die einfach einen wesentlichen Teil der Dinge, die Sie voranbringen wollen, die für Sie Fakten sind, ganz grundsätzlich in Frage stellen. Welche Gesprächserfahrungen haben Sie denn da?
1: Also für mich ist sehr wichtig, wenn man in unsere Umweltbewusstseinsdaten reinschaut, diese Studien, die wir da machen, die Sie gerade angesprochen haben, dann sieht man, dass zurzeit für die Bundesbürgerinnen und Bundesbürger 3 Dinge am wichtigsten sind, Und wenn wir die nicht angehen, schaffen wir dann auch unsere Probleme nicht zu adressieren. Ne? Und das ist auf eine Art und Weise überraschend. Für mich war es jedenfalls überraschend in dieser Deutlichkeit. Ganz oben steht die Sorge, dass unser Gesundheitssystem erodiert, die Sorge, dass unser Bildungssystem erodiert und die Sorge, dass unsere innere Sicherheit nicht mehr funktioniert. Und zwar unabhängig zunächst mal von den Flüchtlingsproblematiken. Einige verbinden das damit und andere nicht. Ne? Aber Bildung, Gesundheit, innere Sicherheit. Und das sind ja die Kernparameter jedes Gesellschaftsvertrages in einer einigermaßen gut organisierten Gesellschaft, in einem Staat, der funktioniert. Und wenn die Menschen den Eindruck haben, diese Basisfunktionen werden nicht mehr sichergestellt, dann liegt hier die Krise der Demokratie. Und deswegen müssen wir uns um diese Fragen wirklich kümmern, weil Trump ist eine externe Geschichte und Zölle und so weiter, dagegen muss man sich wehren, aber das stellt nicht die nationalen Regierungen in Frage. Aber diese drei Dinge, Gesundheit, Bildung, innere Sicherheit, die sind bedrohlich.
0: Und aber haben Sie damit schon meine Frage nach den konkreten Gesprächserfahrungen über Ihre geläufige Umwelt hinweg?
1: Für mich resultiert daraus, deswegen rede ich zum Beispiel viel mit Arbeitgeberverbänden einerseits und Sozialverbänden andererseits. Ne? Für mich resultiert daraus, wenn wir Umwelt- und Klimapolitik nicht sozial gestalten, die Menschen haben Sorge, dass die sozialen Bedingungen nicht mehr gut funktionieren, dass die Schulen nicht mehr funktionieren, dass das Aufstiegsversprechen nicht mehr funktioniert. Wenn wir Klima- und Umweltpolitik nicht sozial ausgestalten, dann scheitern wir in jedem Fall. Und das haben wir noch nicht besonders gut organisiert, da ist noch viel Luft nach oben. Ne? Wenn Sie die CO2-Bepreisung sehen, würde ich gern das Versprechen hören aus der Politik, die unteren 40-50% der Einkommenspyramide gehen da besser raus aus der CO2-Bepreisung, weil wir die Mittel wieder zurücküberweisen an die unteren Einkommensschichten, als sie in diesen Prozess hineingegangen sind. Da ist die eine Dimension. Die zweite Dimension ist, wir müssen das mit der wirtschaftlichen Innovation so verbinden, dass das auch wirtschaftlich funktioniert. Und daran arbeiten wir im Haus, also bei uns im UBA, und entsprechende Diskussionsfäden haben wir auch in die Wirtschaft, in die Gesellschaft hinein. Also auf keinen Fall in der Umweltbubble verbleiben, dann gehen wir unter.
0: Wenn Sie sozial sagen, habe ich hier heute irgendwie kleine Trigger an dieser Stelle. Das Thema tatsächlich im Zusammenhang zu sehen. Und wir sind ja, Ausgangspunkt war ja immer noch die Grenzen des Vorstellungsvermögens. Und da ist mir jetzt, fällt mir jetzt so Slavoj Žižek ein, der dieses Zitat berühmt gemacht hat. Ist, glaube ich, gar nicht ursprünglich von ihm, dieses Zitat. Es ist leichter, sich das Ende der Welt vorzustellen, als das Ende des Kapitalismus. Haben Sie auch den Eindruck?
1: Also die Grenzen des Vorstellungsvermögens, das haben Sie ja gerade benutzt als Begriff, das finde ich eine sehr gute Umschreibung, weil eine Dimension, die nicht verstanden ist, in der Politik, aber auch in der Gesellschaft nicht, und die ich mir auch selber schwer vorstellen kann, muss ich sagen, ist, wir lernen in der Klimaforschung, dazu hat das UBA Dutzende von Studien gemacht, und wir haben Tausende von Studien weltweit, dass die globale Erwärmung zu Kipppunkten im Erdsystem führt. Ich habe eben über das Grönland-Eisschild gesprochen. Es könnte zu einem Desertifikationsprozess im Amazonas-Regenwaldgebiet kommen. Also große Ökosysteme könnten kippen und irreversibel sich verändern oder in sich zusammensacken. Wir wissen in manchen Fällen gar nicht, was danach käme. Und das können wir uns nicht vorstellen. Also dieses Risiko, von dem wir heute sagen müssen, das droht uns wahrscheinlich schon um die 2 Grad drumherum. Das ist der Pfad, auf dem wir locker sind. Wir sind auf dem Pfad Richtung 2,6, 3 Grad im Augenblick. Erdsystemwandel und Kipppunkt im Erdsystem können wir uns nicht vorstellen, weil das in der Geschichte der Menschheit noch nicht stattgefunden hat für uns Menschen. Wir können uns Kriege vorstellen, weil unsere Eltern uns davon erzählt haben, unsere Großeltern. In unseren Mental Maps ist das sozusagen verankert. Erdsystemwandel ist nicht verankert. Und deswegen unterschätzen wir die Wucht der Veränderung, die da auf uns und die nächsten Generationen zukommt.
0: Und gleichzeitig haben Sie aber gesagt, ganz zentral sind in diesem Zusammenhang die sozialen Basisfragen in dem Ganzen. Und damit ist ja dann, das ist sozusagen ja der zweite Teil meiner Frage gewesen bei diesem Žižek-Zitat, damit sind wir ja eigentlich klar, dass Klima und Umwelt und Nachhaltigkeit, wie Sie es auch immer nennen wollen, radikal politisches Thema sind. Und wenn ich jetzt doch nochmal den jungen Mann adressieren kann, der Sie in den 80er Jahren gewesen sind, geht denn überhaupt beides, die Welt und den Kapitalismus zu retten?
1: Also ich würde sagen, zu dem jungen Messner von 1982 würde ich sagen, ob wir den Kapitalismus in Kürze umstülpen können, das kann ich nicht versprechen als Umweltbundesamtspräsident, weil wir haben gar nicht die Zeit, uns jetzt ein neues Wirtschaftsmodell erstmal erfinden zu wollen, bevor wir dann die Probleme von Klima- und Umweltschutz lösen. Wir müssen das mit den wirtschaftlichen Strukturen, die wir jetzt haben und den Umbauten, die wir versuchen voranzubringen, müssen wir das angehen, weil das Zeitfenster, um unterhalb von 2-3 Grad zu bleiben, das schließt sich bis 2050. Und das sind ja nur noch 25 Jahre. Also wir müssen die Wirtschaft, wie wir sie haben, und der European Green Deal ist ein guter Ansatz dafür, in diese Richtung bewegen. Das müssen wir schneller machen und besser machen. Und da können wir viele Unternehmen mitnehmen. Also das Gute, es gibt ja auch eine Reihe von interessanten Entwicklungen. Ne? Habe ich in einem Interview gerade im Laufe der letzten Woche darüber gesprochen. Wir haben viele Kurven, die gehen ganz steil nach oben. Erneuerbare Energieninvestitionen weltweit.
0: Lassen Sie das unseren letzten Punkt sein, dass wir das also wirklich systematisch machen, dass Sie sagen, also dieser goldene Moment 2020, auf den haben Sie eingespielt und dann haben Sie gesagt, wir haben auch eine Chance.
1: Ja.
0: Die Frage ist also deutlich, wo sehen Sie da gerade Hinweise dafür, dass wir eine Chance haben?
1: Ich würde 3, 4 Punkte nennen. Einen haben wir schon angesprochen, diese soziale Dimension, die will ich noch mal stärker machen, weil was wir aus diesen Daten, Umweltbewusstseinsstudie auch sehen, ist, 80-90% wollen eine Klimatransformation und 40% der Bürgerinnen und Bürger sind überzeugt, dass die Transformation, die sie eigentlich wollen, ihren sozialen und ökonomischen Status unterminiert.
0: Und solange, 40%.
1: 40%. Und solange das so ist, werden die Menschen immer sagen, also dann hängt mir meine Jacke näher als...
0: Das ist sozusagen Heizungshammer.
1: Das ist der Heizungshammer, das ist die CO2-Bepreisung, die Ausgestaltung sozialer Dimensionen, die ich eben angesprochen habe. Das wäre Punkt Nummer 1. Ne? Punkt Nummer 2 ist die Wirtschaft, über die ich eben diskutiert habe, die wir schon angesprochen haben. Wir haben eine Studie rausgebracht, die geht unter in der Berichterstattung, weil das im Augenblick gar nicht in das Bild passt. Was wir da zeigen ist, die Technologiefelder, ist eine positive Nachricht jetzt, die Technologiefelder, die unmittelbar einzahlen auf die Kernziele des European Green Deals, das sind 4, Klimaneutralität, Zirkularität, möglichst wenig Verschmutzung, Ökosystemschutz, die darauf unmittelbar einzahlen, wachsen in den letzten 5, 6 Jahren um 6% pro Jahr und die Exporte um 7% pro Jahr. Und die Innovationsdynamik ist hoch. Das heißt, die Felder, die in diese Richtung ausbalanciert sind, haben wirtschaftliches Entwicklungspotenzial. Das müssen wir groß machen, das müssen wir upscalen. Sonst machen das die Chinesen für uns.
0: Sie haben die große Linie im Kopf, wie Sie weiter argumentieren wollen. Nur kurze Zwischenfrage. Also ein konkretes Beispiel, was zum Beispiel Ökosystemschutz angeht in dieser industriellen Entwicklung.
1: Ökosystemschutz ist schwieriger als Klimaproblematik. Bei der Klimaproblematik geht es darum, dass wir Treibhausgase entfernen. Das kann man sozusagen gut beschreiben, jetzt nicht anfassen im physischen Sinne, aber gut beschreiben, worum es da geht. Ökosysteme zu schützen ist multidimensionaler.
0: Wir haben das vorhin schon gestreift mit Glyphosat.
1: Ja. Also das ist nochmal eine extra Problematik sozusagen. Ne? Aber wir haben jetzt versucht, die großen Linien für den Moment zu
0: besprechen. Da können wir uns nicht weiter verstricken. Ja. Okay, dann haben Sie Ihren Faden noch?
1: Ja, ich hatte 2 Dinge genannt. Soziale Ausgestaltung, grüne Wirtschaft stark machen, das machen das die Chinesen. Dann habe ich einen dritten wichtigen Punkt, an dem wir hart am Uber arbeiten. Das ist sowas wie eine Selbstkritik oder Lernen aus dem eigenen Handeln. Der European Green Deal hat zu sehr viel Bürokratie geführt. Sie werden sich vielleicht wundern, ich bin bei denen, die sagen, wir müssen Entbürokratisierung betreiben und zwar vehement. Ne? Und ich sehe da 2 große Narrative. Die einen sagen, das ist so bürokratisch, wir müssen einfach die Ziele absenken und die Zeiträume verlängern, indem wir Dinge umsetzen, dann wird das alles besser. Das kann ich natürlich nicht teilen, weil wir nur noch wenig Zeit haben, um die Probleme zu lösen. Aber wir sollten, und unser Ansatz ist jetzt, unser Credo, so hohe Ambitionen wie notwendig, mit so geringem regulativem Aufwand, wie es eben geht. Und daran arbeiten wir jetzt. Und da ist sehr viel zu tun. Das ist ein drittes Feld. Und dann mache ich mir große Sorgen um internationale Kooperation. Also wir leben ja in Zeiten von Nationalismus und nationalistischen Wellen und Bewegungen. Internationale Kooperation ist nicht besonders gut angesagt. Aber wir brauchen für globale Probleme wie Umwelt, Klima, Ökosysteme, haben Sie noch hinzugefügt, brauchen wir globale Kooperation. Und wir bauen das auch in Europa gerade ab.
0: Aber wir waren bei den positiven Beispielen gerade, also bei den Dingen, die auf die Chance einzahlen. Und Sie sagten, das macht mir große Sorgen. Wo sehen Sie auf diesem Gebiet, was Sie für so ein Wesentliches halten, also diese vierte Säule, die Sie eben in der Schilderung hatten?
1: Internationale Kooperation.
0: International, wo sehen Sie Ansätze, dass Dinge aus Ihrer Sicht in die richtige
1: der
0: Richtung gehen?
1: Der positive Ansatzpunkt ist, wir haben als Deutschland und Europa in der Welt einen guten Ruf und eine gute Reputation. Und die Länder jenseits Europas, die Richtung Demokratie und soziale Ausgestaltung unserer Wirtschaften suchen, die schauen nach Europa. Die schauen im Augenblick ganz sicher nicht in die USA und sie machen sich auch Sorgen vor einer autoritären Herrschaft à la China.
0: Von wem sprechen Sie gerade?
1: Von welchen Ländern?
0: Mhm.
1: Vielen lateinamerikanischen Ländern, vielen afrikanischen Akteuren. Viele Menschen suchen in Richtung menschenwürdigeres Leben, gute Zukünfte, Demokratie. Und wir könnten jetzt Angebote machen. Und wir haben eine gute Reputation. Also meine Strategie wäre, statt Reduktion von internationaler Kooperation, Faktor 3 Investitionen in diesem Bereich, damit wir den Autokraten nicht die Türen öffnen, damit sie da durchgehen, sondern unsere Möglichkeiten nutzen, um Partner zu gewinnen für diese Veränderung, die wir brauchen.
0: Faktor 3 Investitionen? Also heißt
1: dreimal so viel
0: investieren.
1: Ich würde sagen, vom Pistorius lernen. Ich kenne den Herrn Pistorius sehr gut. Ich schätze ihn total. Der hat nämlich was Fantastisches geschafft, wovon wir in der Umwelt- und Klimapolitik lernen müssen. die Aufrüstungspolitik, für die er argumentiert hat, war ja nicht beliebt in der Gesellschaft. Und er hat gesagt, die Sicherheitssituation hat sich so radikal verändert, zwischen Putin und Trump eingeklemmt, müssen wir da was tun, und hat da Dinge in Bewegung gesetzt in diese Richtung. Und wir müssen zeigen, dass die Fragen, die wir bearbeiten wollen, ohne internationale Kooperation nicht zu machen sind. Wir brauchen hier mehr Investitionen zur Zukunftssicherung.
0: Also bevor wir über die Rüstung jetzt hier miteinander sprechen, das Fass machen wir jetzt hier nicht auf. Die letzte Frage, ganz persönlich. Haben Sie ein persönliches Bild, Dirk Meister, privat, von einer Welt, die nachhaltig funktioniert? Also so ein konkretes Bild, das Ihnen selber was bedeutet, wo Sie hingehen können sozusagen mental, wenn der Stress für den Nachhaltigkeitstransformationsoptimisten einfach zu dicke wird?
1: Ein paar Assoziationen dazu jetzt zum Schluss. Ne? Ich haben immer Gesellschaften im Norden Europas, Schweden und Norwegen interessiert, weil die eine soziale Ausrichtung ihrer Wirtschaften vorangebracht haben. Costa Rica hat mich begeistert, weil die es geschafft haben, ihre Ökosysteme im Gleichgewicht zu behalten. Und die Sustainable Development Goals, die lesen sich so, als wenn Willy Brandt und Brundtland und Kreisky mal ein Wochenende sich zusammengesetzt hätten und eine Welt für morgen beschrieben haben. Da stehen so tolle Sachen drin. Also wir haben eigentlich eine Idee, wo wir hinwollen. Wir müssen auch wieder daran glauben, dass Zukunft gestaltet werden kann.
0: Das war MDR Kultur trifft mit dem Präsidenten vom Umweltbundesamt in Dessau, mit Dirk Messner, Redaktion Angelika Zapf. Ich bin Carsten Tesch. Danke schön, dass Sie sich die Zeit genommen haben mit Ihrem Kalender, wo auf jedem Termin immer so drei so Badges stehen, so drei so bunte Fältchen beim Outlook. In der nächsten Woche ist Dieter König hier. Dieter König ist der Vorsitzende des Vereins zur Förderung der Freundschaft zwischen Quedlinburg und einer Gemeinde, die für mich gerade unaussprechlich ist in Frankreich. Ich wollte vorher nachgucken, tut mir leid. Diese Städtepartnerschaft wurde im Mai 61 gegründet und dann nach der Wende wiederbelebt. Und ich entschuldige mich schon mal vorweg, denn bis nächste Woche geht es. 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Und ich glaube, Dirk Messner, Patti Smith ist irgendwie auch auf ihrem Spektrum.
1: Passt.

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1: Um 21 Uhr mit Björn Sieverding. Die am Leipziger Flughafen gefundene Drohne soll hochexplosives Material enthalten haben. Nach Informationen von NDR, WDR und Süddeutscher Zeitung wurden unter anderem Rückstände von Semtex gefunden. Dabei handelt es sich um einen Plastiksprengstoff aus tschechischer Produktion, der bereits früher bei Terrorangriffen verwendet worden war. Die Drohne war den Angaben zufolge mit 800 Gramm Sprengstoff präpariert. Er soll inzwischen unschädlich gemacht worden sein. Bundesinnenminister Alexander Dobrindt will am Abend Einzelheiten bekannt geben. Er hat seinen Urlaub unterbrochen und ist nach Leipzig geflogen. Der Iran und der Oman haben sich nach Angaben Teherans auf eine neue Route durch die Straße von Hormus verständigt. Ein Sprecher des iranischen Außenministeriums sagte, beide Seiten hätten sich auf die geografischen Koordinaten für die Route durch die Meerenge geeinigt. In Anspielung auf die USA sagte der Sprecher weiter, wenn bestimmte dritte Parteien den Prozess nicht behinderten, werde eine gemeinsame Erklärung dazu fertiggestellt. Die Straße von Hormus ist für den weltweiten Handel von Öl und Dünger von großer Bedeutung. Die Wirtschaft kritisiert Pläne der Bundesregierung, wonach der Milliardenzuschuss zu den Stromnetzentgelten gekürzt werden soll. Die Deutsche Industrie- und Handelskammer sprach von einem falschen Signal. Der Bundesverband der Energie- und Wasserwirtschaft erklärte, die Reduzierung um rund 1 Milliarde Euro verringere die Entlastung beim Strompreis. Der Jahresbetrag wäre etwa 15% niedriger als im Bundeshaushalt 2026 vorgesehen. In Litauen ist erneut ein Tunnel an der Grenze zu Belarus entdeckt worden. Der litauische Grenzschutz erklärte, der unfertige Geheimgang sei unter dem Grenzzaun in einer Tiefe von etwa 1,5 Metern gegraben worden. Er sei mithilfe elektronischer Geräte aufgespürt worden. Litauen hat Belarus wiederholt beschuldigt, Migranten in die EU einzuschleusen. Im vergangenen Jahr haben sich rund 70.000 Verkehrsteilnehmer einer medizinisch-psychologischen Untersuchung unterzogen. Mit dem sogenannten Idiotentest wird überprüft, ob jemand seine Fahrerlaubnis zurückbekommt. Die Zahl der Untersuchungen ist seit Jahren rückläufig. Der häufigste Anlass für die MPU ist Trunkenheit am Steuer. Das waren die Nachrichten. Das Wetter in der Nacht nach letzten Schauern und Gewittern aufgelockert, teilweise auch klar, Tiefstwerte 22 bis 16 Grad. Morgen teils heiter, teils wolkig, besonders in Sachsen noch einzelne Schauer oder Gewitter. Höchstwerte von West nach Ost 25 bis 30 Grad. Dabei zurückgehende Schwüle, auffrischender auf Nordwest drehender Wind. Am Freitag dann Sonne, teilweise auch Wolken und meist trocken, das bei 22 bis 16 Grad. Die Zeit 21.03 Uhr.
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3: Willkommen zu Funk und Welt, den Late Night Sounds. Seien Sie herzlich willkommen. Funk und Welt heute mit Johannes Petzold und zwar ein letztes Mal mit mir. Dies ist meine letzte Sendung Funk und Welt für die ARD und da habe ich mir das Recht genommen. Ich hoffe, ich habe Ihr Einverständnis dazu, heute mal nicht die aktuellen Songs aus der Weltmusik und dem Global Pop Ihnen vorzustellen, sondern Songs aus vielen Jahrzehnten Ihnen vorzuspielen. Sozusagen meine Favoriten aus einer langen Zeit, in der ich mit dieser Musik gelebt habe. Es auch weiterhin tun werde, aber eben nicht mehr an dieser Stelle. Und das ist mein Kickoff heute. Reggae-Star Tikkun Jah Fakoly von der Elfenbeinküste mit einem transatlantischen Projekt. Reggae-Legenden wie Max Romeo waren an seiner Seite für das Album Racine, die Wurzeln.

Tick and Char Facoli und Max Romeo mit dem Reggae-Klassiker One Step Forward. Untermalt, begleitet von westafrikanischen Instrumenten wie der Choraharfe. Racine, dieses Album von Tick and Char Facoli, ist eine musikalische Wucht. Dazu eine historische Brücke zwischen Afrika und Jamaika, die eben zu Racine, den Wurzeln, zurückgeht. Es gibt eine Band, ein Orchester aus dem Westen Afrikas, das verbindet ebenso die Geschichte, die Wurzeln mit ihrer Musik. Die Geschichte der afrokubanischen Musik. Das Orchestra Baobab aus dem Senegal. Seit über 50 Jahren spielt das Orchester karibische Salsa-Musik, aber eben auf ihre westafrikanische Art. Sie singen auf Spanisch und in der senegalesischen Sprache Wolof. Wenn ich heute weit zurückgehe mit meinen musikalischen Passionen, ist doch der eine oder andere neue Tune dabei. Denn das Orchestra Baobab hat gerade eine neue Single veröffentlicht, Anna Marie.

das Orchestra Baobab und Anna Maria. Für diese Band bin ich noch in den 90er Jahren in den Senegal gereist, um diese Band vor Ort erleben zu dürfen. Ein Schlüsselerlebnis. Ein Orchester führt uns hier zum anderen, wobei das Orchester Mendoza personell viel kleiner bestückt ist. Tucson in Arizona ist ihre Basis. Das Orchester ein Seitenprojekt von Gitarrist und Keyboarder Sergio Mendoza vom Hauptprojekt der Gruppe Calexico. Sergio Mendoza mit mexikanischen Roots hat den Desert Rock von Calexico um Cumbia Beats erweitert. Del desierto de Sonora, Tucson, Arizona.

Das Orchester Mendoza und Cumbia Volcadero. Es war in den späten 80ern, ich lebte in London. Ohne Mauerfall wäre ich da wahrscheinlich auch geblieben, aber das ist eine andere Geschichte. Ich hörte zu jenen Zeiten vor allem New Wave und Punk und britischen Pop, arbeitete als Musikjournalist und las im New Musical Express, der Bibel für uns Musikfans, eine Plattenbesprechung von King Sunny Ade aus Nigeria und seinen African Beats. Mehr aus Neugierde kaufte ich mir die Platte. Für mich war das eine musikalische Zeitenwende oder wie man heute auch gerne sagt, ein Game Changer.

King Saniade und Yafunmi. Der King, ja, der König der nigerianischen Chuchu-Music. Der mit seiner Big Band auch mal beim Rockpalast auftrat. Mit King Saniade begann meine Leidenschaft für Weltmusik oder wie ich selbst immer das gerne nenne, Global Pop. Musik aus aller Welt. Dazu musste ich nicht unbedingt auch in ferne Länder reisen, denn Afrobeats, die gibt es auch in Deutschland, in Berlin, mit Rapper Megalo und seinem Song für den Leichtathleten Jesse Owens.

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1: Megalo und sein Projekt BSMG und Jesse Owens. Rapper Megalo aus Berlin hat seinen Song für den berühmten Sportler Jesse Owens mit afrikanischen Beats und Melodien unterlegt. Er hat auch mit Tony Allen, dem berühmten Schlagzeuger aus der Band von Fela Kuti, zusammengearbeitet. Ein anderes Duo aus Deutschland, aus Hannover, habe ich ebenso immer wieder in meinen Sendungen gespielt. Mo Horizons, die von Brasilien über ganz Lateinamerika bis nach Afrika und hin zu Jamaika sich immer wieder haben inspirieren lassen. Wie hier mit Highlife-Musiker Giedo Blay Ambole beim gemeinsamen Song für die Mango Woman.

Highlife aus Hannover, Mo Horizons und Gedo Blé Ambolé und Mango Woman. Leila McCullough stammt ursprünglich aus New York, siedelte nach New Orleans über. Sie hat Cello studiert, spielt das Five-String-Banjo und hat immer wieder die Tradition ihrer Vorfahren aus Haiti mit ihren Liedern neu interpretiert. Von ihrem Album A Day for the Hunter, A Day for the Prey ist dies der Song über das Pese Café.

Leila McCullough, sie hält kreolische Tradition in ihren Liedern am Leben, Haiti musikalisch hier Seite an Seite mit New Orleans. Für ihre Musik wurde sie gefeiert, bekam Preise, vor allem als Teil der Folk-Supergroup Carolina Chocolate Drops. Teil dieser Gruppe war auch Rhiannon Giddens, ebenso Banjo-Spielerin. Und das ist nur eines ihrer vielen Talente. Rhiannon Giddens hat auch Opern geschrieben, sich immer wieder mit der afroamerikanischen Geschichte aus Sicht vor allem von Frauen beschäftigt. Das war ganz genau das Thema auch bei dem Quartett Our Native Daughters, bei dem sie wieder mit Leila McCullough und zwei weiteren Banjo-Spielerinnen zusammenarbeitet.

0: Our Native Daughters und Moon Meets the Sun. Songs für die Native Daughters recherchierte Rhiannon Giddens übrigens im Smithsonian Museum in Washington D.C., genau da, wo der jetzige US-Präsident gerne Warnschilder vor dem Museum aufbauen will, weil er die Auseinandersetzung mit der amerikanischen Geschichte wie der Sklaverei für falsch hält. Wie wichtig Musik, Folkmusik sein kann, um genau die Geschichte zu beleuchten und damit auch aufklärerische Seiten hat, darüber singt Drew Gonsalves von der kanadischen Band Cobotown im folgenden Lied. Er selbst hat Wurzeln auf Trinidad und Tobago, spielt Calypso-Musik und sehnt sich nach den Zeiten zurück, als Calypso-Musik wie ein Nachrichtenkanal für die einfachen Menschen war.
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Kobotown und Kaizo Newscast. Besonders hat mich in meiner Zeit mit Fokenwelt und den Late Night Sounds immer wieder gefreut, wenn echte Überraschungen auf mich zukamen. Ein Waliser, der als Musiker mit der Gruppe The Pretenders nach Brasilien reiste, um dort Konzerte zu geben, sich in die Musik vor Ort verliebte, mit Musikern jammte und dann mehrere Alben herausbringt, auf denen er mit seiner neuen Band Rio 18 brasilianische Samba-Stücke spielt, das aber auf Walisisch. Carwin Ellis und seine Band Rio 18.

Brasilianische Melodien, bei Carwin Ellis darf einem das auch walisisch vorkommen. Ich gehe ins Nachbarland England zu einer Gruppe, für die der Begriff Folktronics prägend war. Tang schöpfen aus der englischen Folkmusik, aber sie drehen auch an den Knöpfen der Elektronik. Sachte verweben sich elektronische Klänge und englische Folkmusik.

Chang und ihr Lied über die Krähe Crow. So, bis zu den Nachrichten. Bleiben wir nochmal in England mit der Gruppe Afro-Celt Sound System. Mit Mastermind Simon Emerson kamen hier englische und irische Folkmusik zusammen. Emerson wollte das vor allem für eine jüngere Generation attraktiv machen. Das Bett, den Beat, nahm er daher vor allem aus dem Reggae mit der Kultur der West Indies in England, den Sound Systems aus der Karibik. Und dann eben auch der Name Afro-Celt Sound System ist Programm, wurde das noch begleitet von westafrikanischen Talking Drums und Chorharfen. Afro-Celt Sound System, eine Gruppe, die mit ihrem Whirly Reel, so heißt dieses Stück, Global Pop auf die Tanzfläche brachten.

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1: Um 22 Uhr mit Björn Sieverding. Bundesinnenminister Alexander Dobrindt hat die am Flughafen Leipzig-Halle entdeckte bewaffnete Drohne als ernsten sicherheitsrelevanten Vorfall bezeichnet. Bei einem Statement am Flughafen sagte der CSU-Politiker am Abend, man habe es mit einem hybriden Anschlagsszenario zu tun. Er warnte vor Spekulationen zu Motiven und Hintergründen. Jetzt sei es wichtig, intensiv zu ermitteln, um die Hintermänner der Aktion festzustellen. In der vergangenen Nacht war am Flughafen eine mit Sprengstoff ausgerüstete Drohne entdeckt worden. Der Weltfußballverband FIFA hat einen Bericht zurückgewiesen, wonach ihr Präsident Gianni Infantino Marokko die Austragung des WM-Endspiels 2030 versprochen habe. Die britische Times hatte dies so berichtet. Dies wäre ein großer Affront gegen Spanien und damit gegen Europa. Die Europäer hatten in den vergangenen Tagen Infantino das Vertrauen entzogen. Dieser hatte heute in Marokko zu einem Krisentreffen eingeladen. Hintergründe wurden nicht bekannt. Der Iran und der Oman haben sich nach Angaben Teherans auf eine neue Route durch die Straße von Hormus verständigt. Ein Sprecher des iranischen Außenministeriums sagte, beide Seiten hätten sich auf die geografischen Koordinaten für die Route durch die Meerenge geeinigt. In Anspielung auf die USA sagte der Sprecher weiter, wenn bestimmte dritte Parteien den Prozess nicht behinderten, werde eine gemeinsame Erklärung dazu fertiggestellt. Die Straße von Hormus ist für den weltweiten Handel von Öl und Dünger von großer Bedeutung. Die Wirtschaft kritisiert Pläne der Bundesregierung, wonach der Milliardenzuschuss zu den Stromnetzentgelten gekürzt werden soll. Die Deutsche Industrie- und Handelskammer sprach von einem falschen Signal. Der Bundesverband der Energie- und Wasserwirtschaft erklärte, die Reduzierung um rund 1 Milliarde Euro verringere die Entlastung beim Strompreis. Der Jahresbetrag wäre etwa 15% niedriger als im Bundeshaushalt 2026 vorgesehen. Bei der Schwimm-Europameisterschaft in Paris hat sich Wasserspringer Moritz Wesemann zum zweiten Mal zum Europameister gekrönt. 4 Tage nach seinem Sieg vom 1-Meter-Brett triumphierte der Sportsoldat aus Halle heute im Finale vom 3-Meter-Brett. Auf den weiteren Plätzen folgten der Franzose Jules Boyer und der Brite Jordan Holden. Das waren die Nachrichten. Das Wetter in der Nacht nach letzten Schauern und Gewittern aufgelockert, teilweise auch klar, Tiefstwerte 22 bis 16 Grad. Morgen teils heiter, teils wolkig, besonders in Sachsen noch einzelne Schauer oder Gewitter. Höchstwerte von West nach Ost 25 bis 30 Grad, dabei zurückgehende Schwüle, auffrischender auf Nordwest drehender Wind. Am Freitag dann Sonne, teilweise auch Wolken und meist trocken, 22 bis 26 Grad. Die Zeit 22.03 Uhr.
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3: Und hier beginnt die zweite Stunde der Late Night Sounds, für mich die letzte. Hallo und willkommen, sagt ein letztes Mal Johannes Petzold.

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1: Zwei Brasilianer, die mit Bossa und Samba tief aus der brasilianischen Musikkultur schöpfen, aber doch auch zeitgemäß klingen. Seu Jorge und Roger und das Stück Sarava. Brasilien hat mich über die Jahre begleitet, oder ich habe Brasilien begleitet, mit seiner Vielfalt von Bossa bis Hip-Hop. Gerade in Brasilien ist die Hip-Hop-Musik ebenso eingebettet in die Tradition. Und bei keinem brasilianischen Rapper klingt das so wunderschön harmonisch wie bei Emicida.

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1: Emicida und Mufete, ich bleibe bei Rap, ich bleibe bei Brasilien und bin doch jetzt in Deutschland mit Rapperin Laís, die schon in Teenie-Jahren hierher zog, die bei allem Rap und Hip-Hop sich immer wieder musikalisch bekennt, zu den großen Ikonen der Musica Popular Brasileira, wie zum Beispiel Caetano Veloso. Das hört man in Songs wie Tipo Assim.

Lais and the New Love Experience und Tipo Assim. Wunderschöne, jazzige, brasilianische Hip-Hop-Musik aus Deutschland. Die Band The New Love Experience um Lais ist zum Teil in Berlin beheimatet. Einige der Musiker spielen auch bei einer anderen Gruppe mit, die für Highlife, Afro-Soul steht, die inzwischen international tourt und Erfolge feiert. Die Gruppe Chamba Groove, hier zu hören mit Dabia.

Gemma Groove aus Berlin und ihr Afro Soul, die Band um Yannick Nolting und Eric Owusu aus Ghana. In meiner letzten Sendung darf und will ich nochmal weit zurückgehen, einige Favoriten aus alten Zeiten spielen, die ich selbst schon lange nicht mehr gehört habe. Heute ist ein guter Zeitpunkt, Suleiman Rogi nochmal rauszukramen. Palm Wine Musik nannte der Musiker von der Sierra Leone seine Musik. Suleiman Rogi und Morning, Noon and Night.

Balladen von der Sierra Leone, Palm Wine Music mit Suleiman Logi. Balladen, melancholische, traurige, sentimentale Musik, dafür steht der Blues aus Portugal, die Fado-Musik. Die kann aber auch mit etwas mehr Abtempo daherkommen, wie bei meiner Lieblingssängerin aus der portugiesischen Fado-Tradition, Ana Moura.

Anna Mura und des Fado. Ein echtes Gesamtkunstwerk für mich ist der englische Musiker Will Holland. Der fing als DJ an, mit Breakbeats und Funk brachte er die Menschen auf die Tanzfläche, ging nach Kolumbien, entdeckte dort neue Welten, spielte mit kolumbianischen Sängerinnen und Musikern zusammen. Er nannte sich nun Quantic und bespielte die Partituren von Cumbia über Funk und Folk hin zu Reggae und Latin Music. Musik zum Zuhören und oft zum Tanzen. Quantic und Nicodemus und Mi Swingers Tropical. Hey, oh.

Quantic und Nicodemus, Me Swing es Tropical. Ab und an sind die Grenzen zwischen Folk und Pop fließend und bringen einen internationalen Star hervor, wie Stromae aus Belgien. Im Grunde kommt Paul van Haver, wie er bürgerlich heißt, vom Hip-Hop, von der Elektronik, aber immer wieder schafft er es, diese musikalische Herkunft in neue Bezüge zu setzen. Dabei auch seine väterlichen Roots in Ruanda mit ins Spiel zu bringen. Sein Album Multitude war eine facettenreiche Sammlung seiner Ideen und Kreationen, wenn zum Beispiel das Lied L'Enfer mit einem bulgarischen Frauenchor beginnt.

Stromae und L'Enfer vom Album Multitude. Eine Band, die mir im Grunde vom ersten Song an ans Herz gewachsen ist, Saigon Soul Revival. Musik, die so exotisch, ja wie auch vertraut klingt. Soul wie aus den USA, vietnamesische Folk- und Popmusik aus den 60ern. Saigon Soul Revival und ihre neue Single Chip Singh.

Saigon Soul Revival. Im Spätherbst kommt die Gruppe aus Ho Chi Minh Stadt auch wieder auf Tournee nach Deutschland. Die Late Night Sounds heute mit vielen Favoriten aus meiner Plattensammlung und doch nur eine Mini-Auswahl aus all den vielen Jahren. Und kurz vor Schluss war das Saigon Soul Revival mit noch einem ganz aktuellen Song, denn der ist gerade erschienen von der Gruppe aus Vietnam. Sheon Kuti, der jüngste Sohn von Afrobeat-Legende Fela Kuti, bleibt dem Afrobeat seines Vaters treu, aber fürs neue Album sind wieder viele Gäste dabei. Tom Morello von Rage Against the Machine habe ich Ihnen hier jüngst im Duett mit Sheon Kuti vorgestellt. Das hier ist die neue Single vom angekündigten neuen Album. Sheon Kuti zusammen mit dem Reggae-Musiker Kabaka Pyramid aus Jamaica und Problems.

Shian Kuti und seine Band Egypt 80 und Kabaka Pyramid. So, da bin ich heute schon fast ans Ende mit meiner Auswahl meiner Favorite Tunes aus vielen, vielen Jahren angekommen. Den hier habe ich mir für den Fastschluss aufgehoben. Der hat nämlich auch ein passendes Lied. Youssou N'Dour aus dem Senegal und Leaving. Gehen, weggehen. In der wichtigsten Sprache des Senegals, Wolof, heißt das Dem.

Yusundur und Leaving Dem. Genau, Leaving, das war's. Nach vielen Jahren beim öffentlichen Rundfunk sage ich mit dieser Sendung Tschüss. Auf einem Floß geleite ich nach draußen The Raft von Fat Freddy's Drop, der Reggae-Band aus Wellington, Neuseeland. Ich werde Sie vermissen und diese Sendung, Fokenwelt, die Late-Night-Sounds von MDR Kultur, Bremen 2 und Bayern 2. Aber ich wechsle jetzt eben vom Macher zum Hörer von Fokenwelt. Danke für die gemeinsame Zeit. Nicht nur heute. Ciao, sagt Johannes Petzold.

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1: Um 23 Uhr mit Marlene Reichert. Deutschlands Sicherheitsbehörden sind alarmiert. Bundesinnenminister Dobrindt spricht von einem hybriden Anschlagsszenario. Ausgelöst hat das der Fund einer Sprengstoffdrohne am Flughafen Leipzig-Halle gestern neben einem ukrainischen Frachtflugzeug. Was den oder die Täter angeht, hat Dobrindt vor Spekulationen gewarnt.
2: Es geht darum, in alle Richtungen jetzt zurzeit zu ermitteln, um dafür zu sorgen, dass wir Hintermänner identifizieren können, in der Aufklärung dafür sorgen, dass wir diese dann auch dingfest machen können. Aber es gehört zum Prinzip der hybriden Bedrohung, dass nicht automatisch immer gleich klar ist, wo das herkommt.
1: Die Ukraine hat die Evakuierung von hunderten Familien aus der Stadt Kramatorsk im Osten des Landes angeordnet. Der Gouverneur der Region sprach von einer schwierigen, aber notwendigen Entscheidung. Die Sicherheitslage verschlechtere sich, hieß es. Zuletzt waren russische Truppen in der Region vorgerückt. Sie sind nach militärischen Analysen nur noch 20 Kilometer vom Stadtrand entfernt. Die Bundesregierung denkt darüber nach, den Zivildienst wieder einzuführen. Aus diesem Grund wurden große Wohlfahrtsverbände um eine Stellungnahme zu dem Thema gebeten. Was herauskam, schildert Birte Sönnigsen in Berlin.
3: Der Arbeiter-Samariter-Bund und das Deutsche Rote Kreuz haben konkrete Forderungen. Sie wollen, dass ein Zivildienst mindestens 9, besser 12 Monate lang sein muss. Ansonsten könnten die Leute nicht genug ausgebildet werden und würden nur ihre Zeit absitzen. Bei der Finanzierung sieht die Caritas-Präsidentin Eva-Maria Welskopf-Deffer den Staat in der Verantwortung. Der ARD sagte sie, der Staat zahle ja auch den Sold für die Soldaten, also sei die Bezahlung der Zivildienstleistenden auch auf Aufgabe des Staates.
1: Wer mit Alkohol oder unter Drogen am Steuer erwischt wird, muss unter Umständen zur MPU, der medizinisch-psychologischen Untersuchung. In Deutschland sinkt aber die Zahl der Autofahrer stetig, die zu einem solchen Test antreten. Laut der Bundesanstalt für Straßen- und Verkehrswesen waren letztes Jahr rund 70.000 Menschen bei der MPU. Das war innerhalb eines Jahres ein Rückgang von 7%. Das Wetter in Deutschland. In der Nacht teilweise kräftige Schauer und Gewitter. Im Osten und Südosten ist es tropisch warm, in der Eifel dagegen 10 Grad kühler. Tagsüber im Südosten wechselhaft mit Schauern und Gewittern, vor allem am Alpenrand ist Starkregen möglich. Auch in Nordseenähe kann es regnen. Höchstwerte 20 bis um die 30 Grad. Soweit die Nachrichten. Es ist 23 Uhr und 3 Minuten.
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4: Ja, sie hat diesen gigantischen Erfolgssong I Follow Rivers.

0: Aber vor allem hat Licke Lee über fast 20 Jahre hinweg eine ganze Generation neuer Popstars beeinflusst. Licke Lee wollte nicht über sich reden, mochte keine Interviews und kein Tamtam, sondern wollte ihre Musik sprechen lassen. Letzten Endes ging es auf ihren Alben immer um ein gebrochenes Herz. Das Ringen um die Deutungshoheit am Ende einer Beziehung, wie man sich dann wiederfindet. Liebeskummer als Muse. Oft auch in düsteren Bildern und mit einer Liebe zu Stimmungen wie aus David Lynch-Filmen, mit dem sie ja auch einen Song veröffentlicht hat. Jetzt aber soll es nur um sie gehen. Im März 2026 ist Licke Lee 40 Jahre alt geworden und ihr Album von Mai 2026, sagt sie, soll ihr letztes sein. Höchste Zeit, ihr eine Sendung zu widmen.
1: And I'm never gonna love again. Zum 40. der schwedischen Popkönigin Licke Lee, die ihr letztes Album rausbringt. Playback von Katja Engelhardt.

Jede Indie-Disco hätte man damals die ganze Nacht hindurch mit ihrer Musik beschallen können. Als 2008 das Debütalbum von Licky Lee rauskommt, sind alle begeistert, wenn nicht verliebt. Lieblich klingt die Platte, verspielt, ein bisschen schüchtern. Es ist Elektropop mit einer edgy Note. Und Youth Novels, diese Sammlung aus Geschichten einer Teenagerin, die hatten den passenden Drang, das Drama. Licky Lee kam gerade rechtzeitig zu einem kleinen Skandinavien-Hype. Indie-Rockbands wie Mando Diao, die Shoutout Louds oder die Hives, die haben eh alle nach Schweden schauen lassen. Pop-Acts wie Robin auch. Und dann kam sie und wurde ratzfatz zu einem Role Model. Ob Licky Lee so aussah wie die jungen Frauen in den Indie-Clubs oder ob die jungen Frauen in Indie-Clubs so aussehen wollten wie Licky Lee, das kann man kaum noch voneinander trennen, aber es war auffällig. Lässiger Dutt, langes Jeanshemd, Leggings oder Skinny Jeans. Und dieses Image der Indie

0: Rückblickend wird die Gothic-Note. Das Düstere in Le Gallis Musik viel klarer, mit hämmerndem Piano und Stimmmanipulationen. Le Gallis Debütalbum sieht aus wie ein Instant-Hit. Aber am Anfang war es für die Schwedin alles andere als leicht. Auf eigene Faust geht sie mit 19 Jahren nach New York, um Sängerin zu werden. Aber dort hat keiner auf sie gewartet.
1: I'm not sure.
2: Ich habe bei Open Mics mitgemacht und beim letzten vor einem großen Publikum. Sie haben mich alle ausgebuht. Man muss 21 sein, um in diese Clubs reinzukommen. Deswegen hatte ich den Ausweis meiner älteren Schwester dabei. Ich konnte nur Klavier spielen. Und wenn da kein Klavier stand, dann habe ich die Akkorde aufgeschrieben und jemanden gebeten, dazu Gitarre zu spielen.
1: So whenever they didn't have a piano, I just wrote down the chords and I would just ask someone else to play. Guitar. So I'm not sure how and why I survived that period.
0: Sie wisse gar nicht, wie sie diese Phase überlebt hat, sagt sie. 3 Monate lang zieht Le Gallis das in New York City durch, dann geht sie zurück nach Schweden und trifft Björn Ittling, Musiker und Produzent. Er ist damals rund 10 Jahre älter als sie, um die 30, und er ist Indie-Fans schon bekannt, als Teil von dem rumpeligen Hit-Trio Peter, Björn und John. Mit den angesagten Schweden von Shoutout Louds hat er gearbeitet, später folgen Franz Ferdinand und Primal Scream. Als Le Gallis im Gespräch mit mir auf ihren gemeinsamen Weg mit Björn Ittling zurückschaut, nennt sie ihre Zusammenarbeit fundamental.
1: It's a very mysterious partnership and I realized too, if I hadn't found him, then I probably wouldn't have had a career. So it's fundamental. Not that I think that we maybe are as great, but I'm always referring.
2: Wenn wir uns nicht getroffen hätten, hätte ich keine Karriere. Wir sind zwar nicht so legendär, aber ich vergleiche uns immer mit Paul McCartney und John Lennon. Zwei Menschen, die miteinander um Musik ringen.
1: It is the alchemy between them that really

0: makes the work. And we have this very mysterious, unspoken.
1: Björn und ich haben diese unausgesprochene Übereinkunft, dass wir miteinander Musik machen. Das ist immer noch wie zu Beginn, als ich 19 Jahre alt war.
2: Diese Partnerschaft floriert. Nur bei einem einzigen Album von Lykke Lee wird Björn Uetling nicht mit dabei sein. Und so klingt der wohl größte Hit aus ihrem Debüt.

Diesen Song hat unter anderem Rapper Drake gesampelt und genau genommen auch gecovert, was damals total passt, weil Drake der gefühlvolle Allrounder im Hip-Hop war und heute Multimillionär. Schon 2008 ist Lücke Lees Melancholie anschlussfähig, kommt aber manchmal ganz schön heftig. Auf ihrem Debütalbum Youth Novels singt Lücke Lee etwa vom Weinen. Nicht ästhetisch, nett, kameratauglich, sondern exzessiv. Nasses Make-up, es strömt aus ihr heraus. Süß sind da nur die tröpfelnden Sounds. Diese sich leise ankündigenden Abgründe werden deutlicher auf ihrem zweiten Album. Auf Wounded Rhymes singt sie triumphierend von der Trauer als ihrem Boyfriend. Nur die Trauer ist stabiler Partner an ihrer Seite. Dank seiner Wucht klingt Wounded Rhymes trotz allem überlegen.

Spätestens hier clasht das falsch verstandene Image als Indie-Musik-Girlie mit dem, wie Licke Lee sich selbst sieht. Nämlich als ernstzunehmende Künstlerin mit vielschichtiger Musik. Anders kann ich mir die Reaktionen auf die Platte nicht mehr vorstellen. Auf dem Album Wounded Rhymes ist der Song Get Some mit dieser Textstelle.

0: Ich bin deine Prostituierte, du wirst was bekommen. Begleitet von Anspielungen auf Oralsex ist natürlich auch klar, wer da was bekommen soll. Zu dieser Zeit, 2011, wird sie in Interviews immer wieder auf diese Zeile angesprochen. Das wirkt oft reißerisch. Wieso das so ein Thema ist, fragt damals ein Kollege von Puls. Ihre Antwort? Männer und Musikjournalismus seien besessen davon, dass sie eine Frau ist. Das sei ziemlich antiquiert.
1: And it's about the male species and especially journalists being obsessed with me being a woman. That's what I'm still trying to figure out, how it can still be such a big thing that people are quoting that line in the years 2011 and I'm a girl. I wonder, how can that be shocking? We've heard far worse things, you know. Some of the Beatles songs, you know, they talk about LSD, you know, or a lot of the Chuck Berry songs. He talks about having sex with females that are under 18 and that wasn't a problem, you know.
0: Im Pop, sagt uns damals Lücke Lee, hätte es schon viel heftigere Texte gegeben als ihre. Die Beatles sangen über LSD, Chuck Berry über Sex mit Minderjährigen. Und wenn man genau hinhört, dann geht es im Song Get Some vor allem um Macht. Im Video dazu tanzt Lücke Lee fast rituell anmutend. Die Stimmung ist düster. Sexy im klassischen Sinne ist hier wirklich gar nichts. Ich glaube, heute würde man viel eher verstehen, dass es bei Sex nie nur um Sex geht. Erst recht nicht, wenn eine junge Frau zu beschwörenden Rhythmen in die Kamera stiert. Das Team von Lücke Lee setzt damals auf diesen Song. Es gibt Remixe von Mike D, von den Beastie Boys, von Beck und einen von dem Belgier The Magician, aber zum Song I Follow Rivers.

In dieser Version wird I Follow Rivers ein Riesenhit. Goldene Schallplatten en masse. Es gibt aber noch einen anderen Remix, der gehört, von Dave Sitek, Produzent und Bandmitglied von TV on the Radio.

0: Mit ihrem zweiten Album Wounded Rhymes nimmt Licky Lee ihr mädchenhaftes Image vom Debütalbum scheinbar gezielt in Angriff. Sie ist da gerade mal 25 Jahre alt und stilisiert sich als trauernde Frau. Ich habe sie damals gesehen auf ihrer Tour, in einer ausverkauften Halle mit aus der Höhe herunterhängenden dunklen Stoffen, so halbdurchsichtig in Grau und Schwarz. Das Konzert? Gelebte Melancholie und Schmerz. Denn sie betont immer wieder, ihre Songs drücken aus, was sie tatsächlich fühlt. Licky Lee hat schon damals drüber gesprochen, dass sie das einiges abverlangt. Diese großen Emotionen auf der Bühne und dieses sich selbst so nach außen stülpen. Aber auch das Touren an sich nimmt sie mit. Auch heute noch, wie sie mir im Mai 2026 erzählt hat.
1: When you tour a lot, it can make you feel.
2: Auf Tour fühle ich mich oft einsam und ohne Halt. Das kenne ich aus meiner Kindheit. Auf Tour durchlebe ich meine Kindheitstraumata nochmal.
0: Denn Licky Lee ist in verschiedenen Ländern aufgewachsen. In Schweden, ja, aber auch in Indien und in Portugal. Nach einer ausgiebigen Tour mit ihrem zweiten Album strandet Licky Lee in den USA, in Los Angeles. Dort gibt sie das letzte Konzert dieser Tour und dort bleibt sie einfach. In dieser Phase, in der sie nach ewigem Reisen ankommen möchte und muss, zerbricht ihre Beziehung. Völlig ausgebrannt von der Tour, ohne festen Wohnsitz, ohne Plan und jetzt auch noch mit neuem Herzschmerz, den sie in ihr drittes Album gießt, I Never Learn. Ein Kommentar auf sich, ihre Beziehungen und ihre Karriere. Ein Kommentar auf dieses Sich-Hangeln von einem Album über Heartbreak zum nächsten Album über Heartbreak. Mama.

0: Bayern 2, ihr hört ein Zündfunk-Playback über Licke Lee. Ihr drittes Album, I Never Learn, ist immer wieder bombastisch. Die Wucht aus dem Vorgänger Wounded Rhymes trifft auf einen neuen Vorsatz. Ihr Album soll das Gefühl von Guilty Pleasure vermitteln. Songs, für die man sich kokettierend schämt, wenn man sie mag, weil sie so monumental sind und unverschämt große Gefühle behandeln. Das ist ganz schön dramatisch, aber eben auch ehrlich. Die Kritiken sind durchwachsen, wie ich aus heutiger Sicht finde, aus den falschen Gründen. Denn um diese Zeit wird immer wieder das Bild von Licke Lee als einer extrem anstrengenden Künstlerin gezeichnet und sogar einer anstrengenden Person. Im Gespräch mit ihr habe ich laut überlegt, ob das vielleicht heutzutage nicht mehr vorkommen würde. Dass eine Frau, die Künstlerin ist, nicht als schwierig gilt, sondern vielleicht eher als ambitioniert und deutlich. Wäre ihr Image heute ein anderes?
1: No, I mean, I'm sure all those things are what people think about me. Still.
2: Das denken die Leute sicher immer noch über mich.
1: There's the choreographer Martha Graham that has one of my favorite quotes about being an artist, that there is no satisfaction.
2: Die Choreografin Martha Graham hat mal gesagt, als Künstler ist man nie zufrieden, sonst gibt es nichts mehr zu tun.
1: I mean, you're done. Otherwise there's no point in making anything else if you're satisfied.
2: Ich habe sehr klare Vorstellungen und ja, ich bin schwierig.
1: Ja.
0: Es wird übrigens nicht das letzte Mal in dieser Sendung gewesen sein, dass Licke Lee den Namen einer Choreografin nennt in Bezug auf sich und ihr Schaffen. Wir springen in die Gegenwart. Das Albumcover von The After Party, dem sechsten Album, zeigt Licke Lee verfremdet. Über ihrem Gesicht trägt sie eine seidenwirkende Maske. Man muss sich das ein bisschen wie eine Strumpfhose vorstellen, wie ein eleganter Gangster, aber auch wie Masken, mit denen die Choreografin Martha Graham gearbeitet hat. Und auch wenn wir uns Licke Lees Musikvideos anschauen, da wird viel getanzt. Da sind ihre Bewegungen oft eigentümlich, exaltiert, nur nicht einfach nur schön. Das Denken von Licke Lee geht weit über Popsongs hinaus.

0: Licke Lee mit Never Gonna Love Again. Auf dem Zeitstrahl ihrer Karriere gehen wir nochmal zurück ins Jahr 2011. Da bringt sie ihr drittes Album I Never Learn raus. Das dazugehörige Albumcover ist das einzige in ihrer gesamten Diskografie, auf dem wir ihr Gesicht klar sehen können. Auf allen anderen Artworks sehen wir nur Teile ihres Gesichts oder sie ist gleich ganz verhüllt. Irgendwie immer unkenntlich, entrückt. Auch das hat mit dem ständigen Vermischen von Licke Lee als Person und Licke Lee als Künstlerin zu tun. Das liegt einerseits nahe. Immerhin betont Licke Lee immer wieder, dass ihre Songs authentisch sind. Es ist aber auch ein Aspekt, mit dem die Schwedin immer wieder hadert und der ihr Artwork beeinflusst, dieses nicht ganz zu sehen sein.
1: I think if you think of all the greatest male artists, for example, where they are not even on the album cover, you know, like
2: die größten männlichen Artists sind gar nicht auf dem Albumcover zu sehen. Ihr Werk hat nichts damit zu tun, wie sie aussehen.
1: Universal experience, and that sounds really thrilling.
0: Auf dem Cover zum nächsten Album war es das dann auch schon wieder mit der Sichtbarkeit. Nachdem Licke Lee jahrelang ausgiebig tourt, findet sie in Los Angeles ein Zuhause und eine Beziehung, die jahrelang halten wird. Bis ihr Leben wieder ordentlich durchgerüttelt wird und ihr Herz gleich mit. Und wieder werden Tränen und Regen in den Lyrics ein wichtiges Motiv. Ihr viertes Album, So Sad, So Sexy, beginnt damit. Hard Rain, heftiger Regen, ein Wolkenbruch über ihrem Privatleben.

0: Es ist das einzige Album von Lücke Lee, das sie ohne ihren musikalischen Langzeitpartner Björn Ytling aufgenommen hat. Und den eben gehörten Song, den hätte Rapper Kanye West gerne gehabt, sagt Lücke Lee, damals in den 10er-Jahren, in denen Kanye West noch nicht derart umstritten war. Und den Lücke Lee von einem Feature kennt aus den 0er-Jahren. Als das Album So Sad, So Sexy rauskommt, eröffnet von dem eben gehörten Lied Hard Rain, da lebt die Schwedin in Los Angeles. Und ich dachte damals, genau danach klingt das Album. Nach Hip-Hop-Einfluss, nach dem, was gerade modern ist. Autotune, Future R&B, Electro. Das krasse Gegenteil von ihren bisherigen, zeitloseren Sounds. Und es ist wieder ein Trennungsalbum. Ihre Beziehung zu dem Musiker und Hitproduzenten Jeff Baskers zerbricht. Lücke Lee muss aber noch mehr Verlust verkraften. Ihre Mutter stirbt an Krebs. Und doch bleibt keine Zeit für Rückzug. Lücke Lee ist nämlich selbst Mutter geworden. Mitten in diesem Hard Rain hat sie ein kleines Kind. Die Musikerin findet Zuflucht und Heilung in Meditationsübungen und entdeckt Yoga Nidra für sich.
1: I go through different type phases of meditation. I started doing transcendental meditation right before I wrote I Never Learn, and that really unlocked a whole world for me.
2: Bevor ich mein Album I Never Learn geschrieben habe, habe ich mit transzendentaler Meditation begonnen. Nach dem Nachfolgealbum So Sad, So Sexy war ich völlig erschöpft vom Trauern. Meine Mutter war gestorben, ich war frisch getrennt, ich hatte ein kleines Kind. Ich musste mich einfach hinlegen und meine Augen schließen. Diese Nidra-Yoga-Sessions haben mich geheilt.
1: What is the channel, the vibration that is there when you close your eyes? I'm very interested in that.
2: Ich möchte in touch sein mit dem Unbewussten. Ich bin oft überwältigt von Emotionen und denke zu viel nach. Mit dieser Methode kann ich einfach nur sein.
1: Stronger than fear.
0: Sie findet darin etwas, das stärker ist als Angst, sagt Lücke Lee. Die Trennung, die sie musikalisch auf So Sad, So Sexy verarbeitet, wird sie noch länger beschäftigen. Mit diesem Ex hat sie ein gemeinsames Kind, ein gemeinsames Haus. Es gilt, mehr aufzulösen und manches kann auch gar nicht aufgelöst werden. Und so geht es weiter und weiter wie in einem Carousel, wie Lücke Lee auf ihrem 4. Album singt, das zurückgenommen ist, lo-fi, aufgenommen im Schlafzimmer, wie in einem Schneckenhaus. Ein Lebenszeichen aus einem Rückzugsort.
3: And I'm never gonna love again. Zum 40. der schwedischen Popkönigin Lykke Li, die ihr letztes Album rausbringt.

Und auch auf diesem Song singt Lykke Lee von starkem Regen. Never rained like this. Von einer Person kommt sie einfach nicht weg. Es ist wie auf einem Karussell. Immer im Kreis, ständig geht's von vorne los. Ein Motiv, dem wir gleich wieder begegnen werden. Und eins, das Lykke Lee auch künstlerisch selbst beeinflussen will. Das Album, auf dem Carousel ist, heißt Ai Ai. Und das hat die Musikerin anschließend nochmal veröffentlicht, aber rückwärts. Der Song Carousel klingt darauf so.

0: Das Album erfährt nicht allzu viel Aufmerksamkeit und wirkt auch eher wie eine künstlerische Spielerei als wie eine eigenständige Veröffentlichung und ist vor allem rückblickend interessant. Im Mai 2026 bringt Lücke Lee nämlich ihr 6. Album raus, ihr letztes, so heißt es. Und auf dem baut sie eigene Karusselle. Plattformen wie TikTok gewöhnen uns ja an kurze Videos, die geloopt werden und am Ende direkt wieder starten. Auch einige Streaming-Plattformen zeigen beim Abspielen von Songs hochkant Bewegtbilder mit kurzer Laufzeit in Dauerschleife. Und so sehen auch die Videos zu den neuen Songs von Lücke Lee aus. Hochkant, eine Szene wenige Sekunden lang, dann wiederholt, wiederholt, wiederholt. Das entspricht ihrer Lebensphilosophie.
1: Well, I think everything is in loops. Like history repeats itself. Humans make the same mistakes over and over again, and then
2: alles besteht aus Loops. History repeats itself. Menschen machen immer wieder die gleichen Fehler. Eins meiner Lieblingskunstwerke ist aus Kaffee Müller, einem Film von der Choreografin Pina Bausch. Da wird eine Frau immer wieder fallen gelassen, mehrmals hintereinander. Wiederholungen haben etwas Rituelles. Alles passiert in Schleifen, in Kreisen.
1: And I mean, we're all, our brains, our thoughts, we're all carving loops. To me, everything is loops, everything is circles, the circle of life.
0: Und natürlich sind damit auch die Themen von Lücke Lees Alben gemeint. Oder besser, das Thema. Das gebrochene Herz und der Umgang damit. Unser Herz wird gebrochen, wir heilen, wir öffnen uns und unser Herz wird wieder gebrochen. Dieser ewige Kreislauf der gebrochenen Herzen gilt aber nicht mehr nur romantischen Gefühlen, sondern auch Leben und Tod. Wir erinnern uns. Auf dem vorherigen Album, So Sad, So Sexy, da heißt der erste Song Hard Rain und der symbolisiert heftiges Weinen. Das 6. Album von Lücke Lee beginnt mit der Ansage, ich werde nicht weinen. Da heißt der erste Song Not Gonna Cry und in der Strophe heißt es, ich werde nicht weinen, das ist der Regen.

0: Im Mai 2026 bringt Lücke Lee ihr Album The After Party raus, das weniger Herzschmerz ist und mehr Lebensschmerz.
1: I feel like with my last album I tried to intentionally break up with the breakup album, so...
2: Auf meinem letzten Album habe ich mich vom Trennungsalbum getrennt. Wahrscheinlich komme ich doch drauf zurück. Aber ich hoffe nicht. Ich möchte eigentlich Existenzielleres schreiben, weniger Nabelschau betreiben.
0: Die Tanzbarkeit vieler Songs, diese eigentümliche Feier, die gilt nicht den Umstand, dass Glück brüchig ist und Schmerz zum Leben dazugehört, dass wir beides immer wieder erleben wie in einer Wiederholungsschleife. Die Feier gilt der Erkenntnis selbst. Aus der zieht Lücke Lee auf The After Party eine gehörige Portion Trotz und sogar Euphorie. Ein Album, das zu schreien scheint, hey, der Kampf ist noch nicht vorbei. Wie kann das das letzte Album sein? Im Gespräch relativiert Lücke Lee.
1: I want to start a new chapter and I'm sure I'm gonna do music, but I'd like to be more invisible.
2: Ich werde sicher weiter Musik machen, aber ich möchte dabei weniger im Mittelpunkt stehen.
1: Not be so associated with it.
0: Vermutlich ist The After Party also das letzte Album von Lücke Lee, aber nicht das letzte Album von Lee Lücke Tumutay Sakrisson, wie sie bürgerlich heißt. Wobei ich ja hoffe, dass uns diese Zeremonienmeisterin der gebrochenen Herzen noch lang musikalisch erhalten bleibt und sie weiter diese Wucht an Gefühlen in Indie-Pop-Hits fließen lässt. Bitte mehr davon, egal in welcher Form. Das war ein Zündfunk-Playback über Lücke Lee. Vielen Dank fürs Zuhören. Am Mikrofon verabschiedet sich Katja Engelhardt, natürlich mit einem Song von der Schwedin. Lucky Again.

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1: Um 0 Uhr mit Juliette Groß. Nach dem Vorfall mit einer Sprengstoffdrohne am Leipziger Flughafen ist noch unklar, wer dahinter steckt. Bundesinnenminister Lobrindt sprach am Abend vor Ort von einer neuen Gefahrenqualität. Aus der NDR-Nachrichtenredaktion Hauke Bülow.
2: Lobrindt zeigte sich überzeugt davon, dass hier professionelle Täter am Werk waren, mit viel Technikwissen und Erfahrung im Umgang mit Sprengstoff. Die Drohnenabwehrtechnik des Flughafens sei nicht in der Lage gewesen, diese Drohne abzuwehren. Trotzdem sei sie gefunden worden und wurde von Spezialisten der Bundespolizei unschädlich gemacht, erklärte der Innenminister. Wer für die Tat verantwortlich ist, um was für einen Sprengstoff es sich handelt und wie die Drohne konstruiert war, all das sei jetzt Teil der Ermittlungen. Die mit Sprengstoff beladene Drohne war in der Nacht zu Mittwoch entdeckt worden.
1: Seit April gilt in Deutschland die 12-Uhr-Regelung an Tankstellen. Allerdings, auch im Juli wurden deutschlandweit zahlreiche mutmaßliche Verstöße registriert. Behörden handeln aber offenbar nur selten. Aus Baden-Baden, Andreas Hein.
3: Es geht um tausende Verstöße, und zwar nicht solche, die sich ein paar Minuten vor oder nach dem erlaubten Zeitfenster abspielen, sondern Preiserhöhungen Stunden später oder früher, teilweise mehrmals täglich. Ein Datenteam des SWR hat allein rund 1100 Tankstellen identifiziert, die ihre Preise mutmaßlich auf diese Weise erhöht haben. Mit 55 Euro Bußgeld pro Fall geht das Land Niedersachsen seit Juli dagegen vor. Der ADAC hält es für fraglich, ob das abschreckend genug ist. Der Rahmen für Bußgelder reicht bis 100.000 Euro.
1: In Deutschland hat das extreme Niedrigwasser vieler Flüsse noch keine Auswirkungen auf die Energieversorgung. Laut Bundeswirtschaftsministerium gibt es derzeit keine Engpässe bei Öl und Kraftstoffen. Auch Kraftwerke müssten nicht gedrosselt werden. In Ungarn und Rumänien wurden Atomreaktoren heruntergefahren, weil Kühlwasser fehlt. Der neue Verkehrsminister Bilger hat heute zu einem Krisentreffen nach Bonn eingeladen. Das Niedrigwasser im Rhein und anderen Flüssen gefährdet Lieferketten in der Bau- oder Chemieindustrie. Der linke Flügel der US-Demokraten hat bei den Vorwahlen im Bundesstaat Michigan einen wichtigen Sieg errungen. Ihr Kandidat El Sayed gewann die Abstimmung für die Kandidatur zum Senat knapp gegen die moderate Konkurrentin Stevens. Die Vorwahl galt als Richtungsentscheidung für den künftigen Kurs der Demokraten. Der Mediziner El Sayed wirbt unter anderem für ein Ende der US-Hilfen für Israel und die Abschaffung der Einwanderungsbehörde ICE. Das waren die Nachrichten. Das Wetter in Deutschland. Nachts meist trocken, vereinzelt Schauer, Tiefstwerte 21 bis 12 Grad. Morgen freundlich und trocken, im Osten und später an der Nordsee Schauer 20 bis 30 Grad. Am Freitag wechselhaft an den Alpen Schauer und Gewitter. Es ist 0:03 Uhr.
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1: Um 1 Uhr mit Juliette Groß. Nach dem Vorfall mit einer Sprengstoffdrohne am Leipziger Flughafen ist noch unklar, wer dahinter steckt. Bundesinnenminister Dobrindt sprach am Abend vor Ort von einer neuen Gefahrenqualität. Aus Leipzig Silvia Stadler.
2: Die Drohne, die am Flughafen Leipzig-Halle gesichtet und unschädlich gemacht wurde, sei mit Sprengstoff ausgestattet gewesen. Es handle sich um einen sehr ernsten sicherheitsrelevanten Vorfall, sagte Bundesinnenminister Alexander Dobrindt am Abend auf einer Pressekonferenz. Die nun logischerweise auftretenden Fragen zur Herkunft der Drohne, der Zusammensetzung des Sprengstoffs und was das Ziel gewesen sei, sollten den weiteren Ermittlungen überlassen bleiben. Man suche noch nach Teilen einer möglicherweise zweiten Drohne, mit der ein Frachtflugzeug zusammengestoßen sein könnte.
1: In Deutschland hat das extreme Niedrigwasser vieler Flüsse noch keine Auswirkungen auf die Energieversorgung. Laut Bundeswirtschaftsministerium gibt es derzeit keine Engpässe bei Öl und Kraftstoffen. Auch Kraftwerke müssten nicht gedrosselt werden. In Ungarn und Rumänien wurden Atomreaktoren heruntergefahren, weil Kühlwasser fehlt. Der neue Verkehrsminister Bilger hat heute zu einem Krisentreffen nach Bonn eingeladen. Das Niedrigwasser im Rhein und anderen Flüssen gefährdet Lieferketten in der Bau- oder Chemieindustrie. Iran und Oman haben sich auf eine neue Route für Handelsschiffe durch die Straße von Hormus geeinigt. Dazu gehören laut iranischem Außenministerium auch Gebühren für Tanker und Frachter. Noch ist allerdings unklar, wie die USA reagieren. Katharina Willinger aus Istanbul.
3: Wenn dieses Modell tatsächlich durchgeht, wir wissen es ja aktuell noch nicht, dann würde das bedeuten, dass das iranische Regime massiv gestärkt wird, nicht nur finanziell. Denn jetzt gerade bei dem Abkommen, was sich abzeichnet, da geht es nicht um den großen Deal, der einen Krieg beenden könnte, wie US-Präsident Trump immer wieder sagt. Es geht nicht ums iranische Atomprogramm, sondern es geht allein um die Öffnung der Straße von Hormuz, die vor dem Krieg ja offen war und jetzt mit so einem Modell theoretisch auch ganz offiziell unter die Kontrolle der iranischen Revolutionsgarde fallen könnte.
1: FIFA-Chef Infantino bleibt wohl so gut wie sicher im Amt, trotz seiner umstrittenen Investorenpläne. Bei einer Krisensitzung in Marokko hat ihm die Spitze des Fußball-Weltverbandes voll Rückendeckung gegeben. In einem langen Statement erklärte die FIFA-Geschäftsleitung ihre uneingeschränkte Unterstützung. Gleichzeitig gesteht sie Fehler im Umgang mit dem Projekt ein. Infantinos umstrittener Investorenplan sah vor, die WM-Rechte teilweise zu verkaufen. Das Wetter, das waren die Nachrichten. Das Wetter in Deutschland. Nachts meist trocken, vereinzelt Schauer, Tiefstwerte 21 bis 12 Grad. Es ist 1.03 Uhr.
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1: Um 2 Uhr mit Juliette Groß. Nach dem Vorfall mit einer Sprengstoffdrohne am Leipziger Flughafen ist noch unklar, wer dahinter steckt. Bundesinnenminister Dobrindt sprach am Abend vor Ort von einer neuen Gefahrenqualität. Aus Leipzig Silvia Stadler.
2: Die Drohne, die am Flughafen Leipzig-Halle gesichtet und unschädlich gemacht wurde, sei mit Sprengstoff ausgestattet gewesen. Es handle sich um einen sehr ernsten sicherheitsrelevanten Vorfall, sagte Bundesinnenminister Alexander Dobrindt am Abend auf einer Pressekonferenz. Die nun logischerweise auftretenden Fragen zur Herkunft der Drohne, der Zusammensetzung des Sprengstoffs und was das Ziel gewesen sei, sollten den weiteren Ermittlungen überlassen bleiben. Man suche noch nach Teilen einer möglicherweise zweiten Drohne, mit der ein Frachtflugzeug zusammengestoßen sein könnte.
1: In Deutschland hat das extreme Niedrigwasser vieler Flüsse noch keine Auswirkungen auf die Energieversorgung. Laut Bundeswirtschaftsministerium gibt es derzeit keine Engpässe bei Öl und Kraftstoffen. Auch Kraftwerke müssten nicht gedrosselt werden. In Ungarn und Rumänien wurden Atomreaktoren heruntergefahren, weil Kühlwasser fehlt. Der neue Verkehrsminister Bilger hat heute zu einem Krisentreffen nach Bonn eingeladen. Das Niedrigwasser am Rhein und anderen Flüssen gefährdet Lieferketten in der Bau- oder Chemieindustrie. Iran und Oman haben sich auf eine neue Route für Handelsschiffe durch die Straße von Hormus geeinigt. Dazu gehören laut iranischem Außenministerium auch Gebühren für Tanker und Frachter. Noch ist allerdings unklar, wie die USA reagieren. Katharina Willinger aus Istanbul.
3: Wenn dieses Modell tatsächlich durchgeht, wir wissen es ja aktuell noch nicht, dann würde das bedeuten, dass das iranische Regime massiv gestärkt wird, nicht nur finanziell. Denn jetzt gerade bei dem Abkommen, was sich abzeichnet, da geht es nicht um den großen Deal, der einen Krieg beenden könnte, wie US-Präsident Trump immer wieder sagt. Es geht nicht ums iranische Atomprogramm, sondern es geht allein um die Öffnung der Straße von Hormuz, die vor dem Krieg ja offen war und jetzt mit so einem Modell theoretisch auch ganz offiziell unter die Kontrolle der iranischen Revolutionsgarde fallen könnte.
1: FIFA-Chef Infantino bleibt wohl so gut wie sicher im Amt, trotz seiner umstrittenen Investorenpläne. Bei einer Krisensitzung in Marokko hat ihm die Spitze des Fußball-Weltverbandes voll Rückendeckung gegeben. In einem langen Statement erklärte die FIFA-Geschäftsleitung ihre uneingeschränkte Unterstützung. Gleichzeitig gesteht sie Fehler im Umgang mit dem Projekt ein. Infantinos umstrittener Investorenplan sah vor, die WM-Rechte teilweise zu verkaufen. Das waren die Nachrichten. Das Wetter in Deutschland. Nachts meist trocken, vereinzelt Schauer, Tiefstwerte 21 bis 12 Grad.